Das mit Haustier war das gewesen. So, jetzt kommen wir mal zur Vorstellungsrunde. Was erwartet euch in dieser aktuellen Februarsendung von Milieu Berlin? Erstmal erwartet euch das Stammkollektiv, bestehend aus der blonden Eminenz hinter der Kamera. Und Frankie, der war durch. Und meiner kleinen Wenigkeit, nämlich Alex. Und wir haben natürlich einen Gast heute, einen sehr speziellen Gast. Und ich habe ja schon gesagt, der Anlass ist relativ traurig. Heute, der vorletzte Tag in diesem Laden, also schaut euch um. Er wird bald nicht mehr da sein, beziehungsweise wenn ihr die Sendung seht, ist er bald nicht mehr da. Also ein bisschen traurig ist es, weil es ist musikalisch auch ein bisschen molliger als sonst, was ja ganz gut zum Februar passt. Ich werde mal unseren Gast musikalisch schon mal ein bisschen anteasern mit einem sehr netten Video. Ich muss mal gucken, da Kamera, guck ich da rein. Es war Mord. Hier. Yeah.

0: Geht's jetzt los?
1: Geht's los? Ihr seid jetzt nochmal Kamera, Kamera, Action. Ja,
0: komm, kommt zu mir.
2: Tada!
0: Tada! Warte mal, ich zieh mal aus, weg oder mal mit Marker an, dann Marker gehen. Sieht ja dann wieder aus. Ja, wir haben uns verabredet. Was siehst du heute an? Siehst du heute auch deinen Pass?
3: Nein, ich bitte mal rein.
4: Das ist ein billig und warm, ne?
2: So, dann machen wir jetzt nochmal...
0: Schnitt. Du siehst, wir sind völlig professionell. Übrigens, das läuft gerade. Also, darf ich vorstellen, die Parker Gang und natürlich unser Gast heute, Tom. Nachnamen muss ich gar nicht sagen. Ich glaube, in Berlin ist er ja bekannt, kann ich auch sagen, Tom Schwoll. Bekannt aus Funk und Fernsehen und Werbung. Eigentlich noch mehr bekannt von diversen Bühnen. Ob jetzt national, international oder... Weltweit. Ich habe jetzt hier nochmal meinen Parker angezogen, das war nämlich sehr lustig gewesen. Tom kam rein mit dem Parker, ich kam rein mit dem Parker, wir sind nämlich jetzt zum Parker gehen.
4: Okay.
0: Schön, dass du unserer spontanen Einladung Folge geleistet hast und an diesem historischen Ort, der jetzt wirklich bald historisch sein wird, uns Rede und Antwort stehen möchtest zu deinen Jugendsünden, weil darum geht's. Also es geht um Sex, Drogenexzesse, im groben Rock'n'Roll.
4: Echt?
0: Hast du das nicht gesagt?
4: Das hast du vorher nicht gesagt.
0: Schnell. So. Also, Tom, es gibt einen Grund. Ich wollte dich eh immer, oder wir wollten dich eh immer als Gesprächspartner haben, weil du ja nur eine sehr, sehr, sehr wichtige musikalische Figur in der Berliner Subkultur bist und das nicht erst seit heute, nicht seit gestern, nicht seit vorvorgestern, schon seit sehr, sehr langer Zeit. Aber wie es der Zufall so will, hast du gesagt, ich habe da so eine Platte, die ich jetzt rausbringe. Dazu kommen wir später. Weil es können ja so 1, 2, 3, 4 Leute geben, die die noch nicht kennen. Zum Beispiel, diese Sendung als Audio läuft auch auf dem österreichischen Server. Also das ist eine österreichische Webseite und da sind wir als Audio verlinkt. Das heißt, es ist durchaus möglich, dass Leute aus Wien, was gibt es noch? In Salzburg gibt es noch, in Österreich gibt es noch irgendwas? Es gibt noch ein paar mehr Städte.
4: Linz. So,
0: Linz, genau. Die eventuell, was mich von dir noch nicht gehört haben, jetzt zeige ich mich verlinksbums. Ist egal, machen wir gleich mal Musik und dann gehen wir mal ins Eingemachte. Du bist ja Sex, Drogen, Rock'n'Roll. Dein erster Wunschtitel und warum hast du den ausgesucht?
4: Gloss Outcast Stomp. Ich habe den ausgesucht, weil ich den total gut finde. Die Band gibt es auch gar nicht mehr und das ist eigentlich nur ein Demo. Und man kann sich das aber auf YouTube oder auf Spotify anhören.
0: Spotify ist raus hier. Also wir sind politisch korrekt. Ja.
4: Und auf jeden Fall, das ist ein super Lied.
0: Wo kommen die her?
4: Aus Amerika.
0: Aus Amerika. Also jetzt Musik aus Amerika von Gloss. Haben die was mit Lipgloss zu tun?
4: Ja, das ist so eine Queer-Hardcore-Band.
0: Okay, also Queer-Hardcore aus Amerika namens Gloss. Bitteschön.

0: Kloss, quer Hardcore aus Amerika. Aber jetzt habe ich genug geredet. Deswegen habe ich dich eingeladen, weil ich möchte nämlich weniger reden. Ganz einfach. Also, wir fangen mal wirklich beim Urschleim an. Also sprich Dinosaurier. Du bist Berliner.
1: Ich bin hier geboren. Also.
0: Welche Ecke bist du denn geboren?
1: Schmargendorf.
0: Nee, wirklich?
1: Martin-Luther-Krankenhaus, ja.
0: Nee, weil ist da jetzt sehr blöd, aber meine Ex-Frau kommt aus Schmargendorf und bevor ich die kennengelernt habe, 1999, wusste ich gar nicht, dass es Schmargendorf gibt.
1: Das gibt's doch, glaube ich, gar nicht mehr.
0: So, sei platziert.
1: Ich glaube, es heißt jetzt Wilmersdorf.
0: Okay, also ich denke, wo kommst du her? Aus Schmargendorf? Das ist diese typische Ignoranz der Berliner. Außerhalb des Kiezes gibt's sowas nicht. Aber du wurdest dann gleich verfrachtet nach
1: Aachen.
0: Deswegen bitte. Hast du dich hier schlecht benommen oder Berlin-Verbot bekommen?
1: Naja, das Praktische bei einem dreijährigen Kind ist ja, das kann sich nicht so richtig wehren. Ne? Also habe ich da auch nicht so die richtige Wahrnehmung gehabt, ob ich jetzt hier oder da bin. Und auf einmal war ich in Aachen. War aber auch schön in Aachen. Also,
0: wegen Beruf oder irgendwas?
1: Meine Eltern, da müsste ich jetzt mal nachfragen.
0: Das hat dich da nie interessiert? Also gab es nicht so, es gibt ja mal diese berühmten Weihnachtsessen mit Familie.
1: Da gibt es
0: immer die Ausrede.
1: Da gibt es eine Geschichte zu, ja. Meine Eltern haben eine Wohnung, oder mein Vater hat eine Wohnung gehabt, Potsdamer Straße.
0: Naja, gut,
1: also direkt. Direkt um die Ecke vom Straßenstrich.
0: Ja, ja.
1: Das fand er dann irgendwie unpassend.
0: Gab es denn damals schon den Straßenstrich?
1: Ja, ja, da gab es schon.
0: Also
1: er hat
0: eine richtige Tradition quasi.
1: So hat er mir das jedenfalls erklärt.
0: Ja. Also. Na gut, das ist durchaus ein Grund. Ich kann ich mal ganz kurz eine Anekdote erzählen. Also er hat ja wenigstens was erzählt. Also ich erzähle jetzt was unter uns bleibt, liebe Hörer. Also jetzt bitte nicht weiter posten. Ich habe einen zweiten Namen. Ich heiße nicht nur Alexander, sondern in meinem Ausweis steht auch Roland als Zweitnamen. Was sehr merkwürdig ist. Ich habe einen Bruder, der hat nur einen Namen, ich habe zwei Namen. Und ich habe mal meine Mutter gefragt, sag mal, wieso habe ich einen Zweitnamen und wieso heiße ich Roland? Ja, fragt dein Vater. So, ich zu meinem Vater, also man muss sagen, wir sind schon seit Anfang der 70er getrennt, ich zu meinem Vater hin. Du, warum heiße ich mit zweiten Namen Roland? Ja, fragt deine Mutter. Das ist die Kommunikation bei uns in der Familie. Also da hat wenigstens dein Vater gesagt, okay, es gab einen Grund, nämlich der Straßenstrich Kurfürstenstraße. So, Aachen, bis wann musstest du oder durftest du in dieser romantischen Stadt leben?
1: Ich bin 1980 nach Berlin gekommen.
0: Du hast vorhin schon, wir haben mal ein kleines Geplänkel gehabt, du hast erzählt, du hast mit 13 in Aachen eine Band gesehen.
1: Ja, Hansaplast. Vielleicht war ich auch 14, ich glaube eher 13, 14.
0: Warst du da schon auch, also warst du durch Zufall oder bist du da?
1: Ich war auf dem Gymnasium und bin da zufälligerweise hingegangen und war schon auch sehr beeindruckt, ja.
0: Hast du dich allgemein schon für Musik interessiert oder schon speziell?
1: Ja, ich habe mich damals schon für Musik interessiert und ich habe auch in Bands schon gespielt. Ja.
0: Und so deine ersten Gehversuche, was waren dann so die großen Vorbilder? Also was hast du, wir stellen uns mal dein Jugendzimmer vor. Da gab es ja bestimmt Poster. Nein? Keine Bands oder so? Nee. Die ersten Platten.
1: Platten hatte ich schon. Also die erste Platte, die ich mir selber gekauft habe, von meinem eigenen Geld, das war Deep Purple Made in Japan.
0: Oh.
1: Ich habe im Radio Smoke and Water gehört und mich so losgezogen im Plattenladen und habe mir diese Platte gekauft. Und dann war es aber so, das habe ich aber schon in anderes gelaufen erzählt, meine Mutter ist Deutschlehrerin und hat damals, weil im Spiegel dieser Artikel über Punk in England war, hat die das im Deutschunterricht durchgenommen, quasi Jugendbewegung, und hat sich dafür die Sex Pistols, Nevermind the Bollocks und die erste Clash gekauft. Und also, die sind dann bei mir natürlich gelandet. Und, insofern kannte ich das dann schon und fand das auch gut. Das war so die Zeit, wo auch Police und so und Nina Hagen war total angesagt. Also so 78, 79, 79. Wo ich davon Wind bekommen habe oder in Aachen.
0: Aber da warst du denn so offen, hast du, also da ist man ja auch in dem Alter, da findet man ja, da ist man ja noch nicht so in diesem, ich höre jetzt nur Punk und die Purple ist scheiße. Und das lief dann war für dich Energie?
1: Ich habe total viel, da gab's, ich hatte eine Doppelplatte von Rolling Stones, Road Gold hieß sie, ja. Das war also quasi so ein bunter Misch. Mhm. Das ist so ganz viel Hits. Hey, you, get off my ground. Und die habe ich total viel gehört. Ja. Eigentlich fand ich ziemlich geil, weil da halt so viele Hits waren. Mhm.
0: Das kann ich nachvollziehen, ich hatte bei Amiga kam Ende der 70er oder so, so eine Best-of der Rolling Stones von den ganzen 60er Jahren. Die haben auch die und The Who und oben runter gespielt.
1: Who habe ich auch gehört, klar. Und dann der Film.
0: Der konnte auch weniger. Na gut, aber den konnte ich ja jetzt später sehen. Irgendwann kam der mal im Fernsehen.
1: Ja, nee, den konnte man haben bei uns beim Unikino oder so. Da konnte man sich solche Filme angucken. Ich habe den zusammen gesehen mit John Waters, der Pink Flamingo ist. Ja. Genau.
0: Das war. Und das ist aber auch ein bisschen eine kleine Welt auseinander, oder? Pink Flamingo und
1: Flamingo. Ja, war super. Ja.
0: Ja, quasi,
1: ich wüsste gar nicht, was ich besser finde.
0: Ja, beide schräg. Ja. Beide Kultfilme. Und was kann, also quasi, also dass man über seine Mutter zum Plan kommt, das müssen wir ja schon mal festhalten, Ausrufezeichen dahinter setzen. Ich glaube, das ist eher ungewöhnlich.
1: Ja, aber meine Mutter war ja jetzt kein Punk oder.
0: Naja, aber er hat sich damit beschäftigt.
1: Ja, also ich. Da müsste ich dann nochmal fragen, wie das denn da so war und wie sie auf die Idee gekommen ist.
0: Sag mal, meine ganz blöde Frage. Deine Eltern, das hört sich für mich so ein bisschen so noch, ich sag mal, so ein Klischee-Ding, alt 68?
1: Ja. Also schon politisiert waren die, ja, und ich schon sagen. Westdeutsche Verhältnisse waren halt links.
0: Ja.
1: Aber ob das heutzutage noch links als links eingestuft werden, weiß man ja nicht.
0: Ja, also. Die ändert sich ja alles, auch Definitionen ändern sich insofern. Links und rechts ist jetzt auch heute nicht unser Thema. Ich würde mal sagen, machen wir jetzt mal die Musik.
1: Nein, ich bin nicht rechts, auf jeden Fall.
0: Das ist sowieso, ich meine, das braucht man ja hier nicht zu sagen in dem Umfeld. Als nächsten Titel hast du dir ausgesucht, bevor wir denn zu deinem wichtigen Thema kommen, Gitarre und wie kam es von Aachen wieder zurück in unser wunderschönes Städtchen. Erstmal wieder ein Titel.
1: Titel, ja, ich wünsche mir Newborn Turks, Hammerless Nail, super Platte, Scared Straight.
0: Eine der ersten Bands, die ich nach der Wende gesehen habe. Newborn Turks.
1: Schnitt.
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0: Und ich glaube, die gehört auch rauchen. Ist bei dir in Ordnung. So, stehen geblieben, Aachen, Hansaplatz, Sozialisierung durch deine Mutter. Zwei Sachen würde... was denn? Abgehakt. So, ich mache jetzt einfach mal weiter, weil ich will hier nicht reden. Zwei Sachen. Gitarre.
1: Ja. Ja, da habe ich früh mit angefangen. Also ich habe mit 7 meine erste Gitarre gekriegt.
0: Was?
1: Ja.
0: War das so eine klassische Konzertgitarre?
1: Das war so eine Schrott-Kaufhof-Gitarre von Hertie. Die war von meiner Oma aus Berlin. Von meinem Berlin. Also ich war halt ganz viel in Berlin, immer in den Ferien, weil meine Mutter ja Berlinerin ist. Und da war ich zu Besuch und dann hatten wir den Deal, dass ich mir die Haare schneiden musste und dafür würde ich dann die Gitarre kriegen. Das war halt Gitarre von Hertie, Goethestraße, 30

0: viel. Danach habe ich das Arbeitereinheitsfrontlied gelernt und heute hier, morgen dort von Hannes Wader. Und das war dann so, ich hatte irgendwie so, weiß ich nicht, 5, 6 Stücke, das war dann mein Programm. Und damit bin ich dann in die Schule gegangen und habe das da vorgesungen. Und so zum Terror gespielt. Und irgendwann, als ich 13 war, hat mich ein Schulfreund irgendwie auf die Idee gebracht, E-Gitarre zu spielen. Der konnte dieses Eingangsriff von Chuck Berry, Johnny B. Goode, das konnte der ultra gut spielen. Ja. Und es hat mich dermaßen beeindruckt, dass ich sofort angefangen habe, einen Plektron zu besorgen. Und
1: kannst du dich an deine erste E-Gitarre erinnern?
0: Die erste war von Ramon Kreuzer aus Aachen. Ja. Die hat er mir geliehen. Und mit der habe ich also ewig gespielt, dann wollte er sie irgendwann zurückhaben und dann habe ich mir, ich glaube, so eine Les Paul Kopie gekauft für 300 Euro. Und dann kam eine Fender Mustang.
2: Wow!
0: Und dann kam der Telecaster. Und dann kam eine Helmer Prototype. Und dann kam die SG und die habe ich dann eigentlich zum Klavier gespielt.
1: Und wie ist das? Hast du dir denn, also du hast denn alle Gitarren gehabt oder hast du denn.
0: Nee, ich habe die immer verkauft und zwischenzeitlich habe ich ja dann auch krass Drogenmissbrauch gemacht und dann habe ich dann auch immer den Zeugs verkauft. Und dann mein
2: Schnitt.
1: Es kann ja auch sein, dass hier Jugendliche zuhören, die wollen wir ja nicht. Die sollen Gitarre spielen lernen, Drogen verkaufen.
0: Nee. Auf keinen Fall, also war das nicht gemeint. Ne?
1: Nein, aber ist ja mal. Dann bist du wieder nach Berlin gekommen.
0: Du meintest doch, du willst wissen alles.
1: Ich will alles wissen, natürlich, aber das machen wir dann nachher. Dann landen wir schon wieder bei der Potze. Also Aachen. Langweilig, klar, kann man sich vorstellen.
0: Aber jetzt lass mal Aachen Schluss machen.
1: Also ja, eben Aachen, deswegen, wir gehen wieder zurück jetzt mal hier in unser Städtchen. Darum geht's ja. Hier. Heißt ja nicht nur Aachen.
0: Nee. Bitte. Hier ist die schöne Stadt.
1: Ja,
0: Schluss. Total gute Leute. Und,
1: ja. Grüße.
0: Also ich bin jetzt in Berlin.
1: Ja. Nein, warum? Also nicht warum, die Frage erübrigt sich überhaupt, aber bist du denn allein nach Berlin zurückgekommen?
0: Nee, ich bin am Eingangs mit meinem Vater nach Berlin zurückgekommen. Und war irgendwie, ich weiß nicht, also mindestens ein Jahr auf der Albrecht-Dürer-Oberschule. Die ist in der Köln, in der Straße. Ja. Und da haben wir auch in der Nähe gelebt, gewohnt, in der Treptower Straße, 14. Und vorne war der Metzgermeister Protzke.
1: aber ich meine, du war ja schon damals ein hartes Pflaster gewesen.
0: Jetzt ist das doch gar nicht mehr so hart, oder? Damals war es auf jeden Fall anders. Also war. Ja, aber also vor allen Dingen war es wirklich ein krasser Kontrast zu der Kleinstadt, also zu der kleineren Stadt Aachen.
2: Ja.
0: Also das war, wenn du so aus einer überschaubaren Stadt kommst wie Aachen und dann nach Berlin kommst, dann bist du erstmal so ein bisschen, oder ich war erstmal so ein bisschen erschlagen von dieser Anonymität.
2: Ja.
0: Das ist, die Leute sich überhaupt nicht kennen und vom Sehen und dass sie alle aneinander vorbeirennen und das ist halt so in der kleineren Stadt, dann bleiben die Leute halt schon öfter stehen, wenn sie jemanden treffen und so. Ne?
1: Kann ich jetzt anders, ich bin ja genau dagegen, als Berliner bin ich ja in eine Kleinstadt jetzt gezogen und ich genieße das. Passiert natürlich nicht immer ständig, aber wenn man die Straße lang fährt, man trifft jemand.
0: Ja.
1: Wie geil das ist. So, also ich inzwischen wahrscheinlich altersgemäß. So, Berlin. Jetzt kommen wir mal zu einer Sache, die mich besonders interessiert. Es gab in Berlin, man sagt, eine der wichtigsten deutschen Hardcore-Bands vorgezieht. Kann ich für mich persönlich unterschreiben. Dann kam aus den Trümmern eine Band Zerstörte Jugend. Und wenn ich mich recht informiert habe, spielst du da auch eine Rolle? War das deine erste Rolle oder wie bist du da reingerutscht? Oder reingerutscht? Okay, nee. Bist du ja nicht.
0: Ja, also es war folgender.

0: einigermaßen. Also die VKJ, die hatten ja diese Single damals gemacht, ne? Bei dem Andreas von Vinyl Boogie. Mhm. Und da konnte man irgendwie sehen, was funktioniert, und die finden das gut. Und auf einmal bei einer deutschen Band wurde Pogo getanzt und so, ne? Also so, was normalerweise war nicht der Fall war.
1: Alter, das würde mich aber. Nee, wie ist. Vielleicht mal ganz kurz, kann ich ganz kurz reingrätschen? Weil ich war ja nicht dabei.
0: Eingreifen,
1: reingrätschen, Blutgrätsche. Waren in Berlin die deutschen Punk-Bands nicht so? Also stell mal vor, S96 gab es ja schon, da spielt meinetwegen jetzt als Headliner die Damned oder die Exploited oder irgendwas.
0: Damned haben da nicht gespielt, Exploited habe ich mal gesehen.
1: Ne? Oh, ja, wer auch immer, also irgendein englischer Headliner, deutsche oder Berliner Punk-Band spielt davor, wurden die eher ignoriert? So? Ja. Okay, also war schwer.
0: War schwer. Ja. Die meisten waren aber nicht so wirklich, also der Unterschied war halt immer krass zwischen denen, die aus England und Amerika kamen und die dann irgendwie aus Deutschland waren. Das war halt ein krasser Unterschied. Also die Deutschen waren halt wirklich Kids und die Amis und die Engländer waren schon alle ein bisschen älter und waren schon relativ gestandene Musiker.
1: Also qualitativ einfach besser. Und dann knallte jetzt, Entschuldigung, dass ich jetzt reingefiltert habe, einfach mal, wie gesagt, ich hab's ja nicht erlebt, ging ja gar nicht. Also kam halt vor Kajet, die Single, die halt die Leute auf einmal gesagt haben, gibt ja gerade Blutet aus Berlin. Und jetzt kommst du ins Spiel.
0: Ja, genau. Dann haben die aus irgendeinem Grund haben die Pause gemacht oder aufgehört. Mhm. Und der Sepp Jernsberger, der danach auch bei Jingo gespielt hat, der ist nach Berlin gezogen. Und der kannte den Klaus. Und ich glaube, den Michi, den kannte der noch aus Freising, also aus irgendwo da so Vorort von München. Und der hat dann den Heiland kennengelernt und der Heiland hat dann mit dem Rocky von Schlitz, der hat die erste Jugend gemacht und wollte eigentlich auch die erste VKJ machen. Das hat dann irgendwie nicht geklappt. Die haben dann gesagt, wir machen eine Platte, wo Heiland sind. Mhm. Was eigentlich auch eine total gute Idee war, weil der eine total gute Stimme hat. Mhm. Ist eine fantastische Stimme, so ein bisschen wie der von Ratz, der erste Sänger. Mhm. Und dann haben die also diese Platte gemacht, hat Rubel mitgespielt am Schlagzeug vom Sprungsperre. Dann hat der Bomber, der auch bei den ersten VKJ mitgespielt hat, mitgemacht und selbst an der Gitarre. Die haben dann eine Platte gemacht. Dann haben die sich wieder zerstritten irgendwie, keine Ahnung. Und dann haben sie halt gesagt, okay, dann machen wir wieder VKJ, Heiland wieder ans Schlagzeug und Sepp nehmen wir mit ins Boot. Und so haben die quasi diese erste Platte aufgenommen, die Pest. Und in der Zwischenzeit habe ich mit einem Kumpel zusammen und mit Yvonne und Ilja haben wir so unsere erste Band gegründet. Die hieß das CNC. Mhm. Da bin ich dann aber relativ schnell wieder raus, weil die waren so straight edge und ich war leider gar nicht. Fand die Idee geil, aber hab's halt nicht ganz durchgehalten. Ich hab dann mit Heiland wieder eine Band gemacht. Mhm. Und dann haben wir irgendwie angefangen und dann meinte Heiland, ach komm, lass uns doch zu Shirt machen. Mhm. Und dann ist Sepp wieder zurückgekommen. Und VKJ hat sich dann wieder aufgelöst. Auf dieser Platte, auf dieser ersten VKJ-Platte, die Pest, da habe ich auch ein bisschen Gitarre gespielt. Oh. Das war das erste Mal, wo ich im Studio irgendwie aufgenommen habe.
1: Nur dann wenn ich in Görlitz bin, mir mal die Platte wieder.
0: Die Pest. Ja. Das ist am Ende so ein total schweres Gedudel. Genau, das bin ich.
1: Ja, haben wir sogar schon gespielt, die Pest?
0: Nicht die Pest.
1: Nicht
0: The End.
1: Ja, die Platte ist. Genau. Haben wir schon gespielt? In der Weidetat-Folge. egal. Müsst ihr euch angucken bei YouTube. So, kleine Werbung zwischendurch. So.
0: Aber was gefällt dir besser, die Single oder die LP?
1: Ich habe nur die LP.
0: Du kennst die Single nicht?
1: Alter, die Mauer ist erst 89. Da musste ich die ganzen Platten alle nachkaufen. Das hat mich Geduld, Geld und Haare gekostet. Kann man ja alle haben. Also ich hätte sie gerne, aber kannst du mal gucken bei Discogs.
0: Also. Aber ich meine, hast du die, ja, aber die kann man sich doch im Internet anhören. Also wie kann man sich doch im Internet anhören, die erste Single?
1: Fossi, weißt du, was Internet ist?
2: Das soll bald voll sein.
0: Die Mauer in den Köpfen.
1: So, also ich muss mal in dieses, ich gehe mal da rein mit Internetskompetenz, aber ich komme mal wieder zurück zu dir. So, läuft.
2: Wie bitte? Hast du das Scheibenbein von dir?
1: Die ist doch gar nicht raus.
0: Ob ich die dabei habe? Nee. Ist das, die ist doch gar nicht raus vor sie am 9.
1: Diese Plattendealer wieder. Ja, zu
3: da
1: der
3: kommt was.
1: Zu der kommt was. Kommt zu der Platte was. Kommen wir noch. Also wir setzen ja so kleine Höhepunkte. Wir bleiben mal kurz in den 80ern. Und du hattest ja schon.
0: Da wollen wir jetzt ganz
1: oh Gott. Wir machen mal. Kommen wir mal gleich zum nächsten Highlight. Also mit Yvonne hast du schon was gemacht und dann kam es zu der Gründung von der Band. Ich glaube. Ja, stimmt. Ach, nee, man könnte mal wieder Musik spielen, weil jetzt haben wir ganz schön lange geredet hier. Musik!
0: Guck auf den Zettel. Wir müssen mal auf den Zettel gucken, was haben wir denn hier?
1: Das kann man übrigens auch im Internet machen.
4: Internetzettel.
0: Ich wünsche mir von Ken Mary, Mary, so contrary.
1: Chaka!

0: Obwohl, den Jingle hat er nicht bei Harris aufgenommen.
1: Doch, die erste, aber die hat Harris nicht gemacht, sondern Angelo.
0: Aha. Okay, so jetzt haben wir den Link zu Harris, zu einer alten Sendung mit Harris Jones. Bitte ansehen, wichtiger Produzent. Also, wie kam es? Also, ja, das erste Band-Projekt mit Yvonne und den anderen, und dann ja,
1: kam... Die haben danach auch eine Platte gemacht, oh, unter dem Namen CNC. Die ist einfach okay, fast gut. Oh. Bei Destiny, bei Dorf. Oh.
0: Aber, nochmal zu, also, weil mit Jingo habt ihr, ihr habt ja einen Meilenstein gesetzt. Also,
1: haben wir?
0: Also wenn eins der ersten, ich sag mal, NoFX, wenn die Ende der 80er mit einem Jingle Lunch T-Shirt auf dem Plattencover prallen, weil ist doch schon mal eine Ehre. So, nee, ich denke, also aus meiner Sicht ganz einfach. Und zwar,
1: ich kenne die gar nicht.
0: NoFX?
1: Nee.
0: Ist egal, die spielen die alte Punkband, die spielen jetzt.
1: Nee, ich weiß schon, wer das ist, aber ich kenne die Musik nicht.
0: Ach so, ja, also Ami Funpunk. Ich werde gerade. Achso, alles gut. Wurde bloß gerade angesprochen. Alles gut, gut, gut, gut. Jetzt hast du mich aus dem Konzept gebracht.
1: So,
0: so, nee, also mal meine Sicht zu Jingle Lunch. Ich glaube, die können auch viele teilen. Es wurde die erste Berliner Band, die einfach mal ganz viele Genres, darf man so sagen, Genres, schönes französisches Wort, zusammengebracht haben. Hardcore. Weil dann geht ja die Legende, so habe ich es jedenfalls irgendwo mal gelesen, dass ihr zusammen beim Slayer-Konzert wart und da während dieses Slayer-Konzerts im Luftfahrt wohl gewesen eigentlich so die Idee entstand, Jingo zu machen. Ja, ist da was dran oder ist
1: ja, da ist was dran, da ist was dran. Also die Slayer haben im Metropol gespielt.
0: Metropol.
1: Und da habe ich Yvonne getroffen und Yvonne hatte Henning irgendwie dabei. Und ich, hab, und ich wusste, dass Yvonne aufgehört hat bei CMC und meinte, wie sieht's aus, wollen wir wieder was starten. Und die hatte dann auch Interesse. Wir hatten allerdings, hatte ich vorher schon eine Platte mit Yvonne gemacht, die hieß die Band hieß Manson.
0: Halt
1: gut
0: gelesen, genau. Also da kam also musikalisch einiges zusammen, Punk-Vergangenheit, da kam der Hardcore, der gerade total angesagt war, und dann kam natürlich auch diese Metal-Einflüsse von Slayer. Und was natürlich, was viele Leute von Kopf, und damit habt ihr, glaube ich, eine Welle losgetreten, nämlich mit euren Dreadlocks. Also selbst im Osten fing dann wirklich Ende 90er an, die Leute mit Dreadlocks zu die Gegend zu hören. Zaba zum Beispiel, kann ich mich noch erinnern? Hier. Mit so einem später Falco, und das war ja... Wenn man so aus dem Punk kam, wo er alles irgendwie raspel kurz dünn sein musste oder Iro oder sonst wie, und auf einmal hatten ja lange Haare, das ging ja immer ja nicht. Also wie waren das, wie wurdet ihr am Anfang, wie wurdet ihr aufgenommen in der, sagen wir mal, traditionellen Punk-Hardcore-Gemeinde in West-Berlin? Haben die gleich gesagt, geil, was Neues, oder haben die jetzt mal gesagt, das ist ja komisch, immer nicht?
1: Also ehrlich gesagt, da waren schon vorher Leute, die so rumgelaufen sind. Also ich hab, war glaube ich schon, ich hatte die Idee, aber im Endeffekt wäre vor mir so rumgelaufen ist, das ist Schlumpf von MAD. Und Schnorrer ist auch teilweise so rumgelaufen und das waren dann eigentlich so die optischen Vorbilder, wo ich so dachte, oh, cool, das würde ich auch mal probieren. Und dann hat sich das irgendwann verselbstständigt. Ich meine, das ist eine totale Bastelarbeit mit diesen Dreadlocks. Man muss sich da also ständig drum kümmern. Und nachdem dann mit meiner Freundin Schluss war, die das dann immer so gegärtnet hat, weil die das auch gut fand und es toll fand, habe ich die relativ schnell wieder abgeschoben. Also mich hat es ehrlich gesagt auch irgendwie ziemlich genervt, weil es juckt. Und da ist halt immer diese Gitterstäbe.
0: Ist auch scheiße schwer.
1: Richtig, dann wenn du im Winter, wenn du im Winter dir die Haare wäschst, dann kannst du 6 Stunden irgendwie warten, bis die mal wieder trocken sind. Also das hat das.
0: Also, es sah auf jeden Fall beeindruckend aus.
1: Also in den ersten 2 Jahren fand ich es okay, weil dann war es halt auch irgendwie so ein Ismus, der mich dann irgendwann auch genervt hat.
0: Okay, also ich war damals neidisch gewesen, wie gesagt, ich habe mit einem Kumpel in der Band gespielt, der hatte eben diese Dreadlocks, klar, weil der hat dann auch so dicke Haare gehabt und ich mit meinen dünnen, hatte halt Locken. So im Nachhinein.
1: Aber Locken sind ja eigentlich optimal für Dreadlocks.
0: Ich war ja,
1: dünne Haare sind.
0: Ja,
1: du musst viel haben.
0: Ja, ja. so weg von den Haaren. Also es ging ja dann relativ steil auf mit Jingle the Lunch. Also international war ja, euch stand ja die Welt offen. sag ich jetzt mal so. Jetzt kommen wir nämlich zu Rock'n'Roll, Sex und Drugs und was war das noch? Weiß ich nicht, nö. aber es ging dann auch relativ, also es war eine relativ, wann habt ihr angefangen? 87,
1: ziemlich genau.
0: Und ging, wann kam die letzte raus? War das 92, 93?
1: Nee, die haben, ich glaube, die letzte 2000.
0: Ja, da kam noch
1: dabei. Da war ich nicht mehr dabei.
0: Aber zwischendurch war eine ganze.
1: Da war eine lange Pause,
0: genau. Ja. Also, ihr habt ja irgendwie, wie war das Major Deal denn bekommen?
1: Ja, wir haben die erste Platte haben wir bei Vibite gemacht. Das war diese Perpetuum Mobile. Genau, die haben wir auch im Music Lab aufgenommen. Und dann haben wir die nächste Platte haben wir gemacht mit einem Label, die hießen Hellhound Records. Mhm. Michi Böhl hieß der und Tom Reis. Mhm. Und die haben wir bei Jim Fox aufgenommen. Und dann haben wir erst den Major Deal gemacht. Und da hätten wir eigentlich auch, also da hätten wir auch, da hätten wir zu Roadrunner oder zu Virgin gehen können. Mhm. Und dann. Sie hört sich vorne dran. Ja.
0: Und es war denn kommerziell. Wie ist denn das beim Major? Also viele, es gibt also verschiedene, die einen fühlen sich wohl und die meisten sagen, eigentlich der pure Kapitalismus plus Musikbusiness.
1: Ja, da geht es dann schon, also die wollen halt viele Platten verkaufen. Mhm. Ne? Aber man trifft sich dann oft zum Essen, mhm. Und also alles ist total wichtig. Mhm. Und alle sind auch super nett gewesen. Mhm. Das Problem bei großen Plattenfirmen ist, da ist halt einer, damals war es Louis Spielmann, und der sagt, oh, dann machen wir und bla und bam und das Peng und Yippie und geil und dann ist der plötzlich weg. Mhm. Und dann hast du jemand anders und der findet das aber gar nicht mehr so gut.
0: Mhm. Naja.
1: Weißt du?
0: Ja.
1: Und also es ist so ein bisschen, unpersönlich und wenn das dann auch, also quasi, dann die Erwartungen nicht so erfüllt, wie das angepeilt wurde, dann haben die auch relativ schnell keinen Bock mehr.
0: Zahlen. Im Endeffekt geht es um Zahlen.
1: Es geht um Zahlen, wie im Internet.
0: Genau. Ja, genau. Ja. Und dann nach Jingo, was war die nächste musikalische Station? Du hast ja so eine Latte an Kombos.
1: Danach war extra weit. Ja.
0: Hurra, hurra. Kennen wir ja alle. Oder meinetwegen sieht man die Polizei.
1: Das war ja schon relativ alt. Da haben die ja schon bei den Platten.
0: War extra breit denn damals in den 90ern noch so?
1: Nee, das war zwar, doch 90er, stimmt. Ja. 94, 95 irgendwie so. Ja, die hatten da einen riesen Deal mit der Hansa. Hm.
0: Also wieder?
1: War halt so ein fulminanter Comeback-Versuch war das. Also so, und auch so ganz hat es nicht hingehauen, aber also da kommen natürlich, sind da auch Leute gekommen und die haben sich auch gefreut und so. Und da habe ich, den habe ich im Rockverlass gespielt in der hier in Berlin, da in dem Waldstadion da. Wie heißt das
0: noch? Waldbühne.
1: Waldbühne, genau. Waldstadion. Waldbühne.
0: Olympiabühne und Waldstadion.
1: Das war der Hammer. Da waren so City, Karat, ja. Sternkombo Meißner.
0: Und dann krasse Rückschau, was?
1: Genau, und dann extra breit auf jeden Fall auch dabei. Und zum Schluss kam noch Selig. Ja. Genau, und dann war ich halt schon auch total. Also es war total voll, und dann haben die so DDR-Fahnen, so richtig ganz viele.
0: Okay. Kein Aussicht hier.
1: Und das waren schon auch einfach so Erfahrungen. Mhm. Nimmt man dann so mit.
0: Also mal extra spielen ja mal. Wohl wieder. Also haben
1: ja, es, ja. Haben und es läuft und total gut. Ja. Und sind guter Dinger. Ja. Und denen geht's gut wieder.
0: So, extra breit. Haken gesetzt.
1: Also ich glaube, denen ging es immer gut. Aber also jetzt auf jeden
0: Fall. Naja, die sind ja auch ziemlich auch prozentmäßig und so unterwegs. Und sind ja, wir sind da drinnen im Circle. Und ich glaube, da kann man nicht ganz gut leben.
1: Schreibt mir mit Stefan immer mal so auf Facebook. Ja. Dann schreibt man so, dass er ein guter Gitarrist ist.
0: Zum Gitarrespielen kommen wir, ich habe noch gar nicht interne Fragen, aber vielleicht sind ein paar Gitarrespieler hier unter den Hörern dabei. Die anderen können dann weghören, wenn es denn zu fachmännisch wird. Aber, apropos Gitarre, Musik.
1: Ich wünsche mir von Manson News Time Will Tell.
0: Da ist es.
1: Meine eigene Band, ja.

0: So, So, Skeptiker haben ja denn auch noch eine Rolle gespielt, neben extra weit.
1: Ja, das Skeptiker ging los 97. Es steht auf Wikipedia, steht 98. Ich weiß aber ganz genau, dass es 97 war, weil in dem Jahr ist meine Tochter geboren.
0: So ein Datum macht man nicht.
1: Ja, das war irgendwie schon.
0: Meine Frage ist, ist deine Tochter irgendwie in deine Staffung getreten? In irgendeiner Art und Weise?
1: Würde
0: mich jetzt mal,
1: ich meine, ich bin ja. Ja, das ist mir jetzt irgendwie persönlich. Aber die ist eigentlich ganz begabte Musikerin. Ja.
0: Okay, gut. Ja, wollte ich jetzt auch nicht versuchen. So, jetzt muss ich ja mal sagen, hier ist ein Kommen und Gehen. Ist ja aber. So, Skeptiker. Ende 97. Wie war denn da die Zeit für die Skeptiker? Also wie gesagt, Anfang der 90er, nach der Wende, war das ja wirklich eine sehr, sehr prägende und sehr, sehr, also haben wir schon vorgespielt, wo ich sagte, aus meiner Sicht halt eine Band, die sehr, sehr viele Kids damals auf dem rechten Weg geführt haben. So, in welchen Kreisen wart ihr da unterwegs? War? Oder hast du einen Unterschied gemerkt, wenn ihr im ehemaligen Ost, in den neuen Bundesländern, oder in den alten Bundesländern gespielt haben? War das gleich oder war das unterschiedlich?
1: Nee, das war total unterschiedlich. Also in den neuen Bundesländern. Mhm.
0: Genau. Oder neue fünf Länder oder wie man die nennt?
1: Ne, also so da hast du schon gemerkt, dass da großer Zulauf war und dass die Konzerte besser gelaufen sind. Und dann in den alten Bundesländern war es durchwachsen. Mhm. Da ist es nicht so gut gelaufen. Also das hat man schon gemacht. Mhm.
0: Und gibt es da so ein paar Konzerte, wo du so sagst, das waren die Konzerte, die zwei Konzerte? Von Highlight?
1: Ach so, also was immer total gut und bis heute noch funktioniert hat, war Dresden. Mhm. Also immer. Und der Achter waren total viele gute Konzerte dabei. Also Skeptiker ist eine Band, die haben halt wirklich Fans. Und also was ich immer total, also was mich so ein bisschen berührt hat, auch, das sind teilweise in drei Generationen kommen die dann dahin.
0: Mhm. Naja.
1: Also das ist so, also Punk ist halt schon auch so ein Traditionsbetrieb. Mhm. Aber in dem Zusammenhang fand ich es dann also schon, also hat es mich irgendwie, fand ich süß.
0: Also das kann ich,
1: hat mir gut gefallen.
0: Kann ich zweierlei, sogar dreierlei bestätigen. Also wir waren jetzt in Dresden beim Konzert gewesen, bei Freunde italienischen Europa, alte Ostband, wo jetzt auch Tex Morton mitspielt übrigens. Und da war das genauso. Also die Stimmung war fantastisch und war auch so. Durch Generationen, weil die Alten, die noch aus den 18ern übrig geblieben sind, bis hin, wenn sie Kinder, teilweise Enkel wahrscheinlich, keine Ahnung. Und die Stimmung war, habe ich selten so in Berlin erlebt. Weil ich glaube, wir wissen ja alle, in Berlin ist das Publikum schon recht cool, so aus meiner Sicht.
1: Also das kann man also bei den Skeptikern aber nicht sagen. Also da ist Berlin natürlich auch immer absolut.
0: Ist ein Heimspiel.
1: Ist immer ein großes. Also ich spiele jetzt, wie gesagt, nicht mehr mit seit zwei Jahren, aber ich habe auch gehört im Esso hier in der Freilichtbühne, das muss alles total gut gewesen sein.
0: Ja, Heimspiel. So, Skeptiker, gehen wir weiter, weil wir haben ja noch einen Höhepunkt vor uns, den wir euch nicht vorenthalten. Außerdem haben wir noch Fachsimpeleien, eine Frage, die ich gerne loswerden möchte persönlich. Aber nach Skeptiker, was passiert? Also du bist ja quasi, wie ist es bei dir? Weil wieder Verweis auf eine Sendung ist, die haben wir mit Mangel Records gemacht, wo viele in der Band spielen, so ein junges neues Label, die machen so Postpunk. Und es scheint in der heutigen Generation so üblich zu sein, dass sie in vielen Bands sind. Also sie haben alle viele Projekte, sie spielen in der Band mit, in der Band mit, in der Band mit. Bist du eher der Typ, der sich lieber auf ein Projekt konzentriert und sagt, das mache ich jetzt lieber hundertprozentig? Oder hast du immer denn auch mal meinetwegen gleichzeitig gesagt, ich bin jetzt bei Skeptik an, habe aber noch ein paar Gigs mit X-Arbeit und habe dann auch so für mich selber noch so ein eigenes Projekt?
1: Also ich habe am Anfang, da war ich eigentlich schon raus bei Extrabyte und habe dann mit Skeptikern gespielt. Dann kamen die nochmal an und haben mich gefragt, ob ich die Tour mitspielen will. Und dann habe ich halt beides gleichzeitig gemacht.
0: Ja. Aber vom Gefühl her bist du eher so, ich konzentriere mich lieber auf. Was jetzt?
1: Habe ich jetzt noch nie so groß drüber nachgedacht. Also ich bin. Also. Wenn ich dann drin stecke in der Sache, dann macht mir das halt auch immer total viel Spaß. Manchmal ist es dann auch so, dass ich dann denke, oh, jetzt wieder das andere machen. Ja. Aber wenn ich dann erstmal angefangen habe, dann ist es eigentlich cool. Aber eigentlich, ich kann ich jetzt nicht so richtig dazu sagen. Irgendwie.
0: Ich weiß, was faszinierend, weil ich bin eher. Konzentriere mich dann lieber auf ein
1: Objekt. Also das, wenn man wenn die halbwegs funktioniert, dann kann man eigentlich auch nicht viel mehr machen, weil es ja ist halt sehr arbeitsaufwendig.
0: Ja. Wie ist denn das? Siehst du genau? Siehst du arbeitsaufwendig? Das ist, glaube ich, ein gutes Stichwort.
1: Zeitaufwendig,
0: Genau. Lass mal. Du hast zwei Bands nebeneinander. Die eine Band ist so musikalisch genau ditte, wofür dein Herz schlägt. Dann hast du ein zweites Projekt und mit den Leuten kommst du total super klar. Ist zwar musikalisch so 80%, ja, stehst du drauf, aber ist nur so ein paar Sachen gefallen dir nicht. Was wäre dir wichtiger? Der Zusammenhalt innerhalb der Band, der 4-5 Leute, die da mitspielen, oder eben, wo du sagst, 100, das ist 100%ig meine Musik, die ich schon mal machen wollte. Also wenn du eine Entscheidung hättest, was würdest du wählen? Okay, ist schwere Frage, aber...
1: Ich habe es aber nicht ganz verstanden. Also eine Band, auf der einen Seite eine Band, die läuft, die gut ist und funktioniert.
0: Auf der einen Seite eine Band, wo du musikalisch genau dein Ding ist, du wolltest du schon immer haben, da bist du 100%ig drin. Aber die Leute, mit denen kommst du gut klar, aber ist okay. Und dann hast du eine andere Band, die musikalisch vielleicht nicht ganz so dein Ding ist, aber ihr seid Kumpels und ihr seid... Also mehr kumpelmäßig zusammen. Also der menschliche Zusammenhang ist da besser. Also man kommt so besser klar. Ist nicht so, wir gehen jetzt in Probe rein, proben und danach geht jeder seine Wege. Wir machen ein Konzert, danach geht jeder seine Wege.
1: Ich muss ganz ehrlich sagen, also dieses Freundschaftsding in der Band, ne, wir sind jetzt total gute Freunde, das ist mir jetzt eigentlich nicht so wichtig, also weil ich will Freunde haben. Mhm. Und das muss jetzt aber gar nicht mit der Musik zu tun haben. Und wenn ich eine Band habe, dann will ich schon, dass die Musik im Vordergrund steht. Und dann sind das Kollegen, die müssen aber schon auch, also die Chemie muss dann stimmen zwischen den Kollegen. Und das finde ich eigentlich total wichtig. Und wenn man zum Beispiel total gute Freunde hat und man zieht auf einmal mit denen in eine WG, dann kann das ja auch total... weißt du, wie ich meine? Ich glaube, dass schon... gewisses Distanzgefühl total gut ist in bestimmten Situationen, dass man halt zum Beispiel zusammen wohnt und man ist halt Mitbewohner. Man muss jetzt aber nicht unbedingt der beste Freund sein, sondern man muss sich halt respektieren. Und das finde ich halt in Bands eigentlich total wichtig, ne? dass der Umgang halt schon irgendwie funktionieren. Also die Gemeinschaft ist nicht von der Freundschaft abhängig, sondern eher von dem Respekt, wie man miteinander umgeht. Und wenn ich nach Hause gehe, kann ich ja mit meinen Freunden zum Essen gehen oder ins Kino oder was auch immer machen.
0: Also eher professioneller.
1: Ich weiß nicht, ob das professionell ist. Also
0: ich denke, das ist eine sehr professionelle Einstellung. Stell ich jetzt meine Fachfrage jetzt sofort oder stellst du erst nach der nächsten Musik?
1: Musik. Ich wünsche mir von der VKJ Rache. Das ist von der ersten Single, damit ihr das mal hört.
0: Denn die ich leider nicht habe. Also falls unter den anwesenden Hörern, Zuschauern, wer auch immer, hätte ich gerne.
1: Oder Vaterland. Genau.
0: Wahrscheinlich die B-Seite. Ich hätte gerne A und B-Seite zusammen. Ne? So, VKJ hier, VKJ. Tchau,

0: So, kommen wir wieder zurück zum Thema. Erstmal die kleine Fachfrage. Es gibt aus meiner Sicht verschiedene Arten von Musikern, egal ob Gitarrist, Bassist, Saxophonist, Schlagzeuger, was auch immer. Es gibt die einen, die total perfekt sind. Dann gibt's die so lala. Und dann gibt's welche, die sind zwar nicht perfekt, haben aber ihren eigenen Stil und zeichnen sich dadurch aus. Siehst du es ungefähr genauso? Also, ich hab das mal für mich so, wenn wir so Musikanten, also, weil ich, wenn ich mir Platten anhöre, dann gibt es Platten, wo ich merke, die sind musikalisch total top, das greift mich aber nicht. Also da, dann habe ich wieder andere Platten, wo man merkt, das klappert hier und da, aber emotional treffen die genau den richtigen Ton.
1: Ja, ja, ja, klar. Und jetzt, was ist die Frage?
0: Zu welchen von diesen drei Kategorien würdest du dich als Gitarrist zählen? A, B oder C?
1: Du, das überlasse ich anderen zu beurteilen. Also, weil ich persönlich mag Musiker und Musik, die Gefühl transportiert. Und der technische Aspekt, der steht dann eher an zweiter Stelle. Also, aber...
0: Danke. Das wollte ich hören.
1: Auch immer wieder eine Frage des Maßstabs.
0: So, hiermit haben Sie gewonnen. Und zwar, Sie haben diese Platte gewonnen von...
1: Oh, ja, hast du das gelesen? Die ist super.
0: Was auch immer das sein mag, aber das ist doch mal ein Gewinn.
2: Was ist denn bitte?
1: Ja, weiß man's?
0: Nö.
1: Within...
0: Within... Reach.
1: Reach.
0: Ah, da oben stehst du. Within Reach. Second Hand. 4 Euro. Das ist aber ein Hauptgewinn, wa? Also bitte nicht anhalten. Geben Sie wieder weg. So, das war die goldene Schallplatte Within Reach. So, jetzt kommt eine ganz wichtige Sache. Wir reden ja natürlich über Musik und wir kommen auch gleich zum Höhepunkt. Aber eine Frage und eine sehr wichtige Frage. Du hast ja aktuelles Projekt, kann man sich sagen. Du hast eine Band, die jetzt auch schon seit einiger Zeit unterwegs ist. Es war Mord.
2: Ja.
0: Ne? Haben wir ja schon am Anfang gehört, nebst Video. Und das heißt, die ja, würde ich sagen, auch underground-mäßig unterwegs ist. Also hat jetzt nicht den, sagen wir mal, den Stellenwert, das klingt jetzt total bescheuert, was ich sagen würde, aber was wie ich sagen würde. Weil ihr seid in der Subkultur wirklich nah dran. Wie siehst du, natürlich gibt es Unterschiede zwischen jetzt, den 80ern und den 90ern, wie siehst du die Subkultur heute, speziell in Berlin? Bewegt sich da was? Kommt da was? Oder ist es wirklich nur Leute, die versuchen, wie wir, das irgendwie auf Teufel komm raus am Leben zu erhalten?
1: Ich glaube, da passiert schon immer noch ganz schön viel. Also gerade zum Beispiel in Friedrichshain, da gibt es ganz viele Keller, wo Konzerte stattfinden und wo Jüngere und manchmal auch Opas wie ich hingehen und sich Bands angucken und mitwirken und das gut finden und nachher eine Platte kaufen. Ich glaube schon, ich glaube nicht, dass das alles so Schnee von gestern oder vorbei ist oder so. Also ich glaube, da passiert schon noch eine ganze Menge. Ne? Aber also Kreuzberg, ja. Also leider nicht mehr so viel. Und Prenzlberg ist ja wahrscheinlich auch nicht.
0: Prenzlberg ist total tot. Also da gibt's jetzt.
1: Aber das war ja früher zum Beispiel auch ein Hort der Subkultur.
0: Das war der Hort der Subkultur.
1: Also wenn wir mal ganzen
0: wenn wir uns mal hier
1: Skeptiker-Freunde, die ich da so kennengelernt haben, die haben mir erzählt, das war total toll und super und dann ging es ab und ja.
0: Naja, wir beide haben
1: Kreuzberg erlebt. Kreuzberg war zum Beispiel in den 80ern also schon so ein Place, wo eigentlich fast dorfmäßig, wo sich alle Leute kannten und dann gab es halt auch wirklich viele gemeinsame also Konzerte, wo man sich dann gemeinsam getroffen hat und jetzt gibt es halt das Esso, das Weile Tat und dann
0: Reset neu.
1: Neu, genau. Das hieß vorher anders.
0: Das war, oh Gott, wie hieß er da?
1: Ja, egal.
0: Ja, es ist auch egal. Aber wo wir dabei sind, gib mal ein paar, also wenn du sagst, es gibt noch diese Läden, hast du zwei, drei Läden, wo du jetzt sagen kannst, ey, das lohnt sich da mal hinzugehen?
1: Also Abstand, Super Molly, K19, Trickster, klar.
0: Also, absolut. Also nochmal, Abstand sagt mir gar nichts, bitte.
1: Eine Rigaer Straße, Mann, Alter.
0: Okay.
1: Dorfmarkt, genau.
0: Okay, das ist bloß ein Filmriss. Ich bin Prenzlauer Berger und ich hatte schon immer so eine Aversion gegen Friedrichshain, deswegen auch immer. Ich habe da sogar mal gewohnt, also wie gesagt, mit Eugen in einem Haus in der Postkauer. Also mit Eugen Balanzka, aber ist nicht mein Kiez. Aber wie gesagt, du hast recht, Prenzlauer Berg ist komplett tot. Und wie gesagt, schaut euch hier diese Gemäuer an, heute auch der vorletzte Tag. So eine weitere subkulturelle Instanz verschwindet hier nach 32 Jahren. Aber schön von dir zu hören, dass du das Gefühl hast, ja, es gibt Leute, ja, da passiert noch was, obwohl natürlich die Rahmenbedingungen ganz andere inzwischen sind. Mieten und so weiter, das war ja früher alle lachhaft gewesen. Also es gab ja noch mehr Freiräume als heutzutage.
1: Ja. Ja, nee, das mit den Mieten ist auch total schlimm da in Friedrichshain. Mhm. Ich wohne in so einem ehemaligen besetzten Haus und das ist quasi eine Genossenschaft. Mhm. Da gehört auch das Supermali-Haus dazu. Mhm. Und wir haben irgendwie so fünf Häuser und das hat wirklich den Vorteil, dass die Miete einfach nicht steigt. Und das ist. Mhm. Aber wenn man jetzt in Friedrichshain eine Wohnung sucht, dann wird es schwer.
0: Naja, es geht ja noch weiter. Also, du als Musiker wirst ja auch Proberaum. Geht ja auch Proberaum zu finden, ja. Überhaupt, der bezahlbar ist.
1: Ja.
0: Ja, mal Mensch.
1: Ja, aber wenn man so lange Musik macht, dann hat man ja dann am besten auch einen Proberaum. Ja. Der funktioniert dann.
0: Hast du denn einen Proberaum?
1: Nicht einen, den ich mir so teile mit anderen Musikern.
0: Aber den ihr schon lange habt?
1: Den gibt es seit Ewigkeiten.
0: War nicht im Friedrichshain, oder?
1: Nee, der ist in Kreuzberg.
0: Ja. Ja gut, den hat man seit Ewigkeiten, heißt ja heutzutage nicht mehr, man hat halt Ewigkeiten und dann wird das Haus verkauft, dann gibt es einen neuen Eigentümer oder Eigentümer.
1: Ich glaube nicht, dass das Haus verkauft wird, das ist auch so ein ex-besetztes Haus, aber welche Genossenschaft da jetzt irgendwie, das weiß ich nicht.
0: Naja, aber toll, toll, toll. Also das ist ja schon mal
1: was Gutes. Total.
0: Weil da wird ja quasi als Musiker, würde dir ja dann die Lebensgrundlage entzogen.
1: Oder? Ja, nee, also ich hatte einen total tollen Raum im Funkhaus. Ja. Und da habe ich also 10 Jahre so Studiobetrieb gemacht mit Smile von den Chonks auch zusammen. Und zum Schluss war noch Thomas mit dabei, Thomas Götz, wie Smile weggegangen ist.
0: Das Smile hat jetzt draußen da.
1: Genau. Und da kam dann irgendwie ein Typ, der hat das dann alles gekauft. Der hat das irgendwie, der ist da vorbeigefahren, Menschen auf der Fähre und ein Schiff. Hat es gesehen, dachte, Mensch, das sieht da schön aus. Bisschen im Internet geguckt, 11 Millionen, ist ein Schnäppchen. Dann hat er sich das gekauft.
0: Wie, das Funkhaus wurde gekauft? Dann
1: hat er das gekauft, ja, und seitdem wurden dann sofort die Mieten angezogen und wir konnten dann noch 2 Jahre lang da weitermachen. Und dann mussten wir aber halt auch gehen. Und der hat also alle Studios entmietet und macht da Techno-Veranstaltungen und das läuft total gut für ihn. Und die da halt vorher waren, die mussten halt alle raus. Jetzt muss man allerdings dazu sagen, da musste jemand kommen und das kaufen, weil das wäre sonst zusammengefallen. Also das war wirklich alles total rotten und total viel. Und das war dann halt dieser Typ, der das dann gemacht.
0: Also mal für diejenigen, die jetzt Funkhaus nicht sagt, das ist das ehemalige Funkhaus des DDR-Rundfunks, das steht in Rummelsburg. Sehr, sehr schönes Gebäude. Was nach der Wende eben benutzt worden ist für Studios, für...
1: Das war schon vorher für Studios.
0: Ja, naja, klar.
1: Sprecherstudios, daneben waren dann diese Pop-Klang-Studios,
0: ja,
1: das haben sie alles abgerissen.
0: Hervorragend eingerichtet.
1: Die ganze Technik haben sie, die geilen, supergeilen Neumann-Mikros haben sie dann zum Kilopreis verkauft. Ja. Das war eigentlich schon krass, was da abgegangen ist. Und dann haben sie die Rockstudios haben sie alle schimmeln lassen. Ja, krass. Das hat halt, die haben halt keinen Träger mehr gehabt. Das hat sich keiner mehr drin gemacht.
0: Naja, das ist so der Vorwurf, den man in Berlin einfach mal so machen kann, dass einfach mal gewisse Sachen wurden einfach mal nicht. Aber egal, jetzt gehen wir wieder. So, aber jetzt kommen wir zum Höhepunkt. Tada, tada, tada. Neben Es war Mord gibt es am 9. Februar. Ich übergebe mich.
1: Ich dachte, du kündigst meine Platte jetzt an.
0: Ich kündige doch noch nicht deine Platte an. Das ist deine Platte. Bitte, die steht mir doch gar nicht zu.
1: Also, ich habe eine Platte, ich bringe eine Platte raus bei meinem super Lieblingslabel Sounds of Subterranea aus Hamburg. Macht total tolle Platten, der Gregor. Und der hat mich überredet, eine Platte zu machen, selber, also wo ich dann auch singe. Und unter dem Titel Fleur de Malheur, und die Platte heißt Kummerkumpels und erscheint am 9. Februar. Und wir hören dann jetzt das Drama.

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0: Super, aus der Kalten erwischt. Also wir haben uns gerade mal eine kleine Pause mit der Musik. Also ungefähr 150 Platten, wo du mitgespielt hast, die du dir nicht... Wie ist denn das? Also, wenn man kreativ unterwegs ist, ob es jetzt Musik ist, ob es jetzt du machst ein Poster oder Plattencover oder sonst wie, kommt dann manchmal so der Moment, wo du eventuell, du hörst dir mal eine Platte an, die du vor 20, 30 Jahren mit extra bei Jingo oder sonst wie immer, wo dann so ein Part kommt und du denkst, ach scheiße, jetzt habe ich eine Idee, das könnt, jetzt will ich über das spielen. Also, wirst du da, also, wo du sagst...
1: Ja, aber das ist ja Quatsch, gelebtes Leben lebt man ja nicht normal, also das ist so gelaufen und das... So höre ich das dann nicht.
0: Nee. Oh, bei mir ist es früher, als ich noch so Grafikzeugs gemacht habe, oft gegangen. Ich habe es halt gemacht, habe es den Druck gegeben und dann kam es aus dem Druck raus. Ach scheiße, das hättest du aber besser
1: machen. Ja, aber ist halt so gelaufen.
0: Nee, aber da hatte ich noch eine Frage.
1: Dann halt sofort was Neues machen. Ja. Ne?
0: Wie
1: willst du das mal?
0: Bist du, also ihr probt, ihr nehmt eine Platte auf und dann geht ihr mit der Platte auf Tour. Spielst du dann wirklich haargenau das genauso, wie ihr es eingespielt
1: habt? Never, ever. Sehr gut.
0: Also lässt ihr da auch den Freiraum?
1: Ja, also jetzt, wenn es jetzt eine wichtige Melodie ist, also jetzt stell dir vor, Deutschland als Maul, kannst du jetzt schlecht.
0: Vor allem gehen sie nur drauf.
1: Ja, geht halt nicht. Okay. Also es gibt Pews, die sind fest und die sollten dann auch so kommen. Aber gerade jetzt so sogenannte Solos.
0: Du bist auch nicht so ein Solo-Freund, ja?
1: Doch.
0: Also, ich mag so eine Solos, die eine Melodie haben. Kurz, prägnant, Ruhe, raus.
1: Kommt drauf an. Also es gibt zum Beispiel, es gibt so Hardrock-Solos, zum Beispiel von Iron Maiden, die finde ich total super. Mhm. Aber ich habe ja so einen Hang auch zu Kids oder Thin Lizzy, finde ich schon, gefällt mir, aber ich kann es jetzt auch nicht so besonders gut.
0: Ja, also Thin Lizzy ist ja nicht das Schlimmste, also gibt's Schlimmer, also wirklich diese...
1: Aber ist schon alles ziemlich...
0: Ja, aber also ich kann zum Beispiel mit diesem Spandex Heavy Metal noch nicht anfangen. Also wirklich, wo man bloß dieses Gitarrengewichse
1: ist. Aber da gibt es zum Beispiel Iron Maiden und die haben auch so diese Spandex-Hosen angehabt. Die haben super gute Musik gemacht. Also ich finde die, ja klar, das ist kitschig und so. Ne, so. Aber mir gefällt das.
0: Wenn Metal, dann bin ich eher so Bathory-freundlich. Also so wirklich dieses Dark und Death.
1: Was ist das?
0: Bathory. Norwegische Band, ne? So,
1: also das Nazis? Scheiße.
0: Nein. Ja, die machen so
1: keine Dinger, ja.
0: Wikinger-Epos, also ist geil. Ja, natürlich. Nein. Typo.
1: Typo negativ?
0: Typo, ja. Ja, ich bin jetzt politisch unkorrekt. Ich kann mich noch erinnern.
1: Alter, dieser Pater, so.
0: Ja, geil. Das ist Emotion pur, wenn er durchkommt. Oh, Christian Woman. 8 Minuten.
1: Geil. Kann ich nicht. Habe ich mal live gesehen.
0: Ich wollte es live sehen im Ecstasy und da haben die Idioten, feministische irgendwas Front, haben das Ecstasy lahmgelegt mit hier Schwefelsäure.
1: Das ist eine Aktion.
0: Das ist also 92 Ecstasy war perfekt. Für 2 Monate nicht bespielbar. Nur wegen Typo Negative.
1: Perfekt.
0: Ich treffe ja Fronten aufeinander. So, bevor wir jetzt das politisch Korrekte ausraten.
1: Die Befindlichkeiten sind verschieden gefächert.
0: Die sind total verschieden. Ecstasy, da habe ich noch eine schöne Erinnerung. Und zwar, darf ich jetzt erzählen, mein lieber, ja, ich weiß, wir müssen langsam Feierabend machen, aber bevor wir jetzt mal ein bisschen Werberunde starten, mein Freund Jan, grüß ihn Jan, der war total verliebt, würde ich jetzt sagen, in Yvonne.
1: So. Das war ganz was Neues.
0: Ja, da waren sie einige. So, und wir waren beim Hardlines-Konzert halt im Ecstasy. Und Yvonne stand irgendwie, also war 91, 92, und alle standen auf Hardlines. australische Band, alle.
1: Ja, wir haben ein paar Konzerte mit denen gespielt.
0: Geile Band, oder? Ja. Oh, gut. Das hört mir noch gerne an. Jedenfalls, Yvonne stand dann irgendwie drei Reihen vor uns. Ja, starte bloß da die Dame an. Ich starte auf die Bühne. Und die hatten drei Typen, waren dann die halb Aborigines.
1: Nee, der Schlagzeuger ist Aborigine und der...
0: Der Gitarrist war irgendwie...
1: Nee, der Bassist, der Ray, der ist irgendwie asiatisch, aber ich glaube, ja, will ich jetzt nichts Falsches sagen.
0: Naja, egal, ich meine, der Gitarrist, die hatten die alle Haare bis zum sonst wohin, keine Dreadlocks, und haben dann dort gehackt beim Konzert und hat sich wirklich die Haare vom Gitarristen in der Gitarre verfangen. Und hing dann fest an dieser Gitarre. Und
1: musste das war
0: wirklich, Ray. Er musste wirklich einen
1: Techniker kommen auch,
0: und musste dann seine Haare aus den Gitarrenseiten raus.
1: Das war Ray, das war der Bassist. Ich war auch bei dem Konzert. Das war ein ziemlicher Brüller.
0: Ja. Ecstasy, genau. Und mein Freund Jan hat es im Glück bekommen, weil er die ganze Zeit auch wie Yvonne, ich bin verliebt. Okay, aber es geht nicht um Yvonne, es geht um dich und natürlich um deine neue Platte. Also, die kommt am 9. raus im Plattenladen eures Vertrauens, in diesem Plattenladen leider nicht mehr, den wird es bei der Ausstellung dieser Sendung nicht mehr geben, aber Dodo Beach Schönberg.
1: Also ja,
0: auf jeden Fall eure
1: Platte. Dodo Beach werde ich auch ein paar Stücke vorstellen, und zwar schon am 7. Und die, soweit ich informiert bin, haben die dann auch schon. Und es gibt dann quasi eine kleine Veranstaltung, vielleicht so ein bisschen unter dem Motto Support skurrilen Einzelhandel, was eigentlich auch so ein Motto wäre, wie man also so eine Konzerte also aufziehen könnte.
0: Finde ich gut. Und
1: dass ich eigentlich die Idee habe, halt so in so Läden zu spielen, die halt so skurrile Platten verkaufen oder keine Ahnung, also Briefmarken meinetwegen oder...
0: Also liebe Einzelhändler in Berlin, und da gibt es ja einige
1: oder gebrauchte Taucherflossen, also egal, ne? Also irgendwie, die also quasi so ihr eigenes Ding machen, oder zum Beispiel analoge... Fotoapparate oder so, also irgendwas, was kein Mensch mehr braucht heutzutage.
0: Ich finde analoge Computer finde ich geil. Komm ganz groß.
1: So will ich, so will ich quasi.
0: Genau, wir sind analoge Computer. Wie kann man sich das vorstellen? Also ich habe ja die Platte angehört, recht ruhig, Richtung Amerikaner, finde ich, ist ein großer Einfluss. Mhm. Ich denke, da im Hintergrund

0: war Corona, bin super genervt. Ich habe im Garten gesessen in Werder und habe akustische Gitarre gespielt. Habe angefangen, so wieder Fingerpicking zu üben, so Zeugs, was ich mit zwischen 7 und 12 gemacht habe oder probiert habe. Und wenn du so da rangehst, dann landest du automatisch, also wenn du jetzt nicht Volksmusik machen willst, deutsche Volksmusik machen, landest du automatisch irgendwo bei amerikanischer Volksmusik. Mhm. Und das ist Blues und Country. Und die Idee kam, ich habe eine Show im Wintergarten gespielt, eine Varieté-Show, eine Rockabilly-Show war das Motto, Rockabilly. Mhm. Und wir haben quasi immer, bevor die eigentliche Show losging, haben wir immer eine Dreiviertelstunde irgendwie so Vorgeplänkel gemacht. Und Mo Jaksch, unser musikalischer Leiter, der hatte irgendwie, der war total wild drauf, auf seiner Lapsteel-Gitarre zu üben irgendwie. Und das ist ein total musikalischer Typ, der konnte das dann auch total geil. Und dann musste ich halt, dann habe ich mich halt hingesetzt und habe so Rolling Stones Lieder gespielt und habe dann dazu Fingerpicking gemacht und dann gesungen.
1: Ja.
0: Und dann hatte mich, das haben wir dann irgendwie 100 Tage lang gemacht oder 120, ich weiß es nicht. Ja, aber das war dann noch anders und dann kam irgendwie Corona und er hatte mich dann irgendwie angeschrieben, ich soll doch mal zu ihm kommen und er würde gerne mal ein Stück mit mir aufnehmen. Dann bin ich also da hingegangen und habe Wayfaring Stranger habe ich reingespielt und warum geht es mir so dreckig von Tonstein Scherben? Und er hat dann so Kontrabass dazu gemacht und Slide-Gitarre und hat mir das dann geschickt und ich so, oh, das hört toll an und dachte, na, das ist doch ein guter Joke. Da machen wir eine Single raus. Hab das Gregor geschickt und meinte, Mensch, Gregor, willst du nicht eine Single machen? Und dann hat er mich angerufen und meinte, ey, das ist total super, ich will aber eine ganze LP. Und dann möchte ich auch nicht, dass du da irgendwelche Coverversionen machst, sondern deine eigenen Lieder und dann bitte mit deutschen Texten, das kannst du doch eigentlich ganz gut. Und dann dachte ich, ah, easy. Klar, logisch, 3 Monate bin ich fertig und dann hat es ja 3 Jahre gedauert. Und eigentlich wolltest du auch mit Mo zusammen machen, aber es hat dann einfach zeitlich nicht hingehauen, weil Mo muss halt ständig irgendwie arbeiten und seine Familie ernähren und zum Beispiel eben auch mal Werbemusik machen und das hat einfach nicht hingehauen. Und er hat dann aber auch, bei einem Lied eine total wunderschöne Pedal-Steel-Gitarre gespielt und bei einem Stück hat er Zither gespielt. Das ist ja das Instrument, was er ursprünglich gelernt hat.
1: Was ist aber ein schönes Instrument. Mega. Das ist der dritte Mann.
0: Mega.
1: Ja, ja.
0: Und am meisten hat dann eigentlich Küki mitgespielt von den Addicts, der Kontrabass üben wollte und der hat das dann auch viel produziert und Wax hat viel gespielt bei den akustischen Songs, also mehr Percussion eigentlich so, was er oder mal mit Besen und die ganzen Schlagzeug, also die Lieder, wo richtig Schlagzeug ist, ist Thomas Götz. Und dann kam noch so der ein oder andere Gast dazu, Christoph Hahn von den Swans hat dann irgendwo gespielt. Meine Hausärztin hat Geige gespielt bei einem Stück.
1: Also ich meine, das war jetzt ein Name-Dropping. Ich glaube, ich durfte sie schon
0: hören. Ich finde, dass die Platte total schön geworden ist. Man muss sich halt drauf einlassen. Das ist wirklich, es hat überhaupt nichts zu tun mit VKJ, Jingle die Lunch. Kumpelbasis oder Skeptikern, es ist wirklich eine ruhige Platte und man muss sich drauf einlassen und wenn man jetzt so sagt, um Gottes Willen, was ist das für ein, das ist alles, ja, alles zu weinerlich, dann kann ich das auch komplett verstehen, aber ich wollte halt genau so eine Platte machen und bin total zufrieden.
1: Das ist das Wichtigste. Können wir einfach nochmal, bevor wir den Abschluss machen, würde ich sagen, wir hören nochmal ein Stück.
0: Genau. Welches willst du denn hören?
1: Ja, ist deine Platte. Ich werde mich doch jetzt hier diktatorisch nicht.
0: Okay, also weil ich jetzt gerade so viel von Mo erzählt habe, dann würde ich sagen, hören wir uns Priros an. Und die Pedal Steel Gitarre ist Mo Jaksch aus Berlin.

0: Klappe die und weil. So, nochmal zurück. Oder nein, nicht zurück, sondern wir sind ja bei der Platte. Also, du hast gesagt, am 7. November gibt es dich zu sehen und zu hören in Dodo Beach in Schöneberg.
1: Ja.
0: Gibt es noch Termine?
1: Ja, es gibt noch mehr Termine, aber warte mal, muss ich die jetzt alle aufzählen?
0: Können wir auch runtersetzen. Also, es gibt noch mehr Termine, setzen wir.
1: Super.
0: Letzten Mal drunter.
1: Super.
2: 7. November oder?
0: Februar.
2: Hast du November gesagt?
0: Habe ich November gesagt?
2: Hat er? Also 7. Februar.
0: Altersdemenz. 7.2.2024. Danke dafür, nicht im November. Aber auch im November gibt es hoffentlich die Platte. Nee, ich hoffe, dann ist schon ausverkauft. Bei Stars of Subterranean. Also, Vinyl ist klar.
1: Ja.
0: Sonst noch irgendwas, was du unseren lieben Zuhörern und Zuhörerinnen und Zuschauern und Zuschauerinnen mitteilen willst zu dieser Platte?
1: Also es gibt
0: oder total Vordaten, es war Mord, es oder?
1: Es gibt ein total schönes Booklet auch zu der Platte. Die Platte ist, das Cover ist Inside Out, mhm, und hat ein total schönes Foto von Dieter Kaspari aufgenommen mit einer doppeläugigen Roller, keine Ahnung was, Kamera, 1987.
0: Analog.
1: Analog. Und sie ist sehr gut. Nein, aber nee, da gibt es jetzt eigentlich gar nichts zu sagen.
0: Also, wir haben ja schon mal zwei Titel gespielt.
1: Zuerst mal Mord gibt es auch zu sagen, dass wir in Halle spielen werden und in Lübeck. Und auch bestimmt wieder eine neue Platte machen werden.
0: Und vielleicht kommt ja mal nach Görlitz. Muss mir nicht so weit fahren.
1: Ja, ne? Kannst du ja mal.
0: Ja, ich kümmere mich mal drum. Ja. Da gibt es dann netten, es gibt zwei nette Clubs. Nee, es gibt drei nette Clubs sogar in Görlitz.
1: So. Aber ihr seid eigentlich aus Görlitz, oder wie?
0: Nein, wir sind Berliner, die jetzt in Görlitz wohnen.
1: Verrückt. Und dann kommt ihr hierher gefahren.
0: Wegen dir.
1: Ja. Um euch heute zu unterhalten.
0: Ja, verrückt. So sind wir.
1: Crazy.
0: Eigentlich heißt es Milieu Görlitz.
2: Ja, ich bin nicht in
0: der Görlitz. Und Milieu Prignitz. So, aber nur ist aus und vorbei. So, dann war es an erstmal. Die Radiosendung geht natürlich noch ein paar Minuten weiter. Lasst euch überraschen. Wir bleiben bei dem Thema Amerikaner. Ich sage mal an dieser Stelle, Tom, es war uns ein inneres Blümchen gießen, dass du spontan es geschafft hast und auch eine Ehre. Ja. Jemand
1: Schnitt
0: wie dich als Gast haben und kann ich noch irgendwie rumschleimen? Fällt mir noch was ein? Inspiration gerne genommen. Okay, ansonsten sagen wir an dieser Stelle
1: danke.
0: Auf die Platte. Geht ein. Wir schreiben den Video runter. So, weiter geht's im Radio, bei YouTube. Tschüss.

das war niemand anders als Zerstörte Jugend. Die erste Band von Tom hatten wir ja gerade im Gespräch gehabt. Und wir bleiben mal bei den Bands, nämlich dem direkten Vorläufer von Jingle Lunch, nämlich Manson Youth. Die haben bloß eine Single veröffentlicht und eine Split-LP. Von der Single hören wir jetzt nicht. Ich glaube, da kann man auch richtig schön die Einflüsse erkennen. Ich tippe da mal auf die Dead Kennedys.

Yo, Division Manson Youth. Ja, man kennt schon, wo die Reise denn später hinging mit Jingle the Lunch. Jetzt mal eine Band, die nicht aus Berlin kommt, sondern aus dem wunderschönen Ort, ich war noch nie da gewesen, namens Punch Bowl, New South Wales, Australia, Down Under. Die hatten wir vorhin auch im Gespräch. Ich glaube, diese Band war so um das Jahr 1990, 89, 90, 91, so eine von den favorisierten Hardcore-Punk-Bands auf Berliner Bühnen. Also die Konzerte waren regelmäßig voll, es war eine Party gewesen. Die Hard-Ons, da sind sie mit. Tschüss.

Ja, kurz und schmerzlos. Da war kaum ein Titel länger als 2,50, also 2 Minuten 50. Ja, das war The Hard-Ons von ihrem 1989er Album Love is a Battlefield of Wanted Hearts. Die Platte lief bei mir hoch und runter, sollte ich mal wieder ausstauben. Ja, es gibt wieder ein paar Abgänge und ein paar Zugänge im Berliner subkulturellen Leben. Ja, Fopo Records habt ihr ja mitbekommen, das war die letzte Aufnahme. Inzwischen haben wir den 29. Januar, der Laden ist inzwischen Geschichte. Dann gibt's noch zwei Verluste zu beklagen. Einmal schon im November passiert, Mensch Meier in der Stockower Straße. Wollte ich immer mal hin, hab's nie geschafft. Ja, nun ist es zu spät, so ist das Leben. Und der zweite Laden ist das Old CCCR oder SSSR, russischer Name für UdSSR. Der hat die letzte Party Silvester 2023 gefeiert, auch ein Verlust, wie ich finde. Ursprünglich war der ja in der Rosenthaler Straße gewesen, in so einem Neubau, relativ groß, da fanden noch viele gute Konzerte, also ich habe auch selber da Konzerte veranstaltet. Ja, war das da drin, um 2010 rum wurde das Ding renoviert, musste raus und dann haben sie ein neues Quartier um die Ecke gefunden, gleich neben Café Burger in der Turmstraße. Ja, ich muss ehrlich sagen, ich war so die letzten paar Jahre schon lange vor Corona denn nicht mehr da, weil die Richtung dann doch eher elektronisch ging. Aber schade, war ein schöner Laden gewesen. Das Einzige, was da immer war, es gab immer Probleme mit der Anlage, gerade wenn man mit Vinyl aufgelegt hat. Ich glaube, alle, die da, meine Mitkollegen, Vinylisten, können das bestätigen. Also musste immer Minimum 2 Stunden vorher da sein, um das Ganze irgendwie zu reparieren und zum Laufen zu bringen. Ja, es gibt aber auch gute Nachrichten. Und zwar im November 2022 gab es die traurige Nachricht, dass es den Phono-Club in der Pappelallee nicht mehr geben wird, bekannt zum Beispiel für seine Soul-All-Nighter. Den gibt's wieder, Phono-Club, unter alten Namen, mit neuen Betreibern. Also, falls ihr eine Party machen wollt, könnt ihr den Laden auch anmieten. Schöne Größe, schön gelegen. Ich mag den sehr. In der Pappelallee den Phono-Club einfach mal googeln und man munkelt, dass im November im Prenzlauer Berg, oh Wunder, da passiert noch was, ein neues Festival etabliert wird. Genaueres weiß man noch nicht. Der Ort steht schon fest, nämlich Maschinenhaus in der Kulturbrauerei. Und dahinter stecken wohl die Kollegen von den Bierpatrioten und vom 90s Oi Club. Also kann man ja schon mal sich so ein bisschen vorstellen, wohin die Reise musikalisch geht. Man ist gespannt. Wir halten euch natürlich auf dem Laufenden. Dann gibt's noch eine Veranstaltung. Ich sag Hut ab für den Wagemut. Ich muss mal ein bisschen auf die Zeit gucken. Noch haben wir ein bisschen Zeit. Und zwar am übernächsten Wochenende, am 9. und 10. Februar, findet im Roadrunners das erste Berlin Boss Reggae oder der erste Boss Reggae Weekender statt. Also 2 Tage gefüllt mit wirklich sehr bekannten DJs aus der Ska, Boss Reggae und Rocksteady und Bluebeat-Szene, zum Beispiel Heidi Ellis kommt extra aus UK. Ich bin gespannt, ob das klappt. Ich drück die Däumchen, zudem ja am Freitag auch Buster Shuffle und Los Fadidos spielen. Ich werde leider nicht da sein, weil ihr wisst ja, inzwischen in Görlitz. Für die Brandenburger ans Herz gelegt, am Sonnabend, gleiches Line-up, Buster Shuffle, Los Fadidos spielen in Schosebutz in Cottbus. Also da sehen wir uns an der Bar, hoffe ich doch, oder auf der Tanzfläche oder sonst wo, am Eingang, wenn es ausverkauft ist, keine Ahnung. So, und weil wir gerade dabei sind, eine Band, die wir bis jetzt noch nie gespielt haben, Schande über uns, Jebo, eine der ältesten, Authentic Ska Rocksteady Bands in Berlin gibt's schon seit Anfang der 80er. Sind in letzter Zeit ein bisschen ruhiger geworden, wahrscheinlich aufgrund des Alters. Die müssten ja auch so inzwischen so auf die, naja, Mitte 60, 70 zugehen. Aber passt ja zur Musik hier, Freeman von Yebo.

Yebo Freeman. Ja, das war's schon gewesen. Kommt gut durch den Tag, kommt gut durch die Nacht, noch ein bisschen Eigenwerbung. Ich habe angefangen, ich völliger Idiot, auf unserer Seite milieu.berlin mal eine Seite anzulegen, wo die kompletten Playlists aller Sendungen drauf sind. Ich hoffe, ich werde bis Donnerstag fertig. Guckt mal drauf, das ist was für die absoluten Nerds, da könnt ihr mal sehen, was wir schon alles gespielt haben und könnt natürlich gucken, ob wir was vergessen haben. Also, wenn ihr Bands, Musik habt, kennt oder mal von gehört habt, aus Berlin, über Berlin, die unbedingt bei uns gespielt werden sollten, immer ran mit den Details, Informationen, was auch immer. Ja, das war es gewesen. Tschüssikowski. Der letzte Song kommt heute von Acapulco Radio. What do you think you are doing? Off. Ein bisschen Amerikaner. Tschüssikowski.

0: irgendwie. 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

0: Herzlich willkommen, Josh Geldenis, Buenvenido, Bienvenida, Bienvenue, Vitame, zur brandneuen Session von Scampi Lama Serendipity Selection auf eurem freien Radio in Heidelberg und Mannheim, dem Bermudafunk. Es ist Saturday und im Studio sind zwei fesche Gestalten. Ich, meine Wenigkeit, Selector Paddy, und neben mir
1: Selector Robin von Esperanza Sound Sistema.
0: Ihr kennt den Kerl ja schon und ihr wisst auch, dass er leidenschaftlich gern verführerisch von der Seite ins Mikro spricht, damit man ihn nicht so laut hört. Wir wollen uns jetzt aber seine Scheibe anhören, die er uns hier mitgebracht hat. Ich sag gar nichts mehr dazu. Willst du noch flüstern, wer der Artist ist?
1: Mach ich nicht. Weiß ich nicht. Das ist ein White Label Vinyl, das ich gefunden habe. Auf dem Cover steht Earth Sound. Lasst euch den Tune einfach reinlaufen. Ich mag ihn und ich werde danach auch noch ein paar entspannte Sachen auflegen.

Ja, liebe ZuhörerInnen, ihr seid auf dem freiesten aller freien Radios, dem Bermuda-Funk. Und ja, hören könnt ihr den unter 89.5 oder 105.4 und natürlich auch online. Das wisst ihr eigentlich alle, aber ich sag's trotzdem immer wieder gerne unter www.bermudafunk.org. Ins Studio könnt ihr auch mailen, wenn euch die Mucke gefällt, wenn ihr gerade kurz vorm Einschlafen seid oder wenn ihr so richtig, richtig hart chillt. Schreibt uns einfach, wir freuen uns, vielleicht lesen wir das auch vor, man weiß es nicht. Die E-Mail-Adresse zu uns in die Diaspora, weil wir sitzen nicht mehr in der Feuerwache, ist scumpylama@bermudafunk.org. Findet ihr auch auf der Webpage.

Das war eine Single von Black Mango, aufgenommen in Bamako, Mali. Und jetzt möchte ich euch einen Track von Gedewa bringen, aus Ghana, soweit ich weiß. Ihr hört die Scampilama Serendipity Selection. Mit mir als Gast-DJ Scampilama Serendipity Selection mit Esperanza Sound Sistema.

0: Tacito von Geleva. Ich muss mich korrigieren. Ich hatte vorhin Ghana gesagt. Das war Gambia, das Land, aus dem die Band kommt. Das ist, glaube ich, aus den 70ern das Lied, das Album. Und vor kurzem gab es einen Repress auf Vinyl, von dem ich sehr angetan war. Selector Patrikovic, was legst du jetzt auf?
1: Ja, ich entschuldige mich, ich muss gerade noch die Nase putzen. Ich bin irgendwie gastig erkältet, weil mich der Fernbus von Neckarsulm ins dicke B gnadenlos 8 Stunden lang mit einer schneemaschinenartigen Klimaanlage gebettelt hat. Verzeiht mir meine Stimme, ich lasse einfach andere chanten und DJen. Ich habe jetzt eine brand new Single für euch auf dem Plattenteller liegen. Der Track heißt Foundation und ist von Cadenza featuring Stylo G aus London, Lyrical Batman from London, vielleicht erinnert ihr euch an ihn, und dem jamaikanischen Pondor Busy Signal. Ich wünsche euch viel Spaß damit. Das Ding ist übrigens auf einem sehr bekannten Rhythm. Vielleicht kennt ihr den sogar. Wir lösen es anschließend auf.

Major Lazer am Start. Der Track heißt Scare Me und die Künstlerin heißt Peaches. Ich glaube, die hat schon mit ihren fallischen Performances den ein oder anderen Rootball

0: Und da wurde gesprochen, dass die Dame in ihren Lyrics eine Pornotopie kreiert. Jetzt könnt ihr euch mal überlegen, was es ist und ob in eurer Pornotopie auch Selector Baguette und Selector Patrikovic eine Rolle spielen.
1: Be sure.
0: Oder ob euch das richtig Angst macht wie Pete.

Major Lazer und Peaches zum Angst einjagen. Als nächstes habe ich nochmal was für euch, was den einen oder anderen wahrscheinlich aufheitert, andere vielleicht aber auch zum Fürchten bringt. Der Track, den ich jetzt für euch spielen werde, ist von Assassin und heißt Country Bus. Und ja, da gehen Big Ups raus an alle Menschen, die in den ganz unterschiedlichen Ländern dieser Welt mit Minibussen durch die Gegend pacen, haarscharfe Manöver fahren, die Anlagen aufdrehen, dass es knallt. Und natürlich auch Big Ups an alle, die wie wir einfach nur in der Berliner Ringbahn rumgurken. Weniger emotional und exotic, aber trotzdem kommt man von A nach B. Listen, da waren ja Assassin.

0: bei Hitze und auch bei Regen. It's your turn, Selector.
1: So, wir gehen von Israel nach, tja, wo gehen wir hin? Nach Lateinamerika, ich vermute Kolumbien. Müsst ihr aber auch da nochmal nachschauen. Ich möchte euch einen Track präsentieren von Los Gaiteros de San Jacinto. Die haben ein ziemlich gutes Dub-Album aufgenommen mit Adrian Sherwood. Und davon präsentiere ich euch jetzt den Track Amanezco Bailando. Ich stehe tanzend auf. Großartiges Motto, habe ich heute Morgen auch gemacht.

donnert die Cumbia einem quasi ins Ohr. Ihr hört die Serendipity Selection im Studio hier für euch. Das sind Selected Paddy und neben mir das Cumbia Get und außerdem ein riesiger, großer, pinker Tausendfüßler mit hebräischen Schriftzeichen drauf. Keine Ahnung, was der hier macht, aber der scheint sich zu amüsieren, also feiern wir es.

Scampi Lamas Serendipity Selection mit dem Esperanza Soundsystema gerade an den Plattentellern. Ich habe gerade einen Track gespielt von Rhythm and Sound. Den habe ich vor kurzem hier auf einem Flohmarkt erworben, im About Blank in Berlin. Ein großartiges Schnäppchen. Und da waren noch zwei andere Platten. Single-Auskopplungen von dem alten Rhythm and Sound Album, das glaube ich in den 90er erschienen ist. Mein erstes Dub-Album. Ich war sehr glücklich, ich bin sehr glücklich und teile mein Glück mit euch, indem ich

Ja, wir sind noch 10 Minuten auf Sendung, also Ohrenspitzen, Radio aufdrehen. Vielleicht cruist ihr ja auch gerade mit dem Auto rum, paust bisschen, Fenster runter und fühlen wie die Kings, die Queens oder die Queens im Schlössle. I'm the king.

Yo, ich habe noch einen Track für euch am Start, der mir geschickt wurde von der Künstlerin, die wir schon öfters gespielt haben, Lex LaFoy aus Südafrika, hat einen Track gemacht, der heißt Sushi Dip. Ey, ziemlich wicked stuff, also ungefähr so wie der pinke Tausendfüßler hinter uns. Ich und der Baguette wollten heute eigentlich auch Sushi essen. Der Laden hatte zu und deswegen kriegt ihr jetzt wenigstens noch richtig was zum Dippen von uns. Full China One, ja. Yeah. It's over with the dubbing.

Wir haben wieder eine Sprachfrage. Ist es Japanisch, Koreanisch oder könnt ihr uns weiterhelfen? Letty Stäble verschlucke.

Ja, kleine Pause, weil ich hier umschalten muss. Ich gebe es ja zu, die Tracks hier, die kommen leider nicht von Platte. Lex LaFoy hat zwar eine Scheibe, aber nicht das Sushi-Dip-Ding. Da muss man wohl noch Sushi-Crowdfunding machen, bis das Teil dann wirklich rauskommt. Ich habe noch einen Track zum Abschluss für meine Reggaetoneras und Reggaetoneros hier in der Selection. Ich war ja kürzlich in Mexiko und da lief das Ding irgendwie so in jedem Auto. Ich find's Bombe und ich will den Text einfach mal jetzt an den Baguette richten.

0: 5 Uhr, langsam geht's dem Ende zu. 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Weiter geht's hier mit Boulevardradio mit einer Kaffeerunde von und mit Johnny M.
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0: Also,
1: ja, keinesfalls kann man sagen.
2: Genau, niemanden was sagen. Oder doch, sagt allen Bescheid, damit das Radio mal mehr als 3 Zuhörer hat. Und ansonsten, herzlich willkommen, ihr Zuhörenden. Ich bin's, euer Moderator, Oos, und Johnny lässt sich nie wieder blicken. Ach so, genau. Ich habe auch noch eine weitere Ankündigung. Und zwar, in Zukunft könnte mal passieren, dass eine längere Quatsch-Radiosendung hier dann passiert, anstatt permanente Musik gespielt wird. Und das Thema ist dann so mein zweites Hobby, außer diesem hier, also außer Radio machen oder euch schöne Musik hier vom Phantom Records vorzuspielen, ist nämlich Knipsen. Einfach nur Knipsen. Auf der Straße knipsen, meine Familie knipsen, hier die ganzen Leute, habe ich auch mal eine Zeit lang geknipst, bis sie dann voll abgenervt waren und meinten, verpiss dich. Naja, ich knipse halt eben so lange, bis die Leute sagen, verpiss dich. Was anderes kann man ja auch nicht machen. Okay, also das in Zukunft. Nicht erstaunt sein. Vielleicht sogar die kommende Sendung. Oder die kommende Sendung. Also sozusagen nicht nächste, sondern übernächste. Und dann müsst ihr auch genauestens zuhören, weil im Programm wird dann nämlich was stehen. Als Kommentar. Nicht als Ankündigung, weil es ja nichts was Dauerhaftes ist. Okay, in diesem Sinne, heute gibt's Musik. Wir fangen an mit einer lustigen Combo oder mit einem Typen. Man kann nicht erkennen, ob der alleine Musik gemacht hat oder mit einer Gruppe, aber wahrscheinlich mit einer Gruppe. Vielleicht besingt er auch sich selbst. Der Name dieser Gruppe heißt Mark Frey und das Stück heißt Mandolin Man.

geht gleich weiter mit solcher Dudelmucke von euren Eltern. Musik aus der Zeit eurer Eltern und eurer Großeltern, ne? Hier, das nächste, die nächste Gruppe heißt Motherlight und das Stück heißt On a Meadow Lea. Oh Mann, diese Hippies.

Ja, das war doch ein schöner Einschnitt und es geht nun gleich weiter mit Light Years Away, Astral Navigations und das Stück heißt Yesterday 237. Oma und Opa lässt grüßen.

kurzes Stück, fast wie eine Punknummer, aber ein bisschen nicht so flüssig, ne? Nicht so ganz so flüssig. Apropos Punk, Punk-Spiele gibt es nämlich jetzt, und zwar eine ganze Schallplatte, ordentliche Rockmusik. Ordentliche Rock, vielleicht sogar, man könnte es schon fast sagen, Punkmusik. Schon fast, auch klingt auch ein bisschen wie Post-Punk, aber es ist ganz nett. Die Scheibe heißt Slot Logic, ist von der Gruppe Devere, und ich weiß nicht, wo die herkommen, aber die sind, das ist bei Phantom Records rausgekommen, wo sonst, ne? Wundert euch nicht. Und ich würde so annehmen, die Band ist vielleicht eine belgische Band oder so. Könnte sein. Oder irgendwas anderes. Vielleicht Franzosen, vielleicht Niederländer, vielleicht denen. Oh, die singen Englisch. Ja, das ist die Platte, die ich euch dieses Mal vorstellen möchte. Und auf geht's, nicht lang quatschen. Gleich mit dem erste Seite. Und ihr wisst ja, erste Seite und dann Jingle, zweite Seite und dann kommen die Titel an die Reihe, die ich euch dann aufzähle. Auf geht's!

Das war De Vere. Niemand anders. Die Platte ist zu Ende. Ihr habt's überstanden. Ich hoffe, es hat euch gefallen. Das war Phantom Nummer 32. Die gibt's vielleicht schon gar nicht mehr zu kaufen. Ja. Yeah. Und jetzt sage ich euch die ganzen Titel von dieser schönen Platte, die den Titel hatte, Slot Logic von der Gruppe, wie schon erwähnt. Okay, das erste Stück war, oder es hatte den Titel Get Down, zweites Stück Budapest, das dritte Stück Happy Hour, das vierte Garden, das fünfte The Vase. Ich weiß nicht, wie ich das aussprechen soll, weil ich versuche Ways, aber im Kopf kommt immer nur Vase, weil da steht auch Vase drauf. Okay, das war die Seite A. Seite B. Das erste Stück hat den Titel Everybody's Got to Learn Sometimes. Zweites Stück Saint-Tropez in Summer. Das dritte Ai Ai. Das vierte Oktober. Und das fünfte, schon wieder, da habe ich Probleme. What You Like oder What You Like. Ich kann's nicht, ich weiß nicht, wie ich es aussprechen soll. LYK, wie würdet ihr es denn aussprechen? Kauft euch die Platte, wenn ihr sie noch findet, in dem Plattenladen eurer Wahl oder einfach bei Phantom Records. Gucken, ob sie es auf Lager haben. Das, und zwar die Platte De Vere Slot Logic, wenn es euch gefallen hat. Ansonsten, naja, einfach nochmal hören, hier die Sendung. Das geht auch. Die Sendung hier ist noch nicht zu Ende. Wir haben noch knapp oder mehr als 10 Minuten, vermute ich. So in etwa 10 Minuten, vielleicht etwas länger, vielleicht etwas kürzer. Und ganz hört es wieder auf. Und zwar um 5 Uhr. Und da ich kurzsichtig bin und die Uhr so weit weg, würde ich schätzen so 10 Minuten. Und weil es so weit weg ist, die Uhr, hören wir auch Musik aus der Ferne, aus ganz, ganz weiter Vergangenheit. Aus der Zeit als, oh, da war ich schon auf der Welt, glaube ich, oder? Nee, da war ich noch nicht auf der Welt. Naja, zumindest heißt die Gruppe, nee, da war ich noch nicht auf der Welt, stimmt. Von der Gruppe Dogfeed, Now I Know, heißt das Stück.

Tja, da ist es mal zu Ende. Ich versuche jetzt hier das nächste Stück aufzulegen. Ich habe nämlich verpeilt, ich habe Besuch hier bekommen und deswegen ging es nicht. Tut mir leid. Naja, aber das Stück kann ich euch jetzt schon mal ansagen. Und zwar, das Stück ist von der Gruppe Pussy mit dem Titel Comets und in dem Jahr, in dem es aufgenommen oder veröffentlicht oder also verkauft wurde. Hier sind ganz schön viele Stücke, die ich abspiele, in denen ich nicht auf der Welt war. Okay, dann auf geht's. Pussy mit Comets.

Ja, lasst euch nicht abschrecken hier durch die lustige Musik, die im Hintergrund ist. Ich wollte euch noch Tschüss sagen, weil es sind jetzt noch weniger als 5 Minuten, die Sendung noch läuft. Und nicht abschalten, immer schön weiter Radio hören und besonders sich nicht davon abschrecken lassen. Von gar nichts sich abschrecken lassen. Keine Angst. Wirklich keine Angst. Auch nicht von der kommenden Sendung, die da heißt, die aus Woltersdorf gesendet wird und die da heißt Pi-Paporade. Eine schöne Hitparadensendung. Ja, nicht so im kommerziellen Sinne. Aber in diesem Sinne, nicht ausschalten, aber einfach weiterhören. Die nächste Sendung lohnt sich auf jeden Fall. Und wir hören uns in 2 Wochen, denke ich mal. Nee, Maypole heißt das Stück und die Gruppe heißt Dark.

0: Es ist 6 Uhr, gleiches Schluss mit dem Nachtprogramm. 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

0: Essen ist gut.
1: Wie bitte?
0: Das Essen ist gut.
2: Si tout le monde s'y met, on peut d'ici 10 ans éradiquer totalement les monts chéris et les escargots pralinés.
3: C'est une simple question de volonté.
0: Ja.
1: Ich bin nicht mal erkundigen, ob man bei Ihnen hübsch wohnen kann.

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2: Guten Morgen an euch alle da draußen, die ihr zuhört beim Radio hören. Genau, ihr hört das Morgenmagazin und ich muss gerade noch ein bisschen warm werden. Wer bei Radio Korax zugeschaltet ist, hat gerade im Nachtprogramm eine Sendung aus Berlin, aus den freien Radios von Berlin gehört. Und jetzt hören wir das, oder hört ihr das Morgenmagazin. Es ist 7 Uhr heute am Montag, den 4.5. Ich bin noch ein bisschen verschlafen und hatte auch einen klein wenig regnerischen Weg hierher, aber das ist ja, passt ja ganz gut zu einer Montagstimmung. Ihr seid zugeschaltet bei Radio Korax auf der 95,9, bei den freien Radios Berlin-Brandenburg auf DAB+, beim Radio Blau aus Leipzig, beim Coloradio in Dresden, für ganz Sachsen online beim Rundfunkkombinat, bei Radio Swobfort in Frankfurt oder auf DAB+, bei Radio Unerhört in Marburg auf der 90,1 und auch auf DAB+ oder im Livestream. Mein Name ist Anni und heute starten wir mit einem abwechslungsreichen Programm nach diesem verlängerten Wochenende in diese neue Woche. Ich hoffe, ihr seid alle gut durch den 1. Mai gekommen und durch dieses schon sehr sommerliche Wochenende mit viel Sonne und Wärme. Und ich vermute mal, viele von euch waren auch draußen unterwegs. Jetzt geht's erstmal wieder auf Arbeit oder sonst wohin, wo es euch so hintreibt an einem Montag. Programmmäßig erwartet euch gleich eine kleine Collage aus Halle. Das große Thema wird die Pizza sein. Da bin ich auch sehr gespannt, was es da noch so zu erzählen gibt in Halle. Anschließend hören wir die Rojava-Nachrichten und wir wollen uns in der ersten Stunde auch noch mit Brasilien beschäftigen und dem ehemaligen Präsidenten Bolsonaro. Anschließend gibt es in der zweiten Stunde um 8.15 Uhr ein paar Veranstaltungshinweise und Termine aus der Redaktion von der tagesaktuellen Redaktion von Radio Korax. Und wir wollen uns in der zweiten Stunde auch nochmal quasi in Erinnerung an den 1. Mai mit der Frage beschäftigen, wer eigentlich diese neue Arbeiterinnenklasse im Jahr 2026 ist. Und wie jeden Montag hören wir heute um 8.50 Uhr den Vogel der Woche. Außerdem wollen wir uns dann noch in der dritten Stunde mit dem Stadthaushalt von Halle beschäftigen, beziehungsweise den Finanzierungs- oder dem Finanzierungsloch, was sicherlich nicht nur in Halle ein Problem ist, sondern auch in anderen Städten. Und wir haben als Thema auch noch Map Activism dabei und welche Macht Karten haben, beziehungsweise wie man diese auch entmachten könnte. Und auch in der letzten Stunde gibt es nochmal ein paar Veranstaltungshinweise. Bevor wir ja inhaltlich so richtig reingehen, und ich habe es ja jetzt schon gesagt, ich bin noch ein bisschen verschlafen und habe deswegen als ersten Song auch ein Lied mitgebracht, was noch so für mich noch so ein bisschen die Nacht auslaufen lassen soll. Und vielleicht komme ich dann auch noch ein bisschen besser hier im Studio an. Und zwar ist der Song Kavinsky von Kavinsky mit dem Titel Night Call.

Nightcall von Kavinsky. Ein sehr toller Track, meiner Meinung nach, um gut und entspannt in den Tag zu starten und um noch ein bisschen mehr Energie mit reinzubringen in das heutige Morgenmagazin, habe ich jetzt noch eine andere, besondere Künstlerin dabei, nämlich Sefta Liza und von ihr den Song That Other Girl. Oh.

0: Das war Seftaliza mit dem Song That Other Girl. Ein sehr entspannter, aber irgendwie toll produzierter Track, der mich irgendwie dann doch immer zum Mitwippen einlädt, auch wenn er jetzt nicht allzu schnell ist.
1: Pizza ist eigentlich Italien, Flair, bisschen Wein, Pizza, gut.
2: Urlaub, Genuss. Und einen schönen Abend mit einem Glas Wein und einem Stück Pizza.
3: Ja, so ein bisschen denkt man natürlich auch immer an Italien, ne? So Sonnenschein, schönes Wetter.
4: Überhaupt italienische Gastlichkeit genießt, das ist ja etwas Tolles.
2: Oh, da habe ich zu viele. Aber was ich sehr mag, ist eine Rucola-Pizza.
1: Mit Meeresfrüchte, Frutti di Mare, genau. Gute Wurst und Peperoni.
3: Ja, Thunfisch. Ansonsten hätte ich auch gerne Salami-Pizza. Die esse ich eigentlich wahrscheinlich am meisten, genau.
4: Nee, eigentlich nicht, sondern im Restaurant. Nicht? Also, das ist so mein Genuss beim Italiener.
5: Ja.
4: Original.
3: Ja, eine gute Zeit einfach zu haben.
0: Ihr habt gerade einige Stimmen aus Halle gehört und was sie mit Pizza verbinden und was auf keinen Fall für die Menschen auf einer guten Pizza fehlen darf. Die Frage, wo es eine leckere Pizza eigentlich gibt, treibt viele um. Doch dafür ist natürlich wichtig zu wissen, was eine gute Pizza überhaupt ausmacht. Radio Korax sprach mit Domenico Gentil. Er ist Kochbuchautor und Foodblogger und seine Faszination mit Pizza ist auch eine ganz persönliche.
6: Ja, zum einen ist es natürlich so, dass ich damit meine Kindheitserinnerungen verbinde. Meine Sommerurlaube bei der Familie in Kalabrien, in Süditalien. Das ist also Teil meines Lebens. Und mich fasziniert in allen Jahren, in denen ich mit der italienischen Küche viel zu tun habe, fasziniert mich daran, dass sie so einfach ist, dass sie mit wenig Zutaten zurechtkommt, dass es im Endeffekt immer nachvollziehbar ist, dass man auch hier in Deutschland ohne Probleme die Zutaten überall finden kann, um einfach ein schnelles, schmackhaftes Essen für die Familie zuzubereiten.
7: Die Pizza findet man ja in wirklich unendlichen Variationen auf der Welt. Wo liegen denn eigentlich die Ursprünge der Pizza?
6: Man geht wahrscheinlich davon aus, dass man sowohl in Neapel als auch in Sizilien schon früh Handel mit dem Orient betrieben hat, hat dann so quasi diese Berührungspunkte, ich sag mal, ins Arabische. Und wahrscheinlich ist Pizza ein Fladen, der ähnlich dem Fladenbrot aus irgendwie, keine Ahnung, Marokko oder Tunesien oder so stammt. So irgendwas. Also so ganz genau weiß man es gar nicht.
7: Und wie kam es denn eigentlich dazu, dass die Pizza so beliebt in der Welt wurde?
6: Die Pizza ist im Endeffekt genau wie das Brot aus Teig, das im Endeffekt auch nur Wasser und Mehl ist erstmal. Lange bevor man im Endeffekt da irgendwas als Triebmittel hinzugefügt hat. Insofern ist es für jeden zugänglich. Es ist also Essen für arme Leute. Und ich glaube, das hat eben auch dazu geführt, dass jeder sich das leisten konnte und so wurde das extrem beliebt in der ganzen Welt. Und wie das heute halt eben ist, da hat ja jeder so seine Spezialität und dann hat jedes Land nochmal seine eigenen Einflüsse dazu gebracht.
7: Können Sie uns vielleicht noch ein paar Einzelheiten zum Teig, zum Ofen oder zu den speziellen Zutaten zur Pizza sagen? Was ist ja wichtig, um da eine gute Pizza zu kreieren?
6: Also zunächst mal ist es so, dass man Zeit braucht. Pizza ist nichts, was man mal so auf die Schnelle macht. Dafür gibt es tatsächlich Fertigprodukte. Das hat nichts mit einer guten Pizza zu tun. Eine gute Pizza besteht im Endeffekt aus einem guten Mehl. Ein vernünftiges Mehl mit einem hohen Proteingehalt, das viel Wasser speichern kann. Man macht den Teig, man lässt den Teig reifen. Das ist bei einem Brot ganz genauso. Ein Brot muss über längere Stunden oder Tage vielleicht sogar reifen. Vielleicht sogar noch mit einem Vorteig, mit dem Sauerteig. Die Italiener nennen Lievito Madre. Also die Mutterhefe. Das heißt, der Teig muss reifen und das ist einem einfach entscheidend für so ein Produkt. Und dann kommen eben Zutaten wie eine vernünftige Tomate, eine gute Tomatensoße, man braucht einen guten Käse, ein Fior di Latte, einen Mozzarella-Käse, der nicht nass ist, der muss auf jeden Fall trocken sein. Das heißt, der muss geschnitten werden, über Nacht im Kühlschrank, auf jeden Fall im Küchenpapier, damit er austrocknen kann. Und dann kommt er kalt auf die Pizza drauf. Es braucht vernünftige Salami oder vernünftigen Schinken. Man hat einfach in den Pizzerien über viele Jahre, auch in Deutschland oder vor allem in Deutschland, eine Menge Billigprodukte verwendet, billiger Käse, billige Salami vom Vorderfleisch und so weiter, was einfach für die Pizza überhaupt nicht gut war.
7: Die hochwertigen Zutaten also. Halten sich denn immer noch sicherlich Klischees und Stereotype zur Pizza? Fallen Ihnen da einige ein, die Sie vielleicht auch gar nicht mehr hören können?
6: Also ich bin ja viel auf Social Media unterwegs und sehe immer noch dieses Rezept mit dem lauwarmen Wasser und mit dem Zucker und mit der hohen Menge an Hefe und dem Teig, den man nach einer Stunde kneten, also nach kneten und dann schon nach einer Stunde verarbeitet zur Pizza. Das ist eine Katastrophe. Das sollten die Leute auf gar keinen Fall machen. Mal davon abgesehen, dass es eine Menge Hefe ist oder viel zu viel Hefe ist, essen die Leute rohen Teig. Ja, der Teig ist nach einer Stunde nicht gereift. Der soll 6 bis 8 Stunden reifen. Und das ist auf jeden Fall so ein Ding, das sollte auf jeden Fall verboten werden. Also man sollte auf jeden Fall das nie wieder machen.
7: Alles klar. Haben Sie denn eigentlich eine Lieblingspizza?
6: Naja, ich meine, es ist so, dass man ja die Pizza als Pizza Margherita als erste Pizza überhaupt kennt. Und das ist wohl auch die Pizza, die ich, wenn ich rausgehe, auf jeden Fall probiere. Ich mag aber auch so Sachen wie Salsiccia und Kartoffeln und Burrata obendrauf und so. So ein paar außergewöhnliche Dinge. Ich mag weiße Pizzen, die im Endeffekt nur mit Mozzarella funktionieren und dann die Sachen obendrauf. Sowas wie Mozzarella, Pistazie, Ricotta, das schmeckt mir auch sehr, sehr gut.
7: Ich habe gelesen, die NASA arbeitete an der Entwicklung einer Pizza für den 3D-Drucker im Weltraum. Gibt es denn Wünsche, die ja Sie vielleicht auch für die Zukunft der Pizzakultur haben?
6: Ja, ich habe nicht nur für die Pizzakultur, sondern überhaupt für die italienische Kultur. Ich wünsche mir auf jeden Fall, dass alle deutschen Restaurants, die italienische Küche machen, sich mehr an die traditionelle Küche orientieren, als überall nur schnelle Sahne, Soßen, Pizza ganz, ganz schnell zubereitet, ganz viel TK-Produkte, ganz viel Convenience-Produkte, einfach zurück zur traditionellen Küche, einfach sich so ein bisschen mehr an die Tradition hält, das würde ich mir auf jeden Fall wünschen.
0: Das war Koch, Buchautor und Foodblogger Domenico Gentil zur Faszination von Pizza und was eine gute Pizza ausmacht. In Halle gibt es auch viele Pizzerien, so wie auch in vielen anderen Städten. Und was für PizzabäckerInnen dabei, was diese dabei umtreibt, hat Radio Korax von 3 von ihnen zusammengetragen.
5: Also von der Pizza zu backen, das war nur ein Gefühl, ne, wenn ich war jung. Ne. Also ich wollte das lernen und habe ich gelernt und jetzt mag ich Pizza backen, backe ich immer weiter Pizza.
8: Also die Ursprünge stehen bei einem Pizzateig immer fest. Da gibt es gewisse Grundzutaten, die sind in jedem Pizzateig drin. Aber über die Jahre guckt man natürlich dann schon, ob man Mischverhältnisse ändert, ob man Ruhezeiten vielleicht noch ein bisschen länger einhält. So Kleinigkeiten feilt man dann am Ende sich selber noch aus, sodass es zu uns gepasst hat. Aber das vom Grunde her ist dieses Grundrezept aber gleich geblieben.
5: Also empfange ich immer eine Stunde vorher, ne? Vorbereite den Teig und dann, also der Teig muss bleiben mindestens so 45 Stunden liegen. Ne?
9: Bei uns machen wir ganz normale Pizza, so nicht mit dicken Randen. Wegen leider hier in Halle, viele Personen hatten noch nicht diese Ahnung von dieser napolitanischen Pizza. Und deswegen machen wir die ganz normale Pizza so in Ordnung. So nicht so dick, nicht so dünn, ganz normal.
8: Für jeden Geschmack gibt es immer irgendwas mit ganz verschiedenen Zutaten und wir können es immer wieder anpassen. Und ich glaube einfach, Pizza ist ein Lieblingsessen von so vielen, weil es einfach irgendwie auch ein bisschen das Herz berührt und man sich immer darauf freut.
9: Für mich, die beste Pizza ist immer die gleiche, traditionell, Margherita. Das ist die beste Pizza, was es gibt. Wegen das kannst du merken, wegen Teig, wie sind Geschmack und die Mozzarella, wie sind die Geschmack. Aber hier viele Personen machen mit viel gemischt Pizza, Champignon, Salami, Paprika, Knoblauch, aber jeder hat seinen Geschmack.
0: Ja, ein spannender Einblick in die Welt der Pizzen und in die Gedanken von PizzabäckerInnen und GenießerInnen. Und weil ja Essen durchaus auch eine sehr gesellige und schöne Sache sein kann und auch ein Wohlgefühl auslösen kann, habe ich dazu jetzt einen passenden Song mitgebracht, nämlich von der Künstlerin Nina Simone, Feeling Good.
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0: Ihr habt gerade A Clockwork Orange Theme gehört, Filmmusik aus dem gleichnamigen Film von dem Regisseur Stanley Kubrick aus dem Jahr 1971.
1: Nachricht aus dem Herzen der Frauenrevolution. Von Women Defend Rojava.
2: Liebe Freundinnen, wir melden uns aus Rojava, dem Herzen der Frauenrevolution. Rojava liegt in Nord- und Ostsyrien. Seit 2013 leben die Menschen hier eine Revolution und organisieren sich in Kommunen, Räten und Frauenstrukturen. Sie bauen hier das Gesellschaftsmodell des demokratischen Konföderalismus auf. Das Konzept des demokratischen Konföderalismus wurde von Abdullah Öcalan, dem Präsidenten der Freiheitsbewegung in Kurdistan, entwickelt. Der Begriff bezeichnet ein basisdemokratisches Verwaltungssystem, das nicht staatlich kontrolliert wird, sondern eine Demokratie von der Gesellschaft ausgehend aufbaut. Eine wichtige Säule dieser Gesellschaftsform ist die Selbstbestimmung und Befreiung der Frau. 1. Mai. Viele Menschen demonstrieren am 1. Mai, dem Internationalen Tag der ArbeiterInnen. Um eine vereinte Kraft aufzubauen, müssen wir in die Geschichte schauen, um zu verstehen, auf welchem Erbe unser Kampf aufbaut, wo wir uns verorten und wer wir sind. Um dies zu verstehen, brauchen wir auch eine fundierte Analyse der politischen Lage sowie der patriarchalen und kapitalistischen Machtstrukturen. Wenn wir auf die Geschichte des 1. Mai blicken, sehen wir einen Kampf, der bereits 1886 begann und eine noch ältere gesellschaftliche Tradition fortführt. Die Traditionen der Arbeiterinnenbewegung und des Sozialismus finden heute ihren lebendigen Ausdruck in der Frauenrevolution in Rojava. Anlässlich des 1. Mai wollen wir diese Kämpfe weltweit verbinden und eine Brücke schlagen. Die Initiative für die nationale Einheit der kurdischen Frauen in Europa veröffentlichte zu diesem Anlass eine Erklärung zur Situation der kurdischen Frauen. Sie stellten den 1. Mai in Zusammenhang mit dem Kampf um Freiheit und Identität. Sie betonten, dass die Lebensrealität kurdischer Frauen nicht auf Armut, Arbeitslosigkeit und Unsicherheit reduziert werden kann, sondern im Kontext struktureller Unterdrückung und politischer Gewalt gesehen werden muss. Neben ökonomischer Ausbeutung betreffen diese auch ethnische Diskriminierung, Militarisierung, Vertreibung, Sprachverbote und Bildungsungleichheit. Daraus entstehe eine doppelte Belastung, die sowohl im patriarchalisch-kapitalistischen System als auch in der Assimilationspolitik der Nationalstaaten verankert sei. Der Kampf um Arbeit ist für kurdische Frauen zugleich ein Kampf um Identität, Freiheit, Gleichheit und ein Leben in Würde. Mit Bezug auf die kurdische Frauenbewegung heißt es weiter: Gemeinsam mit Jinjian Azadi ist es an der Zeit, die Solidarität für Freiheit und Gerechtigkeit zu stärken. Beji Yek Gulani.

0: 2024 eine Studie mit dem Titel Kartografie der Arbeiterinnenklasse herausgebracht. Darin haben sich die Forschenden mit verschiedenen Fragestellungen zur heutigen Arbeiterinnenklasse beschäftigt. Unter anderem wurde da erforscht, wer sich dieser Bevölkerungsgruppe zuordnet und wie viel Klassenbewusstsein in der Bevölkerung zu finden ist. Ich möchte nun mit Jan Engels von der Friedrich-Eber-Stiftung über diese Studie sprechen. Guten Morgen, Herr Engels.
1: Ja, guten Morgen.
0: Sie haben sich zusammen mit KollegInnen ausführlich mit der Arbeiterinnenklasse beschäftigt. Können Sie uns zunächst einmal einen Einblick geben, welche Berufsgruppen sich heutzutage der Arbeiterinnenklasse zugehörig fühlen?
1: Ja, das ist gar nicht so einfach zu beantworten und das war auch eigentlich Ausgangspunkt für unsere Forschung, weil immer alle über die arbeitende Mitte oder Arbeiterklasse reden, aber immer so ein bisschen unklar ist, wer das ist. Und wir haben, bevor wir 5000 Leute befragt haben, auch nochmal so Interviews geführt und auch da war, dass ganz viele mit dem Begriff Arbeiterklasse gar nichts anfangen konnten. Die sagten, das ist doch total veraltet. Dann vielleicht, dass das so Unterschied ist zwischen Kopf- und Handarbeit, aber dass das auch nicht mehr passt. Jemand sagte irgendwie, naja, mein Hausarzt, der arbeitet doch auch mit der Hand, ist der jetzt Arbeiter? Und so eine Diskussion kam aber, dass es doch durchaus noch gibt und dass es eher darum geht, dass es oft Menschen sind, die eher wenig verdienen oder zu wenig verdienen und die auch nicht so die Möglichkeit haben, selbstbestimmt zu arbeiten, also da sehr viel mitzureden. Und deswegen haben wir auch immer von der neuen Arbeiterinnenklasse gesprochen, weil das sind eben nicht nur Leute in der Produktion, sondern auch im Dienstleistungsbereich, Bürokräfte oder die Solo-Selbstständigen, die uns Sachen liefern. Und das ist eben ganz anders als dieses Bild, was man oft hat von so dem Mann im Blaumann, der da in der Fabrik ist. Es ist heute einfach auch viel weiblicher, viel migrantischer geprägt. Das ist also sehr, sehr diverser, die Arbeitswelt geworden.
0: Sie meinten jetzt, dass es vor allem auch mit dem Einkommen zusammenhängt, ob sich Menschen der Arbeiterinnenklasse zugehörig fühlen oder nicht. Ist es auch so, dass Menschen mit den gleichen Berufen eine unterschiedliche Wahrnehmung haben, ob sie der Arbeiterinnenklasse zugehörig sind?
1: Genau, also niedriges Einkommen oder aber auch körperliche Belastung, das steigert quasi die Wahrscheinlichkeit, dass sich jemand der Arbeiterklasse zugehörig fühlt. Was spannend war, wir haben dann diese 5000 Leute noch befragt und da haben über die Hälfte gesagt, sie fühlen sich der Arbeiterinnenklasse zugehörig. Und das hatte also über alle Altersklassen auch kein großer Unterschied zwischen Männern und Frauen. Ein bisschen Bildung natürlich mit unterer formeller Bildung so eine höhere Zugehörigkeit, aber trotzdem ein Drittel derjenigen mit hoher formeller Bildung, also Abitur oder Studium, auch die fühlen sich der Arbeiterinnenklasse zugehörig. Deswegen ist das genau viel, viel breiter, als man denkt, aber hat eben wenig so mit dem Klassenbewusstsein zu tun, sondern es ist eher ein positives Image von Arbeit, und auch das Gefühl, man gehört zu denen, die dieses Land hier am Laufen halten, weil man sich eben einbringt und arbeitet.
0: Also geht mit der Selbsteinordnung zur Arbeiterinnenklasse auch so ein gewisser Stolz mit einher?
1: Also es gibt generell einen sehr großen Arbeitsstolz, also Stolz auf die eigene Arbeit. Und das ist wirklich in allen Arbeitsbereichen, also nicht nur Produktion, auch Leute, die Dienstleistungen machen, die im Büro arbeiten, sind sehr stolz auf die Arbeit. Aber es geht eben nicht damit einher, dass man sich jetzt irgendwie solidarisiert, weil eben die Arbeitswelt auch sehr, sehr divers geworden ist. Wir haben in diesem Interview so Fotos vorgelegt von bestimmten Berufen und gefragt, wer das ist und wo die Leute man in der Gesellschaft verortet. Und dann war sehr oft immer, es kommt drauf an. Wenn das ein Bild war, eine Kassiererin im Supermarkt, war es, na, ist es die Schichtleiterin, hat die einen Tarifvertrag oder ist das nur eine Aushilfe, ist die vielleicht über eine Zeitvertragsfirma eingestellt etc. Also das ist sehr, sehr feingliedrig und deswegen, wir haben auch versucht, Klassenbewusstsein zu messen, also in dem Sinne von, wie wichtig man Gewerkschaften findet oder was für ein Ergebnis man gerne hätte bei Tarifverhandlungen. Und da haben wir gesehen, dass eigentlich nur ein Drittel ein hohes Klassenbewusstsein

0: Fallen haben.
1: Ist das ein Drittel von der Hälfte der Menschen, die sich der Arbeiterinnenklasse zugehörig fühlen, oder insgesamt ein Drittel der arbeitenden Bevölkerung?
0: Genau, ein Drittel der arbeitenden Bevölkerung. Überdurchschnittlich Leute, die so Produktionsarbeiten oder im Dienstleistungsbereich. Aber was ganz spannend war, die größte Gruppe, die werden ja Soziologie die soziokulturellen Expertinnen genannt. Das sind Leute mit etwas höherer Bildung, die vor allem mit anderen Menschen arbeiten. Also klassisch wären das Lehrer und Lehrerinnen zum Beispiel. Und die von denen sind 43% haben hohes Klassenbewusstsein. Und was da generell ausschlaggebend ist, Menschen, die eine starke mentale Belastung haben, gerade weil sie mit anderen Menschen arbeiten, aber auch Leute, die der Meinung sind, dass ihre Arbeit besonders relevant für die Gesellschaft sind, wie zum Beispiel eben bei Lehrern, weil sie junge Leute ausbilden und nicht genügend Anerkennung bekommen. Bei diesen Leuten finden wir besonders ein höheres Klassenbewusstsein.
1: Sie meinten jetzt vorhin, insgesamt ist das Klassenbewusstsein nicht so stark ausgeprägt und auch Solidarität mit anderen Berufsgruppen, die sich der Arbeiterinnenklasse zugehörig fühlen, ist jetzt auch nicht so massiv vorzufinden. Gab es in der Studie irgendwelche Ergebnisse oder Ansatzpunkte dazu, warum das so sein könnte?
0: Genau, also gibt verschiedene Gründe. Eben wie gesagt, dass es einfach auch qua man sich als Arbeiter, Arbeiterin begreift, aber eben nicht, dass man sich hier solidarisiert, beziehungsweise dass man die gleichen Interessen hat und da was erreichen kann. Es gehört auch dazu, dass eigentlich sehr viele eher zufrieden sind, auch mit der Arbeit. Was ganz spannend ist, wir haben die Leute auch gefragt, wie sie sich selber in der Gesellschaft einordnen. Also haben gesagt, so von 7 ganz oben bis 1 unten, wo man sich da selber sieht. Und tatsächlich haben auch über die Hälfte sich in der Mitte gesehen. Also haben gesagt, bei der 4, wenn man die 3 und die 5, also die obere und untere Mitte dazu nimmt, dann sind das 89%. Also wirklich sehr, sehr viele Leute, die sich in der Mitte der Gesellschaft verorten. Wobei, wenn man andersrum mit diesen Menschen drüber redet, wie unsere Gesellschaft aussieht und die bittet, sie zu beschreiben, dann kommt eher so eine Pyramide raus mit einer ganz dünnen Spitze oben und je tiefer man geht, umso mehr Leute. Also da fallen auch so ein bisschen Wahrnehmung und Realität auseinander.
1: Jetzt hatten Sie quasi schon die Mitte der Gesellschaft angesprochen. Als ich mir die Studie angeguckt habe, habe ich mich auch so ein bisschen gefragt, was charakterisiert denn eigentlich diese gesellschaftliche Mitte?
0: Also sich selber als Mitte sehen ist natürlich auch so eine soziale Positionierung und hängt auch wiederum sehr stark mit Arbeit zusammen. Weil sehr viele und der Großteil der Bevölkerung ja auch arbeitet, eben um leben zu können. Und ihnen natürlich auch sehr wichtig ist, dass das mit einem gewissen sozialen Status verbunden ist. Das andere, warum man sich in der Mitte sieht, ist natürlich auch so ein bisschen psychologischer Effekt. Man kennt immer Leute, die mehr haben oder die man irgendwie als über sich stehen sieht, aber gleichzeitig auch Leute unter sich. Also ist zur Abgrenzung natürlich auch sehr wichtig. Gleichzeitig weiß man aber oft natürlich auch, dass es nach unten nicht sehr weit ist. Also wenn einem etwas passiert, wenn man krank wird, wenn man den Job verliert, dann kann man sehr schnell abrutschen. Da ist durchaus eine große Angst vorhanden und deswegen natürlich schon auch der Wunsch, dass wir einen starken Sozialstaat haben und dass es in der Politik Verbesserungen gibt, zum Beispiel wenn es um Wohnkosten geht.
1: Sie hatten jetzt gesagt, ich glaube 89% oder 98, vielleicht können Sie mich da gleich
0: genau, nochmal berichten. Genau,
1: sehen sich in der Mitte zugehörig, aber viele sehen die Gesellschaft als Pyramide aufgebaut. Das heißt, die Menschen, die sich bei der, die bei der Eins sind, sind quasi die meisten. Warum ist das in den Köpfen so stark, dass es quasi mehr Menschen gibt, die sozial und finanziell unter einem sind, wenn man doch mit so vielen anderen Menschen zusammenarbeitet, die auch in der Arbeiterinnenklasse sind. Gibt es da einen Zusammenhang mit diesem fehlenden Gemeinschaftsgefühl bei den arbeitenden Menschen in niedrigeren Lohnsektoren?
0: Ich glaube, so, dass man die Gesellschaft als Pyramide sieht, hat eher damit zu tun, dass man schon das Gefühl hat, dass sehr vieles ungerecht ist, dass es eben sehr viele, also sehr wenige Leute gibt ganz oben an der Spitze, die wirklich sehr, sehr reich sind und dass der Großteil Bevölkerung eigentlich zu wenig hat oder eher unten hat oder gerade so über die Runden kommt. Das ist, glaube ich, warum wir diese Pyramide im Gespräch über die Gesellschaft sehen. Sich selber verortet man eher in der Mitte, weil auch das sieht man in sehr vielen Studien, diese persönliche Zufriedenheit ist meistens viel größer, als wenn es darum geht, wie zufrieden man ist mit der Situation in der Gesellschaft. Das heißt, man hat schon ein sehr feines Gespür für Ungerechtigkeiten in der Gesellschaft und dass vieles schiefläuft, auch wenn das bei einem selber eben vielleicht noch nicht angekommen ist, aber man weiß eben auch, dass das alles oft auf tönernen Füßen steht und dass man will, dass es da eben Verbesserungen gibt.
1: Sie haben sich ja bestimmt im Zusammenhang mit der Studie auch nochmal ältere Studien zu dem Thema angeguckt. Gab es da irgendeine Art von Trend, den man irgendwie feststellen kann, wie die Selbstwahrnehmung oder die Selbsteinordnung in die Arbeiterinnenklasse und auch in die gesellschaftliche Mitte passiert?
0: Es gibt spannenderweise gar nicht so viele, die sich mit dieser Studie, die sich mit der Frage beschäftigen. Was man schon sieht und was andere Studien eben auch gezeigt haben, dass unsere Arbeitswelt einfach viel diverser geworden ist und wir oft noch einfach ein falsches Bild haben. Im Produktionsbereich arbeiten inzwischen eigentlich nur noch sehr, sehr wenige Leute. Das sind Zahlen zwischen 16% und 25% der Erwerbsarbeitenden. Aber sehr, sehr viele Leute arbeiten halt heutzutage auch im Dienstleistungsbereich oder als Bürokräfte und die stehen oft gar nicht so im Fokus unserer Diskussion, wenn wir über diese hart arbeitende Bevölkerung reden. Das ist so ein Bild, was oft einfach noch schief ist, weil es eben, wie gesagt, auch sehr viele Frauen gerade im Dienstleistungsbereich gibt und deswegen auch viele andere Themen, wie zum Beispiel Vereinbarkeit von Familie und Beruf, so ein bisschen unterbelichtet ist. Man redet eher über Arbeitsbedingungen und Bezahlung, aber dass da viel mehr andere Sachen dazugehören für eine gute Arbeitswelt, die eben Möglichkeit, auch mal Zeit zu reduzieren, Zeit für andere Sachen zu haben, aber eben auch Anerkennung. Gerade wenn man sagt, ich habe einen sehr relevanten Beruf, aber ich kriege nicht genug Anerkennung, nicht genug Bezahlung, dass da durchaus sich auch was ändern müsste.
1: Vielleicht da ist nochmal anschließend eine letzte Frage von meiner Seite aus in Bezug auf die fehlende Anerkennung. Könnte ein höheres Klassenbewusstsein bzw. ein größeres Gemeinschaftsgefühl auch nochmal die Zufriedenheit mit der eigenen Arbeitssituation verbessern?
0: Bestimmt. Also was wir gesehen haben, ist schon ein großer Wunsch nach Solidarität, auch unter den Beschäftigten, beziehungsweise so ein bisschen Bedauern, dass das früher irgendwie größer gewesen wäre. Und das wünscht man sich durchaus wieder. Weil wir sehen eben halt auch, dass das so sehr, sehr unterschiedlich ist, die Arbeitswelten. Und deswegen ist es sehr schwierig, ist hier so ein Gemeinschaftsgefühl, also wir sagen so eine Mobilisierung von Fragen nach oben und unten hinzubekommen. Es gibt dann immer eher andere Diskussionen, wer gehört dazu, wer gehört nicht dazu, eher über Identitätsfragen, das funktioniert sehr gut, aber diese Fragen, was sind eigentlich unsere gemeinschaftlichen Interessen, gerade als Arbeitnehmerin, das gerät immer sehr schnell in den Hintergrund.
1: Das waren erstmal meine Fragen. Haben Sie vielleicht noch etwas Überraschendes erfahren oder ein Thema, das Ihnen noch am Herzen liegt?
0: Was ich noch sehr spannend fand, dass wenn man so über Arbeit forscht, es doch sehr spannend ist, wie viele Leute ihre Arbeit positiv sehen, wie gerne sie zur Arbeit gehen, wie gerne sie mit ihren Kolleginnen arbeiten. Also wir reden ja immer sehr oft über die Probleme, die es durchaus gibt und schlechte Arbeitsbedingungen. Aber wenn man sich eben das anschaut, wie die Befragten, wir haben wie gesagt über 5000 Leute befragt, also sehr viele, das ist doch eine sehr, sehr hohe Zufriedenheit gibt, auch einen sehr hohen Arbeitsstolz und das wirklich in sehr vielen verschiedenen Bereichen. Und das finde ich ist durchaus erstmal eine positive Entdeckung.
1: Dann bedanke ich mich bei Ihnen vielmals für Ihre Zeit und Ihr Wissen.
0: Ja, vielen Dank fürs Gespräch und einen guten Start in die Arbeitswoche.
1: Das war Jan Engels von der Friedrich-Ebert-Stiftung. Er hat zusammen mit KollegInnen 2024 eine Studie mit dem Titel Kartografie der ArbeiterInnenklasse veröffentlicht. Und was passt besser zur Diskussion der heutigen ArbeiterInnenklasse als ein Song über Minijobs und Nebenjobs? Deswegen ist jetzt hier Alligator mit dem Lied Nebenjob für euch.

0: Nebenjob von Alligator in der Akustikversion, passend zu dem ewigen vorherigen Interviewthema die neue ArbeiterInnen-Klasse. Und wir haben es jede Sekunde 8.50 Uhr und damit ist es Zeit für den Vogel der Woche. Ihr gleich hören werdet. Und zwar genau jetzt.
1: Vogel der Woche.
2: Person.
1: Person. Das ist der Start für 24 Stunden Vögel hören und gucken. Hier ist noch so ein. Hier kommt immer so ein. Ja, das. Mhm.
3: Ich habe wirklich schon ganz kurz.
2: Oh. Was war das?
1: Irgendwas ist da drüben am Schilf noch. Ja, so klang es, als wir am Samstag einen Marathon des Vogelhörens und Guckens starteten. Am Helmstausee nämlich. Und das ist so eine ausgedehnte Stauanlage, wie der Name ja schon sagt, aber vor allen Dingen geprägt dadurch, dass ringsherum viele Wiesen sind und so Schilfgebiet. Das sogenannte Rückhaltebecken, also wenn es mal richtig voll läuft, dann gibt es da noch zwei Drittel mehr Wasser. Aber jetzt eben vor allen Dingen so eine schöne Sumpflandschaft, die so durchbrochen ist von wieder nochmal Wiese und nochmal ein bisschen Gesträuchern. Und das ist ideal für unseren Vogel der Woche. Wer dieser Tage mal nachts in Auenlandschaften unterwegs ist oder zur Dämmerung, der oder dem könnte es begegnen, dass sie sich wundern, warum es auf einmal so viele Zikaden-ähnliche Geräusche gibt des Nachts. Und wenn man nicht weiß, dass das Vögel sind, würde man nicht drauf kommen. Dieses Geräusch hier prägte die ersten Stunden unserer Wanderschaft, denn der Feldschwirr, Schwirr, ne, Nomen est Omen, das schwirrt wirklich so vor sich hin, gehört zu einer kleinen Familie äußerlich recht unscheinbarer Vögel, die im Dickichtleben nahezu unsichtbar sind und in unterschiedlicher Weise solche Töne von sich geben. Bei uns gibt es drei davon, nämlich noch den Rohrschwirr, der dann eher das Schilf mag und ein bisschen wärmer klingt, so hier. Und ab und an in seiner westlichen Verbreitungsgrenze hier der Schlagschwirr, der dann so ein bisschen so ein Nähmaschinengeräusch hat. Ja, das sind auch Vögel. Am Tag eher seltener zu hören, eher so dämmerungsaktiv, aber auch nachts, alle drei. Und so begleitete uns dieses Geräusch durch die ersten Stunden. Der Feldschwirr ist in Deutschland auf der roten Liste der vom Aussterben bedrohten Tiere gelandet und das hat natürlich wieder mal mit dem Habitat zu tun, denn solche wunderbar durchsetzten, eben auch leicht feuchten Landschaften sind extrem selten geworden durch die industrialisierte Landwirtschaft und auch die Gifteinträge, denn auch er frisst Insekten. Und zwar ist er da gar nicht wählerisch, wenn er dann so am Boden rumjagt, was ja lustig aussieht, weil er durch diese braune, gescheckte Oberfläche daneben auch irgendwie so ein bisschen aussieht wie so ein Mäuschen. Und wenn er erschreckt wird, der Kleine, dann duckt er sich Hals lang und den Schwanz in die Höhe und dann sieht er tatsächlich aus wie irgendeine Pflanze, die da liegt. Also ein Feldschwirr zu sehen, das ist schon, weiß nicht, 1000 Hören, ein Sehen, sowas. Sehr schön an diesem Geräusch ist auch, dass man es nur sehr schwer so richtig orten kann, denn er dreht beim Singen auch immer gerne so den Kopf, sodass das mal ein bisschen schwächer wird, mal ein bisschen lauter und präsenter ist. Und einige von ihnen sind auch ein bisschen langsamer, sodass das so, dass man echt rätseln muss, ist das jetzt der oder der andere Schwirr? Also wirklich verrückt, so ein Insektengeräusch. Der Feldschwirr ist erst seit April wieder da, denn er überwintert südlich der Sahara im tropischen Westafrika, wie auch seine

natürlich die Nachtigall, die echt tierisch Lärm macht dieser Tage. Und das natürlich nicht nur wegen der Frequenzen, sondern auch wegen dieser Dauerbeschallung. Noch schöner ist es, wenn mehrere Schwirle gleichzeitig singen. Das hatten wir jetzt auch am Samstagmorgen. Dann wird es wirklich nahezu eine tropische Atmosphäre. Und damit wünsche ich Ihnen eine schöne Woche und natürlich eine herzliche Einladung, auch mal

0: Vogel der Woche.
1: Das war der Vogel der Woche und vielleicht auch eine Einladung jetzt, wo es wieder sehr grün und lebhaft draußen wird, mit offenen Ohren durch die Wälder und Wiesen von eurer Stadt zu gehen. Und um vielleicht so ein bisschen auch eine unbeschwertere Atmosphäre einzufangen, habe ich jetzt Frank Sinatra mitgebracht mit That's Life.

That's Life von Frank Sinatra. Und musikalisch geht es jetzt hier mit einem ähnlichen Thema weiter, nämlich mit dem Song Alles halb so schlimm von den beiden Leipziger Musiker David Noel und die Schmidt Show in ihrem Projekt Das Kollektiv.

0: wär's mal mit spazieren gehen?
1: Das waren die beiden Leipziger Musiker, David Novell und die Schmidt-Show, aufstrebend und jung mit ihrem Track Alles halb so schlimm. Und genau, entweder ihr geht heute spazieren oder ihr macht irgendwas anderes Gutes für euch, je nachdem, was euch gut tut. Aber bevor ihr überhaupt irgendwo hingeht, erstmal
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1: 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Wir haben es 9.02 Uhr. Heute ist der 4. Mai 2026. Nach einem ereignisreichen und sehr sommerlich anmutenden Wochenende. Und wir haben noch ein bisschen Programm in dieser letzten Stunde des Morgenmagazins der Freien Radios. Und zwar hören wir gleich noch einen Beitrag zu dem Stadthaushalt Halle beziehungsweise zu dem Finanzierungsloch der Stadt Halle, was nicht nur in Halle ein Problem ist, sondern auch in vielen anderen Städten. Und wir wollen uns noch mit Map Activism beschäftigen. Und zwar wie Karten Macht ausüben und wie man diese auch entmachten kann. Und um vielleicht noch dem Wetter entsprechend ein bisschen abzukühlen, habe ich jetzt noch einen Song mit, der In Code Blood heißt und genau von der sehr bekannten Band All J ist. Viel Spaß!

0: Old Jay mit ihrem Song In Cold Blood. Der Haushalt der Stadt Halle für dieses Jahr ist schon länger Thema. Jetzt aber wieder ganz aktuell, denn das Landesverwaltungsamt hat vergangene Woche unmissverständlich klargemacht, dass die aktuelle und zuletzt beschlossene Haushaltskonsolidierungskonzept der Stadt nicht ausreicht. Damit steht erneut ein Veto für den Stadthaushalt im Raum. Darüber sprach die tagesaktuelle Redaktion von Radio Korax am vergangenen Mittwoch mit Dörte Jacobi. Sie sitzt für die Fraktion Mitbürger im Stadtrat von Halle. Zuerst wollte die tagesaktuelle Redaktion von Radio Korax von ihr wissen, was der bisherige Stand in der Haushaltsdebatte war vor der Meldung des Landesverwaltungsgerichts.
1: Genau, das ist jetzt schon eine gewisse Genese sozusagen, die bis zum Herbst letzten Jahres zurückgeht, wo quasi ein Haushalt aufgestellt wurde von der Stadtverwaltung. Was dann zu diesem Haushalt gehört, auch dieses Konsolidierungskonzept, also ein Sparplan, den die Stadtverwaltung jetzt schon seit mehreren Jahren vom Landesverwaltungsamt sozusagen auferlegt bekommen hat, weil eben die Verschuldung so hoch ist und man die Kommunalaufsicht, das ist Landesverwaltungsamt, der Stadt aufgelegt hat, sukzessive diese großen Schuldenberg abzubauen. Und dazu gehört eben dieser Sparplan, der eben vorsieht, dass jedes Jahr ein bisschen Geld eingespart wird. Da gab es halt mehrere Diskussionen auch dazu im Stadtrat. Am Ende wurde dann ein Kompromiss beschlossen. Der wurde dann dem Landesverwaltungsamt zur Prüfung gegeben. Und das haben sie aber schon dann zurückgewiesen und haben gesagt, so geht es nicht. Das ist das Defizit, was dort im Haushalt steht, ist viel zu groß. Wir können diesen Haushalt so nicht genehmigen, diesen Plan, und wurde quasi zurückgeschickt und wir haben nachgebessert. Dann gab es quasi, das hat auch eine ganze Weile nochmal gedauert, und im letzten Stadtrat wurde dann quasi wieder ein Kompromiss beschlossen, wo weitere Sparmaßnahmen kamen. Also im Vergleich zu dem, was im Januar beschlossen wurde, wurden jetzt im März nochmal 6 Millionen extra sozusagen als in den Sparplan mit aufgenommen. Aber das war dem Landesverwaltungsamt auch immer noch nicht genug. Und deswegen haben sie jetzt damit gedroht, dass wenn die Stadtverwaltung keinen ernstzunehmenden Sparplan vorliegt, dass sie dann quasi die Selbstverwaltung der Kommune entzieht und dass das Landesverwaltungsamt dann den Rotstift ansetzt. Das ist sozusagen der Stand. Das Schreiben kam am Dienstag zur Stadtverwaltung und wurde uns als Stadträten auch vorgelegt. Und die Stadtverwaltung hatte dann jetzt 2 Tage Zeit, um darauf zu reagieren. Und in der Stellungnahme der Stadtverwaltung machen sie auch ganz klar deutlich, dass sie das so nicht in Ordnung finden. Das finde ich auch sehr mutig von dem OB bzw. von der Stadtverwaltung, dass sie ganz klar sagen, so, nein, dieses Defizit, was wir hier im Haushalt haben, das kommt eben durch eine Unterdeckung der Pflichtaufgaben, die der Kommune vom Bund und auch vom Land übertragen wurden. Und wenn man das mit berücksichtigt, das ist für das Jahr 2025, waren das 156 Millionen Euro, die dort quasi gefehlt haben, also die Stadt nicht eingenommen hat vom Bund und Land und dadurch quasi auch dieses große Defizit im Gesamthaushalt entstanden ist. Würden Bund und Land quasi das bezahlen, was sie bestellt haben, wie man so schön sagt, dann hätte die Stadt tatsächlich in den Haushalt für 26 sogar einen Überschuss von 44 Millionen. Genau, also der Oberbürgermeister hat in seinem Bericht sozusagen uns darüber aufgeklärt oder informiert, besser gesagt, und hat auch nochmal klargemacht, dass er eine weitere Reduzierung der freiwilligen Leistung auf jeden Fall auch ganz klar ablehnt, weil das eben mit einem enormen Reduzierung der Lebensqualität hier in unserer Stadt zu tun hat.
2: Und was würde denn passieren, du hattest es jetzt erwähnt, wenn die Stadt Halle nicht mehr in der Selbstverwaltung ist, sondern die Verwaltung sozusagen an das Landesverwaltungsamt übergeht? Was sind die konkreten Konsequenzen dann für uns oder vielleicht auch für den Stadtrat?
1: Naja, also eigentlich braucht der Stadtrat dann nicht mehr tagen, könnte man meinen, weil dann alle Entscheidungen quasi von dem Landesverwaltungsamt getroffen werden. Und die dann quasi weisungsbefugt zur Stadtverwaltung sind. Also jetzt ist ja quasi das oberste Gremium eigentlich der Stadtrat, aber wenn die Selbstverwaltung dann aufgehoben wird und das Landesverwaltungsamt übernimmt, dann ist der Stadtrat eigentlich überflüssig in dem Sinne. Und wir wollen halt alle, hoffen wir nicht, dass es so weit kommt. Ich glaube auch, das Landesverwaltungsamt hätte mit dieser Aufgabe keinen Spaß, weil sie dann halt auch Verantwortung tragen müssen für auch rechtliche Konsequenzen, die das nach sich zieht, weil das macht auch die Stadtverwaltung in ihrer Stellungnahme ganz deutlich. Es sind halt vor allem auch große Projekte wie das Zukunftszentrum. Und so, wenn das jetzt durch diese fehlende Bestätigung des Haushalts, wenn das dadurch gefährdet wird, kann es auch sein, dass eben Regressansprüche und vielleicht eine rechtliche Schritte vom Bund eingenommen werden, weil quasi das Vorhaben dann nicht umgesetzt werden kann. Und das betrifft halt auch noch andere Projekte, wo auch die Landesregierung auch der Stadt Fördermittel zugesagt hat. Wenn sie jetzt aber durch die Sperre dieses Haushalts die Eigenmittel irgendwie da nicht mit reinbringen kann, dann gehen auch diese Fördermittel verloren und Projekte können nicht umgesetzt werden. Und das kann auch dazu führen, dass dann eben die Stadt eigentlich noch viel mehr sich verschuldet, weil sie dann Fördermittel zurückzahlen muss und eventuell auch noch Strafzinsen oder sonstiges. Also das kann auch das Landesverwaltungsamt eigentlich nicht wollen. Und in dem Sinne können wir jetzt eigentlich nur hoffen, dass das Landesverwaltungsamt ihren Ermessensspielraum, den sie haben in Bezug auf die Genehmigung des Haushaltes, nochmal überdenkt. Weil es ist tatsächlich fraglich, ob sie alle Gründe, die zu diesem Defizit im Haushalt der Stadthalle führen, ob sie die auch berücksichtigt hat. Eben, es wird immer beschrieben, dass die Stadt ein Ausgabenproblem hätte, dass sie quasi zu viel Geld ausgibt. Aber das ist einfach faktisch falsch. Also wir haben einfach ein Einnahmeproblem. Also wir leiden quasi unter der Verletzung des sogenannten Konnexitätsprinzips. Also dass quasi, wenn Bund und Land vor allem Sozialaufgaben an die Kommune übergeben, dann müssen sie auch dafür sorgen, dass die Kommune entsprechend finanziell gut ausgestattet ist, um diese Aufgaben auch zu erfüllen.
2: Ja, und wir wollen nochmal zurückblicken, auch heute auf die Kundgebung, die stattfand, wie vor einem Monat eine Kundgebung vor dem Stadthaus unter dem Motto "Die Kuh ist noch nicht vom Eis" Teil 2 war aufgerufen worden gegen Kürzungen bei den sogenannten freiwilligen Leistungen. Kannst du uns kurz erzählen, wie diese Kundgebung aussah, wenn du irgendwie davon was mitbekommen hast?
1: Ja, ich konnte mich kurz in der Pause vom Stadtrat mit den Leuten, die dort auf dem Markt standen, austauschen. Also es waren zu Spitzenzeiten knapp 60 Leute da. Die Intention war vor allem auch, hier dem Stadtrat den Rücken zu stärken und nicht, oder auch der Stadtverwaltung, und nicht so zu kuschen jetzt sozusagen und den Forderungen, die das Landesverwaltungsamt dort aufstellt, weitere Sparmaßnahmen vorzunehmen. Und das ist halt einfach so, dass Pflichtaufgaben, da kann man nichts wegkürzen, da kann man nichts sparen, die müssen erfüllt werden, weil auch wenn diese nicht erfüllt werden, muss die Stadt auch eben mit rechtlichen Folgen rechnen. Das heißt, die freiwilligen Aufgaben sind die einzige Möglichkeit, irgendwie noch zu sparen oder eben auch beim Personal in der Stadtverwaltung, aber das hat halt langfristig oder sogar mittelfristig viel mehr Schaden für die Stadtgesellschaft. Also was eben auch, wie schon Herr Oberbürgermeister auch meinte, die Lebensqualität wird daran leiden. Aber wenn man auch bei dem Personal in der Stadtverwaltung jetzt Einschneidungen, also Kürzungen vornimmt, die auch diesem Defizit quasi dann irgendwie gerecht werden, dann hat man am Ende auch ein Infrastrukturproblem. Also dann werden eben Sachen nicht bearbeitet. Die Stadtgesellschaft muss enorm lange dann warten auf irgendwelche Genehmigungen oder sonst was. Und das kann halt auch, dient quasi der Daseinsvorsorge, Verpflichtung der Stadtverwaltung auch nicht. Also in dem Sinne war die Demo, hatte die Intention eben auch hier der Stadtverwaltung und auch der Stadtpolitik den Rücken zu stärken und sagen so, nein, wir knicken nicht ein, bleibt stark, bitte spielt uns nicht gegeneinander aus. Es muss das Landesverwaltungsamt muss das irgendwie nochmal neu bewerten und sollte auch ihren Ermessungsspielraum, den sie haben, tatsächlich ergreifen sozusagen und ausschöpfen.
2: Und hast du vielleicht auch mitbekommen von KollegInnen von dir, wie die Reaktionen waren im Stadtrat auf diese Kundgebung?
1: Ja, also positiv, ne? Also es wurde, es war halt, natürlich ist es nicht mehr ganz so aufgefallen wie das letzte Mal, aber war, glaube ich, auch nicht die Dringlichkeit, dass man damit jetzt eine Entscheidung hier im Stadtrat beeinflusst, weil das quasi ja gar nicht auf der Tagesordnung stand, sondern eher um ein Zeichen zu setzen, ne? Wir sind da, wir hören euch auch noch zu und kriegen mit, was ihr macht und ja.
2: Und du hast es vorhin dann auch nochmal oder schon mal angesprochen, aber jetzt nochmal, um zum Abschluss zu kommen, vielleicht kannst du es nochmal kompakt einfach oder ja in deinen Worten erklären. Ist denn gerade absehbar, wie der Stadtrat und auch die Stadtverwaltung nun weiter vorgehen wird? Also auch mit den, ja, wie gehen sie vielleicht um mit der neuen Antwort des Landesverwaltungsamts?
1: Also es gibt halt dazu nochmal eine Anhörung. Dann werden auch die Fraktionsvorsitzenden von der Stadtverwaltung nochmal informiert, was das Landesverwaltungsamt eben zu der Stellungnahme der Stadtverwaltung gesagt hat. Und sollte tatsächlich das ein negatives Ergebnis haben, also dass das Landesverwaltungsamt sagt so, ja, nee, wir können das aber so nicht genehmigen, ihr müsst nochmal nacharbeiten, dann wird es schnellstmöglich auch eine Sondersitzung des Stadtrates geben, wo eben nochmal erneut über den Haushalt und das Konsolidierungskonzept verhandelt werden muss. Was gut ist, was wir ja halt quasi im März auch beschlossen haben, dass die Stadtverwaltung jetzt aufgerufen ist, zu prüfen, ob eine Klage, eine Kommunalverfassungsbeschwerde einzulegen, eben gegen die fehlende Zuweisung, also oder die Unterdeckung von den Pflichtaufgaben durch Bund und Land, dass das gerade geprüft wird und weil das tatsächlich aus meiner Sicht die einzige Möglichkeit ist, langfristig hier wieder eine gute Basis zu schaffen, eine finanzielle für die Kommune, die auch eben Kultur, Sport, Infrastruktur, soziale freiwillige Leistungen auch sichert. Weil so kann es halt nicht weitergehen, dass wir jedes Jahr hier so eine Hängepartie machen, wer jetzt noch Geld bekommen kann und wer nicht. Also weil so kann halt einfach keiner arbeiten. Es ist, diese prekären Verhältnisse müssen einfach aufgelöst werden. Und da ist dieser Klageweg wichtig und richtig und hätte eigentlich schon lange vorher schon mal passieren müssen.
0: Das sagt Dörte Jacobi zur aktuellen Situation des Finanzhaushalts der Stadt Halle und der Umgebung. Die Kuh ist noch nicht vom Eis 2. Die am vergangenen, und das ist der Titel der Kundgebung, nicht der Umgebung. Genau, es ging um den Finanzhaushalt der Stadt Halle und der Kundgebung mit dem Titel Die Kuh ist noch nicht vom Eis 2. Die Kundgebung fand am vergangenen Mittwoch in Reaktion auf die angespannte Haushaltssituation in Halle statt und wollte darauf hinweisen. Und ich mich jetzt hier noch weiter groß verhaspel und eine nicht ganz so gelungene Überleitung zum nächsten Song baue, spiele ich den einfach ab. Hier ist Suzanne von Mark Ronson und Way.

0: Das war Suzanne von Mark Ronson und Way. Und nicht nur in der Beziehung mit anderen Menschen fühlt man sich manchmal etwas verloren, auch bei der Verwendung von Karten. Diese geben zwar Orientierung und zeigen Wege, aber sie sind nie neutral darin. Im nächsten Bericht geht es um das sogenannte Map Activism, also aktivistisches Kartografieren. Entschuldigung, das Machtverhältnisse sichtbar macht und hinterfragt. Zwei Perspektiven treffen dabei aufeinander, die der Geografie und die der Choreografie. Was diese scheinbar unterschiedlichen Disziplinen verbindet und welches Potenzial sogar in Desorientierung liegen kann, hört ihr jetzt.
1: Wo muss ich nochmal lang? Ein kurzer Blick auf mein Handy verrät es mir. In blauen Punkten leitet mich Google Maps auf dem schnellsten Weg an mein Ziel. Auf der digitalen Karte sehe ich auch, welche Konsumorte in der Nähe der Route liegen. Ein Café, ein Kino, ein Blumenladen. Mit diesen sogenannten Push-Pins, die mir in der App angezeigt werden, verdient Google Geld. Am liebsten wäre ich nicht so abhängig von einer digitalen Karte auf meinem Handy, die keine sozialen Räume, sondern kommerzielle Räume schafft. Aber sie hilft mir eben auch dabei, mich schnell und mit wenig Aufwand zu orientieren. Aber was für eine Orientierung bieten Karten eigentlich? Welchen Zweck erfüllen sie damit? Und was passiert, wenn wir uns so umorientieren, dass wir den Rahmen, den uns diese Karten geben, sprengen? Mit solchen Fragen beschäftigt sich die kritische Kartografie. Bei der kritischen Kartografie handelt es sich um eine intellektuelle Bewegung, die sich ausgehend von der Beobachtung, dass mit Karten gewisse Ordnungen und Grenzen geschaffen werden, die Frage danach stellt, wer und was durch die gängige Praxis des rationalen Kartierens eigentlich ein und wer oder was dadurch ausgeschlossen wird. Die Analyse und Kritik der Kartografie ist auf viele geografische und kulturhistorische Ordnungen anwendbar. Ein besonders anschauliches Beispiel ist die Konstruktion von Nationen durch in vielen Fällen koloniale Grenzziehungen.
2: Karten bezeichnet man immer so als ein Mittel, auch um Macht zu reproduzieren. Und da wäre ein Beispiel eben bei der Berliner Konferenz 1884, wurde ja diese Wandkarte vom afrikanischen Kontinent an die Wand gehängt und dann eben auf dem Reißbrett auf dieser Karte mit entschieden, wie die Grenzen gezogen werden. Das ist ein Beispiel. Und dieses Grenzziehen auf der Karte, was sich dann irgendwie an einem Ort auswirkt, das ist so der Punkt, der diese Macht von Karten eben begründet. Und da gibt es ganz viele Beispiele, also sowas wie empirische Untersuchungen, also im Feldforschung zu ethnischen Gruppen, die dann kartiert wurden und dann sozusagen abgeleitet wurde, wie Länder aufgeteilt werden.
1: Lea Bauer ist Geografin mit dem Themenschwerpunkt visuelle Geografien am Leibniz-Institut für Länderkunde hier in Leipzig. Sowohl sie als auch die Choreografin Sabine Zahn beschäftigen sich, aus unterschiedlichen Bereichen kommend, mit einer geografisch-künstlerischen Praxis des kritischen Kartografierens, dem sogenannten Map Activism. Was die beiden miteinander teilen, ist ihre Begeisterung für die Gestaltung von Räumen. Klingt jetzt erstmal abstrakt. Was sie damit konkret meinen, erklärt Lea Bauer am besten selbst.
2: Also ich glaube, was ich spannend finde an dieser Kombination von Körperpraxis und kritischem Kartieren, ist tatsächlich, dass wenn wir davon ausgehen, dass unsere Welt auch mitgestaltet ist durch das, was wir tun und eben deswegen auch durch diese Abstraktion, die Karten ja nun mal sind, dass wir durch Schulatlanten geprägt sind, durch die Weltsicht von oben, durch eine bestimmte Weltsicht, dass wir sozusagen ausgehend von so einem kartografischen Blick und der Idee zu sagen, oh, wir wollen, es gibt vielleicht noch andere Weisen, die Welt zu ordnen und zu sortieren, dann ist aber die Frage, wie finden wir denn diese anderen Weisen des Sortierens von Welt. Und da springt für mich Körperpraxis irgendwie wunderbar eigentlich ein, weil also das Tun kann ja denken, konzipieren, theoretisieren und aber auch praktizieren, gestalten, also das ganze Spektrum erfüllen, fühlen, es auch tun, würde ich jetzt mal kurz sagen. Also das ist ja danach alles Definitionsfrage auf der einen Seite und auf der anderen Seite könnte man aber auch sagen, das Tolle ist und deswegen interessiert mich das auch so sehr, dass es eben ganz verschiedene Modi das in der Weltseins berücksichtigt, wenn man auch verkörpert arbeitet und zugleich aber auch sozusagen sich mit diesen vorgefertigten Deutungen oder Rahmungen, die Karten setzen, auseinandersetzt.
1: Für Sabine Zahn geht es um die Beobachtung, dass Räume durch das Zusammenwirken von Handlung und Wahrnehmung an einem bestimmten Ort geschaffen werden. Die Handlung, die an einem Ort stattfindet und wie das wiederum wahrgenommen wird, prägt diesen Ort also und macht ihn zu dem, wie und was er ist. Dabei sind viele Räume sehr starr und bilden durch sich durchsetzende Handlungsnormen an Orten bestimmte Ordnungen. Und diese Ordnungen beschränken immer auch das wirkliche Potenzial von Orten, weil sie Handlungen an den Orten, die eben nicht dieser Ordnung entsprechen, ausschließen. Und an diese Begrenzung der Räume haben wir uns in den allermeisten Fällen schon gewöhnt. Sie werden nur selten hinterfragt und sind Teil unseres Alltags. Und eine Visualisierung von Räumen, zum Beispiel als Karte, verfestigt ihre Funktion zusätzlich. Dabei schaffen diese Raumordnungen auch Machtverhältnisse und bestimmen durch den Rahmen, den sie geben, darüber, wer wie an welchem Ort sein kann oder sich zu verhalten hat.
3: Es gibt einen Ort. Es ist nicht so, dass wir in totaler Blase und nur in unseren Wahrnehmungen sind. Aber die Frage ist, was ist denn das, womit ich umgehe? Und womit ich umgehe, ist auch eine Art von Logik, die ich mitbringe und die ich in dem Moment erschaffe. Also was ist der Sinn sozusagen, die Sinnstiftung? Ne? Wir sitzen hier, weil wir mit dir reden. Und ich weiß, es wird ein Radiointerview.

0: gut orientieren kann, wäre es doch eigentlich eher gut, meine Orientierung analog zu trainieren, oder nicht? Sabine Zahn verneint das. Stattdessen gehe es darum, zu entscheiden, wann man sich orientieren können will und wann vielleicht auch nicht. Wann es besser ist, sich zu desorientieren und diese Desorientierung auszuhalten und damit Neues zu entdecken.
1: Aus diesen unterschiedlichen Formen der Einflussnahme darauf können eben auch andere Räume entstehen. Also es gibt eine bestimmte Gestaltungskraft, die liegt da drin. Wir könnten auch sagen, wir legen uns hier auf diesen, was ist das hier für ein Boden?
0: So Schotterboden.
1: Schotter irgendwie. Ist das Wort. Auf diesen Schotterboden und reden mit ihr liegend auf diesem Schotterboden. Wäre das Gleiche, was ganz anderes? Und in dieses Verhältnis einzusteigen, das finde ich, ist eben Gestaltung von Raum. Ne? Also da kriegen wir eine Gestaltungskraft.
0: Und genau hierin, in dieser Gestaltungskraft, wie Sabine Zahn sie nennt, liegt das progressive Potenzial kritischen Kartierens. Die kollektive Desorientierung an Orten und die Visualisierung von Handlungen an einem Ort, beispielsweise mit Hilfe einer Collage, kann zu einer Resozialisierung städtischer, aber auch ländlicher Räume führen. Und die Reflexion, die mit diesem gemeinschaftlichen Prozess angestrebt wird, soll dazu führen, eine erneute Machtkonzentration bei der Entstehung neuen Wissens und neuer Räume zu vermeiden.
2: Das war ein Beitrag über Map Activism. Er zeigt, dass Karten weit mehr sind als bloße Orientierungshilfen. Sie prägen, wie wir unsere Umwelt wahrnehmen und uns in ihr bewegen. Und musikalisch gehen wir jetzt ein bisschen zurück auf dem Zeitstrahl. Und zwar habe ich den Song Ode to Billy Joe mitgebracht von Patti Smith. Ich habe am Wochenende nämlich den Film Perfect Days geschaut und da war der mit drinne. Und sowohl der Film ist eine absolute Empfehlung als auch der Song.

Patti Smith mit der Ode to Billy Joe, eine US-amerikanische Musikerin, die seit 1984 mit ihrem Solo-Projekt unterwegs ist oder ihrer Solo-Karriere. Der Song Ode to Billy Joe von 2020 und wir nähern uns so langsam dem Ende des heutigen Morgenmagazins. Wir haben es 9.40 Uhr. Es ist der 4. Mai 2026 und musikalisch geht es etwas beschwingter weiter hier und zwar mit So the Story Goes von dem UK-Artist Wren und The Skinner Brothers.

0: So the story goes von Wren und The Skinner Brothers.
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0: Und das ist nicht das Einzige, was in Sachsen-Anhalt passieren wird, denn mehr als 60 AutorInnen und Autoren sind vom 7. bis 23. Mai 2026 bei den Landesliteraturtagen Sachsen-Anhalt in Dessau-Roßlau zu Gast, die anlässlich des 100-jährigen Bauhausjubiläums unter dem Motto ... findet statt stehen. Am Donnerstag beginnt die Eröffnung um 17 Uhr im Bauhausmuseum in Dessau-Roßlau. In Berlin startet heute die ukrainische Erinnerungswoche, organisiert von der Gruppe Fitsche. Grund für die Woche ist der, dass die Erinnerung an den Zweiten Weltkrieg in Deutschland stark von sowjetischen Narrativen geprägt ist, während die ukrainischen Perspektiven unsichtbar bleiben, obwohl Millionen UkrainerInnen Opfer von Krieg, Besatzung und Gewalt wurden. In der kommenden Woche gibt es deswegen viele Diskussionen, Ausstellungen und andere öffentliche Veranstaltungen zu erleben. Heute Abend um 18 Uhr gibt es die Podiumsdiskussion Erinnern im Krieg, Erinnerungen im Wandel. Dabei sein wird unter anderem Franziska Davis. Die Veranstaltung ist im Dokumentationszentrum Flucht, Vertreibung, Versöhnung am Anhalter Bahnhof. Eine Anmeldung ist erforderlich. Das Programm und die Anmeldeoption findet man auf der Webseite von Fitsche, geschrieben V-I-T-S-C-H-E. In Berlin gibt es heute um 18 Uhr eine Stadtwanderung mit dem Titel Jüdinnen und Juden in der Märzrevolution. Bis zur Märzrevolution hatte nur ein Viertel der jüdischen Bevölkerung in Preußen die Staatsbürgerschaft erhalten. Die meisten blieben aus verschiedenen Berufen und Bereichen des öffentlichen Lebens ausgeschlossen. In diesem Rundgang geht es um die wichtige Rolle der Jüdinnen und Juden in der deutschen Demokratiegeschichte. Der Teilnehmerbeitrag beträgt 5 Euro. Wer den Beitrag nicht zahlen kann, kann sich trotzdem anmelden mit einer Mail an seminare@nfj-berlin.de. seminare@nfj-berlin.de. Der Treffpunkt der Stadtwanderung wird bei der Anmeldung bekannt gegeben. In Dresden findet morgen um 19 Uhr eine IT-Sprechstunde für Aktivistis im AZ Conny in der Rudolf-Leonhard-Straße 39 statt. Dresden gibt es Antworten rund um Fragen zu IT, Verschlüsselung und sichere Kommunikation. Die Anmeldung erfolgt unter querz@azconny.de, also qwertz@azconny.de. Außerdem gibt es im Greenpeace Dresden Büro in der Martin-Luther-Straße 11 den Vortrag Klimawandel im Kontext von Wachstumswahn und Globalisierung. Das Ganze geht von 18 bis 20 Uhr. In der Fachhochschule Potsdam In der Kiepenheuer Allee 5 geht es morgen 18 Uhr um Bibliotheken und Kultur als Gegenpol zu Rechtsextremismus und Desinformation. Wie Bibliotheken und Kulturprojekte rechtsextreme Narrative und Desinformation entschärfen können und was die Studiengänge Kulturarbeit und Bibliothekswissenschaft an der FH Potsdam dazu beitragen, erfahrt ihr morgen von Professor Dr. Julia Glessner, Carsten Schneemann, Hao Heng Lu und Sandra Düllmann. Das waren die Veranstaltungstipps für heute und morgen und auch schon fürs kommende Wochenende. Und der nächste Song ist einer meiner Lieblingssongs. Ich kann auch nicht genau sagen, warum, aber vermutlich einfach, weil der so was Nostalgisches hat und irgendwie auch bei mir so ein bisschen so eine Retro-Liebe kitzelt und genau, ich irgendwie das Thema auch total toll finde. Viele von euch werden ihn kennen, das ist nämlich White Rabbit von Jefferson Airplane. Und falls ihr gerade noch irgendwie unterwegs seid oder die Möglichkeit habt, mitzusingen oder zu summen, fühlt euch da auch auf jeden Fall eingeladen. Und ansonsten, wenn ihr nur zuhören könnt, dann auch da viel Spaß.

0: Jefferson Airplane mit einem absoluten Klassiker. Es ist 9.53 Uhr, heute ist der 4. Mai 2026 und wir nähern uns langsam dem Ende von dem heutigen Morgenmagazin. Deswegen darf ich euch schon mal einen Ausblick auf Anschlusssendungen geben. Wenn ihr bei Radio Korax zugeschaltet seid auf der 95,9, dann läuft jetzt im Anschluss ans Morgenmagazin das Programm Radio Rosa. 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Mein Name ist Anni und ich verabschiede mich jetzt von euch, die ihr zugehört habt beim Morgenmagazin. Auch morgen früh könnt ihr natürlich wieder einschalten. Um 7 Uhr gibt es dann das nächste Morgenmagazin der freien Radios zu hören. 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
0: Und damit verabschiede ich mich für das heutige Morgenmagazin und wünsche euch noch einen tollen Tag und vor allem auch einen guten Start in die Woche. Und der letzte Song für das heutige Morgenmagazin ist nochmal ein absoluter Klassiker. Und zwar hört ihr jetzt Sandstorm von The Root.

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1: 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Herzlich willkommen und schön, dass ihr eingeschaltet habt zu einer weiteren Folge von Radio Rosa. Wir kommen hier einmal im Monat zusammen, um über verschiedene Aspekte von Flucht und Geschlecht, humanitärer Arbeit, europäischer Asylpolitik und über die Notwendigkeit von geschützten Räumen zu sprechen. Los geht's!
2: Hallo und herzlich willkommen zu einer neuen Radio Rosa Folge, unserer Mai-Folge. Heute wollen wir über die anstehende GEAS-Reform sprechen, was sie beinhaltet, wie genau soll sie in Deutschland ausgestaltet werden, welche Folgen wird sie haben und was können wir bis zum Inkrafttreten noch tun. Ich dachte mir, wir machen erstmal ein kleines Recap, also wie hat sich eigentlich die Lage von Asylrechten in Europa und Deutschland in den letzten Jahren verändert?

0: Deutschland hat aus dem Nationalsozialismus heraus ein Grundrecht auf Asyl. Und dieses gibt es fast nicht mehr. Das hat damit zu tun, dass wir seit 2015 massivste Verschärfungen des Asylrechts in Deutschland haben. Diese gehören zu den weitreichenden Verschärfungen seit dem Asylkompromiss 1993. Darunter zählen längere Aufenthalte in Aufnahmeeinrichtungen. Verfahrenunterbringungen werden damit Schritt für Schritt stärker auf Kontrolle und Beschleunigung ausgerichtet und auch gerichtliche Verfahren werden beschleunigt, um schnellere Rückführungen umzusetzen. Das hat den Druck auf Betroffene enorm erhöht. Auch wurden sichere Herkunftsstaaten, also was als sichere Herkunftsstaaten gilt, das wurde erweitert. Das ist ein sehr zentrales Instrument der deutschen Asylpolitik, was sie auch sehr stark genutzt haben. Das hat 2014 massiv angefangen und passiert jetzt die ganze Zeit immer stärker und immer öfter und immer schneller. Dadurch werden halt Wiederverfahren verkürzt und Ablehnungen sehr viel wahrscheinlicher. Die Bestimmung sicherer Herkunftsstaaten wurde dieses Jahr von der aktuellen Bundesregierung nochmal erleichtert, um angeblich den internationalen Schutz zu garantieren. Das heißt, die sicheren Herkunftsstaaten kann die Bundesregierung nun einfach per Rechtsverordnung bestimmen und nicht im Gesetzgebungsverfahren mit Bundesratsabstimmung, wie es eigentlich im Artikel 16a im Grundgesetz eindeutig vorgeschrieben ist. Auch wurde die Pflicht verlängert, in den Erstaufnahmeeinrichtungen zu bleiben. Das ist seit 2014 schon so, aber wird jetzt halt wie alles andere auch massivst weiter verschärft, was dazu führt, dass halt Bewegungsfreiheit, Zugang zur Arbeit und Integration stärker eingeschränkt ist. Die Förderung von Integrationskursen wurden ja jetzt auch von Dobrindt komplett gestrichen. Dann kommt noch dazu, dass Familiennachzug weiter eingeschränkt wird. Für subsidiär Schutzberechtigte wurde das ja erst stark begrenzt und dann letztes Jahr komplett ausgesetzt für 2 Jahre. Es gibt auch keine Übergangslösungen. Es gibt auch keine Lösung für Menschen, die schon seit etlichen Jahren auf diesen Familiennachzug warten. Es ist einfach komplett ausgesetzt und soll nach 2 Jahren dann evaluiert werden. Also es kann sein, dass es dann einfach verlängert wird. Abschiebehaft und Ausreisegewahrsam wurde auch weiter ausgebaut. 2017 und 2019 wurden dann Möglichkeiten für Abschiebehaft, Ausreisegewahrsam und weitere Rückführungsinstrumente ausgeweitet zum ersten Mal massiv. Es wurde ja in München jetzt auch das dritte Abschiebeterminal gebaut, wo tagtäglich mehrere hundert Menschen abgeschoben werden. Auch die verpflichtende anwaltliche Vertretung in der Abschiebehaft wurde wieder abgeschafft und somit werden einfach Haftmaßnahmen im Migrationsrecht komplett normalisiert. Die Verschärfungen hören da nicht auf. Es geht noch weiter. Auch beim Asylbewerberleistungsgesetz wurden 2019 Leistungen für bestimmte Gruppen weiter eingeschränkt und Bezugszeiträume verlängert. Das heißt also, das Asylbewerberleistungsgesetz wurde stärker auf Begrenzung und Sanktionierung ausgerichtet. Darunter zählt zum Beispiel auch, dass Menschen, während sie auf die Entscheidung warten, wie ihr Asylverfahren ausgeht, für 80 Cent die Stunde in den Kommunen arbeiten müssen. Dazu kommt auch noch die Bezahlkarte, die jetzt immer weiter flächendeckend eingeführt wird. Und das macht Menschen einfach extrem abhängig, extrem unfrei. Und ihre Lebensbedingungen während des Verfahrens, was sich ja über Jahre ziehen kann, werden so weit verschlimmert, bis es halt zu einer sozialrechtlichen Abschreckung kommt. Das ist jetzt ganz knapp gefasst, was sich in Deutschland mit dem Asylrecht getan hat. In den letzten ungefähr so roundabout 10 Jahren. Ich würde einmal gerne noch kurz rauszoomen, damit wir uns die EU anschauen. Da spiegeln sich die ganzen Verschärfungen natürlich wieder.
1: Außengrenze, was geht?
0: Allein zwischen 2014 und 2025 sind 32.000 Menschen im Mittelmeer ertrunken. Dazu kommen dann noch die ganzen Tote über den Landweg. Schuld daran ist natürlich vor allem Frontex und auf dem Mittelmeer auch die griechische Küstenwache, die libysche Küstenwache, die ja aus staatlichen Geldern finanziert werden, ne? Und einige Zeit lang auch, kleiner Fakt hier am Rande, von der deutschen Bundespolizei ausgebildet worden. Jetzt wurden ja auch die Gelder für zivile Seenotrettung komplett gestrichen und es gibt auch keine Straffreiheit für zivile Seenotrettung mehr. Allgemein baut Europa einfach die Festung weiter aus. Die EU versucht, die Grenzen komplett abzuriegeln. Viele Nationalstaaten haben meterhohe Stacheldrahtzäune. Wir haben das Eurosur-System, das überwacht die Grenze mit Satelliten, Drohnen und Sensoren. Das Militär kommt zum Einsatz. Und das ja alles nur, um Flüchtlinge abzuschrecken, damit sie nicht in die EU kommen, damit sie nicht ihr Recht auf Asyl wahrnehmen können. Dafür wird auch mit Drittstaaten zusammengearbeitet. Die EU versucht nämlich zunehmend, Flüchtlinge und MigrantInnen schon abzuwehren, bevor sie halt überhaupt die EU erreichen. Dafür kooperiert sie mit autoritären Regimen, wie zum Beispiel in Nordafrika, in Osteuropa oder auch mit der Türkei. Und das befördert einfach komplett die Verletzung von Menschen- und Flüchtlingsrechten und eben auch jene Zustände, die Menschen erst in die Flucht treibt. Wenn sie es dann trotzdem nach Europa irgendwie schaffen, greift derzeit noch das Dublin-System. Das ist halt nur noch bis zur Implementierung der GEAS-Reform in Kraft. Das besagt, jener EU-Staat, der ein Flüchtling die EU hat betreten lassen, ist auch für ihn verantwortlich. Damit wird halt komplett die Verantwortung für den Flüchtlingsschutz auf die Randstaaten der EU abgewälzt, wie zum Beispiel auch auf Griechenland. Hier sind wir ja auch mit Rosa aktiv. In Griechenland ist es aber auch so, da sind die Lebensbedingungen seit Jahren so unwürdig, dass andere EU-Staaten Flüchtlinge nicht mehr nach Griechenland zurückschieben dürfen. Jetzt gäbe es noch mindestens 10 weitere Themen, die mir on top of the head einfallen würden, wie die Balkanroute, Haft- und Obdachlosigkeit in Ungarn, Palantir etc. pp. Aber ich würde sagen, wir kommen jetzt mal zu den aktuellen Veränderungen im Asylrecht, zu den aktuellen Verschärfungen, und zwar zu der GEAS-Reform. Die wurde 2024 im Mai vom EU-Parlament verabschiedet. Also diese Reform ist der zentrale Umbau des europäischen Asylrechts. Bevor wir darüber mit Rieke einmal kurz schnacken und auch gerne länger schnacken, würde ich sagen, wir gönnen uns eine kurze Pause und hören einmal hier in den Song rein. Bis gleich!

0: Und nach dem groben Recap des Asylrechts und der derzeitigen Lage in der EU und Deutschland kommen wir jetzt zu der anstehenden GEAS-Reform. Die soll am 12. Juni in Deutschland in Kraft treten. Was damit einhergeht, kann uns Rieke berichten. Hallo Rieke, magst du einmal erzählen, was deine Berührungspunkte überhaupt mit dem Thema sind?
1: Hallo Clara, ich bin Heilpädagogin und bin ehrenamtlich beim Medinetz e.V. in Halle tätig. Und zwar in einem Arbeitskreis für reproduktive Gesundheit, was bedeutet, dass wir mit Personen zu tun haben, die entweder schwanger sind oder geboren haben oder im Wochenbett sind und die eben im Asylprozess sich noch befinden, diese Personengruppen quasi in der Rechtslage zu besonders schutzbedürftigen Menschen zählen. Und im Zuge dessen betrifft uns die GEAS-Reform im Juni, da sie nochmal massive Änderungen im Asylverfahren beinhalten wird und das auch Auswirkungen hat auf vulnerable Personen. Und genau deswegen war ich vor kurzem mit einigen anderen vom Verein bei einem richtig tollen Fachtag in Erfurt vom Flüchtlingsrat Thüringen. Dort gab es quasi vom SENSA-Projekt ausgerichtet, das steht für Sensibilisierung zu besonderen Schutzbedarfen von asylsuchenden Menschen in Sachsen-Anhalt und Thüringen, gab es sehr viel gute Vorträge und Workshops zu dem Thema.
0: Okay, ja. Ich dachte, vielleicht ordnen wir einmal noch ganz kurz ein, was eigentlich GEAS bedeutet, also wofür das so abgekürzt steht und was in der GEAS-Reform so grob steht. Könntest du dazu noch mal kurz was sagen?
1: GEAS meint gemeinsames europäisches Asylsystem. Genau, der Name sagt es auch schon so ein bisschen. Es soll eine Reform sein, die das Asylsystem europaweit angleicht. Es sollen die Standards vereinheitlicht werden und es soll sogenannte irreguläre Migration begrenzen. Dazu wurden Änderungen vorgenommen. Es wird sich zeigen, ob alle diese Änderungen dann wirklich auch im Juni in Kraft treten oder ob sich einiges vielleicht überhaupt nicht etabliert oder es wird teilweise auch von Bundesland zu Bundesland wahrscheinlich anders ausgelegt werden. Der Plan ist, dass es das nochmal verschärft, die Zuständigkeiten für Asylanträge neu geregelt werden sollen, dass es an allen Grenzen, also an den Außengrenzen, aber dann auch nochmal innerhalb der Länder an den Grenzen zu sogenannten Screenings kommen soll, in denen die Menschen befragt werden, um sie danach anders einzuteilen und zuzuordnen, wer dann quasi sich zuständig fühlt für die Bearbeitung der jeweiligen Asylanträge. Im Prinzip, wenn man sich die Punkte mal durchliest oder sowas liest, die irreguläre Migration begrenzt, wird klar, dass einfach ein sehr hoher, also es wird dazu kommen, dass der psychische Druck, der auf asylsuchende Menschen ausgerichtet wird, einfach noch viel mehr zunehmen wird, weil sehr viel geht mit Drohungen einher und mit psychologischem Druck und mit Zwängen, was zum Beispiel besondere Unterbringungen angeht, in denen die Unterbringungssituation einfach an der Inhaftierung gleichkommt. Sollen zum Beispiel sogenannte Sekundärmigrationszentren errichtet werden. Ja, dazu kann ich später vielleicht nochmal was sagen. Das erstmal zur GEAS-Reform vielleicht so ein bisschen, um das einordnen zu können.
0: Dankeschön. Du hast vorhin schon darüber geredet, dass vor allem Vulnerabilität eine große Rolle spielen wird oder für vulnerable Gruppen es vor allem schwieriger werden wird. Welche Rolle spielt denn die Frage nach Vulnerabilität im Asylprozess?
1: Der Begriff ist erstmal nicht ganz unproblematisch zu betrachten, weil es wahrscheinlich darauf hinauslaufen wird, dass ein Mensch, der durch diese Screenings läuft, entweder diesen Vulnerabilitätsstempel aufbekommt oder eben nicht. Als vulnerable Gruppen zählen in der Rechtslage Menschen, die beispielsweise alleinerziehend sind, mit Kindern zusammenreisen, unbegleitete Minderjährige, Menschen, die von Gewalt bedroht sind, Menschen, die einen besonderen Schutzbedarf haben, kann man sagen. Das Problem ist so ein bisschen, dass eben nicht unterschieden wird zwischen Vulnerabilität und besonderen Schutzbedarfen. Denn wenn die Person dann einmal als vulnerabel abgestempelt wurde, wird ihr quasi auch zugeschrieben, dass sie bestimmte Teilhabehindernisse erfahren wird und dann stehen ihr auch besondere Rechte zu, was auch irgendwie gut sein kann im Asylprozess. Aber andererseits wird dabei eben der Fokus auf die Verletzbarkeit einer Person oder noch eher einer ganzen Personengruppe, also es ist auch super verallgemeinert zum Beispiel, dass pauschal alle alleinerziehenden, alleinreisenden Frauen als vulnerabel gelten. Und dabei verliert man so ein bisschen den Fokus darauf, dass eben eigentlich die Bedingungen das Problem sind. Also, dass die Bedingungen der Flucht oder der politischen Lage dafür sorgen, dass Menschen einen besonderen Schutzbedarf haben und nicht einzelne Merkmale, die auf die Personengruppen zutreffen. Das widerspricht zum Beispiel auch sehr extrem der UN-Behindertenrechtskonvention. Es wird irgendwie auch so als absolut dargestellt. Dabei sind eigentlich die äußeren Faktoren viel wichtiger zu betrachten. Vulnerabilität ist ja auch immer irgendwie kontextabhängig und muss eigentlich mit sehr viel behutsamen Gesprächen und Vertrauensaufbau erstmal herausgefiltert werden, ob die Person sich überhaupt auch vulnerabel fühlt. Und teilweise ist es dann aber natürlich auch so, wenn klar ist, dass ich als vulnerabel gelten kann, dass ich das dann natürlich in diesem Asylprozess auch nutze, um eine bestimmte Unterstützung zu bekommen. Also dass ich mein Verhalten anpasse auf diese Zuschreibung, was dadurch ja auch wieder reproduziert wird. Also der gesellschaftliche Blick auf diese Menschengruppen, auf die das dann zutrifft. Und genau, eigentlich ist es wichtiger, die subjektive Wahrnehmung der Person in Gesprächen eben rauszufinden, ob überhaupt ein Bedarf besteht oder, also genau, es ging auch darum, dass man eigentlich auch einen voll intersektionalen Blick auf die ganze Sache haben muss, weil ja ganz viele Merkmale auch auf eine Person zutreffen können, die sich ja auch gegenseitig bestärken und überschneiden. Und teilweise denkt man dann, ah, okay, die Person gilt jetzt als vulnerabel, weil sie eine Traumatisierung erlitten hat. Und daraufhin wird sie dann irgendwie in einer besonderen Art und Weise zugeteilt. Aber eigentlich ist für die Person was anderes viel, viel wichtiger, dass sie zum Beispiel aufgrund ihrer Sexualität ganz viele Ängste hat, wo sie dann irgendwann untergebracht wird. Und dafür ist dann aber vielleicht gar nicht der Fokus da oder die Zeit da, das herauszufiltern. Dann gilt die Person einfach pauschal als vulnerabel, aber man weiß eigentlich überhaupt nicht, warum und was der Bedarf überhaupt ist.
0: Mhm. Also wird in diesen Vulnerabilitätsprüfungen einfach nach Kategorien geschaut, wo die Person reinpasst und nicht unbedingt mit der Person persönlich darüber geredet, wo sie sich eher sieht?
1: Es ist so, dass das erste Screening, wo sowas herausgefunden wird, eben an den EU-Außengrenzen stattfinden wird. Und allein da kann man sich ja die Frage stellen, wer macht denn diese Screenings? Also ist es dann wirklich eine Person, der ich gerne von meinem Trauma erzählen möchte oder davon, dass ich jetzt gerade einen besonderen Wunsch habe, was meine Unterbringung angeht, weil ich irgendwie Angst habe oder weil ich was Bestimmtes brauche. Also manche Dinge sind natürlich offensichtlich, wenn eine Frau alleine mit 3 Kindern ankommt oder wenn zum Beispiel der Mensch eine Behinderung hat. Aber einige Dinge müssen eben im Gespräch herausgefiltert werden und das gestaltet sich wahrscheinlich sehr schwierig, denn bis jetzt ist ja auch schon bekannt, dass viele Menschen nach solchen Interviews im Nachhinein rauskommt, dass sie eigentlich überhaupt nichts verstanden haben, was ihnen gerade erzählt wurde oder was sie gefragt wurden.

0: Man bräuchte eigentlich genug Übersetzungsmöglichkeiten. Man bräuchte eine leichte Sprache, die benutzt werden kann. Und eigentlich muss man die Person auch darüber informieren, was ihr für Vorteile zustehen, wenn sie sich öffnet und wenn sie bestimmte Dinge über sich preisgibt, dass sie zum Beispiel zu einer schutzbedürftigen Gruppe gehört. Und das wird sehr unrealistisch sein, es in die Praxis umzusetzen.
1: Du hast ja gerade schon so ein bisschen erzählt, wodurch so Vulnerabilitätsprüfungen erschwert werden. Also einmal dadurch, dass irgendwie nicht das richtige Fachpersonal überhaupt bei diesen Screenings dabei ist, dass es auch nicht darauf ausgerichtet vielleicht ist und dass auch nicht immer Menschen überhaupt verstehen, was da gerade gesagt wird und was da abgeht. Gibt es noch weitere Faktoren, die diese Prüfung erschweren?
0: Ja, es gibt sehr viele Faktoren. Also genau, dass es zum Beispiel zu wenig Sprachmittlung gibt, dass wenn es zum Beispiel um eine Form von Behinderung geht, dass die Person auch eigentlich Kontakt mit Fachärztinnen haben müsste, um klarzustellen, was dann der Bedarf ist. Eben, dass Informationen überhaupt verstanden werden müssen, das rauszufinden, wird alleine schon eine Herausforderung sein. Es wird sehr viel Polizei dabei sein, was natürlich den Vertrauensaufbau massiv erschwert. Und dann ist noch ein ganz großes Problem, dass die Informationen müssen ja auch irgendwie weitergegeben werden. Also nur weil das an der EU-Außengrenze festgestellt wurde, heißt es ja noch lange nicht, dass das dann diese Information irgendwie sicher weitergegeben werden kann. Also es braucht ja eine ungeheure Datenschutzsicherheit, um so sensible Informationen weiterzugeben. Und die gibt es nicht. Das heißt, an der nächsten Grenze wird wahrscheinlich die Person einfach wieder dasselbe erzählen müssen, wahrscheinlich in ganz anderen Umständen. Es werden auf jeden Fall sehr viele Informationen verloren gehen dabei. Dann kommt noch dazu, dass auch das BAMF eigentlich geschulte Fachkräfte bräuchte für Menschen, die einen besonderen Schutzbedarf haben, Menschen, die eine Behinderung haben. Die Unterbringung ist dann halt letztendlich ein weiteres Problem. Also, dass die Unterbringungen, auch wenn sie eigentlich für Menschen mit besonderen Schutzbedarfen, wenn sie für diese Menschen ausgerichtet sind, selten barrierefrei sind und auch wenn eine Person zum Beispiel schwanger ist oder ein neugeborenes Baby hat oder Angst hat aufgrund ihrer sexuellen Orientierung, die Gewalt zu erfahren, sind die Unterbringungen eigentlich selten für diesen Bedarf ausgelegt. Und ehrlich gesagt könnte dagegen eigentlich auch geklagt werden. Also das ist kein nice to have, eine barrierefreie Einrichtung zu haben, sondern das ist halt eine Pflicht. Und genau, im Prinzip hätten die Menschen auch das Recht auf eine Entlassung, wenn eben die Einrichtung nicht für sie passt, für die Bedarfe.
1: Weil du gerade von Unterbringung sprichst, du hast ja vorhin schon von den Sekundärmigrationszentren erzählt. Was können wir uns darunter eigentlich vorstellen?
0: Also Sekundärmigration ist schon ein sehr absurder Begriff an sich, weil es eben davon ausgeht, dass die Menschen quasi an irgendeinem Staat ja zuerst ankommen, zuerst registriert werden, dort vielleicht auch schon einen Asylantrag stellen müssen. Und das würde man als Primärmigration bezeichnen. Und wenn die Person dann dieses Land aber verlässt und beispielsweise weiter nach Deutschland reist, wird das als Sekundärmigration bezeichnet und spielt natürlich auch sehr auf das Dublin-Verfahren an. Und diese Sekundärmigrationszentren sind quasi neue Erstaufnahmestellen für Menschen, die eigentlich schon in einem anderen Land registriert wurden und wo schon in einem anderen Land ein Asylantrag läuft. Und diese Unterbringungen, in denen wird quasi geklärt, ob der Asylantrag, der dann gestellt wird, bearbeitet wird oder nicht. Es ist noch überhaupt nicht klar, ob diese Sekundärmigrationszentren wirklich etabliert werden dann ab Sommer. Also das ist eine Kann-Regelung sozusagen und es kommt ganz auf die einzelnen Bundesländer an, ob sie das etablieren möchten oder nicht. Also es ist da noch überhaupt nichts sicher, ob sich das wirklich etablieren wird. Aber es ist jedenfalls so, dass eine unglaubliche Bewegungsbeschränkung herrscht, wenn man einmal in diesen Sekundärmigrationszentren angekommen ist. Wenn Deutschland sagt, sie bearbeiten den Asylantrag von einer Person, dann hat man quasi die Möglichkeit, in eine andere Erstaufnahmerichtung überzugehen. Wenn aber der Antrag beispielsweise abgelehnt wird, kann es sein, dass die Person bis zu 24 Monate lang noch die Pflicht hat, dort zu leben, bevor sie dann zurückgeschickt wird und darf dann eigentlich dieses Zentrum nicht mehr verlassen, also 24 Monate lang. Und es in manchen Fällen kann es sogar sein, wenn man zum Beispiel sagt, ich kann aufgrund einer medizinischen Erkrankung nicht reisen oder die Person darf aus medizinischen Gründen nicht abgeschoben werden, kann sich das auf 3 Jahre erhöhen, dass man einfach 3 Jahre lang in diesem Zelt festsitzt und nicht raus darf und sich nicht weiter bewegen darf. Dazu kann man sich auch ein paar Berichte aus sogenannten Dublin-Zentren anschauen. Da kann man das wahrscheinlich so ein bisschen damit vergleichen, wie die Zustände dort sind. Also es besteht dort eine sehr krasse Kontrolle und ist auf jeden Fall nicht auf das Wohl der Menschen ausgerichtet. Und auch dort wird einfach ein enormer Zwang ausgeübt und sehr viel Druck ausgeübt mit sehr viel Drohungen, dass die Menschen auch inhaftiert werden können, wenn sie sich an bestimmte Regeln nicht halten oder dass Leistungen gekürzt oder entzogen werden können. Also es besteht in solchen Zentren eigentlich ein Zugangsrecht für NGOs zum Beispiel oder für ehrenamtliche BeraterInnen, diese Zentren zu betreten. Aber auch das hat sich in den letzten Jahren gezeigt, wird immer schwieriger, obwohl eigentlich das Recht dazu besteht. Ja, vielleicht so viel dazu.
1: Das ist ja einfach nochmal eine extremere Stufe von den ganzen Verschärfungen, die wir jetzt schon hatten. Also von dem Verschärfungen beim Asylbewerberleistungsgesetz mit diesen 80 Cent pro Stunde arbeiten müssen, mit der Bezahlkarte, die jetzt dazu gekommen ist, mit den verstärkten Abschiebeheften. Und ich finde es so krass, dass das nicht mal auf nationaler Ebene einheitlich geklärt ist, sondern dass jedes Bundesland die Möglichkeit hätte, das selbst auszugestalten, wie sie diese Sekundärmigrationszentren machen wollen oder ob sie sie überhaupt machen wollen. Das ist ja so eine Willkür, weil Menschen, die Asyl suchen oder Menschen, die geflüchtet sind, ja gar nicht vorher das genau wissen, in welchem Bundesland das jetzt vielleicht wie ausgestaltet ist. Es ist, es macht mich ganz sprachlos, weil es irgendwie das Ganze, die ganzen Verschärfungen, die in den letzten Jahren nochmal so krass angezogen sind, nochmal auf ein anderes Level irgendwie das hebt. Auf 3 Jahre könnte man in so einem Zentrum sein.
0: Ja, ich finde auch das Absurde daran, dass es eigentlich auch gegen richtig viele Gesetze und Konventionen eben verstößt. Also es, wie gesagt, es verstößt massiv gegen die UN-Behindertenrechtskonvention, dann mit Leistungskürzungen oder Leistungsentzug zu drohen oder das durchzuführen, ist eigentlich auch völkerrechtswidrig und auch verfassungswidrig und wurde aber mit der GEAS-Reform einfach noch weiter ausgebaut.
1: Vielleicht jetzt einmal, damit wir alle wieder ruhig atmen können, hören wir uns einen Song an und dann kommen wir wieder zurück und reden nochmal darüber, was jetzt eigentlich noch passieren kann, bis das Gesetz in Kraft tritt.

0: Da sind wir wieder. Wir reden gerade über die GEAS-Reform, die am 12. Juni in Kraft treten wird und was damit so einhergeht. Und Rike, was kann denn jetzt eigentlich noch passieren, bis das Gesetz in knapp 2 Monaten in Kraft tritt?
1: Es ist gerade noch sehr viel am Aushandeln. Es gibt unglaublich viele Gespräche von den Flüchtlingsräten beispielsweise mit Kommunen. Politisch wird noch sehr viel bewegt. Und das Negative daran ist, dass eben gerade zurzeit die Politik und die Rechtslage beides gerade irgendwie in eine super schlimme Richtung läuft. Und auch Bundesgesetze eigentlich alle im Verzug sind. Und so ein bisschen besteht da natürlich aber auch die Chance drin, dass, so wie es angekündigt ist, vielleicht einiges noch überhaupt nicht bereit ist, dann wirklich umgesetzt zu werden. Also genau, man muss irgendwie abwarten und sehen, was dann wirklich passiert. Und bis es soweit ist, gibt es einfach noch eine Chance, irgendwie nochmal umzudenken. Also zum Beispiel, anstatt immer eine Überlastung zu sehen, die Überlastung von Kommunen, die Überlastung von SozialarbeiterInnen oder die Überlastung von Unterbringungen, könnte man auch einfach diese Faktoren als unterfinanziert betrachten. Also genau, dass einfach Menschen, die damit zu tun haben oder die Kommunen, dass die einfach unterfinanziert sind und nicht überlastet. Und deswegen könnte man auch in der Zeit jetzt einfach noch sehr viele Finanzierungen anpassen, was natürlich auch viel mehr noch möglich ist, wenn mehr Bedarfe sichtbar gemacht werden. Also dass es sehr wichtig ist, auch die Bedarfe der Personen sichtbar zu machen und das in den politischen Diskurs zu bringen, um dann vielleicht irgendwie auch finanzielle Anreize zu schaffen für die Kommunen, beispielsweise Unterbringungen barrierefreier zu gestalten, SozialarbeiterInnen besser zu schulen, was einen intersektionalen Blick auf Schutzbedarfe angeht. Oder eben schlicht und einfach auch zu klagen gegen Verstöße in der Rechtslage. Es gibt zum Beispiel auch richtig tolle Modellprojekte, die auch beim Fachtag vorgestellt wurden, wo halt in einem kleineren Rahmen geschaut wurde, wie sich ein Asylverfahren oder auch die Screenings entwickeln können, wenn eben die Zeit und das Personal besteht, um einen wirklichen Vertrauensaufbau herzustellen, Bedarfe intersektional erkennen zu können. Also man muss sich einfach vorstellen, wenn erstmal so ein großes Misstrauen besteht oder so eine große Scham, dann wird ja auch die Vulnerabilität eher nicht geteilt. Also teilweise wird das ja auch erst nach Jahren angesprochen. Und diese Vertrauensarbeit ist halt, genau, braucht sehr viel Zeit und sehr viel Ruhe und den Raum dafür. Diese Modellprojekte laufen sehr gut, aber sind natürlich für die Praxis schwierig anzuwenden. Aber wäre eigentlich wünschenswert und wäre eigentlich auch menschenrechtlich eine super Sache. Es war trotzdem voll gut, von diesen Modellprojekten und von den Referentinnen diese Perspektive mal geteilt zu bekommen, darauf, wie es im Idealfall auch laufen könnte, schutzsuchende Menschen zu behandeln und mit ihnen ins Gespräch zu kommen und Bedarfe festzustellen und dann eben angemessen darauf reagieren zu können. Also an der Stelle vielleicht nochmal ein ganz, ganz großes Dankeschön an das Sender-Projekt und an den Flüchtlingsrat Thüringen für den Fachtag. Genau, ich bin auch sehr gespannt, wie sich alles irgendwie noch entwickeln wird und vieles wird sich dann auch erst im Juni zeigen, denke ich.
0: Ja, auch ein ganz, ganz großes Dankeschön an dich, Rike, dass du uns davon berichtet hast und dass du am Ende jetzt auch nochmal so einen kleinen positiven Gedanken mit reingegeben hast, dass es halt diese Modellprojekte gibt und dass, wenn die Politik sich entscheiden würde, einen menschenrechtlichen oder menschenwürdigen Kurs eher einzuschlagen, es da auch schon Menschen gibt und Projekte, die Ideen haben, wie das gut laufen könnte und was dafür gemacht werden könnte und müsste. Vielen Dank, dass du dir die Zeit genommen hast und heute mit uns darüber gequatscht hast.
1: Ja, vielen Dank, dass ich dabei sein konnte.

Bevor wir jetzt zu einer kleinen feinen Zusammenfassung kommen und zum Ende der diesmonatlichen Radio Rosa Sendung, würde ich sagen, wir gönnen uns noch mal einen Song und dann hören wir uns gleich wieder. Bis gleich.

Uns fällt immer wieder auf, wie viel wir hier auch über Krisen sprechen und über soziale Ungerechtigkeit. Und die Themen können manchmal irgendwie ganz schön frustrierend sein und einen runterziehen, weil man sich irgendwie auch ständig im Widerstand befindet und das irgendwie ganz schön viel Kraft erfordert.

0: Kraft geben mir zwischenmenschliche Beziehungen. Und besonders das, was daraus entstehen kann. Das kann so unfassbar stark sein und ist was, was uns gehört und was von außen nicht so leicht kaputt gemacht werden kann. Und Mut machen mir Vorbilder. Und wenn ich mir anschaue, wie vergangene Krisen gemeistert wurden, was die Menschen damals für kreative Ideen hatten und wie sie die umgesetzt haben. Und besonders in Bezug auf Flinterperspektiven und Flintermenschen, die mich irgendwie inspirieren und ja, Mut machen.
1: Mut und Kraft gibt mir eigentlich vor allem Musik und Kunst. Also wenn ich jetzt so einen empowernden Song höre von irgendwelchen Sachen, dann ist es schon sehr bestärkend und gibt mir sehr viel Kraft. Und vor allem dieses Gefühl, dass man sich halt nicht alleine mit dem Problem beschäftigt. Also Austausch mit anderen Leuten und vor allem auch mit Betroffenen hilft viel. Und halt vor allem das, was ich gerne mache, also ein Bild malen, sehr intuitiv, so, das ist auch irgendwie therapeutisch für mich, weil ich gerne male, also irgendwie das Hobby auszuführen, was man selber halt hat und gerne macht, so ein sicherer Raum auch eigentlich.
2: Mir macht Mut zu sehen, dass es immer wieder tolle Projekte und Initiativen um mich herum aufploppen. Und ich dadurch spüre, dass Leute um mich herum oder auch irgendwo auf der Welt sich nicht deprimieren lassen, sondern gestalten und die Dinge nicht so hinnehmen, obwohl sie sehr bescheiden sein können oder oft sind. Und Kraft gibt mir, in der Natur zu sein und meinen Körper zu spüren und viel zu schlafen.
0: In belastenden Situationen hilft es mir, mich mit anderen Menschen auszutauschen und andere Perspektiven auf Ereignisse, Situationen, Gefühle, Gedanken zu bekommen und das Ziel nicht aus den Augen zu verlieren. Und mich da drin stark zu fühlen, da hilft es mir, ja, so radikale Selfcare zu betreiben, wenn das irgendwie schon so ein inflationär gebrauchter Begriff ist. Finde ich, steckt da so viel Kraftvolles und Widerständiges drinnen, was mir wahnsinnig gut tut, wenn ich es schaffe und wenn es mir gelingt, das tatsächlich so umzusetzen. Und darüber hinaus auf jeden Fall auch die Collective Care. Die hilft mir auch, mich stark zu fühlen und mich eingebunden zu fühlen, was mir definitiv ein Gefühl der Stärke
1: also
0: gibt.
1: Also in belastbaren Situationen oder wenn die Welt so richtig schlimm ist, hilft mir meistens, dass ich mir dann so vorstelle, ich wäre ein Tier. Also wenn jetzt zum Beispiel ich eine Eintagsfliege wäre, dann würde ich ja nicht lange leben und ich würde ja trotzdem versuchen, irgendwie eine glückliche Fliege zu werden. Und ich glaube, in der Tierwelt gibt es sehr viele auch Ungerechtigkeiten, aber die Tiere versuchen trotzdem das Beste draus zu machen.
2: In einer belastenden Situation sage ich mir, so war zum Beispiel so, heute Abend kommt auch der Abend, ich kann Abend essen, ich kann ins Bett gehen, schlafen, morgen früh wache ich auf und kann frühstücken, Zähne putzen, also mich so an kleinen Alltagsabläufen auf die zu fokussieren, hilft mir manchmal, so aus einer beklemmenden oder überfordernden, belastenden Situation im Jetzt rauszukommen. Und dann auch, je nach Situation, zu wissen, dass ich mit Freunden, Familien, meinem Lieblingsmenschen sprechen kann oder genau, mich denen zuwenden kann.
0: In politischen Krisen hilft mir der Gedanke an Solidarität und das Wissen darüber, dass wir viele sind, dass wir füreinander einstehen, dass wir füreinander da sind. Weil auch das ist was, was uns nicht genommen werden kann. Und auch das ist irgendwie so inflationär und schon so oft gesagt und gebraucht worden. Aber gelebte Solidarität ist eines der schönsten Gefühle, die ich jemals erfahren habe. Und ein sehr stärkendes Gefühl, definitiv.
1: Also mein Motto ist Unity in the Community, weil ich glaube, dass es wichtig ist, klar haben alle ihre Nischen und ihre Bereiche, aber dass es wichtig ist, so zusammen zu agieren, um wirklich auch ja, was mehr zu bewegen als jetzt Einzelpersonen. Und ich glaube, dass dieses Netzwerken übelst wichtig ist, um auch so den eigenen Horizont zu erweitern und andere Standpunkte kennenzulernen. So schwierig es auch manchmal sein kann, desto bereichernder ist es eigentlich. Denn je diverser die Community, desto umfassender und bereichernder die Community. Und wenn man das dann lebt in so einer Community und dieses befreiende Gefühl hat, sozusagen, das mit im Austausch mit anderen, sei es jetzt Subkultur oder Aktionismus, zu leben, dann ist es natürlich schön, wenn es irgendwie gut zwischenmenschlich float und man dann so eine emotionale Sicherheit verspürt, weil das gibt einem natürlich dann auch Kraft in vor Repression oder in schlechten Momenten, die einen halt verunsichern sollen. Und diese Sicherheit stärkt einen dann natürlich und führt zu Resilienz.
2: Motiviert sind tatsächlich, glaube ich, gerade vor allem auch meine Kinder, weil ich irgendwie meinen Kindern sagen können will und auch zeigen will, dass ich versucht habe, Dinge anzugehen und zu ändern oder anzustoßen und nicht einfach nur alles deprimiert aushalte und über die Zustände schimpfe, und dass sie dadurch mitkriegen, wie Selbstwirksamkeit wirkt und dass sie sehr motivierend sein kann.
3: Was gibt mir Mut und Kraft? Was hilft dir in einer belastenden Situation, um dies zu meistern, um dich stark zu fühlen? Meine Freunde und meine Familie, die mir so Kraft geben, um mich nicht so schwach zu fühlen oder nicht so zerbrechlich zu fühlen. Also mein Motto ist seit kurzem, bilden Bande. Weil mit einem Bande kann man sich gegenseitig unterstützen, nicht so nach unten zu gehen, sondern immer nach oben. Und es ist nicht nur, dass ich was nehme, sondern ich gebe auch was dafür auch. Und daher würde ich sagen, was mir Mut gibt und Kraft gibt, sind halt meine Freunde, meine Familie, die mir unterstützen, wenn ich Probleme habe, beim Tisch oder bei praktischer Hilfe. Und das Leben auch, würde ich sagen. Ja, das sind die meisten, die mir das Gefühl geben, stark zu sein und Mut geben. Ja, danke für die Möglichkeit, das zu sagen.
4: Wir danken euch an dieser Stelle, dass ihr eure Gedanken mit uns geteilt habt. Mir hat es ein richtig gutes Gefühl gegeben, eure Worte zu hören, und irgendwie fühle ich mich jetzt richtig aufgebaut. Und vielleicht geht das ja unseren HörerInnen gerade ähnlich. Ja, unser Kampf für soziale Gerechtigkeit braucht irgendwie einen langen Atem und...

Herzlich willkommen zurück und herzlich willkommen zu einer kleinen, feinen, aber sehr kurzen Zusammenfassung von dem heutigen Thema, und zwar der GEAS-Reform und dem Asylrecht. Und also ich glaube, es ist sehr klar geworden, dass in den letzten Jahren die Asylregeln in Deutschland und der EU insgesamt strenger, stärker vereinheitlicht und stärker auf Schnellverfahren an den Außengrenzen ausgerichtet wurden und dass die GEAS-Reform jetzt der nächste Schritt dabei ist. Sie soll ja die EU vereinheitlichen mit einheitlichen Verfahren, mehr Grenzverfahren und mehr Möglichkeiten für Beschränkung und Rückführung bringen. Auf der EU-Ebene wurde 2024 dieses Reformpaket zum gemeinsamen europäischen Asylsystem, was die lange Form von GEAS ist, beschlossen. Die Regeln sollen ab 2026 dann gelten. Kern ist, dass das Asylverfahren teilweise schon an den Außengrenzen stattfinden soll, begleitet von, wie Rieke erzählt hat, Screening, schnelleren Entscheidungen und neuen Vorgaben für Aufnahme und Verteilung von Schutzsuchenden. Deutschland setzt die Reform sehr weitgehend um, sogar über das EU-Mindestmaß hinaus und plant dafür Anpassungen im Asyl- und Aufenthaltsrecht. Für die Asylrechte bedeutet das Folgendes. Es wird mehr Mitwirkungspflichten, sogenannte Mitwirkungspflichten geben. Es wird mehr Bewegungsbeschränkungen geben. Und in bestimmten Konstellationen wird es auch sehr haftähnliche Maßnahmen geben. Der Zugang zu fairen Asyl wird praktisch und faktisch sehr viel schwieriger. Der Schwerpunkt hierbei verschiebt sich ganz klar von Schutzgewährung hin zu Kontrolle, Selektion und Rückführung. Das ist ein sehr mutzerrendes Thema, finde ich. Aber es ist super wichtig, in solchen Zeiten weiterhin aktivistisch und solidarisch zu bleiben. Und wie Rieke vorhin erzählt hat, gibt es Perspektiven und es gibt Modellprojekte, wie es halt auch anders gehen könnte. Es gibt Organisationen, es gibt Menschen, die sich weiter dafür einsetzen. Und ich war gestern im Kino und habe den Film Kein Land für Niemand geschaut. Und da hat eine Person folgendes Zitat gesagt. Eine Gesellschaft misst sich daran, wie sie mit den Schwächsten umgeht. Und ich finde, das ist so wahr. Und deswegen sage ich jetzt einfach mal, lasst uns kämpferisch laut sein gegen diese menschenunwürdigen Verschärfungen des Asylrechts. Lasst uns das nicht einfach so hinnehmen. Ich möchte ja auch an der Stelle einfach mal einen Shoutout geben an all die Organisationen und die Menschen, die sich tagtäglich dafür einsetzen, Menschenleben zu retten und Aufklärungsarbeit zu leisten und einfach für Menschenrechte einzustehen. Das sind unter anderem, aber nicht bei weitem nur, Sea-Watch CI, Pro Asyl, Handicap International, das Sensa-Projekt und eigentlich alle NGOs, die dazu beitragen, dass Menschenrechte gewahrt werden. Vielen, vielen lieben Dank für eure ganze Arbeit. Und wenn ihr auch Bock habt, was zu verändern und das nicht einfach so hinzunehmen, dann werdet aktiv, geht in irgendeine Gruppe und macht was dagegen. Das war's mit unserer Mai-Folge. Bis zum nächsten Mal. Wir freuen uns ganz doll auf euch und habt noch einen guten Monat.

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Willkommen zur 6. Ausgabe der Lesung aus dem Buch von Jürgen Fuchs, Fassonschnitt. Am Mikrofon begrüßt der sendungsgestaltende und verantwortliche T3K04.

geboren 1950 in Reichenbach im Vogtland am 19. Dezember, diente mit 18 Jahren bis 1971 dann in der Nationalen Volksarmee der DDR und studierte von 1971 bis 1975 Sozialpsychologie in Jena. 1975 wurde er wenige Tage vor Abschluss des Studiums exmatrikuliert und erhielt ein Ausbildungsverbot wegen Schädigung des Ansehens der Universität in der Öffentlichkeit. Zudem FDJ und Parteiausschluss. Von November 1976 bis August 1977 war er in Haft. Im August 1977 Abschiebung nach West-Berlin. Über diese Zeit berichtete er auch in seinem vielbeachteten Band Gedächtnisprotokolle, Vernehmungsprotokolle. Er veröffentlichte überdies Prosa, Lyrik, Aufsätze und Stücke. Nach dem Fall der Mauer 1989 war er als einer der ersten in den Stasi-Unterlagenbehörden auch mit unterwegs, unter anderem in Gera, und hat darüber auch Texte verfasst in seinem Buch, was ja auch schon erwähnt wurde, Magdalena, Memphis Blues, Horch und Gauck. Sein früher Tod am 9. Mai 1999 nach einer seltenen Blutkrankheit wird teilweise auch in Verbindung gebracht mit Maßnahmen der Zersetzung der Staatssicherheit. Denn er schildert auch über ein Ereignis, wo er zu einem Verhör eingeladen wurde, zur Vernehmung aus seiner Zelle, und dann befand er sich längere Zeit in einem leeren Zimmer auf einem Stuhl festgebunden. Und im Nachhinein hat man auch festgestellt, dass die Stasi auch Menschen radioaktiver Strahlung auch ausgesetzt hat, ganz bewusst, um ihnen Schädigungen zuzufügen.

Ja, setzen wir fort die Lesung heute im sechsten Teil auf Seite Nummer 95 und geendet ist es zuletzt mit dem Satz, wir marschieren ins Lager zurück. Im Gehen muss ich auf den geprobten Angriff denken. Weidauer hatte es sich bequem gemacht auf seinem Hügel. Gut, dann hat er eine Zigarettenpause erlaubt, das musste er nicht. Er hätte uns weiter scheuchen können. Wir sind den Berg hochgekrochen. Aber da war noch etwas anderes. Ein Blitzen und Stürmen war da. Es ging los. Nach all den kleinlichen, blöden Ordnungsvorschriften, nach Bettenbau und Musterspind ging es los. Noch fehlten Waffen und Munition. Dafür konnte man rennen, sich hinwerfen, abrollen, zielen und weiter stürmen. Wann und wo man in Deckung ging, wie schnell man rannte, das war die eigene Entscheidung. Hurra! Räuber und Schanzer, Peng Peng, das reichte weit zurück in die Kindheit. Die Spiele auf der Hohle und unter den Brücken des Raumbachs, Filme und Bücher, Lederstrumpf und die Söhne der großen Bären, Tschapajew, Pavel Korchagin und rauchende Colts. Indianer, Rotarmisten und Cowboys im Nebel mit Holzgewehren und Hirschfängern. Sich verteidigen, die Feinde besiegen, das ist doch nichts Schlechtes. Und wenn man selbst zu den Guten gehört, dann ist es auch eine gute Tat. Vielleicht sogar eine Heldentat. Kam daher das Blitzen? Und die Lust, ein Krieger zu sein, ein Angreifer? Kam daher das Blitzen in den Augen? Muss jetzt von Befreiungs- und Weltkriegen gesprochen werden, von Diktaturen und Demokratien, von Völkern und Führern, von Lebenden und Toten? Oder vom Aggressionstrieb, der Tiere und vielleicht auch uns Menschen beherrscht? Von Rassen und Lebensraum, von Weltrevolution und Klassenkampf? Nein, jetzt nicht. Jetzt sind wir auf dem planmäßigen Rückzug. Es ist gegen 12, irgendwo läuten Kirchenglocken. Ich habe Hunger und will nicht mehr grübeln. Der Weg hoch zum Lager ist steil und glitschig. Wir gehen in Zweierreihen, einige keuchen. Bilau hustet laut und vorwurfsvoll. Ich trete auf Steine und Wurzeln, um besser voranzukommen. Was gibt es zum Mittagessen? Andere Fragen fallen mir nicht mehr ein. Das Lager erreichen, nicht zurückbleiben, solche Gedanken. Jede Begründung wird mir gleichgültig, jeder Zweifel lästig. Ich habe Hunger. Ich will nicht an Eva denken. Nicht an Zuhause, nicht an Borchert, nicht mehr an die Spiele auf der Hohle. Ich will diesen Berg hochkommen und möglichst nicht ausrutschen oder zurückbleiben. Ob ich Bilau helfe? Er wird das schon schaffen. Wut habe ich. Auf die anderen, die jetzt in Straßen und Städten herumgehen. Geht nur schön, bleibt vor den Schaufenstern stehen und trinkt Kaffee. Ihr werdet schon noch sehen. Wut habe ich. Neidisch bin ich auf alle, die jetzt nicht diesen steilen, zerfurchten Haldenweg hochkeuchen. Das frisst innen und hat keinen Trost und nicht viele Worte, das flucht leise, spuckt, macht Tempo und verzieht keine Miene, wenn Bauer oder Jugel ihre Bemerkungen machen. Die Zivilisten, die Sorglosen haben keine Ahnung, was hier geschieht. Und die anderen sagen, was ist das schon? Wir lagen vor Stalingrad in der Kälte. Wir waren im Krieg. Das sind doch alles bloß Kinderspiele. Seid froh. Aber ich bin nicht froh. Ich werde zu etwas gezwungen und erlebe, dass ich mich zwingen lasse. Bin unglücklich. Unter Druck. Wie das Tier im Zirkus, das eine Nummer beigebracht bekommt von trickreichen Dompteuren, die auch mal zur Peitsche greifen. Ich kann nicht weglaufen. Scheißgedanken. Der Stahlhelm drückt. Gleich bin ich oben. Geschafft.
Weidauer lässt antreten. Bielau ist etwas zurückgeblieben. Im Gleichschritt, Marsch! Ich stoße auf das Freiwillige dieser Unterwerfung, auf das eigene Mittun und Mitmarschieren und möchte ausweichen. Was gibt es heute? Suppe? Sturmangriffslinie. Macht es auch Spaß? Mitunter. Wir haben das oft gespielt. Auf dem Hügel lag dann ein Schatz. Heute war Weidauer der Schatz, seine Stiefel. Immerhin hat er Pause gemacht. Was Bauer sagte, passte ihm nicht. Scheißgedanken. Das Geschrei der Unteroffiziere ist das eine, aber wenn wir aus dem Lager marschieren und über 100 junge Männer von 2 oder 3 unbewaffneten Aufsehern, die sich Genossen Unteroffiziere nennen, durch eine bewaldete Gegend geführt werden und alle Befehle mehr oder weniger willig ausführen, kommt noch etwas hinzu. Existieren Mächte und Grenzen, die nicht nur dieses Lager umzäunen, sondern auch den Wald und das Land in Schach halten? Ja. Erklärt das alles? Nein. Es muss eine Macht, eine Grenze, einen Unteroffizier geben in uns, in mir, einen Sklaven, eine Angst, die dazugehört, die dieses Spiel erst möglich macht. Oder ein Ideal? Nein, kein Ideal, eine verordnete Überzeugung vielleicht, die Meinung, nichts Schlechtes zu tun. Diese 3. Kompanie des Jahres 1968 hatte Einberufungsbefehle erhalten und war ihnen gefolgt, weil sonst ein grüner Kübelwagen der Volkspolizei vorbeigefahren wäre. Und jetzt trabt man durch eine Gebirgslandschaft und ist schon etwas beeindruckt vom gleichen Schritt und Tritt. Vom Instellung gehen, vom Anlegen, vom Losstürmen. Weidauers Stiefel sind das eine, das andere ist das Gefühl, wirklich etwas zu erleben. Jetzt und in Zukunft. Besonders am gefürchteten und heimlich herbeigesehnten Tag X, an dem alles beginnt und endet. Das Leben, der Krieg, der Frieden. Und der wunderbarste aller Tage, der Tag der Entlassung, auch er wird kommen. Wenn wir doch schon da wären, ob wir gleich zum Essen marschieren? Unwahrscheinlich. Erst das Essbesteck holen. Hunger habe ich, Wut. Keine Empörung. Und jetzt dünn von weit her, aber gut hörbar, wieder diese Glocken. Und eine Sirene. Hochzeit, Mittagspause. Verfluchte Hochzeit, verfluchte Mittagspause.

im GHG, in der Großhandelsgesellschaft, in der ich nach dem Abitur als Beifahrer arbeitete bis zur Einberufung, lachten die Kollegen, wenn einer Punkt 1 nach dem Ertönen der Hupe den Essenraum verließ. »Willst wohl arbeiten?« höhnten sie und teilten noch einmal die Karten aus für eine Runde Skat. »Hast wohl Angst vor dem Kollegen Betriebsleiter?« riefen sie und sahen den großen, stämmigen Mann an, der mit einem weißen Kittel gerade den Raum verließ oder auch noch sitzen blieb und sich am Spiel beteiligte, als gehöre er dazu. »So ist's recht, immer mit der Ruhe, genau so.« Große Eile gab es nicht in dieser Großhandelsgesellschaft für Lebensmittel, Getränke und Fette. Auf der Friedensstraße, in der ich als Abiturient und Beifahrer die Monate bis zur Einberufung verbrachte. Zuerst gingen die Lagerarbeiter, dann die Beifahrer, zuletzt die Fahrer der LKWs, der W50, H3A oder H6. Sie tranken im Gehen noch schnell eine Tasse Kaffee am Ausgabeschalter, flachsten mit den Küchenfrauen und preschten dann los mit Zucker, Mehl oder Käse, belieferten die Verkaufsstellen zwischen Reichenbach, Zwickau und Lengenfeld. Ich fühlte mich wohl, war abends müde, hatte viele Kartons und Säcke getragen, verdiente ganz gut. Die Fahrer schrieben immer eine Tour mehr auf, merkt keiner. Die Halde sind wir hoch. Jetzt geht es die Straße entlang, dann auf den schwarzen Schlackeweg. Bielau keucht immer noch. Er marschiert hinter mir. In 6er Reihen geht es durch das windschiefe, eiserne Tor. Dort steht ein anderer Posten. Er verzieht keine Miene, ist nur mit dem Öffnen und Schließen beschäftigt. Kommt sich wohl auch wichtig vor mit seiner Maschinenpistole. Hoch in die Stube Essbesteck holen, Geländeanzug ausziehen, Käppi aufsetzen, antreten, endlich Mittagessen. Sprechverbot, ständige Aufsicht. Es gibt Kartoffeln, Sauerkraut und Bockwurst. Wir stehen am Schalter, holen uns Nachschlag, die meisten haben Hunger. Nach dem Essen zurück ins Kompaniegebäude, umziehen, fertig machen zum Marsch in die Stadt, in den Kinosaal, zur Politschulung. Stiefel säubern, tipptopp, Lederkoppel und Stahlhelm, Ausgangsuniform, wir werden gesehen, erläutert Unterfeldwebel Riedel im Flur. Keine Mittagspause? Fragt Bauer unvermittelt und gegen alle Dienstvorschrift. Wir stehen im Stillgestanden an der Linie. Wie? Riedel ist verdutzt. Gar keine Mittagspause? Die steht im Dienstplan, wenn ich richtig gelesen habe. Wenn Pause ist, bestimmen wir, sagt Riedel lächelnd. Beeilung! Und wieder fummeln wir an den Stiefeln herum, reiben und bürsten, bereiten uns auf den nächsten Marsch vor. Ich möchte mich einen Augenblick aufs Bett legen und die Augen schließen. Aber ein Blick auf die straffen Kanten, die mühsam glattgezogenen Bezüge genügt, um mich auf den Holzhocker fallen zu lassen. Meine Kleidung liegt im Koffer, den sollen wir in Kürze nach Hause schicken, als Postpaket. Soldaten sollen wir sein und keine Zivilisten, die Klamotten auf dem Schrank liegen haben und vielleicht zur Fahnenflucht verleitet werden vom Heimweh. Baby,

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Das eigene Zimmer, in dem ich gern allein war, las oder schrieb, ist weit. Die Freunde sind nicht erreichbar. Dort ist Karausche, aber Karausche ist kein Freund. Er ist ein Soldat, ein Bettnachbar, ein Zimmergenosse. Er hat schon wieder das befohlene Koppel umgebunden und richtet den Stahlhelm gerade. Gefährlich sieht er aus. Ernst. Gefährlich und komisch. Er tut mir nichts. Nein, er hilft mir. Er tut, was ihm befohlen wird. Fluchend, aber er tut es. Ein treuer Arbeiter ist er, der auch von der deutschen Wertarbeit schwärmen könnte, denke ich. Ein treuer deutscher Soldat. Er ist nicht naiv. Er weiß auch, wo es hier lang geht. Aber er kann nicht anders. Pflicht ist Pflicht, Dienst ist Dienst, Schnaps ist Schnaps. Vielleicht haben sie auch zu ihm gesagt, achten Sie mal bisschen auf diesen Studierten, der soll was ausgefressen haben, Augen und Ohren auf, Genosse Karausche. Da wird er genickt haben, und wenn sie Kollege gesagt haben und du, hör mal zu, Manfred, die Sache ist die und die, da wird er gelächelt und zugestimmt haben wie ein Freund, wie ein guter Kumpel. Die wollen nichts Schlechtes. Warum denke ich an so etwas? Ist das schon das Durchdrehen, der Spitzelwahn, die chronische DDR-Krankheit, die Seuche aller Diktaturen? Haben sie es schon geschafft? Und wenn Karausche in Ordnung ist? Und wenn nicht? Woher soll ich wissen, was stimmt? Ich muss ihn ja erst kennenlernen und er mich. Er ist auch unsicher und denkt womöglich, ich kontrolliere ihn. Wir hocken seit gestern auf engstem Raum zusammen, sind beide in einer neuen Lage und werden gestriezt. Draußen würde man sich anders kennenlernen, da würde man sich ab und zu sehen, eine gemeinsame Arbeit machen vielleicht, wieder nach Hause gehen, mit anderen sprechen, ihre Meinung hören. Das ist hier unmöglich. Das Gewollte, Unsoziale dieser neuen Lage ist besonders daran zu merken, dass sich sofort das Misstrauen meldet. Der Mitmensch auf derselben Stufe, im selben Zimmer, der Leidensgenosse, Soldat, Karausche, wird dann zum wildfremden Menschen, der er ja auch ist, zum Unsicherheitsfaktor einer erzwungenen Bettnähe. So ein Zusammentreffen lässt kein angstfreies Kennenlernen zu. Die Frage taucht auf. Wer ordnete an, mit wem ich zusammenliege? Ist das Zufall? Ist es die alphabetische Reihenfolge, das Geburtsdatum, der Heimatort? Irgendein Hinter- oder Nebeneinander in einer Kartei? Wer mischt die Würfel? Gibt es welche, die sagen, der mit dem? Auf all diese Fragen gibt es vorerst keine Antwort. Man wird sehen, die Zeit wird es zeigen. Das ist die allgemeine Haltung. Und doch möchte man sich verbrüdern, anfreunden, gemeinsam diesen Alltag bestehen. Das ist ein starkes Gefühl, vielleicht stärker als die Vorsicht, als das sich in Acht nehmen. Sind wir Brüder? Wir frisch gemachten Rekruten? Vielleicht Jugel. Jugel ist anders. Aber jetzt muss ich Koppel und Stahlhelm nehmen und einen marschbereiten Soldaten aus mir machen. Ein Kaffee wäre nicht schlecht nach dem Essen. Karausche schnuppert zur Tür hin und sehnt sich offenbar sehr nach seinen Gewohnheiten. Ein Kaffee mit Milch. Zucker brauche ich nicht. Geh doch zur Kantine, sage ich. Es gibt doch eine. Karausche schüttelt den Kopf. Dürfen wir dahin, frage ich. Ich glaube schon. Ich gehe aber später. Jetzt ist keine Zeit mehr. Ich frage morgen mal Riedel, den kenne ich. Der ist aus meiner Straße. Geht im Frühjahr nach Hause, hat es hinter sich. Du kennst ihn?
habe ich beim Stubendurchgang gar nicht bemerkt. Muss nicht gleich jeder wissen, der tut uns nichts. Hat auch in meinem Betrieb gearbeitet, als Elektriker. Was kann man da kaufen? Karausche verzieht das Gesicht und wird wieder dienstlich. Also, bei uns war es so, Kaffee, Tee in Beuteln, Kuchen, Bockwürste, andere Backwaren, Getränke, Seife, Rasierklingen, Schuhcreme, was man so braucht eben. Auch Alkohol? Keine Ahnung, wie es hier ist, sagt Karausche. Vielleicht für Offiziere und EKs hintenrum, ist möglich. Für uns bestimmt nicht. Rück deinen Hocker zurecht, gleich kommt der Pfiff. Er steht am Fenster und horcht. Was geht dich mein Hocker an, möchte ich fragen, lass es aber. Er ist kein Bestimmer, gibt keine Befehle, er bittet fast. Ich füge mich, bin verändert, kann noch gar nicht glauben und richtig erkennen, wer ich jetzt bin. Wenn Manfred Karausche seine Ratschläge gibt, dann schwingt auch mit, denk daran, dass es uns beide trifft, wenn Kontrolle kommt. Wir sind dran, als Zimmer, als Gruppe, nicht nur du, nicht nur ich. Das kenne ich gut, das ist die Erziehung im Kollektiv. Im Klassenzimmer, die Tafel mit den Punkten, mit den Bienchen, in der Hand des Lehrers der Stempel mit dem lachenden und dem weinenden Gesicht, gut oder schlecht, der Erste oder der Letzte oder im Mittelfeld. Lernbrigaden wurden gebildet, die guten Schüler waren die Brigadiere, sie halfen den Schwachen und überwachten die voraussichtlichen Sitzenbleiber. Ich war Brigadier, ich war verantwortlich in den Augen des Klassenlehrers. Also spielte ich Lehrer und Bewacher. Nichts Gutes entstand so, keine echte Hilfe, keine freundliche Gemeinschaft, eher Druck und Gegeneinander. Auch hier werden sie die militärische Sauberkeit und Ordnung kontrollieren und bewerten. Das eine Zimmer wird besser eingestuft werden als das andere, das eine Bett ordentlicher als das des Nachbarn. Das kann ich mir schon denken. Ein Diensteifriger sagt dann zum schwarzen Schaf, »Du hast die Ergebnisse versaut, bau gefälligst dein Bett besser, jetzt können wir alle nicht in die Kantine.« Vielleicht werden sie es so machen, nicht in die Kantine, nicht auf Urlaub, nicht in den Ausgang, nicht zum Fernsehen, nicht zum Fußballspielen, nicht in die Bibliothek. Davon hat der lange Karl erzählt. Wenn ich das hier richtig sehe, wird genau das passieren. Sozialistischer Wettbewerb Operation 70, habe ich auf Plakaten gesehen. Wettbewerb. Die vorderen Plätze müssen gegen andere verteidigt werden. Der blitzende Fußboden muss immer blitzen. Die Tabellenspitze muss gehalten werden. Wenn sie verloren geht, findet sich meist ein Schuldiger. Solche wie Bielau sind dann meist schuldig. Auf denen hackt man dann herum. Die wehren sich vielleicht, so geht es hin und her. Aber das große Ziel, die ehrenvolle Aufgabe, ja, ja, schon gut. Der besenreine Ofen wird ungeheuer wichtig. Die blank geriebenen Scheiben mit Blick auf die Umzäunung. Nichtigkeiten bestimmen den Alltag und verschieben die Werte. Ich sehe es an mir. Alles hängt von einer Falte im Betttuch ab. Was soll man tun? Leck mich, sagen, Minuspunkte, na und, kein Ausgang, juckt mich fast gar nicht, wir schmuggeln bisschen Alk rein, Rüge vor versammelter Mannschaft, da kann ich nur lachen. Strafdienste, ist mir eine Ehre, die anderen helfen vielleicht mir. Wenn man es so umkehren könnte, aber wer kann das hier? Solche wie Riedel, den Karausche aus dem Betrieb kennt, werden sagen, Dienst ist Dienst, das muss eben sein.
Mit dem Wort eben deuten sie eine gewisse Distanz zur eigenen Rolle an. Das könnte gefallen. Die wollen auch nichts Schlechtes, sagen wir dann und fügen uns. Die können nicht anders. Dazu die ständigen Reden von Sozialismus, Frieden und Vaterland. Kleine Hinweise auf mögliche Studienabsichten können folgen, Versprechungen. Punkte werden berührt, an denen ein persönliches Interesse vorliegt. In 2 Jahren wollen Sie auf Kosten unserer Gesellschaft studieren? Bin ich da richtig informiert? Und Menschen wie Manfred Karausche, der jetzt schon wieder an seinen Stiefeln fummelt, muss man nur an ihre Arbeiterehre erinnern. Er möchte alles sein, nur kein Bummeland, kein Arbeitsscheuer. Das sitzt ganz tief. Das weiß ich auch von meinen

0: Solche wie Jugel und Bauer sind da vielleicht anders. Sie könnten sagen, wir arbeiten, klar, auch Überstunden, wenn's sein muss und wenn was rausspringt, aber hier läuft sowas nicht. Wir machen nicht jeden Blödsinn mit. Sie werden es nicht so offen ausdrücken, aber möglicherweise denken und danach handeln. Das wird dann Folgen haben. Solche Arbeiter hat die Arbeiter- und Bauernmacht nicht gern. Dann kommen die Bespitzelungen und die Strafen, die besonderen Aufträge, eine Nerverei nach der anderen, bis sie sagen, na gut, bis sie sagen, alles egal. Oder ein Urlaubstermin wird genannt, da werden die Lebensgeister angeregt, jeder will nach Hause. Soll man es dann auf die Spitze treiben? Lieber nicht. Auch so kann es gehen. Der lange Karl wollte in Urlaub fahren, da hat er freiwillig Kantinendienst gemacht, über Nacht hat die Offiziere bedient. Einmal haben sie ihn doch nicht fahren lassen, da hätte er alles zusammengeschlagen, die ganzen Möbel. Aber das wird er nicht gemacht haben. Er wird geweint haben, der lange Karl. Er wollte nach Hause. Und später kam er an in unserem Städtchen mit seinen weiten Schlaghosen und hat nur traurige Geschichten erzählt und gesoffen. Und ich stehe mit Karausche, mit Koppel, Stahlhelm und geputzten Stiefeln am Fenster und warte auf den Pfiff, der den Abmarsch in den Kinosaal der Stadt signalisiert. Es geht zur Politschulung.
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0: sich alle gleich, lebendig und als Leich.
1: Beim Raustreten renne ich neben Bilau die Treppen hinunter. Er ist blass, hat rote Augen. Der Stahlhelm rutscht ihm ins Gesicht. Der lässt sich innen verstellen, sage ich. Ja, ich weiß, sagt er und hält ihn mit beiden Händen fest. Wie geht es dir? Schlecht. Erkältung, Grippe wahrscheinlich. Er sieht mich an, als müsste ich sofort etwas unternehmen. Geh doch zum Arzt. Wir sind auf der Lagerstraße, er fuchtelt mit den Armen. Wie denn? Wo? Jeder verschwindet in seiner Reihe nach diesem ersten Wortwechsel. Wenig später marschiert ein

Langer grauer Zug durch Johanngeorgenstadt. Die Passanten sehen herüber, denken wohl, aha, die Neuen sind nicht erstaunt. Solche Züge haben sie schon oft gesehen. Sie gehören zum Stadtbild dieses Städtchens. Was mich am meisten beschäftigt, ist der Gedanke, neu zu sein und das Bemühen, nichts falsch zu machen. Wenn ich nicht mehr neu sein werde, in einigen Wochen also, mit der Kalaschnikow vor der Brust, ist es dann ein anderes Ausschreiten? Vielleicht gar nicht mehr so unangenehm, vielleicht mit dem Lächeln des alten Frontsoldaten, der erholungsbedürftig hinter den Linien ankommt und nach jungen Frauen Ausschau hält, wie es in Filmen zu sehen ist? Das Kinogebäude präsentiert sich als bescheidene Ausgabe eines stalinschen Kulturpalastes, wie er in den 50er Jahren vor allem auf dem Lande errichtet wurde. Wir beäugen die Schaukästen mit den Szenenfotos und Filmplakaten, bleiben aber in der Reihe. Ins Kino gehen, das erinnert an das andere Leben, das kürzlich zu Ende ging. »Was kommt denn?«, fragt Bauer. »Ein Western.« Jugel hat wieder seine schmalen Augen. »Wirklich?« Bauer sieht ihn an, lacht dann. »Spinner!« »Vielleicht ein Wildostler, Befreiung von Berlin.« »Kann sein, hoffentlich ein Film, keine Rede.« »Werden wir ja gleich sehen.« »Was mit Frauen?« »Kaum.« Jetzt droht Weidauer mit dem Finger, die andere Hand steckt in der Uniformjacke zwischen dem zweiten und dritten Knopf in Herznähe auf Feldherrenart. »Ruhe!« Wir rücken ein, lassen uns auf die weichen Sitze fallen, strecken die Beine aus, sind im Kino. »Stahlhelm ab!« Der Kopf ist frei, der Vorhang kann sich öffnen, die Vorstellung beginnen. Auf der Bühne sind Worte angebracht, große Buchstaben aus Pappe, säuberlich, in gerader Linie, auf rotem Tuch. »Unser Kampfauftrag der Deutschen Demokratischen Republik, unserem sozialistischen Vaterland, aufopferungsvoll, treu und ergeben zu dienen.«

Zu sehen ist noch ein Rednerpult mit Mikrofon und Staatsemblem. Ein mittelgroßer, kräftig gebauter Offizier mit Hornbrille, ein Major, besteigt das Podium, mustert den Saal, wartet. Unruhe entsteht. Unteroffiziere sehen sich nach dem Kompaniechef um. Einer rennt nach vorn, ruft: Stahlhelme auf! Stillgestanden! Wir stehen auf, Helme klappern und werden auf die Köpfe gestülpt. Klappsitze kippen hoch. Es geht besonders schnell. Ein Kinosaal ist kein Kasernenhof. Einige lachen, vereinzelte, halblaute Rufe. Licht aus! Dann ist es still. Der Offizier auf dem Podium verzieht keine Miene, hebt langsam die Hand Richtung Schirmmütze, nimmt eine hastige Meldung entgegen, sieht weiter sehr aufmerksam in die Reihen. Ein starres Schweigen breitet sich aus. Der bebrillte Major stellt sich neben das Rednerpult, lächelt jetzt, macht eine legere Handbewegung, die hinsetzen bedeutet. Wieder klappen wir die Sitze in die Horizontale, vorsichtiger als beim ersten Mal, nehmen die Helme ab, lassen kein Auge von diesem Offizier davon auf der Bühne. Genossensoldaten, sagt er mit einer angenehmen, dunklen Stimme, die überall gut zu hören ist. Jetzt können wir ja beginnen. Er macht eine Pause, blättert in den Unterlagen, die er offenbar schon vorher bereitgelegt hat, und wendet sich erneut an das sitzende Bataillon, sicher etwas amüsiert, aber nicht herablassend. Wie ist die Stimmung? Schon Blasen an den Füßen? Eine schwere Zeit jetzt für euch. Es ist noch kein Soldat vom Himmel gefallen. Kommt ihr einigermaßen klar? Aus der gespannten, vorsichtigen Aufmerksamkeit wird zuerst Verblüffung und dann eine diffuse Zwischenerleichterung und Skepsis schwankende Sympathie für diesen streng aussehenden Major, der als Politnik eingestuft wurde und sich mit den ersten Sätzen als Mensch präsentiert. Nur Jugel behält seine schmalen Augen. Ich weiß, wovon ich rede. Jeder hat mal angefangen. Ich musste auch eine Grundausbildung absolvieren mit Härtetest und Gefechtsübungen. Na, das liegt noch vor euch. Jetzt lernt ihr erst das Laufen. Das ist auch wichtig. Spind einräumen, Bettenbau, militärische Ordnung. Das ist nun mal die Grundlage. So, warum gibt's denn im Sozialismus eine Armee? Muss das sein? Was meint ihr? Er wartet, sieht in die Reihen, einer von den vorderen Plätzen gibt Antwort. Das muss sein, zur Verteidigung. Richtig, zur Verteidigung. Das habt ihr in der Schule gelernt, nicht wahr? Aber stimmt das wirklich? Stehen Sie mal auf, Genosse Soldat. Ja, Sie da vorn. Sie haben das doch gesagt. In der zweiten Reihe erhebt sich verlegen ein kleiner Rekrut und hält seinen Stahlhelm vor den Bauch. Na? Fragt der bebrillte Major nach. Also, meine Meinung ist, stottert der Befragte, eine Armee muss es geben, wegen der Verteidigung des Vaterlandes. Das ist meine politische Meinung. So, so, das ist also deine politische Meinung. Ich will dir das mal ausnahmsweise glauben, Genosse. Er macht eine Pause, gibt dem Soldaten zu verstehen, er solle sich wieder hinsetzen und mustert erneut das Auditorium. Wir starren ihn an. Bauer zischelt respektvoll. Der weiß Bescheid. Also, setzt der Major seine Befragung fort, wer von euch hat den West gesehen? Keiner? Na, na, meine Herren, das glauben wir doch selber nicht. Solche Fragen stellt der Bebrillte.
Wir hatten Phrasen erwartet, mit etwas Glück einen 2-Stunden-Film, bei dem man zusehen oder einschlafen kann auf weichen Kinosesseln. Und jetzt steht einer auf der Bühne und will wissen, ob wir Westfernsehen sahen, zu Hause, in der Wohnstube. Wer hat Mut? Keiner? Einer aus den hinteren Reihen ruft: Ich. Aha, einer, stellt der Major lächelnd fest. Andere drehen sich um, tuscheln, lachen unsicher, wie ertappte Kinder. Einige melden sich kurz und verstecken ihren Finger wieder. Eine klare Antwort ist im Raum. Alle, wir alle haben West gesehen. Das ist ein heißes Eisen, bricht der Major die Befragung ab. Auf die Tagesschau müsst ihr hier verzichten. Hoffentlich bekommt der eine oder andere keine Entzugserscheinungen. Kanal 4 ist ja eine Droge, keine Arznei. So, ich wollte euch nur kurz klar machen, dass ihr keinen Idioten vor euch habt, dem man die Taschen füllen kann. Ich bin Major Kraft vom Grenzregiment 10, Politstellvertreter. Genossen Soldaten, viele Probleme stehen vor euch. Eine Menge ist zu lernen auf militärischem Gebiet, waffentechnisch, aber auch körperlich werden sie gefordert. Das politische Bewusstsein soll und darf dabei nicht zu kurz kommen. Sonst wisst ihr gar nicht, wofür ihr das tut, was wir von euch verlangen. Er blättert in seinen Unterlagen, setzt die Brille zurecht und beginnt mit leicht veränderter Stimme zu referieren. Sie erfüllen ihre in der Verfassung der Deutschen Demokratischen Republik festgelegte Ehrenpflicht, unser sozialistisches Vaterland und den Frieden gegen jeden Feind zuverlässig zu schützen. Damit beginnt für sie ein neuer Abschnitt ihres Lebens. Bereits an ihrem bisherigen Arbeitsplatz haben sie durch ihre Taten das neue Leben in unserer Deutschen Demokratischen Republik mitgestaltet. Haben sie zum Wohle unseres Volkes für ihr eigenes Lebensglück gewirkt. Die entwickelte sozialistische Gesellschaft erfordert jedoch nicht nur gute Arbeit in Industrie und Landwirtschaft, sie verlangt nicht nur die Meisterung der Wissenschaft, Technik und Kultur, sie braucht auch eine Landesverteidigung, die dem neuesten Stand von Wissenschaft und Technik entspricht. Sie braucht eine moderne Armee, die in jeder Situation auf der Höhe ihrer Aufgaben steht. Sie, Genosse Soldat, werden lernen, technische Kampfmittel zu bedienen, sich den strengen, mitunter harten Gesetzen des militärischen Lebens unterzuordnen. Sie werden das Waffenhandwerk erlernen, um mit allen Bürgern unseres Staates gemeinsam schützen zu können, was wir gemeinsam schufen. Es ist viel, was in unserer Republik entstand und des Volkes eigen ist. Noch nie in der deutschen Geschichte gab es eine verteidigungswürdigere Sache, für die die deutschen Soldaten Waffen trugen. Bauer beginnt zu gähnen. Jugels Augen sind fast geschlossen. Ich spüre eine gewisse Enttäuschung. Es hatte aufregend begonnen. Jetzt liest er vom Blatt ab und leiert auch nur seine Lektion herunter. Unter Führung der Arbeiterklasse und ihrer Partei lösen wir in unserem sozialistischen Staat deutscher Nation Aufgaben von geschichtlicher Größe, errichten wir auf deutschem Boden ein Reich des Menschen und einen Menschenstaat, wie es der Dichter des neuen Deutschland, Johannes R. Becher, nannte. Jetzt wird er lyrisch, flüstert Bauer und kramt in seinen Hosentaschen. Aber wir dürfen keine Minute vergessen, dass all unsere Erfolge in erbitterten Klassenauseinandersetzungen mit den Kräften des deutschen Monopolkapitals errungen worden sind. Diese Kräfte herrschen noch in der westdeutschen Bundesrepublik.
Sie haben dort ihre Staatsmacht wiedererrichtet und unternehmen alles, um uns auf dem Weg des gesellschaftlichen Fortschritts aufzuhalten und zurückzudrängen. Unaufhörlich versuchen sie, unseren Arbeiter- und Bauernstaat politisch zu diffamieren, unsere Wirtschaft zu stören, unsere Gedanken und Gefühle zu verwirren. Sie provozieren an unserer Staatsgrenze und bereiten einen militärischen Überfall auf unser Land vor. Gähnendes Scharren greift um sich. Diese vielgeübte, duldende Ignoranz. Ins eine Ohr rein, aus dem anderen wieder raus. Ich versuche, meine Füße etwas aus den Stiefeln zu ziehen und eine möglichst bequeme Sitzhaltung zu finden. Da geschieht etwas, die Köpfe schnippen nach vorn. Der Major hat sein Blatt weggelegt, sagt nichts mehr, sieht mit stechendem Blick in die Reihen. Und wie ist das, wenn die SPD die Regierung stellt, die Sozialdemokraten? Ist es dann anders? Er tritt neben das Rednerpult. Die wurden ja auch von den Nazis verfolgt. Nennen sich eine Volkspartei. Was ist mit dem Monopolkapital? Keiner antwortet. Bauer flüstert. Der stellt Fragen. Der Bebrillte kehrt hinter das Pult zurück und ruft in den Saal. Ist das Kapital etwa entmachtet? Sind Sie aus der NATO ausgetreten? Na also, das ist alles nur Kosmetik. Merkt euch das. Die reden schön daher in ihrem Bundestag, treten im Fernsehen auf, fahren in der Weltgeschichte rum. Aber es hat sich nichts geändert. Wir bleiben wachsam. Er nimmt seine Unterlagen wieder zur Hand und fährt leiser fort. Wenn es Fortschritte gibt, dann nur, weil wir stärker geworden sind und nicht, weil die andere Seite ihre Ziele aufgegeben hat. Es geht um Interessen, merkt euch das, um Interessen. Was sind denn unsere Interessen? Ein Unteroffizier springt auf. Der Sieg des Sozialismus! Der Major lächelt, nickt. Jawohl, Genosse, der Sieg des Sozialismus. Das ist eine historische Notwendigkeit. Das ist der Gang der Geschichte. Glaube ich das? Das habe ich so oft schon gehört. Das ist die Antwort auf die gestellte Frage. Ein Bekenntnis, eine Überzeugung, wie in der Kirche. So ist es. So hat es zu sein. So und nicht anders. Der Sieg des Sozialismus ist eine historische Notwendigkeit. Und wenn das alles Blödsinn ist, Phrase, wenn die Alternative Sozialismus oder Barbarei schon entschieden ist? Wenn das hier kein Sozialismus ist? Wer kennt die Zukunft?

Westdeutschland ist weit weg. Sozialdemokraten. Onkel Willi aus dem Haus, er wohnte über uns, war ein alter Sozialdemokrat, hatte in Unterheinsdorf in einer Färberei gearbeitet, kam aus dem Krieg zurück und wiederholte seither den Satz: Mit Mann und Ross und Wagen hat sie der Herr geschlagen. So ungefähr. Onkel Willi wurde in die SED übernommen, in die Einheitspartei, hat sich aber nie mehr politisch betätigt, war heimlich dagegen, redete aber nicht, trat auch nicht aus. Onkel Willi war ein Sozialdemokrat. Er lag nach der Arbeit und später als Rentner auf seinem Sofa, las stundenlang Zeitung, vor allem den Lokalteil, war freundlich zu uns Kindern. Er hatte keinen Mut, keine Hoffnung, keinen Rat. Nur stummes Abwinken und stundenlanges aus dem Fenster sehen. Jetzt hocken wir in diesem Kinosaal und sind etwas überrascht. Dumm ist der davon ja nicht. Er stellt Fragen, scheint an das zu glauben, was er zwischendurch sagt. Liest auch vom Blatt ab. Das muss er wohl. Er redet von Stärke und Interessen, vom Sieg des Sozialismus. Sein Sozialismus trägt Uniform. Er macht Meldungen. Ich weiß schon, dass es noch etwas anderes gibt. In der Tschechoslowakei, im vorigen Jahr, da wollten sie etwas anderes versuchen. Wir hörten davon, waren ganz aufgeregt. Welche aus der Klasse fuhren mit dem Moped an die Grenze, wollten nur mal sehen. Dann kamen die Panzer. Sie fuhren an meinem Haus vorbei. Sie fuhren so, dass man denken musste, die hält keiner auf. Rissen Bordsteine weg, knickten Wegweiser um, zerfuhren Wartehäuschen. Ihre Motoren waren laut, sie fuhren schnell, hatten offenbar ein festes Ziel, einen beschlossenen Plan. Im Fernsehen die Bilder, Menschen auf der Straße, Fahnen, Sprechchöre, Dubček, Svoboda. Im Radio wurde etwas von Ernst Fischer verlesen, auch eine Erzählung von Alexander Solschenizin, die von einem Lager berichtete. Ich weiß, ich habe es gehört. Meine Zweifel sind groß. Aber jetzt sitze ich als Soldat der Nationalen Volksarmee in diesem Kino. Ich habe mein Leben lang nichts anderes vernommen von offizieller Seite, von der Partei, die nun einmal die Macht hat. Die Phrasen auf der Bühne, der Drill draußen, der Druck, das ist zwar schlimm, aber vertraut in einer gewissen Weise. Wirklich vorhanden. Die Zweifel, die Fragezeichen in mir, auch die Berichte im Westradio sind etwas anderes. Sie sind nicht die Realität. Das hier ist ganz real. Wenn ich mich unterordne, wenn ich nicht offen rebelliere, ist die Angst weg. Da muss ich nicht alles glauben. Das verlangt keiner. Ich muss nur die Klappe halten. Und wo ist die Alternative? Es fehlt der eigene Weg. Die eine Seite kämpft gegen die andere. Drüben werden sie auch schlecht über uns reden und nicht unterscheiden zwischen diesem Major da und mir. Sie werden in ihren Schulungen begründen, warum man schießen muss. Da wird bestimmt genauso allgemein geredet. Was bleibt mir übrig? Ich gehöre dazu, auch wenn ich Zweifel habe und kein Soldat sein will.

0: Soweit die Lesung aus dem Buch von Jürgen Fuchs, Fassonschnitt, aus dem Jahr 1984 bzw. 1989. Damit ist die heutige Sendung an ihrem Ende angekommen, die heutige 6. Ausgabe, nicht ohne das Versprechen, die Aussicht einer Fortsetzung dieser Lesung in der folgenden Ausgabe von Buchfink. Vom Mikrofon verabschiedet sich der sendungsgestaltende und verantwortliche T3K04 mit den besten Wünschen für ein schönes Wochenende, einen angenehmen Abend, eine weitere gute Woche und anregende Gedanken hier mit dem weiteren Programm des Freien Radios eurer Wahl, Radio Korax. Bis dahin.
1: Hallo und herzlich willkommen zu einer neuen Ausgabe von Dr. Rock unterwegs hier auf Radio Korax am 1. Mai 2026. Das heißt, so neu ist die Sendung nicht. Wir hatten leider in den letzten Wochen nicht so richtig Zeit vorzuproduzieren und haben deshalb für euch im Archiv gekramt und eine Sendung aus dem Jahr 2001 herausgezaubert. Und zwar war ich damals unterwegs auf der Messe Reisen und Freizeit aktiv auf der Peisnitz. Dort standen damals noch kleinere Messehallen und dort fanden auch Messen statt. Die Älteren unter euch werden sich vielleicht noch erinnern. Nach der Sendung geht's weiter mit Ground Loop und falls Montag ist und ihr die Wiederholung hört, folgt dann der Wendefokus. Wir wünschen euch noch einen schönen 1. Mai. Hört weiterhin Radio Korax. Habt in der folgenden Stunde Spaß mit unserem kleinen Rückblick von vor 25 Jahren. Und ansonsten schönes Wochenende und eine schöne Woche. Tschüss.
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4: Hallo und herzlich willkommen bei Dr. Rock unterwegs. Ihr seid bei Radio Korax 95,9 und ich melde mich heute von vor der Eissporthalle auf dem Weg zur Messe. Reisen und Freizeit aktiv. Wer jetzt gedacht hat, toll, Messe, Leipziger Modemesse, ist ja auch jetzt gerade. Nein, auch in Halle hier bei uns gibt es ein Messegelände auf der Peisnitz. Da gehe ich jetzt mal hin. 170 Aussteller haben sich da zusammengerottet. Vor allem aus Finnland, Kroatien und Tschechien gibt es auch sehr exotische Kennzeichen zu beobachten auf dem Parkplatz. SK sehe ich, MQ, ML, WB, MTL ist auch da. Stürze mich jetzt mal ins Getümmel für Sie und berichte. Bis gleich.

0: so. Der Thüringer Weihnachtsmarkt ist auch da. Zeller Mehlis, das ganze Jahr Weihnachtsmarkt, ja, in Zeller Mehlis.
1: Ja, ich bin der Weihnachtsmann hier.
0: Ach so, ich sehe schon. Das ganze Jahr Weihnachtsmarkt, auch zu Ostern.
1: Auch zu Ostern.
0: Immer Weihnachten
1: in. Vom 1. Dezember bis zum 31.12.
0: Zeller Mehlis,
1: klasse. Jeden Tag, den ganzen Tag Weihnachtsmarkt mit Vorführung. Malerei, Glasmalerei, Gläserei, alles, das ganze Handwerk wird vorgeführt.
0: Prima. Ganz knuffig, die Thüringer.

0: Oh, das Peitzer Land ist auch hier. Muss ich mal kurz nachfragen. Das Peitzer Land, wo liegt denn das?
1: Nicht weit von Cottbus, im Tor Spreewaldes.
0: Ah ja, sehr schön. Und was hat das Peitzer Land so zu bieten? Warum soll man unbedingt dahin fahren?
1: Ja, wir haben die Fischteiche, die größte, europaweit die größte Teichlandschaft.
0: Aha.
1: Zusammenhängend aber ist die Karpfenzucht. Da haben wir im August jährlich das Fischerfest, im Oktober das Abfischen. Dann haben wir, wie man hier auch sieht auf den Karten, die Mühle. Wir haben ein Hüttenmuseum, es wird groß ausgebaut.
0: Sieht sehr schön aus. Idyllisch klein.
1: Ja, herrliche Radwanderwege, also für Radfahrer sehr geeignet.
0: Und sorbisch auch?
1: Sorbische Tradition, auf den Dörfern lebt die sorbische Tradition jetzt gerade zur Fastnachtzeit, dann zur Osterzeit ist das besonders stark und im Sommer Erntefeste und ähnliches.
0: Ja. Und Sie fühlen sich wohl hier auf der Messe und es bringt Ihnen was?
1: Ja, auf jeden Fall, die Nachfrage war groß, wurde viel gefragt, viel Interesse eigentlich gezeigt. Viele kannten das Peitzer Land hier nicht, haben aber nachgefragt.
0: Hab ich noch nie gehört.
1: Und das ist aber schön, wenn die Leute nachfragen und sich dann dafür interessieren.
0: Na. Okay, ich wünsche noch was.
1: Ja, jedenfalls.
0: Der Bundesgrenzschutz ist auch da. Darf ich mal kurz nachfragen, was der Bundesgrenzschutz auf der Reisemesse zu tun hat?
2: Naja, wir stellen von der Sache her unsere gesamte Bandbreite unserer Arbeit vor. Mhm. Wir sind vom Flughafen Leipzig-Halle, erklären den Reisenden, was man eben auf Flugreisen mitnehmen sollte, beziehungsweise nicht, können auch Auskünfte geben über Passrecht, passrechtliche Fragen, haben Kollegen von der Bahnpolizei da, wenn irgendwelche Bahnreisen anstehen und informieren so Taschendiebstähle und dergleichen mehr.
0: Das hängt natürlich auch mit dem Urlaub dann zusammen.
2: Genau so ist es.
0: Was man, wie viel Schnaps man mitbringen darf.
2: Da haben wir die Kollegen vom Zoll, die sind schräg gegenüber von uns. Die können da, was Einfuhr, Ausfuhr von irgendwelchen Sachen betrifft, garantiert Auskunft geben. Wir sagen immer so schön, wir sind für die Menschen zuständig und alles, was Sachen betrifft, macht der Zoll.
0: Na, und Sie fühlen sich wohl hier auf der Messe?
2: Ja.
0: Die Nachfrage ist auch groß?
2: Ja, sehr groß eigentlich, ja.
0: Das ist schön. Dann bedanke ich mich und wünsche noch was.
2: Dankeschön. Danke.

0: Und die Leute aus dem Bayerischen Wald sind auch da. Darf ich kurz mal fragen? Der Bayerische Wald, der liegt an der tschechischen Grenze, ne?
1: Ja. Ich an. Nördlich der Donau, an der tschechischen Grenze. Wenn in Passau, Regensburg, grenzt das Gebiet ein und die tschechische Grenze.
0: Na, Marktredwitz habe ich mal gehört, ne? Das ist die Ecke auch.
1: Ja, ist mehr schon in Oberfranken. Gehört regional zwar zum gleichen Gebiet, aber nennt sich Oberfranken.
0: Und was hat der Bayerische Wald so zu bieten? Warum soll man da hinfahren? Ich sehe schon, Skifahren kann man da auch, ne?
1: Ja, Winter wie Sommer, ein tolles Programm, super Natur. Und vor allem vertreten wir den Nationalpark, den größten und ersten Nationalpark in Deutschland.
0: Mhm. Das ist so ein Naturschutzpark oder wie muss man sich das vorstellen?
1: Ja, ist ein Nationalpark mit einer Kernzone, wo nicht bewirtschaftet wird.
0: Praktisch Urwald.
1: Wo Urwald vorherrscht, wo sich die Natur sich selber überlassen wird. Und so läuft es auch bei uns. Im Winter natürlich ein Skiparadies, wenn der Schnee passt, und im Sommer Wandern, Natur und Einrichtungen ohne Ende.
0: Sehr schön. Und Sie fühlen sich wohl hier auf der Messe?
1: Sehr wohl, ja.
0: Die Nachfrage ist
1: tolles, tolles Publikum und super Nachfrage.
0: Na, das freut mich. Ich wünsche noch was. Danke.
1: Danke.

0: So, das Regionalmanagement-Projekt Biosphärenreservat Entlebuch. Habe ich das korrekt ausgesprochen?
1: Wie?
0: Habe ich das korrekt ausgesprochen?
1: Biosphärenreservat, ja.
0: Entlebuch. Und was hat es damit auf sich? Sie kommen aus der Schweiz, höre ich schon.
1: Das ist das erste Biosphärenreservat in der Schweiz. Auf der Welt gibt es schon etwa 300. Unter anderem glaube ich auch Bayerische Wald ist ein Biosphärenreservat. Ja.
0: Blasen Sie mal kräftig ins Alphorn, sehe ich. Alphorn spielen kann man da auch.
1: Wie, Eis?
0: Blasen Sie mal kräftig ins Alphorn, sehe ich hier.
1: Ja. Das ist eine Bergregion, also nicht Hochalpen, aber immerhin die Schrattenfluh ist da so interessant.
0: Oh ja, das ist eine schöne Schlucht hier, sehe ich, mit Wasserfelsen und so. Und das ist der Kanton, liegt im Kanton?
1: Das gehört zum Kanton Luzern.
0: Ah, Luzern ist dann auch nicht weit wahrscheinlich.
1: Ne? Ja. Und dieses Biosphärenreservat wird gemacht für die UNESCO.
0: Also, das gehört zum Weltkulturerbe?
1: Hä?
0: Gehört das zum Weltkulturerbe? Dann
1: Jawohl.
0: Moorlandschaften, Hochmoor, Flachmoorbiotope, steht hier Schlucht- und Auenwälder, Felsformation. Ja, sehr nett.
1: Er ist da der Chef.
0: Und vor allem Wandern, ne? Macht man da in der schönen Landschaft. Und was hat das sonst noch zu bieten? Warum sollen die Leute nach Entlebuch fahren?
2: Einfach, weil es eine sehr schöne Landschaft ist, sehr gesunde Luft. Man kann sich da sehr gut erholen und sie ist für die Schweiz eine echt günstige Region. Also man kann für wenig Geld sehr viel erleben.
0: Ja, und Sie fühlen sich wohl auf der Messe
2: hier? Ja, das war recht interessant, ja.
0: Eine hohe Nachfrage auch, oder?
2: Ja, die Leute, die haben ja die Schweiz so in ersten Ansätzen kennengelernt und die möchten jetzt sich natürlich näher informieren über weitere Destinationen. Also das Publikum war sehr interessiert, ja.
0: Dann wünsche ich noch was und sage danke. Der TÜV ist auch hier. Darf ich fragen, was der TÜV auf der Messe zu suchen hat? Was hat der TÜV mit Reisen zu tun?
3: Was der TÜV mit Reisen zu tun hat? Der TÜV bildet Touristikassistenten aus, Erstausbildung in einer Privatschule. Und dann können Sie als Touristikassistent überall an der Basis arbeiten, Veranstaltungen organisieren, Reisen organisieren, Busbegleiter machen und vieles mehr.
0: Und dann im Bus gleich den TÜV abnehmen?
3: Na, das schaffen wir nicht, nein. Das gehört nicht zur Ausbildung.
0: Alles klar, ich wünsche noch was, danke.

0: Ich sehe hier das Freizeitland Geiselwind ist auch da. Wo liegt das?
1: Oh. Das muss ich sagen, das ist nur, wenn mein Mann da ist.
0: Ach so.
1: Da weiß mehr Bescheid. Mhm. Also es liegt zwischen
0: Rodenburg ob der Tauber sich hier und Bamberg.
1: Ja, zwischen Bamberg, Würzburg und Schweinfurt.
0: Ja. Na, Bayern darf man nicht sagen, das ist
1: nein,
0: dann Franken.
1: Genau,
0: ne?
1: Genau, ja.
0: Obwohl es im Bundesland Bayern liegt. Freistaat Bayern.
1: Ja, aber die besteht, weil das hier oben noch die Frankenecke ist.
0: Mhm. Und das ist so wie Holiday Park, Achterbahn, Karussell?
1: Nicht ganz so, ist mehr ein Familienpark, weil sehr viel für Familien eben ist das mehr gedacht. Nicht so Action, nur Action ist hier nicht.
0: Breakdance, Disco-Scooter.
1: Also Streichelzoo, Riesenrutschbahn, Wasserspielplatz, ist also viel für Kleinkinder auch gedacht.
0: Mhm. Und Sie fühlen sich wohl hier auf der Messe?
1: Bis jetzt ja.
0: Ja,
1: wir sind zufrieden.
0: Und die Nachfrage ist auch da?
1: Ja, wir staunen. Also wir waren vor 5 Jahren hier, da war es nicht so groß.
0: Ja, na, das ist ja jetzt gewachsen im Gegensatz zu letztem Jahr, ne?
1: Genau, und auch so, also die Leute sind wieder zugänglicher.
0: Ja.
1: Die waren mal vor 5 Jahren nicht so zugänglich.
0: Ja. Gut, ich danke schön. Na? Wir sind jetzt hier bei der HPMAG, das ist eine Aktiengesellschaft, ne? Das ist eine Aktiengesellschaft, ich nehme mal kurz Platz. Und das sieht ja aus, als ob es für einen großen Geldbeutel eher wäre. Das Chateau. London, Westerland. Naja, nicht jetzt die Pauschalreise 500 Mark in die Türkei oder so. Nicht, ne?
2: Wenn man überlegt, was ein Mensch pro Jahr wirklich für Urlaub ausgibt. Ich habe gelesen, das sind 1600 Mark pro Person, die der Mensch für Urlaub ausgibt. Sind also, wenn zwei Mann zusammenfahren, 3500 Mark reichlich. Na, wenn man also 3 Jahre zusammennimmt, hat man auch eine Aktie bei HPMAG. Ne?
0: Ah ja. Sie sind richtig an der Börse notiert?
2: Nicht an der Börse notiert, weil das eine immobilienorientierte Aktie ist. Das heißt, das Geld, was über Aktien ins Unternehmen reinkommt, wird ausschließlich zum Neubau von Ferienanlagen verwendet. Ne? Und es ist halt keine Aktie, wo eine Bordividende ausgeschüttet wird, sondern als Aktionär hat man dann die Nutzung der Ferienwohnungsanlagen, die HPMAG hat, mietfrei.
0: Ach so.
2: Also eine Kombination zwischen Urlaub machen und Geldanlage.
0: Praktisch eine große Urlaubsgemeinschaft, die sich dann
2: so kann man das betrachten.
0: Die Häuser teilt. Hausboote gibt es auch zu mieten?
2: Hausboote hat HPMAG in Frankreich liegen, an 4 verschiedenen Standorten.
0: Hat Côte d'Azur wahrscheinlich, ne?
2: Bitte?
0: An der Côte d'Azur auch?
2: In der Ecke auch, ja.
0: Wo? Ja. Nizza, Cannes,
2: Saint-Tropez? Also bis dort runter gehen die Kanäle nicht ganz, aber in die Region geht es schon.
0: Ach so, da darf man nur auf dem Kanal fahren mit dem.
2: Ganz genau.
0: Ach so. Gut. Und Sie sind zufrieden hier mit der Messe? Mit der
2: Nachfrage? Wir sind zufrieden. Freitag war es ein bisschen sehr kalt hier drin, gestern ging es.
0: Dafür ist es heute sehr warm.
2: Also im Mittel hat es gepasst.
0: Alles klar, ich bedanke mich und wünsche noch was.
2: Tschüss. Danke.

0: Ich bin jetzt beim Verkehrsverein Karlsruhe, Partnerstadt von Halle, ne? Nehme ich an. Und weshalb soll man nach Karlsruhe kommen?
1: Weil Karlsruhe die Partnerstadt von Halle ist und jeden Sommer besondere Angebote für die Hallenser bietet, damit sie auch mal günstig ihre Partnerstadt kennenlernen können. Karlsruhe hat den Vorteil, dass sie einen sehr großen Grünanteil in der Stadt hat. Das heißt, sehr Grünanteil. Also der Wald reicht direkt bis in die Stadt. Das heißt, man hat nicht nur hochkarätige Museen und neue Technologien, sondern eben auch die Möglichkeit zu relaxen, spazieren zu gehen. Und natürlich wegen

0: Schwäbische fahren, genau. Also sprich...
1: Die fahren auch in Halle, ne? Die Karlsruher Straßen.
0: Genau, ja.
1: Die sind geschenkt worden.
0: Das kann ich Ihnen nicht genau sagen, ob die geschenkt worden sind.
1: Na, der Zoo hat es auch einen schönen, ne?
0: Ja, der liegt auch ganz zentral in der Innenstadt. Ja. Da hat man die Möglichkeit auch noch Minigolf zu spielen oder mit der Bahn zu fahren. Oder so eine kleine Gondolettafahrt auf dem Fluss, der da durchfließt. Und wir haben es ganz neu in Eisbärengehege, also ein Besuch lohnt sich auf jeden Fall.
1: Ja. Mit dem Fußball ist nicht ganz so gut bestellt.
0: Also ich nehme stark an, dass wir jetzt in die zweite Liga kommen.
1: Stefan Kunz ist ein guter. Ja. Ganz nett, der ist richtig gut.
0: Ja, genau.
1: Ich wünsche da noch was.
0: Wünsche ich auch.
1: Und Sie fühlen sich auch wohl hier auf der Messe? Ich
0: ja, war sehr, sehr schön.
1: Große Nachfrage.
0: Ja, wir haben, Sie sehen es ja, wir haben fast keine Unterlagen mehr. Ja. Sonst hätte ich Ihnen gern was mitgegeben.
1: Ja, trotzdem danke, ich wünsche noch was. Danke. So, die Schorfheide ist auch hier und die Schorfheide liegt in Brandenburg.
2: Die Schorfheide liegt in Brandenburg.
1: Sehe ich hier. Das Urwildpferd ist da zu Hause.
2: Ja, das Urwildpferd ist dort im Wildpark Groß-Schönebeck in der Schorfheide zu Hause, wo es dort wieder ausgewildert werden soll, weil es ja eine von Aussterben bedrohte Tierart ist.
1: Dammwild, Rotwild, Muffelwild sehe ich hier.
2: Das ist alles freilebendes Wild. Ja, also da muss man nicht unbedingt im Wildpark gehen. Die kann man auch, genau wie das Schwarzwild, in der Schorfheide sehen. Aber wie gesagt, so eine speziellen Wildarten, die wie Elche und so weiter oder Wölfe, die kann man nur im Wildpark sehen.
1: Und wo liegt das jetzt genau in Brandenburg? Die Schorfheide?
2: Die Schorfheide liegt praktisch am Werbelinsee, Grimnitzsee.
1: Wo ist das hier auf der Karte?
2: Oberhalb von Ebersweide.
1: Oh, da geht's ja schon los.
2: Ja.
1: Helfen Sie mal, das ist nördlich von Berlin?
2: Also hier ist die A11. Von Berlin nach Prenzlau oder Stettin, Grenzübergang Stettin. Und da ist es hinter Eberswalde.
1: Ja. Und das ist renaturierter Tagebau auch hier so?
2: Nein, das ist ein altes Yachtgebiet seit dem 11. Jahrhundert.
1: Hm. Ja, hier hängen ja auch die... Wie sagt man, wie heißt sowas? Das ist ein Geweih einfach?
2: Ja, das ist eine Yachttrophäe.
1: 1, 2, 3, 4, 5, 6, 12 Ender ist das. Sehr schön. Jagen kann man auch dann in der Schorfheide?
2: Ja, richtig.
1: Aber nur mit Jagdschein?
2: Richtig.
1: Bitte. Und keine Urpferde schießen.
2: Das ist richtig.
1: Ich bedanke mich und wünsche was. Danke.

0: Okay, danke sehr.
1: So, wir sind jetzt bei der palischen Partnerstadt und ich weiß immer noch nicht, wie man es ausspricht.
2: Oulu.
1: Oulu.
2: Gerade ausgezeichnet. Na?
1: Und weswegen soll man nach Oulu fahren? Was hat Oulu zu bieten?
2: Ja, also sehr viele deutsche Touristen wollen nach Norden, also die wollen Nordkap sehen. Und wenn man nach Norden fährt, so gewöhnlich fährt man durch meine Stadt, das ist zuerst, das ist für deutsche Touristen, wenn ich uns scherze, eine Tankstelle, also Übernachtungsmöglichkeit, eine sehr gute Übernachtungsmöglichkeit. Aber natürlich nun hier in Halle, Oulu ist die Partnerstadt von Halle seit dem Jahre 1968. Und dies ist auch ein Grund, nach Oulu zu kommen.
1: Als Hallenser.
2: Ja,
1: das stimmt. Ja?
2: Das stimmt.
1: Ja. Und Sie fühlen sich wohl hier auf der Messe?
2: Sehr, sehr. Ja. Also gefällt mir sehr und ich habe schon den Vorschlag gemacht, nächstes Jahr wieder auf der Messe zu sein.
1: Ja, bestimmt. Ne? Ja. Auf jeden Fall. Das wünsche ich mir auch. Vielen Dank. Ja,
2: danke sehr.

Ich bin jetzt hier in meiner wohlverdienten Kaffeepause auf der Messe, habe schon fast alles gesehen, bin überall rumgekommen, Ferraris stehen da noch, viele Kurreisen, Angebote gibt und zahlreiche Reiseveranstalter, mit denen man überall hinfahren kann. Ja, Motorboote, Außenborder für 100.000 Mark gibt's auch zu kaufen. Indianerzelt, Tipi, Kinderland, Kinderschminken, Basteln.

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Russische Zigarren hab ich auch gerade noch parat. 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Ja genau, die kannst du haben, vielleicht ergibt sich was. Später ärgerst du dich sonst, dass du sie nicht hast.

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0: Hier ist noch ein alter Brief von Sonja. Kannst du nicht gebrauchen, wa?
1: Nee.
0: Nasenhaarschere habe ich aus echtem Silber. Sicher.
1: Ja.
0: Und hier das Kalb mit zwei Köpfen. Drüben in der Vitrine. Da können wir mal drüber wischen.
1: Ja,
0: dann kann man reingucken. Die original abgehackte Frauenhand kann man immer mal gebrauchen. Du suchst nach einer Rolle Stacheldraht? Die habe ich im Schuppen, da müssen wir einmal ums Haus rum. Und auf dem Weg habe ich auch noch ein paar Sachen, die kann ich dir zeigen. Zum Beispiel ein Ast mit Gabel, aber sicher. Kannst du gleich mitnehmen?
1: Ja,
0: fragen viele Leute nach. Helgoländer Krabbensalat habe ich auch in Rot und Weiß. Wenn du mal genau hinsiehst, habe ich da noch eine Nasenhaarschere. Nasenhaarschere hast du schon. Aber ich habe eine in Silber. Echtes Silber.
2: Ich bin mittlerweile beim Zoll angekommen und jetzt werden Sie sich fragen, Zoll, kann man keine Reise buchen, kann man nicht verreisen? Hat der Zoll mit Reisen zu tun? Sehr viel.
3: Ja, selbstverständlich haben wir viel mit Reisen zu tun, aus dem einfachen Grunde. Sie müssen, wenn Sie reisen, ins Ausland insbesondere, immer eine Grenze überschreiten. Und an der Grenze ist der Zoll natürlich, wie Sie wissen, präsent. Und wir haben einen vielfältigen Aufgabenbereich, was die Überwachung der Ein-, Aus- und Durchfuhren von bestimmten Waren. Dazu gehören zum Teil auch Ihre Reisemitbringsel, wenn Sie sich nicht in den rechtlichen Rahmen einordnen lassen, wie zum Beispiel Waffen, Rauschgift, bestimmte artengeschützte Objekte.
2: Es sind sehr viele hier ausgestellt. Der Zoll ist also präsent mit kleinen Krokodilchen. Eine Schildkröte hängt da auch.
3: Ja, ein Aus.
2: Elfenbein.
3: Einen richtig schönen kanadischen Schwarzbären haben wir auch noch über der Tür.
2: Ja. Ah ja, das sehe ich schon. Und Schlangenhaut.
3: Ja.
2: Ganz viele Drogen liegen hier.
3: Ja, und wir haben heute einen Tag der offenen Tür sozusagen. Wir zeigen jeden, auch zum Anfassen zum Teil, was es mit diesen Drogen auf sich hat. Und ich muss sagen, es findet bei der Bevölkerung einen recht guten Anklang.
2: Ja. Und ein abgesägtes Autoteil ist auch noch hier,
3: ja,
2: das man mit einer Kamera sogar untersuchen kann hier. Der Zoll hat sich viel einfallen lassen.
3: Ja,
2: Sie machen das
3: schon.
2: Nicht zum ersten Mal. Ne,
3: auf so einer Messe. Nein, wir sind schon auf mehreren Messen präsent. Wir waren auch vergangenes Jahr hier schon auf der Saale-Messe, allerdings nicht so groß und auch nicht allein vertreten. Mhm. Wir haben im vergangenen Jahr mit dem BGS zusammen einen Stand gemacht.
2: Das geht jetzt extra.
3: Ja, und jetzt haben wir dieses Jahr das erste Mal eine relativ große Standfläche, auch sehr günstig gelegen, direkt am Eingang.
2: Ja.
3: Man muss also, wenn man die Messe betritt und verlässt, an uns vorbei. Das ist fast wie eine Grenze. Ne? Und ich muss sagen, es interessieren sich sehr viele Bürger, insbesondere auch mit Kindern, die schulpflichtig sind, was die Plagiate angeht, die wir hier ausgestellt haben, was die Waffen, was das Rauschgift angeht.
2: Ninja-Steine, ganz lange Messer, 30 cm lange Klingen sind hier, Pistolen.
3: Ja, nachgebildetes Maschinengewehr.
2: Maschinengewehr.
3: Fast einzustufen in das Kriegswaffenkontrollgesetz, weil die Nachbildung so echt ist, dass es wie eine Kriegswaffe aussieht.
2: Und das sind Rauchgeräte, nehme ich an, da oben, ne?
3: Oben, das sind Rauchgeräte, zum Teil in Haftanstalten hergestellt, aber auch aus dem fernen Osten mitgebracht, wie diese herrliche Wasserpfeife, mit der man vorzüglicherweise oder meistens Opium raucht.
2: Die Drogen sind da im Absatz versteckt, im Schuh, da ist auch noch mit ausgestellt. Sehr schön, also ein Kompliment. Der Zoll hat sich was einfallen lassen, gefällt mir sehr gut.
3: Ja, danke schön.
2: Danke schön, Herr Klose, ich wünsche noch was.
3: Ja.

0: das war's wieder mal mit Dr. Rock unterwegs. Auf der Messe Freizeit aktiv und reisen auch in Halle. Das nächste Mal sind wir unterwegs, wahrscheinlich auf der Hochzeitsmesse. Die findet im Dorinth-Hotel statt, aber weiß es noch nicht genau. Oder ja, ich habe es ja auch versprochen, mit dem Fassbier auf dem Rücken zum Strand zu gehen. Mal schauen, was nächste Woche bringt. Jetzt kommt noch ein schönes Abschiedsliedchen und dann geht's weiter mit dem Schlaffunk. Diesmal hoffentlich pünktlich. Ich wünsche euch was. Bis dann. Halle, Saale, Rock'n'Roll. Ihr Dr. Rock.
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0: Guten Morgen, das ist der Wendefokus, in dem wir allwöchentlich zurückschauen auf das Jahr 1989, in dem Fall auf den Juni, mit einer Sendung, die beim Westdeutschen Radio 100 ausgestrahlt wurde und die ostdeutsche Stimmen hat erklingen lassen.
1: 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Schönen guten Abend zu Radio Glasnost. Sofern man die Schwitzerei noch schön nennen kann, aber es wird gleich mächtig losdonnern, draußen wie drinnen. Gleich vorweg, seit gestern Abend fasten 50 Leute in der Erlöserkirche Rummelsberg. Grund ihres Solidaritätshungerns, die Ereignisse in China und die Berichterstattung der DDR-Medien darüber. Diese Aktion ist zunächst bis Mittwoch befristet. Jeden Abend, also morgen Abend auch um 19 Uhr, findet dazu eine Andacht statt. China und die DDR-Medien, damit befasst sich auch die heutige Sendung von Radio Glasnost. Die Kommunalwahlen waren zwar schon am 7. Mai, aber die Ungereimtheiten der Auszählung sind noch immer nicht geklärt. Zu beidem, Wahlen und China, äußerte sich auch Professor Klim von der Akademie für Gesellschaftswissenschaften während des Kirchentages in West-Berlin. Und noch eine Großveranstaltung, der Pädagogenkongress, die superlative sozialistische Volksbildung, Margot Honecker und die wehrhafte DDR-Jugend. Sie werden die Bilder bestimmt in der aktuellen Kamera gesehen haben. Was Sie vielleicht noch nicht wissen, es gab ein Parallelseminar mit dem Titel Wer hat uns diese Volksbildung beschert? Und wir werfen einen kurzen Blick auf Leipzig. Was hat sich da getan im Juni in Sachen Kulturforum? Soweit die Themen der heutigen Glasnost-Sendung. Am Mikrofon begrüßt Sie Ilona Marenbach. Guten Abend. Juni 1989, Peking, Tiananmenplatz. Die Militärs fegen die Demokratiebewegung mit Waffengewalt beiseite. Am letzten Wochenende begann dann auch die Abrechnung mit Parteichef Zhao Ziyang, den man sämtliche Ämter enthoben hat. Die Säuberungswelle rollt, überrollt die Partei. Kommentarlos zeigte das DDR-Fernsehen in den letzten beiden Tagen Bilder des chinesischen Fernsehens vom 4. Juni. Millionen von DDR-Bürger wissen nun, wie es wirklich war auf dem Tiananmenplatz. Die Konterrevolutionäre zerstörten Militärfahrzeuge, steckten Panzer in Brand, verprügelten und töteten Soldaten. Die wiederum waren dem Mob schutzlos ausgeliefert. Kein einziger Schuss fiel. An zwei Tagen sendete das DDR-Fernsehen die offiziellen Bilder aus China. An zwei Tagen bekam man als Fernsehzuschauer eine Ahnung davon, mit welcher Wucht die Propagandamaschinerie in China losgetreten ist. Ausgewähltes Filmmaterial, das nur das eine zeigen soll, die armen Soldaten und die kriminellen Elemente. Da, wo das Bild solches nicht erkennen lässt, behauptet es schlicht der Sprecher. Der Zweck dieser Übung besteht darin, die Todesurteile und die grausame Verfolgung der versprengten Reste der Demokratiebewegung zu rechtfertigen. Die DDR gehört zu den wenigen Staaten, die die staatliche Repression in China nicht verurteilen, sie gar moralisch rechtfertigen. Doch diese Propaganda verfehlt bei einigen die Wirkung. Bei den DDR-Basisgruppen regt sich zweierlei. Zum einen Protest gegen die Niederschlagung der Bewegung in China und zum anderen Protest gegen die Art der Berichterstattung in den DDR-Medien. Vergangenen Donnerstag versuchten ca. 50 Leute in Pankow zur chinesischen Botschaft zu gelangen, um dort gegen die Niederschlagung der chinesischen Bewegung zu protestieren. Als Zeichen ihrer Trauer trugen sie weiße Blumen mit sich. Doch bevor sie auch nur in Sichtweite der Botschaft kamen, kamen sie in den Bereich polizeilicher Maßnahmen. Die Bilanz, 50 Festnahmen und einige Verletzte. Am Freitag, einen Tag später, fand in der Elisabethkirche eine Veranstaltung zu China statt. Ein thematischer Gottesdienst. Unser erster Beitrag.
2: Kerzen, weiße Nelken als Zeichen der Trauer und ein Transparent mit dem chinesischen Schriftzeichen für Demokratie schmückten am Freitagabend die Räume der Kirche von unten. Etwa 100 Menschen hatten sich versammelt, um gegen die unmenschliche Abrechnung der chinesischen Regierung mit ihrem eigenen Volk zu protestieren. Zu Beginn dieses thematischen Gottesdienstes wird der Augenzeugenbericht eines chinesischen Studenten verlesen, der die Ereignisse auf dem Tiananmenplatz miterlebt hat. Er straft die offizielle chinesische Berichterstattung Lügen, nach der dort niemand umgekommen sei. Wie viele Tote es gegeben hat, weiß er nicht. Doch konnte er beobachten, wie Leichen in große Plastiksäcke gebracht wurden. In scharfem Kontrast dazu steht ein Brief des chinesischen ZK an die Parteimitglieder, in dem von der unblutigen Niederschlagung einiger weniger aufrührerischer Elemente die Rede ist, die zum Sturz der Regierung und der Ermordung der 47 Millionen Mitglieder der KP Chinas aufgerufen hätten. Als dieser Brief, der im neuen Deutschland abgedruckt wurde, in der Versammlung verlesen wird, halten sich manche Zuhörer die Hände vors Gesicht. Die Wirkung dieser Art der Berichterstattung des neuen Deutschlands auf seine Leser karikieren die Veranstalter in einem kurzen Sketch. 6 Personen sind in die Zeitung vertieft, auf der mit großen Lettern gemalt Worte wie Redelsführer, konterrevolutionäre Aufruhr und extreme Minderheit prangen. Nach kurzer Diskussion einigt sich die Leserschaft darauf, dass schon richtig sei, was da drinne steht und dass im Übrigen ja China weit weg ist. Dieser Ohne-Michel-Haltung der ND-Leser setzten die etwa 100 Anwesenden eine Protestresolution entgegen, die zum Schluss der Veranstaltung verabschiedet wurde. Sie hatte folgenden Wortlaut.
3: 35 Hinrichtungen in den Städten Chinas sind uns bis heute bekannt geworden. Es ist absehbar, dass sich die schaurige Bilanz in den nächsten Tagen vergrößern wird. Vor einer gaffenden Öffentlichkeit werden junge Menschen vorgeführt, müssen niederknien, um durch Genickschuss ermordet zu werden. Ihre Gerichtsurteile entstammen Schnellverfahren, ihre Gesichter, die uns über das Pekinger Fernsehen erreichen, sind zerschlagen und ihre Körper gedemütigt. Alle Werte sind auf den Kopf gestellt. Wer seinen Nächsten verrät, wird als Held gefeiert. Angst und Denunziantentum blühen auf amtlichen Verlautbarungen. Aus unserer unheilvollen deutschen Erfahrung und aus unserer Verantwortung für Auschwitz, für das Aufleben barbarischen Mittelalters vor noch nicht sehr langer Zeit in unserem eigenen Land, dürfen wir solche Gräueltaten nicht hinnehmen. Was immer die Schuld jedes Einzelnen sein mag, die blindwütige Rache richtet sich gegen alles, was an Freiheitlichem und Hoffnungsvollem, an Veränderndem und Mutigem in China gedacht und gesagt worden ist. Wir protestieren gegen diese unmenschliche Abrechnung der chinesischen Regierung mit ihrem eigenen Volk. Wir rufen zu weltweiter Solidarität mit den Verfolgten auf. Wir fordern die sofortige Einstellung der Hinrichtung und ein Ende der Hexenjagd. Die uralte chinesische Tradition des weisen Dialogs muss anstelle von brutaler Gewalt und Menschenverachtung treten.
1: Soweit die Resolution, die am vergangenen Freitag verabschiedet wurde. Am Ende der Veranstaltung erzählten einige von ihrem Demonstrationsversuch einen Tag zuvor, als sie die chinesische Botschaft besuchen wollten.
4: Wir sind dann ungefähr 50 Meter auf der Straße gelaufen Richtung Botschaft und wurden dann von einer ganzen Masse Zivilisten aufgehalten, die uns dann aufforderten, uns aufzulösen und so. Wir haben uns dann auf die Straße gesetzt. Darauf wurden wir dann aufgefordert, einzeln weiterzugehen. Das haben wir dann auch gemacht, also alle nach und nach weitergelaufen. Dann sind wir nochmal 100 Meter gekommen und dann standen wir eine ganze Masse Zivilisten da, die sagten, jetzt ist aber Schluss. Dann haben wir uns hingesetzt. Dann kamen noch ein paar Polizisten, die meinten, wir sollen die Ecke nun hier endlich verlassen, also den Bereich. Ja, und dann wurden wir auch schon aufgeladen, also von einer ganzen Menge Zivilisten. Also an Armen Bein gegriffen und förmlich auf so einen Ello geschmissen. Und der war schon völlig überfüllt, war, die haben immer Rinni gestopft, was noch Rinni. Der eine Punk, das habe ich noch bemerkt, also der hat die Bemerkung losgelassen, ihr Schweine, und hat dafür gleich 2 Schläge in den Magen gekriegt. Ja, dann haben wir eine Weile in diesem überfüllten Ello gesessen und sind dann zu so einem Vorpebe gefahren worden, Pankow in der Ida-Straße.
5: Dann wurde zum Beispiel, haben sich 3 Polizisten unterhalten und die haben, nachdem dann alle kontinuierlich dann zu dieser Visitation da rausgeführt wurden, zum Beispiel gesagt, wollen wir mal die nächste Fotze rausholen. Ja, und da hat einer, der da auch mit draußen stehen musste, eben gesagt, das sind keine Fotzen, das sind immer noch Frauen und so. Ja. Und da gab es dann auch so eine Auseinandersetzung dann. Also sie haben mir gar nichts zu sagen und so. Und dann haben zum Beispiel welche gefragt, warum sie da stehen müssen oder so. Ja, und da kamen dann so eine Antworten wie, sie können 24 Stunden stehen, das dürfen wir. Und dann hieß es zum Beispiel, dem einen war kalt, ne? Und dann hieß es dann, es sind optimale Bedingungen. Und wieder auf eine andere Frage, wann er denn endlich zum Verhör kommt oder so, hieß es dann, ach, vielleicht kommen sie gar nicht zum Verhör und bleiben gleich hier und so. In der Richtung ging das. Das war ziemlich brutal eigentlich.
6: Auffällig war da also eine Sache, die ein Mädchen hat da so erzählt, dass derjenige, der sie befragt hat, bekrittelt hat, dass also in der DDR die Todesstrafe abgeschafft worden ist. Ne? Er fand das also ganz geil, dass in China Todesstrafe zurzeit in ist und Das ist eine Maßnahme, die also notwendig ist, um gewissen Sachen die Spitze zu nehmen, und ist in der DDR versäumt worden, sich darüber gründlich Gedanken zu machen. Ne? Also es war seiner Meinung nach ein Fehler, dass die Todesstrafe in der DDR abgeschafft worden ist. Eine andere Sache, die mich also eigentlich erschüttert hat, ne, war, dass ich also ein Gespräch miterlebt habe, wo Polizisten wahrscheinlich in der Einheitsarchitektur ihres Gebäudes einen Schacht entdeckt hatten, der also vergittert war, und der Meinung waren, also der könnte also in Zukunft zu einem Tigerkäfig umgestaltet werden, für den Fall, dass also alle Verwahrraumzellen gefüllt sind. Ne? Und es machten sich dann eine ganze Reihe Polizisten über diesen guten Einfall lustig.
1: Bischof Gottfried Fork hat unterdessen das teilweise gewaltsame Vorgehen gegen die Demonstranten kritisiert. Fork erklärte am Samstag in Perleberg, ein junger Mann befinde sich immer noch im Krankenhaus, er sei schwer am Kopf verletzt worden. Das war, wie gesagt, am Samstag. Bereits am Dienstag ist beim DDR-Staatsrat ein Schreiben zu den chinesischen Ereignissen übergeben worden, das 967 Unterschriften trägt. Und die nächste Solidaritätsveranstaltung zu China, die findet am kommenden Mittwoch um 20 Uhr statt und dieses Mal in der Samaritergemeinde. Aus Protest gegen das Blutvergießen in Peking hat sich der Attaché der chinesischen Botschaft in Ostberlin, Ding Ding, in den Westen abgesetzt. Er fürchtet für sich und seine Frau Repressionen, weil sie mit der Demokratiebewegung in China sympathisiert hätten. Herbst in Peking ist der Name der DDR-Band, die jetzt gerade im Hintergrund anfängt zu spielen. Vor ein paar Tagen spielten sie in Brandenburg und legten dort eine Gedenkminute für die chinesischen Studenten ein. Das wiederum brachte ihnen den Entzug ihrer Lizenz. Herbst in Peking.

0: Herbst in Peking. Wie der Spiegel heute zu berichten wusste, will die Band unter neuem Namen einfach weiterspielen. Zu unserem nächsten Thema. Kirchentag 1989, West-Berlin, 8. bis 12. Juni. Eine Reihe von DDR-Bürgern konnten nach West-Berlin reisen. Unter ihnen auch Professor Wolfgang Klim von der Akademie für Gesellschaftswissenschaften beim ZK, der SED. Er diskutierte zusammen mit Thomas Mayer von der SPD-Grundwertekommission. Hintergrund ihrer Diskussion bildete das SPD-SED-Papier »Der Streit der Ideologien und die gemeinsame Sicherheit«. Die beiden diskutierten nicht allein. Eine ganze Reihe von Leuten schaltete sich ein, unter anderem Vera Wollenberger und Lotte Templin. Beide mussten nach den sogenannten Januar-Ereignissen 1988 die DDR zeitweilig verlassen. Im Folgenden einen kleinen Ausschnitt aus den Diskussionen ohne Anspruch auf Vollständigkeit. Zunächst Professor Klim zum Dialog, wie er Made in GDR geführt wird.
1: Es findet bei uns Dialog statt. Oben in der Mitte, unten zwischen den Menschen, auf die verschiedensten Art und Weisen. Und dass hier durchaus Kritik geübt wird am Voranschreiten auf dem ökonomischen Gebiet, auf anderen Gebieten in unserer Republik, und dass diese Kritiken aufgenommen werden von unserer Partei, verarbeitet werden. Wir sind der Meinung, dass der Bürger sich in unsere Demokratie mit seiner Meinung einbringen kann. Das Konzept, dass es kein Modell, einheitliches Modell des Sozialismus gibt und verschiedene Wege. Und wir gehen entsprechend unseren Bedingungen in der DDR unseren eigenen Weg. Wir gehen nicht den ungarischen, ohne uns zu überheben über diesen Weg. Ich kann aber ebenso verbindlich sagen, dass ein solches pluralistisches, politisch pluralistisches System nicht geben wird, wobei wir in unserer Republik ja ein Mehrparteiensystem haben. Ich möchte eindeutig sagen, bei uns können sich die verschiedensten Gruppen auch zur Sprache bringen. Auch Gruppen in den Kirchen selbstverständlich. Aber, und sie tun es ja auch, und sie bleiben unbehelligt. Die Grenze ist, und nehmen Sie das da erstmal so entgegen.
2: Das versteht kein Mensch.
3: Was war denn gestern vor der Sophienkirche los? Da kann man doch nicht sagen,
1: aber
3: unbehelligt.
1: Erstens die Politik der SED nicht an 150 Demonstranten vor der Sophienkirche fest. Zweitens sind...
4: Der ist ja auch ein Mensch und der Staat ist doch nicht immer
2: Wortmeldungen. Ich habe ein paar Wortmeldungen. Sie können ihn alles fragen.
1: Die Grenze ist dort, wo Gesetze des Staates überschritten werden. Und wo Gesetze des Staates überschritten werden, greift noch allerortens die Staatsmacht ein. Das müssen Sie doch mal zur Kenntnis nehmen. Zweitens, wo die Staatsmacht eingreift bei uns, greift sie mit außerordentlicher Zurückhaltung ein, um eben den Dialog. Sie bringt gestern die Demonstration oder vorgestern von 120 Personen an der Sophienkirche, haben Sie gesagt. Die Wahlfälschung ist auch so hingesagt und nirgendwo erwiesen. Und es haben sich die Sicherheitskräfte der DDR diesen Menschen außerordentlich zurückhaltend benommen. Es ist niemand verhaftet worden. Es ist überhaupt niemand verhaftet worden, sondern es sind ganz legal im Sinne der Gesetze bei einer nicht genehmigten Demonstration. Das dürfte wohl in jedem Rechtsstaat so sein. Bei einer nicht genehmigten Demonstration sind die Personalien der Betreffenden aufgenommen worden und es ist weiter überhaupt nichts geschehen. Sitzen Sie doch nicht immer solchen Meldungen auf.
5: Ich habe in die Zeitung gelesen, dass die ganze Welt hat die Politik der Regierung in China verurteilt. Mit Ausnahme von Vietnam, Kuba und die DDR. Wie kann es? Hat die ganze Welt die Politik falsch verstanden? Oder hat die DDR und Vietnam und Kuba die Politik falsch verstanden?
1: Ich wollte mich unbedingt in die Enge drängen. Ja, ich weiß schon. Nein, aber zu Ihrer Korrektur. Auch der Kongress der Volksdeputierten in der Sowjetunion hat außerordentliche Zurückhaltung an den Tag gelegt. in Bezug auf die Ereignisse in China, die wir alle als tragisch empfinden. Das ist ja gar keine Frage. Also da befinden wir uns in ganz guter Gesellschaft. Wir haben in unserer Presse veröffentlicht den offiziellen Standpunkt der chinesischen Regierung. So. Da. Sie haben das gelesen, die Position. Das Zweite ist, und das ist jetzt, ich sage das mal auch von mir aus so, wir sind nicht bereit und ich auch nicht, den Medienrummel, der hier stattfindet, um die chinesischen Ereignisse mitzumachen. Ich habe aus Westmedien selbst immer nur gesehen, und nun das tut mir sehr leid, wenn ich Ihnen das so sagen muss, ich habe aus Westmedien immer nur sehen können, wie Zivilisten die Armee bekämpft haben. Ich habe vor mir das Bild mit dem entsprechenden Kommentar, wo Zivilisten einen Panzer bestürmt haben und wo anschließend kommentiert wurde, dass als die Soldaten ausstiegen, sie gelyncht wurden und totgeschlagen wurden. Ich habe nirgendwo feststellen können.
2: Also das ist keine Möglichkeit mit Zwischenrufen. Bitte machen Sie weiter.
1: Gut, wenn Ihre Frage war eine Suggestivfrage und ich will sie annehmen und akzeptieren. Wenn dieses Massaker stattgefunden hat, von dem Sie ständig sprechen, von dem hier ständig gesprochen wird, natürlich verurteile ich sein Massaker. Was wollen Sie von mir? Na, selbstverständlich. Ich bestreite bloß die Tatsache, dass es so gewesen ist, wie die Westmedien nicht müde werden, ständig unter die Menschen zu bringen.
2: Okay.
1: Das bestreite ich.
2: Ich habe jetzt hier eine Wortmeldung zu meiner Rechten.
1: Hören Sie mal, ich bin als Kommunist und Sozialist gegen Massaker. Ich bin dagegen, wenn Polizei in Menschenmassen, die friedlich demonstriert, mit Maschinengewehren reinschießt. Das widerspricht unserem Ethos. Da müssen wir uns nicht lange streiten.
2: Okay, jetzt die Wortmeldung zu meiner Rechten und dann in der Mitte.
6: Ich möchte gerne wissen, ob in der SED, ob im Staatsapparat eine Auseinandersetzung angefangen hat, die sich darum kümmert, die Spielregeln zu überprüfen, die bis heute in der DDR dazu führen, dass der Dialog, der innergesellschaftliche Dialog eben unterdrückt und nicht geführt wird, beziehungsweise auf einer Ebene geführt wird, mit der sehr viele Menschen nicht mehr zufrieden sind, die zu Resignation in diesem Land führt oder zum Anwachsen von Widerstand. Gibt es dazu in Ihrer Partei, in Ihren gesellschaftswissenschaftlichen Instituten, im Staatsapparat eine Auseinandersetzung? Gibt es ein Interesse daran, die Spielregeln, die dazu führen, zu überprüfen, zu verändern?
1: Bitte, das ist auf die Frage, die hier hinter mir gestellt worden ist, auch sagen, dass wir natürlich darüber nachdenken, wie wir die sozialistische Demokratie bei uns entwickeln, welche Möglichkeiten es real gibt, wie wir größere Möglichkeiten eröffnen, dass jeder Einzelne sich in die Diskussion bringt. Natürlich, wir stellen uns nicht hin und sagen, das, was wir haben, das ist es nun und für alle Zeiten gewesen. Nein, natürlich. Wir ist die SED, das heißt meine Partei.
2: Also ich bitte jetzt Herrn Klim jetzt nicht mehr zu unterbrechen. Können Sie bitte Ihre Fragen vielleicht dann hinter... Wir haben noch 5 Minuten Zeit und ich möchte ihm Thomas Mayer auch noch Gelegenheit geben.
1: Ich hatte als Mitglied oder Angehörige der Akademie für Gesellschaftswissen beim Zentralkomitee der SED und im Blick auf das gemeinsame Dokument als SED gefragt. Nun erlauben Sie bitte, dass ich auch im Namen meiner Partei meine Position oder die Position meiner Partei hier ansage.
7: Ignorieren.

0: Miss Warke, I'm ignorant. Die Hinleitung zu unserem nächsten Thema. Professor Klim formulierte es auf dem Kirchentag in West-Berlin, es gab keine Wahlfälschung bei den Kommunalwahlen am 7. Mai. Doch die Kritik am Ergebnis ebbt nicht ab. Mittlerweile hat die gesamte Kirchenleitung der evangelischen Kirche gar ein neues Wahlsystem gefordert. Wie bereits in der letzten Sendung berichtet, haben einige Anzeige wegen Wahlfälschung erstattet. Da standen dann im neuen Deutschland andere Ergebnisse als in den Wahllokalen öffentlich gezählt. Oder es passierte wohl auch, dass ungültige Stimmen einfach als Zustimmung gewertet wurden. Sehr zur Freude der öffentlichen Wahlbeobachter, oder?
1: Ich hatte wenig Spaß beim Nachzählen. In meinem Wahllokal 311 in der Siemannstraße wurden 7 Wahlscheine mit Zusätzen im amtlichen Protokoll vermerkt. Von ihnen fand ich besonders bemerkenswert diesen. Gott möge euch behüten und beschützen. Eine gültige Stimme.
0: Gott möge euch behüten und beschützen, eine gültige Stimme. Man kann ja den Glauben durchaus positiv fassen, aber ob daraus gleich die Zustimmung zur Einheitsliste abzuleiten ist? Na, wie gesagt, es wurde Anzeige erstattet wegen Wahlfälschung. Und mittlerweile wurde auf die Anzeigen auch reagiert. Sie wurden abgewiesen. Und die zuständige Staatsanwaltschaft hielt sich da nicht groß mit Logik auf. Leider konnten wir bei den entsprechenden Terminen nicht dabei sein, aber einer der Beteiligten schildert, mit welch bestechender Eleganz Staatsanwältin Mielke, Bezirk Weißensee, argumentierte.
2: Staatsanwältin, Ihre Anzeige hinsichtlich § 211 Strafgesetzbuch an den Generalstaatsanwalt von Berlin ist mir zuständigerweise übergeben worden. Im Ergebnis der Prüfung teile ich Ihnen mit, dass ein Ermittlungsverfahren eingeleitet wird. Sie haben gegen diesen Entscheid gemäß § 91 Strafprozessordnung das Recht der Beschwerde beim Generalstaatsanwalt von Berlin. Bürger, welche Beweismittel wurden von Ihnen geprüft? Staatsanwältin, das brauche und will ich Ihnen nicht sagen. Die Wahlkommissionen sind aufgrund ihrer Zusammensetzung über jeden Zweifel erhaben. Die Wahlergebnisse wurden von 3 Wahlkommissionen, Kreis, Bezirk, Republik geprüft und sind somit nicht zu beanstanden. Wie diese 3 Kommissionen ihre Prüfung vorgenommen haben, nur Mitglieder der Wahlkommissionen und deren Beauftragte in Frage kommen. Staatsanwälte, da fragen Sie lieber den Gesetzgeber. Bürger, wie erklären Sie sich die aufgezeigten Differenzen in den veröffentlichten Wahlergebnissen? Staatsanwältin, dazu habe ich mir keine Meinung gebildet. Es wäre dann auch erst erforderlich, einen Überblick über die Art und Weise der von den Bürgern gesammelten Daten zu verschaffen. Bürger, können Sie beweisen, dass meine vorgelegten Daten falsch sind? Staatsanwälte, ja, aber das brauche ich nicht. Sie können nur falsch sein, da Sie krass von den endgültigen Ergebnissen abweichen. Aber das brauche ich Ihnen nicht extra zu beweisen.
0: Ein wenig überzeugendes Argumentationsmuster. Solchermaßen sprachlich eingeschränkt gibt sich da die Polizei nicht. Die hat ein bewährtes Handlungsmuster. Zuführen heißt das. Genau das taten sie mal wieder, diesmal am 7. Juni, als so ca. 150 Leute eine Eingabe gegen das offizielle Wahlergebnis beim Staatsrat vorbeibringen wollten. Nie genug vom Wahlbetrug stand auf einem Transparent. Treffpunkt war das Konsistorium, von da aus sollte es weitergehen, aber die Sicherheitskräfte waren auch schon zahlreich vertreten, sodass man sich zunächst bei der Sophienkirche wiederfand. Was dann an der Sophienkirche geschah, das schildert ein weiterer Beobachter.
2: Schließlich trafen wir uns dann doch alle im Sophiengelände, auch hier war die Meinung unterschiedlich. Einige sagten, wir wollen unser Zeichen setzen und von hier aus zum Staatsrat. Andere sagten, lasst uns zuvor miteinander eine Andacht halten. Hier gab es eine deutliche Kontroverse, ein Dialog, ein kraftvoller, wenn ich so sagen. Und jeder oder einige von uns meinten, sie kämen nicht zu Wort, wenn sie es nicht noch lauter sagten. Es war beherzt und behend weniger. Schließlich...

0: ins Gespräch zu kommen. Auch die haben sich ganz wenig, aber doch löblich, denke ich, dankbar will ich das vermerken, auf Gespräche eingelassen. Aber letztendlich alles Bemühen, auch das Bemühen zum Magistrat hin, so muss man offen sagen, fruchtete nicht. Es gab Bemühen sicher, aus unterschiedlicher Sicht von allen Seiten, war dann doch das schrille Kommando zum, so muss ich jetzt leider sagen, Abräumen gegeben. Und so griffen sie zu, die es so gelernt hatten, professionell, schmerzhaft auch für uns, dass Menschen, die freundlich und zur Kommunikation einladend und ohne Gewalt, nun doch gewaltsam und in schlimmer Manier dort aufgeladen wurden. Sie wurden weggefahren und wir standen ratlos und hilflos, haben dann eingeladen zu einer Andacht in der Kirche, haben dort miteinander gedacht und in der Fürbitte an die gedacht, die nun unterwegs waren und von denen wir hofften, dass sie bald wieder draußen sein könnten. Auch da gab es noch einmal eine Diskussion, aber schließlich konnten wir auch von der Polizei und den Sicherheitsorganen weitgehend unbehelligt nach Hause gehen, haben gehofft und erwartet und auch Kontakte gesucht, damit die nur zugeführt waren, bald wieder herauskamen. Ich habe in der Nacht noch telefoniert, oder wir haben es getan, aber erst am frühen Morgen, so die ersten um zwei, um drei unterschiedlich bis gegen sechs, waren die letzten zu Hause, müde und doch froh, so habe ich mitgekriegt, dass es dann letztendlich so gelaufen ist. Ich meine, letzte Bemerkung dazu, es ist eine wertende, wenn alle sagen oder wenn viele sagen, es hat doch nichts genützt, es hat doch nichts bewirkt, es hat doch nichts geholfen. Ich denke, es hat etwas bewegt. Ich habe nachdenkliche Gesichter bei der Polizei, bei Mitarbeitern des Staatsapparates gesehen. Und wenn mir das jemand ausreden will, dem will ich widersprechen. Das lasse ich mir nicht ausreden. Wider alle Einrede behaupte ich, es hat sich etwas bewegt. In den Köpfen, an manchen Gesichtern und mancher Nachdenklichkeit habe ich es gespürt. Schluss, Punkt. Schönen Dank für die Aufmerksamkeit.
1: Es hat sich etwas bewegt, meinte dieser Teilnehmer. In einer Abschlusserklärung wurde anlässlich dieser Veranstaltung in der Gethsemane-Kirche eine politische Bewertung der Ereignisse um die Wahl vorgenommen.
2: Am 7.6.1989 fanden sich Bürgerinnen und Bürger in Berlin zu einem öffentlichen Protest gegen die Verfälschung der Wahlergebnisse vom 7.5.1989 zusammen. Der massive Einsatz der Sicherheitskräfte verhinderte die Überbringung einer Eingabe an den Staatsrat, mit der mündige Bürger das gesetzlich zugesicherte Recht wahrnehmen wollten, Einfluss auf die Gestaltung der Gesellschaft auszuüben. Die Reaktion der Staatsmacht ist symptomatisch für die Verhältnisse in der DDR. Die willkürliche Rechtspraxis und der rücksichtslose, gewaltsame Einsatz von Polizei und Staatssicherheit als einzige Antwort auf den Mitgestaltungswillen der Bürger sind eine politische Bankrotterklärung.

Ereignisse haben wieder einmal die Dringlichkeit einer öffentlichen Kontrolle, nicht nur der Wahlen, sondern auch der übrigen behördlichen Maßnahmen bewiesen. Macht darf nicht mehr länger im Namen des Volkes und auf dem Rücken der Bevölkerung stattfinden.

0: wählen die Herrschenden ihren demokratischen oder sogar sozialistischen Anspruch noch länger aufrechterhalten wollen, müssen sie jetzt einen Dialog mit der Bevölkerung beginnen und einen Versuch mit Wahrhaftigkeit und Ehrlichkeit machen. Die schweren Fehler der Vergangenheit und die großen anstehenden Probleme unseres Landes können nur durch gemeinsame Verantwortung und Anstrengung des ganzen Volkes bewältigt werden. Mündige Bürger der DDR.
1: Selbst wenn keine Eingabe irgendeine Wirkung erzeugen sollte, selbst wenn keine Anzeige verfolgt wird, eine Resonanz haben die Aktivitäten um die Kommunalwahl jedenfalls gehabt. Die gesamte Kirchenleitung der evangelischen Kirche sprach sich einen Monat nach den Wahlen für das Überdenken des bisherigen Wahlsystems aus. In ihrer Erklärung dazu heißt es:
0: Wir sind erschrocken über die beobachteten Unstimmigkeiten bei der Auswertung der Wahl. Wir sind beunruhigt über das Übergehen von Eingaben und Einsprüchen. Wir verstehen die Empörung, die manche ergriffen hat. Wir sind besorgt darüber, dass Resignation erneut bestätigt werden könnte. Diesen Weg dürfen wir nicht weitergehen, denn es geht um das gerechte und friedliche Zusammenleben in unserer Gesellschaft. Autorität und Stabilität des Staates brauchen Durchschaubarkeit und Wahrhaftigkeit. Dies ein Ausschnitt aus dem Schreiben.

0: Verboten in Südafrika noch einmal. Miss Wake wurde shame. Westmedien behaupten ja immer, sie platze vor Ehrgeiz. Die Rede ist von Margot Honecker, Bildungsministerin der Republik. Ihren letzten großen Auftritt hatte sie auf dem Pädagogenkongress Anfang Juni in Berlin. Dort formulierte die Ministerin Leitlinien einer modernen sozialistischen Pädagogik. Sätze waren von ihr zu hören wie: Unsere Zeit ist eine kämpferische Zeit. Sie braucht eine Jugend, die kämpfen kann, die den Sozialismus stärken hilft, die für ihn eintritt, die ihn verteidigt mit Wort und Tat und wenn nötig mit der Waffe in der Hand. Dieses unschuldige Sätzchen ging rund um die Welt. Kommt doch darin etwas zum Ausdruck, was zum Beispiel die Kirche schon seit 1978 versucht zu hinterfragen. Militarismus in der Volksbildung. Seit 1978 versucht die Kirche mit dem Staat ins Gespräch zu kommen über die Volksbildung. Doch bislang wurde dies immer abgelehnt. Bildung sei schließlich Sache des Staates, die Kirche habe andere Aufgaben. Schlagendstes Beispiel des Militarismus in der Schule ist der Wehrkundeunterricht. Ein anderes: Kinder, die nicht in der FDJ sind, müssen Benachteiligungen hinnehmen. Von freier Meinungsäußerung der Schüler kann erst recht keine Rede sein. Als dies im letzten September Schüler an der Karl-von-Ossietzky-Schule versuchten, wurden 5 von ihnen der Schule verwiesen. Doch diese Themen spielten auf dem Pädagogenkongress keine Rolle. Da gaben sich strahlende Superpädagogen die Hände. Parallel zum Kongress, der über Seiten hinweg das neue Deutschland zierte und die ersten Viertelstunden der aktuellen Kamera belegte, fand ein vom Friedenskreis Friedrichsfelde organisiertes Seminar zum Motto »Wer hat uns diese Volksbildung beschert?« statt. Dazu der folgende Bericht.
1: So, am vorletzten Wochenende, vom 9. Juni bis 11. Juni, fand in der evangelischen Gemeinde Berlin-Friedrichsfelde ein Seminar zum Thema Bildung und Erziehung statt. Es hatte den Titel »Wer hat bloß die Volksbildung erfunden?« und so hieß auch das erste Referat, das sich vor allen Dingen mit der Geschichte der historischen Entwicklung der Volksbildung und ihren verschiedenen Etappen in der jüngsten Geschichte unseres Landes beschäftigte. Am Freitag zuvor hatten wir Rolf Hendrich zu Gast, der die philosophische Dimension der Volksbildung oder der Bildung überhaupt mal darstellte. Das zweite Referat am Sonnabend hieß »Individuum und Kollektiv im Widerspruch« oder »Wie realistisch ist die Gemeinschaftsutopie?« und versuchte, dieses ziemlich heiß diskutierte Problem aus der europäischen Aufklärung zu verstehen und den Gedanken an neue Formen des Miteinanders in weltweite Zusammenhänge zu bringen. Also gemeinschaftsbezogenes Handeln und Abkehr vom Elitebegriff wurden in ein System von Sofortmaßnahmen eingebracht, die auch in der Abschlusserklärung des Seminars Aufnahme fanden. Also große Aufmerksamkeit fand dann auch das dritte Referat des Tages, das sich mit der Bildungsreform in der SU beschäftigte und dabei ziemlich sensationelle Ansätze aufzeigte, die uns bisher eigentlich nur aus der bei uns verfemten Reformpädagogik westlicher Prägung bekannt waren. Die Reizworte reichten von einem hohen Selbstbestimmungsgrad der Schüler über demokratischen Dialog, Abschaffung der Zensuren und freiem Eintrittsalter in Schulen bis zur Finanz- und Kaderautonomie der Bildungseinrichtungen. In den anschließenden Arbeitsgruppen wurde zu diesen Themenschwerpunkten gesprochen. Also das waren einmal Probleme der Volksbildung in der DDR. Das zweite war, wie können wir sofort beginnen, solidarische und selbstbestimmte Formen des Lernens zu finden. Dabei wurde zum Einstieg ins Gespräch das Beispiel des Brasilianers Freire verwendet. Und drittens, Verantwortung der Eltern und Freiräume außerhalb staatlicher Bildung. Diese Arbeitsgruppen fanden eigentlich recht regen Zuspruch, obwohl an diesem Wochenende eigentlich Rausfahrwetter war, große Hitze herrschte. Einem wichtigen Arbeitspapier der Ökumenischen Versammlung, in dem es heißt, unsere Gemeinschaft braucht ein Bildungs- und Erziehungswesen, in dem Menschen heranwachsen können, die bereit und fähig sind zu verantwortlicher Lebensführung und zu mündiger Mitwirkung an den Gemeinschaftsaufgaben, trug dann am Sonntag die Abschlusserklärung Rechnung, die als Aufruf an alle betroffenen Schüler, Lehrer und Eltern gerichtet ist. In ihr wird versucht, Alternativen zum bestehenden Schulsystem zu denken und Forderungen zu formulieren, die die dringend notwendigen Reformen betreffen, wenn die Probleme des 21. Jahrhunderts auf menschliche Weise bewältigt werden sollen. Auch an dem pädagogischen Kongress wurde der Aufruf weitergereicht, der Nachdenken und Aktivitäten provozieren soll. Zuvor hatten die Arbeitsgruppen ihre Ansätze vom Vortag für den gemeinsamen Aufruf zu Papier gebracht und auf ein Plenum zusammengetragen. Zum Schluss sollte ein alter DEFA-Film, Die Jungen vom Kranichsee von 1950, gezeigt werden, in dem noch von so Dingen wie Schülerselbstverwaltung die Rede war. Aber dieser Film war trotz vieler Bemühungen nicht aufzutreiben.
0: Die Teilnehmer des Friedrichsfelder Seminars kamen am Ende ihrer Tagung, wen wundert's, zu ganz anderen Ergebnissen als die 4.300 waren sogar Teilnehmer des echten Kongresses im Palast der Republik. Sie forderten eine umfassende Änderung der Verhältnisse an den Schulen, unter anderem eine eigene Interessensvertretung für die Schüler, die unabhängig von gesellschaftlichen Organisationen gemeinsam mit den Lehrern und Eltern auf Lehrplan, Lehrkörper, Wahl des Direktors und schulischer Struktur Einfluss haben. Zudem sollen die Zensuren, zum Teil zumindest, aufgehoben werden. Stattdessen sollen andere Formen der Motivierung und Leistungseinschätzung erprobt werden. Auch an die Lehrer wurde gedacht. Durch mehr Selbst- und Mitbestimmung sollen sie von einem vollziehenden Organ zu einem schöpferischen Mitarbeiter gemacht werden. Denn nur der Lehrer, der eigene Überzeugungen vertritt, ist glaubwürdig für den Schüler. Dem möchte ich ja mal begegnen. Selbst wenn sie sich noch so viel Mühe geben, Lehrer bleibt Lehrer. Zu unserem nächsten und letzten Thema. In unserer letzten Sendung hatten wir es angekündigt, das erste Straßenmusikfestival in Leipzig, das von unabhängigen Gruppen veranstaltet wurde. Am 10. Juni kamen auch jede Menge Leute zum Marktplatz der Messestadt, um den verschiedensten Bands zu lauschen. Doch der musikalische Genuss fand ein jähes Ende, weil er wohl doch nicht ganz nach dem Geschmack der Sicherheitskräfte war. Zum Verlauf des Festivals erreichte uns der folgende Bericht.
2: Zum ersten Mal fand in der Innenstadt von Leipzig ein Straßenmusikfestival statt. Dem in freier Selbstorganisation gestalteten Fest lag der Gedanke zugrunde, den zahlreichen unabhängigen Musik- und Theatergruppen ein öffentliches Forum zu geben. Darüber hinaus sollte mit ansprechender Lebendigkeit frischer Wind in den konservativen Kulturbetrieb gebracht werden. Diesbezüglich gründete sich vor einem halben Jahr ein projektbezogener Vorbereitungskreis bestehend aus Vertretern der Basisgruppen. Im Vorfeld des Festes wurden Aufkleber verteilt, Handzettel ausgegeben und verschiedenste Künstler eingeladen. Auf den Versuch einer offiziellen Anmeldung allerdings reagierten die Behörden, hier im Besonderen das Stadtkabinett für Kulturfragen, mit einem Verbot. Mag dieses auch absurd anmuten, es drückt letztendlich doch nur den untauglichen Versuch aus, mit altstalinistischen Mitteln eine längst in Gang gekommene Entwicklung aufzuhalten. Trotzdem begann das Fest pünktlich gegen 11 Uhr. Auf Wiesen und Plätzen rund um den alten Markt konnten sich 2,5 Stunden rund 15 Musik- und Theatergruppen zur Freude vieler Schaulustiger ungehindert produzieren. Gegen 13.30 Uhr begann eine größere Gruppe Polizisten ohne Ankündigung willkürlich Leute aus dem Publikum und vor allem Musiker festzunehmen, was unter brutalem Einsatz von Schlagstöcken geschah. Mit LKWs wurden sie zum VP-Kreisamt gebracht. Aufgrund des unverständlichen Vorgehens der Polizei kam es zu spontanen Solidarisierungen. Circa 150 Menschen versammelten sich vor dem nahegelegenen VP-Revier Ritterstraße. Nach polizeilicher Aufforderung, dort wegzugehen, zog die Gruppe zum Markt, getrieben von mehrfach hintereinander gestaffelten Polizeiketten. Die Polizei begann, den Markt abzuriegeln, währenddessen wurde dort gesungen und eine riesige Polonaise getanzt. Nach nochmaligem Eingriff durch die Polizei zog die Gruppe zur Thomaskirche, aber Einsatzgruppen der Polizei riegelten auch hier den kleinen Platz vor der Thomaskirche ab. Ein Teil der Menschen flüchtete in die Thomaskirche, während ca. 40 Personen auf 2 LKWs verladen wurden. Bis dato waren ca. 65 Leute in Haft. Musiker und vermeintliche Organisatoren wurden der Stasi-U-Haft, Gäste und Passanten der U-Haft der Kriminalpolizei zugeführt. Über Verbliebenen und neu Hinzukommenden lastete Bedrückung. Auch die Nachricht, der Clara-Zetkin-Park sei von Bereitschaftspolizeieinheiten mit Hundestaffeln abgeriegelt, ermutigte nicht gerade. Auf dem VP-Revier gab es nachts kaum Schlafmöglichkeit. Zum Teil gab es erst nach 12 Stunden zu essen. Teilweise wurden Prüfverfahren eingeleitet. Zugeführte, die einen Hauptwohnsitz in anderen Städten haben, wurden gezwungen, Leipzig zu verlassen. Dabei wurden sie entweder von Transportpolizei in Züge gesetzt oder durch die VP in die Orte gefahren. Hauptsächlich waren beim Verhör folgende Fragen aufgetaucht. Wer hat die Thomaskirche besetzt? Wer in Leipzig hat Kontakt zu Westmedien? Welche politischen Ziele und Hintergründe würden mit dem Straßenmusikfestival verfolgt? Wer sind die Organisatoren? Am 12. Juni gab es zum üblichen Montagsfriedensgebet in der Leipziger Nikolaikirche eine Information. Nach der Andacht formierte sich eine spontane Protestdemo, wobei es zu 17 bis 20 Festnahmen zumeist unbekannter Menschen kam. Auch trafen an diesem Tag die ersten Ordnungsstrafbescheide wegen Teilnahme am Pleiße-Gedenkmarsch am 4. Juni ein. Sie belaufen sich auf 300 bis 500 Mark. Des Weiteren sind schon erste Strafbescheide zum Straßenfest eingetroffen. Es wird, und das ist sicher, ein zweites Treffen geben. Dieses ist schon deshalb notwendig, um der galoppierenden gesellschaftlichen Verarmung wenigstens symbolhaft entgegenzuwirken.
3: Der Juni 1989, das war das, was wir gerade gehört haben auf Radio Korax, aber eben damals auf Radio 100 in West-Berlin und auch in Ost-Berlin zu hören. Und damit Schluss für heute mit der Geschichtsstunde und wir begeben uns in das irre Reich der Irrläufer.

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2: 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Ist das nicht ein wunderschöner Morgen?
3: Ach was, du mich auch.
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5: Sagt Hallo. Schönen guten Tag und herzlich willkommen im Programm von dem freien Radio, was ihr gerade eingeschaltet habt. Das Radio eurer Wahl.
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5: Um uns beizuwohnen und mit uns gemeinsam hier durch die Kinostarts der Woche zu navigieren, dazu haben sich wie immer vertrauensvoll in dem Studio eingefunden die liebe Aki. Hallo.
7: Einen sonnigen guten Tag.
5: Ach. Und der liebe Olli.
8: Hallo.
5: Zwei fehlen noch zum Glück, Jasmin und Flo, die kommen dann noch. Der Lars schiebt die Regler. Das bin ich. Und das hier ist Ray mit Where is my husband?

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2: Jo, da sind wir. Hallo und herzlich willkommen auch nochmal. Ein herzliches guten Tag und herzlich willkommen an Flo und Jasmin. Hallo. Hallo.
3: Moin, moin.
2: Und wir kommen zu den Veranstaltungstipps für die kommende Kinowoche. So, jetzt kommt der Moment der Entscheidung, denn es gibt zwei sehr gute Veranstaltungen am 5.3., liebe Jasmin. Die erste magst du vielleicht übernehmen.
3: Es könnte sogar der 5.5. sein. Es
2: der 5.5., habe ich gesagt, 5.3.?
3: Ja.
2: Okay, vergesst das, du weißt es besser.
3: Zum einen gibt es Billie Eilish, Hit Me Hard and Soft, die Tour. Das ist eine Dokumentation in 3D gedreht und sie konnte James Cameron dazu gewinnen, einen Konzertfilm für sie zu drehen. Und das ist ja auf jeden Fall mit dieser Kombination an Namen wahrscheinlich ein Grund für Interesse. Und der läuft an mehreren Stellen, dem Sinister, wieder 5.5., 16.30 und 20.15 im Cineplex, 17 Uhr und 19.45 im Regina-Palast um 17 Uhr und um 20.30 jeweils in 3D und als Konzertfilm, original mit Untertitel.
2: Ja, deswegen vielleicht die 3D auf jeden Fall am 5.5. zu sehen, Billie Eilish, das Konzert. Ich bin da echt, also würde mich interessieren. Wenn Cameron 3D macht, bin ich immer auf jeden Fall gehypt. Zumal es den wirklich sehr guten und in diesem Jahr, in dieser Woche, in diesem Monat in Best of Cinema laufenden der 3 Tage des Condor leider nur im Regina in der Originalfassung gibt, sonst aber all deutsch. Aber die 3 Tage des Condor läuft nochmal ebenfalls am 5.5. Ein wirklich intelligenter und hochspannender Politthriller mit Robert Redford, Max von Sydow und Faye Dunaway von Sidney Pollack aus dem Jahr 1975. Die 3 Tage des Condor im Regina. Da läuft er, wie gesagt, um 18 Uhr original, 20 Uhr deutsch. Sinister ist 19.30 Uhr die deutsche Fassung zu sehen und im Cineplex 20 Uhr. Und Halle liefere ich gleich nach. Aber die 3 Tage des Condor kann man machen, auf jeden Fall. Und Freikarten gewinnen am Ende der Sendung.
1: Entschuldigung, im Passagekino am 7.5. 18 Uhr mit Filmgespräch kommt Girls Don't Cry, eine Dokumentation von 2026. Der Dokumentarfilm erzählt die Geschichte von 6 Teenagern, ihrem selbstbewussten weiblichen Handeln in erschütterten Lebensumständen, ihrem Wunsch, sich zu verlieben, sich zu befreien und für ein selbstbestimmtes Leben zu kämpfen, von Hoffnung getragen, von der Lust zu leben, trotz Verlust und Trauma. Ein Dokumentarfilm von Sigrid Klausmann am 7.5. 18 Uhr in den Passagekinos. Girls Don't Cry.
4: Ich gehe direkt mal ins Luru. Da ist nämlich natürlich am Montag wieder Archiv, da gibt es wieder Luru Archive Analog Doppel, diesmal mit zweimal Lucio Fulci, einmal Wolfsblut. Da geht's um, Moment, ich hatte es eben.
3: Verfilmung,
4: genau. Hund. Ja, geht um einen Hund, der Leute rettet und denen hilft und was das so alles macht, 1896.
2: Da gab's auch eine Ethan Hawke Fassung aus den 80ern.
4: Und danach gibt's noch einen Western, Verdammt zu leben, Verdammt zu sterben, ja, mit Franco Nero, glaube ich, und Fabio Testi vor allen Dingen, der ist, wenn mich gerade nicht alles täuscht, war das der Mensch aus Reflection of the Diamond.
3: Ja, der spielt den gealterten Agenten.
4: Mhm. Genau. Zu Verdammt zu leben, Verdammt zu sterben wurde nur schon beim letzten Mal angekündigt, das sind die deutschen Verleihfassungen, deswegen fehlen potenziell einige Gewaltspitzen, für die Filme berühmt sind, von Lucio Fulci. Genau, aber wer trotzdem Lust hat, am Montag ab 20 Uhr gibt es das Analog-Doppel im Luru-Kino.
2: Ich liefere noch nach, dass die 3 Tage des Condor im Best of Cinema auch im Prisma läuft, am 5.5. 20.15 Uhr und auch im UCI gibt es das Ganze zu sehen, um 20 Uhr, beides in der deutschen Fassung. So, und weiter geht es mit den Passagewerken zum Thema Queercoding.
5: Genau, also und zwar läuft da Now and Then, Damals und Heute von Leslie Linker-Glatter, ein Film aus den 90ern mit Demi Moore und Melanie Griffith. Und zwar geht es da um 4 Freundinnen, die sich als Erwachsene wieder treffen und sich an den Sommer in den 70er Jahren erinnern, in dem sie als 12-jährige Mädchen unzertrennlich waren und wichtige Erfahrungen über Freundschaft, Verlust und Erwachsenwerden sammelten. Der Film läuft in den Passagekinos am 5.5. um 20.30 Uhr im Original mit englischen Untertiteln.
3: Den Ozean hatten wir, glaube ich, gerade übersprungen, oder? Internationale Ozean-Filmtour, Volume 12, im Werk 2, heute um 19:30 die neuesten Meeresabenteuer- und Wassersportfilme aus der großen Leinwand. Action unter und über Wasser, Meer, Salz in der Luft. Ja, Film übers Meer.
2: Am 5. nochmal. Genau. Der läuft jetzt diese Woche tatsächlich, oder lief jetzt diese Woche quasi auch im Werk 2, glaube ich. Jetzt kommt nochmal eine Vorführung.
3: Ja,
2: genau. 7.5. Jo. Nürnberg.
1: Ja, am 7.5. läuft er an, aber am 6.5. 19 Uhr habt ihr schon die Chance, den neuen Film Nürnberg zu sehen. Er kommt 19 Uhr mit Preview mit Darsteller Andreas Pietschmann. Andreas Pietschmann spielt Rudolf Hess und es geht hier um die Nürnberger Prozesse und im Vordergrund steht auch das Psychoduell zwischen Hermann Göring und dem Armeepsychiater Douglas M. Kelly, gespielt von
3: Rami Malek.
1: Ja, genau. Ich habe ihn vor Augen gehabt. Genau, also ich habe ihn schon am Montag in der Sneak im Sinister gesehen.
2: Und
1: ich würde ihn empfehlen. Und wir reden Samstag drüber, aber wenn ihr den schon vorsehen wollt und auch noch Andreas Pietschmann kennenlernen möchtet, dann geht der am 6.5. 19 Uhr in Nürnberg in die Passage-Kinos.
2: Nein, in Leipzig in die Passage-Kinos. In Leipzig, in Nürnberg.
1: In den Film Nürnberg in die Leipziger Passage-Kinos.
2: Gut. Um das richtig zu stellen. Nicht, dass ihr in Nürnberg die Passage-Kinos sucht, geht lieber ins Ostpassage-Theater, das ist im Leipziger Osten.
4: Genau, da gibt es am 6.5. um 20 Uhr im Original mit Untertiteln Sülemanns Geschichte zu sehen. Es ist, glaube ich, so halbdokumentarisch fast schon. Es geht um einen Asylbewerber, Süleyman, der eben Fahrradkurier ist, mit einem Account von jemand anderem und da irgendwie versuchen muss, sich Geld zu organisieren, damit er echte Papiere bekommen kann. Dafür muss ja viele Dinge durchleiden. Ist alles nicht so angenehm, aber zeigt einfach, was Leute alles auf sich nehmen und wie mit Leuten umgegangen wird, die fliehen und versuchen, hier ein besseres Leben zu finden. Könnt ihr sehen in Ostpassage Theater am 6.5. um 20 Uhr, Sülemanns Geschichte.
2: So, Tag der Hebammen ist offensichtlich nächste Woche.
5: Genau, der ist am 5.5. und da läuft in der Schauburg einmal um 17 Uhr und einmal um 18 Uhr der Film Wise Women, 5 Hebammen, 5 Kulturen, ein Dokumentarfilm aus Österreich von Nicole Scherk. Und da werden 5 Hebammen porträtiert aus Äthiopien, Brasilien, Marokko, Nepal und Österreich. Ja, in der Schauburg am 5.5. einmal um 17 Uhr und in den Passage-Kinos am 5.5. um 18 Uhr.
2: Ja. Wise Women. Offizielle Preview, also vielleicht kommt er dann auch nochmal regulär ins Kino. Du kannst dir ja schon mal von ChatGPT den nächsten Text zusammenfassen lassen in 2 Sätzen. Ich würde noch was nachschieben, liebe Jasmin. Und zwar gibt's was Tolles an diesem Wochenende. Das Chai ist in der Stadt, das chinesische Filmfestival. Ich war gestern bei der Eröffnung. Ich habe mich sehr gefreut. Das war ein schönes Wiedersehen in jedem Fall. Zum einen mit dem Team, das das Ganze jetzt schon zum 13. Mal gemacht hat in diesem Jahr. Und zum anderen haben wir einen wirklich sehr tollen Film gesehen, der aus Toronto vom Filmfestival kam. Die Filme kommen ja meistens von den Filmfestivals. In diesem Fall eben vom Toronto Filmfestival. Da gab es Amoeba zu sehen über eine Gruppe von jungen Mädchen in Singapur, die unter dem Druck der Schule dort drohen zusammenzubrechen und sich zusammenschweißen. Also wirklich sehr witzig, aber auch sehr nachdenklich. Amoeba war toll. Jetzt gibt es das ganze Wochenende über noch Filme im Chai, und zwar dann in der Cinemathek, Karl Liebknecht 107 ist es, glaube ich, ne, da unten auf jeden Fall das LWB-Haus. Und dort gibt es unter anderem, kann ich sehr empfehlen, 2 Animationsfilme dieses Jahr zu sehen. 2 Dokumentarfilme, 2 Spielfilme und 2 Animationsfilme und 3 Kurzfilme. Und der eine ist Art College 1994, der lief auf der Berlinale im Wettbewerb und zeigt eben 1994 eine Gruppe von Studenten an der Kunsthochschule und wie sie halt irgendwie mit dem Leben klarkommen, durchaus kritisch auch dem Staatsapparat gegenüber. Und Leitpiller ist ein ganz wunderbar fantasievoller Film, der in einer nahen Zukunft spielt. Ein bisschen hat er Robot Dreams Vibes gehabt, fand ich sehr, sehr sympathisch und mit ganz wenig Worten auskommend. Leitpiller, also frisch von der Berlinale aus dem Encounters-Wettbewerb oder Perspectives heißt er ja jetzt. Zu sehen unter anderem neben den anderen Filmen im Chai. Bis Sonntag ist das Ganze noch zu sehen in der Cinemathek. So, und jetzt geht's weiter nach Halle.
3: In der Tat, dort läuft im Lux Aufstand in Auschwitz, Dokumentation von 2026, die den Augenmerk auf einen Akt der Selbstermächtigung, nämlich ja, ein Aufstand in den Krematorien legt, wo sich Häftlinge tatsächlich mit Gewalt gegen ihre Unterdrückung bzw. eigene Ermordung gewehrt haben. Und sicherlich auch wichtig, das Ereignis zu behandeln. Und das läuft dort ja um 18:45 am 3.5., aber am 17. und 18. sowie 24.5. nochmal. Aber am 3.5. ist Premiere mit dem Filmteam und sicherlich Gelegenheit zum Gespräch über die Inhalte.
2: Ja, wundervoller Film.
4: Nochmal einfach das nächste Doppel.
2: Absolut, ganz genau. Also Eraserhead haben wir ja auch gezeigt, nochmal als Kreuzer Klassiker. Das war wirklich ein großes Fest, den nochmal wiederzusehen. Und jetzt auch Halle dran.
4: Genau, in Halle am 9.5. um 21 Uhr im Lux-Kino gibt es David Lynchs Eraserhead zu sehen. Ja, ich lese jetzt nicht den langen Text vor, ich versuche es auch gar nicht zu sehr zu beschreiben. Es ist schwarz-weiß, es sind wundervolle Bilder, es ist surreal. Wenn ihr mal einen Airport gesehen habt, wisst ihr ungefähr, wie da gewisse Sachen aussehen in diesem Film.
2: Ein was?
4: Ein Airport. Denk drüber nach, dann weißt du, was ich meine. Gibt da Babys und die sehen ganz komisch aus.
2: Ja.
4: Ja, okay. David Lynch zeigt uns, was da so Phase ist und wie schlimm es vielleicht für einen sein kann, Vater zu sein. Und ja, wenn ihr ansatzweise Bock drauf habt auf Surrealismus, dann geht ihr zu David Lynch.
2: Ja.
4: Ins Lux-Kino.
2: Genau. Die kriege ich jetzt nicht mehr aus dem Kopf, den Vergleich. Seltsam.
4: Ich mach den nächsten auch gleich. Gut.
2: Ja, Nosferatu.
4: Genau, die Symphonie des Grauens. Genau. Von Murnau.
2: Friedrich Wilhelm.
4: Gibt's am 10.5. auch im Lux-Kino zu sehen. Die sind hier schön am Klassiker abholen. 18:45 könnt ihr da einmal den Klassiker aus dem Jahr 1922 euch anschauen. Die illegale Verfilmung von Bram Stokers Dracula. Und die, ja, sich definitiv lohnt, die immer noch beeindruckend ist. Ja, mein bester Funfact dazu ist, der Film, der etabliert hat, dass Vampire an Sonnenlicht sterben. Genau. Wenn ihr Bock habt, mal ein bisschen Filmgeschichte nachzuholen. Lux Kino, 10.05.1845, Nosferatu.
2: Ja, letztes Jahr noch im Westkultur-Kino gesehen, quasi in der Kirche. Das war wirklich toll.
4: Ja.
2: Lohnt sich auf jeden Fall, zeitloser Klassiker, Nosferatu. So, polnische Reihe, Filmreihe Migration vielmehr.
1: Genau, am 4.5. habt ihr im Puschkino die Chance, 18 Uhr die polnische Filmreihe Migration zu schauen. In diesem Fall Norwegian Dream, eine Original mit Untertitel Dokumentation aus dem Jahr 23 von Leif Igor Dewold. Der 19-jährige Pole Robert ist gerade an die norwegische Küste gezogen. In einer Fischfabrik nahe Trondheim will er genug Geld verdienen, um die Schulden seiner Mutter begleichen zu können. Dort verliebt er sich in Ivar, den Adoptivsohn des Fabrikeigentümers. Mit Einführung und Diskussion zum Film könnt ihr am 4.5. 18 Uhr im Puschkino in Halle sehen.
5: Dann am 6.5. auch im Puschkino um 18.30 Uhr die Filmreihe zum Werkleitsfestival. Und zwar heißt der Film How Are You? Original mit Untertiteln läuft der. Ein deutscher Dokumentarfilm von 2023 von Dieu Haudo. Und da geht es darum, dass er eben die Zersplitterung seiner Familie erforscht. Denn der amerikanische Krieg in Vietnam hat sie auf drei Kontinente verstreut. Und der Film läuft mit Gespräch am 6.5. um 18.30 Uhr im Puschkino.
2: So, und final eine Preview, denn der Film läuft bei uns dann auch im Mai an.
3: Ja, Ninjas, das Leben glitzert. Ja, in Mexiko geht es um Kani, eine nicht-binäre Person, die Gesellschaft konfrontiert, die sie versucht, Geschlechterbildern zuzuordnen. Ninjas hier auch mit X geschrieben, also dass man A und O einsetzen kann für Ninja oder Nino, um hier den verbal nicht rüberzubringenden Gag aus dem Spanischen zu vermitteln. Ja, Kino über nicht-binäre Personen, Dokumentarfilm, 14 Uhr im Puschkino am 10.5.
2: Super, das wusste ich tatsächlich nicht. Das ist gut zu wissen und gut, dich hier zu haben. Wir werden darüber reden. Ich denke mal, auch ein Film, den du dir angucken würdest?
3: Habe ich vor.
2: Ja, sehr gut. Reden wir drüber. Läuft nächste Woche dann, glaube ich, auch an hier offiziell in den Kinos. Jetzt schon die Preview in Pushkino.
4: Ja, und am selben Tag auch abends nochmal in Passage-Kinos. Wird wahrscheinlich nächste Woche nochmal hier drin stehen, weil es nämlich nächsten Sonntag ist.
2: Genau, deswegen dann erst nächste Woche. Nicht alles vorwegnehmen. Ja. ich freue mich sehr, dass Michael Stipe wieder da ist. Der Frontmann der Band R.E.M. arbeitet ja schon lange an seinem Solo-Debüt. Jetzt hat er erstmal eine Single veröffentlicht, und zwar ist das die Titelmusik der Serie Rooster auf Apple TV, ist die, glaube ich. Auf jeden Fall Michael Stipe und Andrew Watt mit I Played the Fool.

0: So, es ist tatsächlich mal wieder soweit, wenn mir Jasmin schon die Vorlage gibt und es mir erlaubt, diesen Knopf zu drücken.
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0: Dann tue ich das natürlich auch gern. denn wir haben uns tatsächlich dazu entschieden, einen Film in dieser Woche aufs Podest zu heben, über den wir auf jeden Fall sprechen wollen in aller Ausführlichkeit und würdigen wollen wir ihn auch. Ich war meinerseits sehr gespannt darauf, nachdem ich schon einiges gehört hatte, einiges an Bildern auch gesehen hatte, ein bisschen Atmo irgendwie auch schon aufgefangen hatte von dem Film vor der Berlinale, weil ich dann einen Beitrag drüber gemacht hatte, was das denn geben würde. Es handelt sich bei Rose, über den wir jetzt reden wollen, um einen Historienfilm. Einen Historienfilm, der komplett auch in Schwarz-Weiß gehalten ist und einen sehr in die Zeit hinein verfrachtet. In jedem Fall auch. Es ist ein sehr, sehr gut vermag, eben die Zeit auch wieder lebendig zu machen. Und das ist die Zeit des Dreißigjährigen Kriegs im 17. Jahrhundert, des ersten großen Krieges. Und 30 Jahre Krieg, das muss man sich ja auch erstmal vorstellen. 30 Jahre Krieg, also wirklich 30 Jahre lang nichts anderes als eben diese Kriegsrealität und das Elend, was damit zusammengehängt quasi. Mit vielen, vielen verschiedenen Schauplätzen natürlich.
2: Hatte ja Pausen.
0: Ja, naja, aber...
2: Ich würde auch direkt sagen, es ist nämlich direkt nicht im 30-jährigen Krieg, sondern danach.
0: Nein, ja, das ist es. Sie kommt während des 30-jährigen Kriegs nämlich in dieses protestantische Dorf. Sie kommt nicht danach. Also sie hat gekämpft im 30-jährigen Krieg, aber der dauert wohl noch an.
2: Ich hatte es die ganze Zeit so verstanden, dass es jetzt zu Ende ist. Mhm. Weil sie es rückblickend erzählen, das war der erste große Krieg und so. Mhm. Ja.
3: Es geht auf jeden Fall nicht um den Krieg, sondern um seine Nachwirkungen. Das kann man, glaube ich, so sehen. Und das wird fast spätwesternartig als eine verheerte Landschaft aufgebaut, die wieder urbar gemacht werden muss. Und die Narben und Verwilderung der Landschaft verschwindet, während die Narben an Körper und Seele der Leute erhalten bleiben.
0: Ja. Und inmitten dieser Zeit kommt der Soldat Rose in ein abgelegenes protestantisches Dorf und behauptet, rechtmäßiger Erbe eines seit langer Zeit verlassenen Gutshofs zu sein, macht seinen Anspruch mit einem Dokument geltend und will sich dort niederlassen, will sich dort zur Ruhe setzen, will dort halt eben zum einen die Anerkennung und Integration, eben auch diese eingeschworene Dorfgemeinschaft erfahren.
4: Genau, und das gelingt ihm auch gut, weil er wirklich pfiffig ist. Ja klar, er kann lesen, ist ja typisch für einen Mann und ist auch sehr gut wirtschaftlich unterwegs und notiert sich alles und macht das richtig professionell und die Leute finden den auch eben entsprechend gut und dann kommt es auch zu noch einem Heldentag, dass er jemanden vor einem Bärenangriff bewahrt und dann steigt er so im Ansehen der Bürger und der Mitbewohner auf, dass ihm quasi eine Frau, eine Tochter von einem der Ortsvorsteher angeboten wird.
3: Ja. Problem, und das wird im Titel des Films gesagt, ist, dass es sich bei Rose um eine Frau handelt, die aus der Geschlechterrolle ausgebrochen ist, sich eine Hose angezogen hat und in den Krieg gezogen ist, anstatt, ja, was von Frauen erwartet wird in dieser Gesellschaft zu erfüllen und dadurch natürlich jetzt ein Geheimnis hat, das verborgen werden muss, unter anderem, dass natürlich kein rechtmäßiges Erbe da ist und keine rechtmäßige Ehe geschlossen wurde und damit Betrug und Eidbruch im Raum steht.
0: Mhm. Ja, wie Markus Schleinzer, der Regisseur, ein österreichischer Filmemacher, hattest du zufällig vielleicht irgendwie oder hat jemand von euch die vorherigen Filme von ihm gesehen?
2: Nee, ich habe nur mitbekommen, was er so erzählt hat. Also auch sowohl direkt nach dem Film als auch in so einem Sechs-Augen-Gespräch oder sowas. Weil er hat ja Michael als erstes gemacht über einen Pädophilen, was ich im Nachhinein betrachtet auch ein bisschen lustig fand, dass wir kurz über Michael geredet haben in der Woche, in der Michael Jackson-Film gestartet ist. So, und dann, glaube ich, schon wieder vergessen, wie der andere Film hieß.
0: Der andere Film ist Angelo, genau, richtig. Und das ist ja wiederum eben auch ein Historienfilm gewesen. Und der zeigt, wie ein Junge, ein Sklavenjunge aus Afrika, eben an den Hof kommt im 18. Jahrhundert und dort zum Wiener Hofmaskottchen wird.
2: Mhm. Ja.
0: Genau, und Markus Schleinzer.
2: Er hat halt, glaube ich, jedes Mal auch viel Recherche betrieben, um entsprechend die Leute so darzustellen, wie die halt auch in echt potenziell sind. Mhm. Also ich kann mir vorstellen, also er hat das auch bei Rose ja erzählt, das ist ja auch so ein Amalgam. Ich habe irgendwo mal die Zahl 10 aufgegriffen, habe irgendwie auch mal diese, dass er über 300 Frauen, die eben das gemacht haben, in die Hose gestiegen sind und sich als Mann ausgegeben haben, nachgeforscht hat. Wo dann auch, finde ich, so Parallelen aufkommen zu sowas wie das Teufelsbad, wo es ja auch um so eine ganze Art von Menschen ging, die und was die gemacht haben eben, und man hat eben, kriegt eben einen Fall erzählt, in dem Fall jetzt eben von Rose, und wo man auch immer schon von Anfang an weiß, wie es ausgeht, weil vor allen Dingen, wenn die halt dokumentiert sind, dann weiß man auch, dass sie aufgeflogen sind, was damals eben nicht das beste Zeichen war, nicht das beste
0: für die. Und auch wirklich über die Jahrhunderte hinweg, ne? Also das ist so nicht auf einen Zeitraum beschränkt, die Geschichten, die er immer wieder gefunden hat, eben, dass Frauen in die Hose stiegen, wie es ausgedrückt wurde.
3: Ja, genau, und das ist, also frühneuzeitlich ist das eben etwas, was, weil Schrifttum eben noch nicht so sehr verbreitet ist, ja, wir kriegen halt wenige Selbstzeugnisse dieser Leute, sondern wir kriegen es, wenn sie aktenkundig werden. Und das ist in der Regel in Gerichtsprozessen, die unterschiedlich ausgehen können. In diesem Fall ist es halt was, wo tatsächlich Verbrechen vorliegen. Es gibt auch Fälle, wo das akzeptiert wurde und eben da dann von, ja, das war eigentlich das andere Geschlecht.
0: Und das halt nie rauskam, ne? Das ist ja auch so.
3: Genau, das auch.
0: Sind ja nur die dokumentiert quasi, die wirklich aufgeflogen sind.
3: Genau. Und ich wollte aber sagen, dass die nicht halt, dass es nicht automatisch zu einer Verurteilung geführt hat, sondern dass es auch Fälle gab, wo die damit durchgekommen sind, aber halt oder akzeptiert wurden. Aber eben, das waren keine Fälle, wo sie sich Besitz angeeignet haben. Also ist das ein, dass das auch ein Faktor in diesem in dieser Geschichte ist. Und ja, da werden historische Details halt eingebaut aus Gerichtsakten. Auch interessant, dass eben ja, was sozusagen mit was für Werkzeugen dort, sagen wir mal, das Geschlecht auch angeglichen wurde. Also es da zum Beispiel Binder auftauchen, also Tücher, mit denen die Brüste runtergebunden werden und so etwas. Also Dinge, die man jetzt heute mit Transmännern assoziiert, aber die damals eben auch schon als Technologie existierten, obwohl Transgeschlechtlichkeit als Konzept eben noch nicht so sehr in Worte gefasst war. Und das, ja, man merkt eben auch, dass der Film sich nicht in gegenwärtige Identitäten begibt, sondern eben sehr in der Subjektivität dieser Personen, also Rose, die da im Gegensatz zu den ganzen Gerichtsakten ihre eigene Geschichte im Grunde erzählen kann oder wo wir aus ihrer Perspektive das erleben, bleibt und in ihrem Erleben.
0: Ja, und warum machen Frauen das halt eben, um zum einen Zwangsheirat zu entgehen, um Vergewaltigung zu entgehen, um halt eben auch die Möglichkeit zu haben, überhaupt arbeiten zu können, um halt eben auch so ein Erbe antreten zu können, wie jetzt im Fall von Rose und Sandra Hüller, die eben Rose spielt, hat eben auch selber gesagt, dass sie ja nicht eine Frau spielt, die gerne ein Mann wäre, sondern es wirklich eben eine Frau ist, die hat sich eben in die Hose begibt, die halt eben
2: annimmt. Genau, es geht ja um Selbstbestimmung, um Freiheit im Grunde. Also sie macht das ja, um eine Freiheit zu erlangen und um über sich selbst bestimmen zu dürfen.
3: Ja, genau. So. Wobei ich auch einbringen würde, dass es ja, dass die Welt halt nicht binär ist und dass wir auch Konzepte haben, wo es Frauen gibt, die maskuliner auftreten, und dass man den Charakter eben durchaus als Butch lesen kann. Nicht nur im Sinne von, ich bin aus Not in einer Männerrolle und würde am liebsten anders, sondern dass es auch Dinge daran gibt, die ihr gefallen und die sie sozusagen für sich vereinnahmt hat. Also es ist auch dass Rose nicht komplett alles spielt, sondern dass da auch eine genuiner Geschlechtsausdruck in ihrer männlichen Performance ist. Also das ist halt auch Rose nach sicherlich auch vielen Jahren Gewöhnung daran, aber ja, ich fand es gut, dass da eben diese Nuancen, es ist eine Frau, aber es ist eine Frau, die eben gender non-conforming handelt.
0: Und das Besondere ist halt wirklich, wie Sandra Hüller das spielt.
4: Ja, fantastisch. Also
0: wirklich großartig. Wenn sie einen Mann spielt, ne, dann hat sie also auch wirklich diese männlichen Züge und geht völlig auf in dieser Rolle.
4: Absolut. Auch generell der Film in Schwarz-Weiß und die Aufnahmen, und das, man fühlt sich wirklich in diese Zeit reingezogen.
3: Ja.
4: Es ist zwar schade, dass, weil ich mir schon vorstelle, dass das so schöne Felder sind und dass das vielleicht auch schon farblich was hermachen würde, aber durch dieses Graue lenkt das halt nicht von der Story an sich ab. Also es ist einfach wirklich so fokussiert auf dieses Thema, und ich fand auch das, klar war der sehr ruhig erzählt und hätte auch kurz Längen gehabt, aber ich fand, in den 90 Minuten wurde alles so prägnant auf den Punkt gebracht. Ich war nicht gelangweilt. Es ging einem, also man dachte immer, oh nein, jetzt kommt das raus. Ah nee, hat sie Glück gehabt. Und es war wirklich auch in seiner Art sehr spannend und man konnte richtig gut mitfiebern. Also das war ein sehr sehenswerter Film für mich. Also ich bin froh, dass ich den gesehen habe.
2: Ja. Dass das ja alles so überzeugend ist, ist ja auch hilfreich. Die haben ja im Harz gedreht und haben ja diesen kompletten Hof auch gebaut einfach. Also da merkt man auch, es hilft schon, wenn du einfach haptische Sachen hast und das alles massiv ist und nicht irgendwie halt Pappe, die du irgendwo hinstellst.
0: Ja, ja. So. Ja, Sandra Hüller zu Recht den Silbernen Bären erhalten hier 20 Jahre, nachdem sie ihren ersten erhalten hatte in Requiem. War sie wirklich noch ganz am Anfang ihrer Schauspielkarriere. Ja. Und jetzt ist sie auf dem Höhepunkt eigentlich.
2: Ihre erste Rolle gewesen, mehr oder weniger damals.
0: Genau.
3: Und ja, jetzt unermesslich produktiv. Das ist der dritte Sandra Hüller-Film, der dieses Jahr rauskam, den ich gesehen habe. Sie hat noch einen gemacht und das ist noch nicht mal Halbzeit.
0: Ja, genau. Also der Ingeborg-Bachmann-Film kommt ja auch noch.
2: Genau. Jetzt. Ja, und Digger kommt.

0: nochmal die Kamera nochmal aufgreifen, dass die nicht dokumentarisch arbeitet, sondern tatsächlich künstlerisch Aufnahmen findet und dabei eben vom Setdesign und auch vom Kostüm unterstützt wird. Kostüm, hier Doris Bartelt, das ist der erste Kostüm-Credit, den ich da finden konnte. Und das ist halt wirklich sehr, sehr in der Zeit. Also ja, also es werden also wirklich viele gute Details aus der Zeit, die halt sehr in der in die Lebenspraktik dieser Leute reingehen, aufgegriffen, aber halt auch einfach wie so diese zum Beispiel Imkerkleidung aussieht und sowas. Das sind ja gute Details, oder wie die weißen Hochzeitsgewänder herausstechen aus so einem Bild. Da arbeitet das Ganze auch kongenial. Gerald Kerklitz übrigens Kamera zusammen und schafft eben ein Bild, das ja einen die Zeit reinzieht, aber nicht also sich auch nicht zu sehr um Historizität bemüht, sondern eben einen gut aussehenden Film machen will. Und das gelingt. Und die Maske würde ich auf jeden Fall auch hervorheben, weil ja, Rosa hat eine Narbe im Gesicht von offenbar irgendwie ins Gesicht geschossen und die sieht man halt die ganze Zeit. Also Sandra Hüller war auch viel in der Maske, um eben ja den vernarbten Look herzustellen die ganze Zeit.
1: Ja, sie meinte, 1,5 Stunden hat es gedauert.
0: Ja.
1: Aber sie meinte auch, gab es andere Leute, die haben deutlich mehr schon durchgemacht für die Maskendinger. Ja. Aber es ist sehr überzeugend, ja. Ich würde noch Caro Braun einmal highlighten wollen, die dann ihre Frau spielt, die Susanna, an die sie verheiratet wird. Und weil ich finde, in ihr und in dieser Beziehung merkt man ja auch, wie viel Freiheit das auch für die Partnerin bedeutet, teilweise diese Beziehung mit einer Frau zu haben, die sich als Mann ausgibt, weil es gibt einige Szenen, wo man, finde ich, schon auch merkt, das sind Dinge, die sie hätte nicht machen dürfen, wenn sie mit einem Mann verheiratet wäre. Mir fällt da ein, so wenn sie da irgendwie, sie sagt öfter, sie merkt auch relativ schnell, dass sie einfach klar ihre Meinung sagen kann. So, ja, sie kriegt trotzdem teilweise Kontra von Rosa, aber ich glaube nicht auf die Art und Weise, wie es ein Mann in dieser Zeit gemacht hätte. Oder auch, es gibt so eine prägnante Szene, wo sie an so einem Balken rumschaukelt und so ein bisschen sich in Anführungsstrichen kindisch verhält, würde ich mal sagen. Ich glaube, das sind so prägnante Szenen, wo man sagen würde, ich glaube, da weiß sie selber auch potenziell sehr zu schätzen, was für eine Art Beziehung sie gerade führt und dass das für sie potenziell eher was Positives auch ist.
0: Ja, genau, das wird ja auch in dem Film explizit gesagt, dass sie sich, nachdem sie übereinander Bescheid wissen, besser verstehen.
2: Ja. Ansonsten Godehard Giese und Robert Gwisdek noch zu sehen im Ensemble in dem Film von Markus Schleinzer. Rose, den wir wirklich alle samt sehr wärmstens empfehlen.
1: Ja, also absolut. Sandra hat Auftrag gegeben am Montag, wir sollen allen empfehlen. Ja.
3: Das hätte sie nicht mehr in Auftrag geben müssen, das hätte ich auch so getan.
2: Und ich fand es so schön, als ich bei der Berlinale war und dann auch so die ersten Kritiken quasi reinkamen, auch von Leuten, die den Film da halt eben als Besucher gesehen hatten, Letterboxd und so hatte ich dann halt gesehen und da fand ich einfach sehr schön zu lesen. So, es ist halt immer, also eine englischsprachige Kritik war halt eben, die dann aussagte, dass es halt immer wieder schön ist zu wissen, wenn man in einen Sandra Hüller-Film geht, dass man halt wirklich auch was Besonderes bekommt, so, und dass sie halt, Sandra delivers war eigentlich die Bottomline von dem Ganzen.
0: Ja, she took a break from being mother to be daddy instead.
2: In Rose, ab dieser Woche in den Kinos zu sehen, und zwar läuft der Film in den Passagekinos, in der Schauburg, in der Kinobar und im Lux-Kino. Geht dahin, schaut ihn euch an, unser Filmstart der Woche. Ja, und ich glaube, für den nächsten müssen wir uns ein kleines musikalisches Break holen, um uns einzustimmen. Hier ist Runway von Lady Gaga und Doechii. 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

0: okay.
1: So, nach Rose haben wir uns jetzt quasi einen Break verdient und da gibt's auch mal was zu lachen, denke ich, in der Fortsetzung von Der Teufel trägt Prada, Devil Wears Prada, lange in the making, wie man so schön sagt. Das hat ja doch eine ganze Weile gedauert, bis es soweit war. Jetzt. Ja. Und jetzt ist er da in den
2: Filmstarts der Woche.
1: Genau, das wollte ich noch sagen. Jetzt seid ihr dran.
3: Ich wollte jetzt gerade sagen, also ich glaube, wenn du reingehst, hast du vielleicht gar nicht so viel zu lachen, weil du viel erkennst vielleicht auch daraus als Journalist. So ging es ja. Nämlich auch befreundet
1: mit Kollegen hier.
3: Denn Teufel trägt Prada 2, 20 Jahre nach dem ersten Teil, spielt noch in der Modewelt, aber ich würde sagen, legt den Fokus weniger auf die Modewelt an sich, wie es vielleicht noch eher im ersten Teil der Fall war. Da ging es, würde ich sagen, noch mehr um die Modewelt an sich. Und diesmal geht's mehr in den Journalismus-Teil rein und zeigt halt auf, anhand des Beispiels des Modejournalismus, was da vielleicht auch aktuell nicht immer so gut läuft. Denn direkt zu Beginn des Films bekommt Andy Sachs, unsere Hauptfigur aus dem ersten Film und jetzt auch wieder gespielt von Anne Hathaway, auf einer Preisverleihung einen Preis für Investigativjournalismus. Und während die Laudatio auf sie gehalten wird, kriegt sie und der ganze Tisch, die alle zu einer Redaktion gehören, per Textnachricht gekündigt. Weil lohnt sich ja nicht mehr der Investigativjournalismus oder sowas.
1: Und Print das ist tot.
3: Ja, ist ja nicht nur Print, ist ja dann auch online und sowas. Und das bringt sie dann eben über den Verlagschef der Runway wieder zurück zu Miranda Priestly, Meryl Streep, zur Runway-Redaktion und soll dort die Feature-Abteilung ein bisschen auf Vordermann bringen, dass sich das alles wieder lohnt, weil da gab es gerade einen Skandal und sie soll hier die Kohlen aus dem Feuer holen.
2: Genau.
3: So ungefähr. Und ja, dann ist das, wo wir sind und wir kriegen dann mit, was da so alles Phase ist. Zwischendurch natürlich untermalt auch von so tollen Songs hier große Modenschau, mehr oder weniger.
2: Genau. Was hat sich verändert? Miranda hat nach wie vor einen ersten und einen zweiten Assistenten. Auch da haben sich so die Sachen ein bisschen angepasst an die 20 Jahre spätere Jetztzeit. Muss nicht mehr alles in den Schrank durch einen Assistenten geräumt werden. Das muss die Miranda selber. Die alle sind so ein bisschen selbstbestimmter und lassen sich jetzt auch nicht mehr in der Form so krass rumkommandieren wie noch vor 20 Jahren. Es gibt noch ein paar Rückstände, aber das hat sich auch alles so ein bisschen gebessert. Und genau, auch wer ist noch da? Der tolle Einkleider, gespielt von Stanley Tucci.
1: Nigel
2: ist noch da. Wir haben auch wieder ein Wiedersehen mit Emily, die hat es von Runway zu Dior geschafft und ist da die Vorsteherin von dem neuen Flag Store. Und alle sind wieder mit dabei und es gibt tolle Wiedersehen von Darstellern und Charakteren und mehr will man eigentlich auch zur Story nicht erzählen. Es ist einfach, ich fand für mich, ich dachte, als ich gesagt habe, oh Gott, Teil 2, was wird denn das jetzt? Es ist wirklich eine gute und würdige Fortsetzung. Also die haben sich jetzt nicht irgendwie was aus der Nase gezogen, um da eine Fortsetzung zu machen. Ich fand das alles sehr plausibel
3: Und
2: sehr nachvollziehbar und gut gemacht, weil es ist einfach der Wandel der jetzigen Zeitschrift.
4: Alles wird schlechter.
2: Ja.
4: Mode ist jetzt Content und Journalismus ist jetzt auch Content und Milliardäre sind abstoßende Menschen und das sind Positionen, die dieser Film relativ konsistent vertreten. Es kommen mehrere Milliardäre vor und alles ist abstoßende Menschen auf ihre Art. Und also, ja, schon. Und ist halt ein Faktor und wie gehen Leute damit um? Und das ist zwar immer noch irgendwie feudal ist, aber so eine Miranda Priestly ist jetzt halt nicht mehr die Königin, sondern auch irgendwie hat ihre Schärfe verloren, kann nicht in Ruhestand gehen, weil sie ihr Lebensziel noch nicht erreicht hat. Und gleichzeitig merkt man eben, was mit Mitte 50 ein Power-Move ist, ist mit Mitte 70 ein Anzeichen von Demenz. Und ich hatte nicht komplett Mitleid mit dem Charakter, aber hat halt gemerkt, wie ihr das alles entgleitet, so ihr Lebenswerk und irgendwelche Leute in Funktionskleidung da reinkommen und ihr erzählen wollen über einen Kantinenkaffee, wie sie ihr Unternehmen zu führen hat und sie muss mit den Menschen dann umgehen und ist halt schon wirklich so, wie kriegt man das hin in einer Welt, die einen nicht mehr wertschätzt, in den Ruhestand zu gehen, was zu übergeben. Das sind ich glaube, es ist auch eins der Themen von dem Charakter und eben, ja, dann Andy, wie werde ich in einer Welt von Content ja irgendwie ernst genommen und bleibe Journalistin und integer.
2: Genau. Also es gab viele Denkanstöße, es ist vielleicht auch ein bisschen übertrieben zu sagen, aber tatsächlich dieses Thema, wenige schlagen heutzutage noch eine Modezeitschrift auf. Also ich erinnere mich auch nicht, wann ich das letzte Mal in einer Zeitschriftenabteilung war und gedacht habe, ach, jetzt nehme ich mir aber mal die Zeitschrift mit, weil da die tollen Modeblogs drin sind. Ja. Das interessiert mich ja so sehr.
3: Ist ja auch nicht, also ich finde, das kann man ja auch lösen, muss man nicht mal auf Mode beziehen. Es geht ja, genau. Also ich würde sagen, im Film geht es ja allgemein um eben Journalismus und eben, wie Lars sagt, Print ist tot, dass halt eben Printmagazine große Probleme haben, irgendwie überhaupt erhalten zu bleiben, jetzt egal in welchem Kontext oder welches Thema die bedienen.
4: Ja, und auch das, also Dior, was ja ein Brand ist, das ich persönlich durchaus schätze, auch für seine Beiträge zur Modewelt und Antifaschismus in den 50er Jahren und also insgesamt so ein etwas, was dann halt auch da gezeigt wird. Ja, das ist ein Lifestyle-Brand geworden. Mhm. Sie hat einen, sozusagen die Angestellten tragen riesige Dior-Logos auf ihrer Kleidung. Da wird auch sozusagen durch die Mode gezeigt, wie sehr das zu einem, ja, hier steht der Name drauf und das, wie es aussieht, ist fast egal.
2: Hauptsache der Name steht drauf.
4: Genau, Hauptsache die Handtasche kostet mehrere tausend Euro und der Name steht drauf, halt so die, ja, dass wir dann auch gesagt, dass auch Mode eben, ja, dass es Content geworden ist und dass da nicht mehr so ein Ausdruck von etwas Künstlerischem hintersteht, während ja der Journalismus letztlich dazu dient, auch weiterhin diesen Content, also der Modejournalismus dient dazu, diese Mode zu verkaufen und zu nichts anderem gefühlt. Also, und ja, ich glaube, dass auch wenn es eben eine Satire ist und eben so ein Workplace-Drama und viele überhöhte Situationen, auch Satire kann einen ja zum Nachdenken anregen und Dinge ansprechen, die tatsächlich sich verändert haben in den letzten 20 Jahren, wenn man eben zusammen Cast von ikonischen Charakteren zurückkommt. Und ich fand es auch sehr gut gespielt. Also es wirkte immer, als wären das echte Personen, die in überhöhten Ereignissen stecken.
2: Ja.
4: Und das ist oft, glaube ich, nochmal unterhaltsamer und greifbarer und mehr relatable als überhöhte Charaktere in Alltagssituationen.
2: Ja, es ist ja auch kein Wunder. Also Meryl Streep liefert ab wie immer. Also das ist auch, die ist wirklich mit dieser Figur verschmolzen. Das ist 1:1 glaubwürdig für mich gewesen und war wirklich, wie alle immer sagen, iconic. Also es ist einfach, die Frau ist der Hammer, wie die da spielt, wie sie dann auch immer mal so bröckelt und man merkt ihr an, oh nein, jetzt entgleitet ihr das, was sie sich über Jahre aufgebaut hat und den Namen, den sie sich gemacht haben, die Ehrfurcht, die viele Leute aus Quatsch eigentlich, aber trotzdem vor ihr haben, das geht alles weg und das sieht man, also wie sie das spielt, wie sie merkt, das entgleitet ihr und sie ist irgendwie am Ende doch irgend vielleicht niemand. Das ist schon richtig gut gemacht.
4: Ja, bei dieser Jackenaufhängszene gibt es halt einfach dieses, früher hat sie das gemacht als ein Power-Move und jetzt muss sie es selber aufhängen und man merkt danach, sie ist körperlich erschöpft davon, die Jacke aufzuziehen. Sozusagen, sie ist erschöpft, ihre eigene Jacke auszuziehen.
2: Aber da habe ich mich gefragt, wie macht sie es denn dann zu Hause? Da hatte sie ja auch keine...
4: Da hat sie ihren Mann.
2: Da hat sie, ach so, ja, das kann sein.
3: Sie hat ja immer einen jüngeren Mann auch. Also es war ja damals, glaube ich, schon so ein Ding, dass sie sie ist ja auch, sie wurde damals, glaube ich, auch schon als Charakter etabliert. Eine Frau, die durch Männer durchbrennt, basically. Und auch immer so mindestens 20 Jahre jüngere Männer datet. So, weil hier hat sie jetzt Kenneth Branagh an der Seite, der ja auch... jetzt muss ich kurz gucken, aber der ist ja auch ein gutes Stück jünger, glaube ich, als der ist immerhin 11 Jahre jünger als Meryl Streep, was ja auch schon mal nochmal immer ein Ding ist. Ich finde nämlich tatsächlich auch, was mir aufgefallen ist, ich finde vor allen Dingen, die Frauen sind alle basically nicht gealtert. So, ich hatte das Gefühl, die sehen alle noch so aus wie in einem alten Film. Außer Stanley Tucci, bei dem hat man es, finde ich, gesehen, dass 20 Jahre vergangen sind.
2: Nicht mal da habe ich das gesehen.
3: Da fand ich es am ehesten, ja. Ich hatte auch irgendwie eine ziemlich gute Zeit. Ich war positiv überrascht, weil ich irgendwie letztes Jahr den ersten Teil nochmal gesehen hatte und so ein bisschen ernüchtert darüber war, dass der zwar iconic Sprüche oder sowas hat, aber ich den im Allgemeinen eher so ein bisschen meh fand und der hat mich nicht mehr so abgeholt. Und das hat mich jetzt deutlich besser unterhalten und auch abgeholt. Was ich noch erwähnen wollte, war, ich hatte im Vorfeld noch mitbekommen, dass Anne Hathaway wohl sich stark machen wollte für mehr Körperform am Set bei den Models und sowas. So richtig gesehen würde ich sagen, also du hast vorhin gesagt, am Anfang gibt es einmal eine zu sehen, die nicht Size Zero basically ist.
4: Ja.
3: Und bei der Mailand-Szene gegen Ende gibt es auch nochmal eine, habe ich gesehen, aber ich war dann jedes Mal so blink and you miss it, weil ich dann trotzdem ein bisschen schade einfach fand, weil ich mir denke, es gibt inzwischen auch von genügend größeren Modebrands einfach auch schon eben Kampagnen mit nicht eben den schlankesten Körpern oder so.
4: Ja.
2: Aber es wird thematisiert. Es gibt ja, dieses eine Meeting, wo die dann ganz normal aussehen. Also es ist wirklich stinknormale Menschenform. Und Miranda beurteilt das dann halt schon negativ, warum die dann
4: diese Body Negativity.
2: Ja, und dass ihr dann auch von den Mitarbeitern gezeigt wird, das sagt man heutzutage nicht mehr und das ist nicht in Ordnung. Und
3: es wird nochmal gezeigt, was für ein ekliger Mensch man in der Priestley einfach auch ist, und weil sie alle nur verachtet außer sich selbst.
4: Ja, und es gibt eine schöne Szene, wo man merkt, dass, also, und was in der Welt konsistent ist, dass Lady Gaga und Miranda Priestley sich hassen.
2: Ja.
4: Aber zusammenarbeiten müssen. Und das, ja, insgesamt Cameos, gut, auf jeden Fall auch. Das, also, diese ganzen, es taucht Fashion-Prominenz auf. Und, fand ich unterhaltsam. Und die Mode ist natürlich auch gut. Also, die ganzen Silhouetten der Figuren sind sofort wiedererkennbar. Die haben eigene Stile. Das ist gut.
3: Ja. Ich dachte mir auch, es gibt am Ende so in Mailand zur Mailänder Fashion Week so eine große Szene, wo immer wieder Schnitte sind, wo man ganz viele Gesichter einfach sieht, wo ich mir so dachte, wenn ich mich jetzt besser auskennen würde, dann würde ich wahrscheinlich die Hälfte davon mindestens erkennen, weil da sind, glaube ich, sehr viele bekannte Models und einfach Menschen aus der Modeszene.
2: Ja, Heidi Klum war dabei.
3: Genau, die habe ich erkannt. Dann ich weiß nicht, wie sie heißt, aber es gibt ein berühmtes eben Model mit Vitiligo, dieser Krankheit, wo die Pigmente der Haut versetzt werden. Die sticht halt raus, weil sie einfach optisch auch einfach auffällt. Dann Donatella Versace ist natürlich auch am Start. Ohne die
4: sogar mit Sprechrolle.
3: Also genau, das fand ich auch beeindruckend, dass man dass sie da so versucht wird zu verstecken, so von hinten, obwohl man sie sofort erkennt, würde ich behaupten. Ansonsten habe ich jetzt niemanden so wirklich erkannt, aber ich kenne mich da auch nicht gut genug aus.
2: Aber ja, waren noch ein paar mehr dabei.
3: Da waren bestimmt so 20 Leute, glaube ich, die man easy erkennen kann, wenn man mehr drin ist.
4: Zur Macher des Films würde ich noch sagen, dass, auch wenn alles Content ist, dieser Film möchte ein richtiger Film sein, und da wird sich auch für jeden Establishing-Shot Mühe gegeben, wie man jetzt New York und Mailand attraktiv in Szene setzen kann. Also da ist, man merkt, dass sie nicht den Druck hatten, das billig zu machen, sondern all in gehen konnten und eben auch in den kleinen Details viel Liebe reinstecken. Und das macht so einen Film doch besser.
2: Ja, und die Designer wussten auch, okay, der wird einschlagen wie eine Bombe, denn die kann man richtig gut ausstaffieren, und hier nimmt man noch die Tasche und dann gibt es also wirklich dafür Leute, die sich wirklich für Mode interessieren und die das nicht mal, wenn sie es nicht mal kaufen, aber sich gerne angucken. Es ist zum Angucken einfach wirklich für die Augen alles, was dabei. Da gibt es einen Zusammenschnitt, wo die von einem Event zum nächsten laufen, dann sind das 3 Sekunden in die eine Richtung gelaufen, Schnitt in die andere Richtung, und dann haben die immer ein anderes tolles Outfit an, also alle ausstaffiert. Der Assistent, die Assistentin in Hathaway, Miranda Priestley, immer in tollen Outfits. Also schon allein die Szene für den Film war für mich ein absolutes Highlight. Das war extravagant und einfach klasse. Also wenn man das mag.
4: Ja, guter Film.
2: Ja, kann man mal gucken.
1: Kann man gucken. Ja, wird wahrscheinlich jetzt das große Duell geben zwischen Michael und Devil Wears Prada an den Kinokassen.
3: Ist schon, das Startwochenende ist schon in Deutschland auf jeden Fall sehr, sehr gut.
1: Ja, in Deutschland ist es der Fall. Allerdings war in Deutschland tatsächlich Michael auch nicht so gut gestartet wie sonst wo. Mhm.
2: Und ich möchte vielleicht wie eine kleine Wette abschließen. Ich glaube, die Kette, die Andy Sachs immer trägt mit diesem kleinen Ankerverschluss, die wird weggehen wie warme Semmeln. Die wirst du nirgendwo mehr kriegen. Die werden alle kaufen wollen.
3: Das wäre jetzt noch den Punkt, den man dem Film vielleicht auch kritisieren kann, dass er will zwar kein Content sein, aber er sagt darüber, dass die Leute hier irgendwie Investigativjournalismus, bla bla bla, aber der Film selber natürlich einfach auch extrem finanziert durch potenzielle Product Placements von eigentlich jeder Nobelmarke, weil die halt alle genannt werden, alle zu sehen sind. Und ich verstehe, dass man das sagt. Gleichzeitig denke ich mir, wie willst du halt einen Film über diese Welt machen, ohne dass du die Marken nennst?
1: Das ist wie F1, wo du halt irgendwie die Bandenwerbung nicht ausschalten kannst und das Product Placement genauso
3: wie
1: halt
3: da ist ja der ganze Filmwerbung.
1: Bei dem Challengers war es mir ja auch damals auch gefallen, aber es ist passt, da gehört es dann wirklich einfach dazu.
4: Genau, das ist Challengers hätte es anders erklären müssen, wie die Leute
3: also
4: Shortcuts funktionieren halt nicht sonst.
3: Du müsstest halt 1000 Fantasy Modemarken erfinden und dann funktioniert das alles nicht mehr so richtig. Deswegen sollen das Geld mitnehmen. Sie haben immer ein cooles Kostüm draus gemacht.
4: Ja, wer auffällig nicht dabei war, ist Balenciaga, die ja die Content-Liste Modemarke sind.
1: Die hatten wir ja reichlich in Rosebush Pruning letzte Woche. Genau.
2: Ich denke auch, damals
4: da wurde sie auch verspottet und nicht gezeigt.
2: Damals hat auch Sex in the City eine prima Vorarbeit geleistet. Die haben da damit, war ja Vorreiter, wie du schick aussiehst in
1: Das sind die ganzen Namen auf jeden Fall und Worte.
2: Namen alle gedroppt worden.
1: Genau, ich freue mich
4: auf jeden Fall auch auf.
1: Ich wollte sagen,
4: mit Anne Hathaway freue ich mich auf Mother Mary von David Lowery, was dieses Jahr auch noch kommt, wo sie wieder Mode spielt.
1: Stimmt. Ja, David Lowery, da sind wir auch sehr gespannt auf jeden Fall drauf. Kommt ja auch bald, aber jetzt erstmal Der Teufel trägt Prada Teil 2 in den Kinos, läuft breit an natürlich. Passage Kinos, CineStar, Cineplex, Regina in Leipzig, Cinemax, Prisma und UCI in Halle. Geht dahin, es lohnt sich offensichtlich. Ich glaube, ich werde den auch noch nachholen. Mal schauen, wann.
2: Weißt du schon, was du anziehst?
1: No, das ist ja das Schwierige, weißt du, da kann man nicht einfach nur so reingehen.
2: Eben.
1: Ja. So, liebe Aki, wir haben ja Leipzig-Wochen in dieser Woche. Ich freue mich wirklich sehr. Zum einen ist natürlich Sandra Hüller diejenige, die jetzt ganz groß im Rampenlicht steht, die Leipzigerin. Zum anderen ist Der Frosch und das Wasser in den Kinos angelaufen. Der neue Film von Thomas Stuber, Leipziger Regisseur, hat ja so tolle Filme gemacht wie In den Gängen zum Beispiel oder Herbert. Zuletzt die Stadt, die Trabanten waren es ja, glaube ich. Ne? Also auch oftmals halt eben mit Clemens Mayer zusammengearbeitet, ne? Der das Drehbuch geschrieben hat, Leipziger Autor. Und in diesem Fall ist die Geschichte ein bisschen anders. Die Hintergrundgeschichte, die kann ich ja jetzt vielleicht hier gerade mal ein bisschen erzählen. Denn Der Frosch und das Wasser ist geschrieben in zusammen mit Gotthard Kuppel. Und Gotthard Kuppel hat selber eine Lebensgeschichte, die eigentlich irgendwie einen perfekten Stoff für einen Film liefern würde. Der stammt aus Bremen, hat zuerst Medizin studiert und reiste dann als Teil der Olympia-Auswahl im Judo 1972 zum ersten Mal nach Japan. Und hat dann das Land lieben gelernt, kennengelernt und durch den Sport seine Liebe zum Theater entdeckt. Stand in verschiedenen Ensembles auf der Bühne, als Solo-Künstler, Seiltänzer, Kabarettist, Spaßmacher und Performer unter dem Namen Dr. Kuppels Kombinationskunst. Er hat bei seinen Reisen damals auf der Kölner Rheinbrücke beobachtet, wie sich zwei Reisegruppen begegnen, eine deutsche und eine aus Japan. Und sich vorgestellt, wie das denn wäre, wenn einer da plötzlich ausbrechen würde und sich der anderen Reisegruppe anschließen würde. Und damit war die Grundlage gelegt für den Film, für das Drehbuch, für die gemeinsame Arbeit mit Thomas Stuber an dem Film Der Frosch und das Wasser. Denn genau darum geht es. Aber wir sind hier tatsächlich auch zunächst einmal in Japan und begleiten den zweiten Protagonisten auf seiner Reise nach Deutschland erstmal.
2: Genau, Kitamura-san, wie er immer genannt wird, also Hideo Kitamura, der steht noch ein bisschen draußen so neben sich und sollte dann wahrscheinlich zum Flieger und den hält aber irgendwie was zurück, der hat nicht so richtig Lust, aber seine Mutter gibt ihm ein bisschen die Courage, komm, das wird eine schöne Reise, fahr da mal mit. Und naja, widerwillig macht er sich dann eben auf den Weg und parallel lernen wir den Buschi kennen, Stefan Busch. Der lebt in einem betreuten Wohneinrichtung, hat das Down-Syndrom und der guckt gerne ins Wasser, genauso auch wie der Hideo und der möchte auch gern schwimmen und da kann er mal nicht mit und da ist auch ein bisschen traurig und dann gibt's aber einen Ausflug der Gruppe nach Köln in die Innenstadt und auf der Brücke, auf der bekannten, die ich immer mit einer anderen verwechsle.
1: Die Rheinbrücke ist
2: die. Die Rheinbrücke. Da trifft er dann eben, die laufen quasi parallel aneinander vorbei, die Reisegruppen, und der fängt da so ein paar Fetzen auf und findet das irgendwie interessanter, was die da machen, und tritt einfach um und läuft denen hinterher. Und das wird einfach zu spät bemerkt. Und ehe sich die Betreuerin versieht, sitzt er auch schon im Reisebus und ist auf dem Weg nach Weimar. Naja. Da muss da die Betreuerin hinterher und versucht, den wieder einzufangen. Aber während dieser Zeit im Reisebus und dann auch in Weimar, wo sie dann schön essen gehen, schließt die Reisegruppe einfach den Buschi mit ins Herz und nimmt den einfach mit. Für die ist das überhaupt unproblematisch. Und dann beginnt eine Annäherung mit dem Kitamura-san. Und man merkt einfach, irgendwie sind die sich grün. Die verstehen sich ohne Worte. Und das macht eben diesen Film auch besonders, dass die sich ohne Worte eben durch die durch die Städte Deutschlands dann zusammen aufmachen.
1: Hm, ja, wie das so ist bei der japanischen Reisegruppe, die wird dann halt eben durch ganz Deutschland geschleift, genau. Von einem Ort zum nächsten. Wir müssen ja heute noch...
2: Ja, wir müssen heute schnell mal nach... Also schon allein, wir müssen jetzt mal von Köln nach Weimar. Okay. Ja.
1: Hat natürlich den Vorteil gehabt für Thomas Stuber, dass er die ganzen Förderungen abgreifen konnte, ne? Also die mitteldeutsche Medienförderung mit Dresden sehr präsent, sehr schön vom Elbeufer fotografiert hier. Aber eben halt dann bis nach Bern war es, ne? Genau, wo sie dann am Ende landen halt, ne? Bis in die Schweiz hinein. Und wo sie dann ja wirklich auch dort dann enden. Also es ist eine große Reise, es ist ein Roadmovie, es ist ein Buddy-Movie, ne? Ganz klassisch auf jeden Fall, was diese beiden Dinge anbetrifft, aber es ist sehr japanisch erzählt, finde ich. Sehr schön japanisch inszeniert halt eben auch, weil es sehr leise und sehr zurückhaltend und wie du schon sagtest, einfach auch viel durch körperliche Komik, durch Situationskomik halt irgendwie funktioniert und weniger durch Worte.
2: Genau, also es ist einfach wortlos, kommunizieren die beiden miteinander. Der Kitamura gibt ihm einen kleinen gefalteten Frosch, mit dem sie dann am Tisch sitzen und dann den kann man so am Po. Ja, genau. Kaeru. Ihr lernt jetzt ein Wort, Kaeru ist Frosch auf Japanisch. Und dann kann man am Hinterteil, wenn man den runterdrückt, kann er so durch die Gegend hopsen und schnäpsen. Das kennt ihr vielleicht auch noch aus dem Ü-Ei oder so, gibt's ja so eine Hopsfiguren. Und dann sitzen die wirklich an dem Tisch und drehen sich immer den Frosch für sich hin und schnäpsen den durch die Gegend und einfach da haben die einfach dieses Miteinander und das ist einfach so ein herzlich schöner Film gewesen. Also ich danke dir von Herzen, dass du mir den empfohlen hast, dass ich den auch gucken soll. Also kann man wirklich sehr schön im Kino gucken und was eben auch den Film mit ausmacht, sind diese tollen Aufnahmen der verschiedenen schönen Städte, die sie eben in Deutschland besuchen. Also da hat man nochmal Lust, auch selber einen Roadtrip zu machen.
1: Ja, wie gesagt, bis in die Schweiz hinein, dann nach Bern und nach Japan halt eben. Die beiden Hauptdarsteller, Aladin Detlefsen, spielt also schon seit vielen Jahren Theater in Bremen und hat jetzt hier gemeinsam auch wirklich eine sehr schöne Chemie, finde ich, mit Kanji Tsuda.
2: Ja, auf alle Fälle.
1: Kanji Tsuda, der hatte die Hauptrolle damals gespielt in Onoda, 10.000 Nächte im Dschungel, den fand ich so beeindruckend. 3 Stunden lang begleiten wir da einen Soldaten nach dem Ende des Zweiten Weltkriegs, der noch nicht mitbekommen hat, dass der Zweite Weltkrieg zu Ende ist und dort halt eben die Stellung hält auf einer Insel. Sehr, sehr beeindruckend damals, auch schauspielerisch wirklich sehr stark und hier eine ganz andere Rolle. Und ein dritter Name muss noch erwähnt werden, das ist der Name Hyoe Yamamoto, der hat ebenfalls noch an dem Drehbuch mitgeschrieben und hat auch ganz viel doll gematcht, was natürlich auch immer wichtig war, halt, um die Sprachbarrieren halt irgendwie hier zu brechen. Und das haben sie wirklich gut hingekriegt, also auch diese Reisegruppe ist einfach, einfach toll gecastet.
2: Die ist gut gecastet und da finde ich auch den Reiseleiter einfach auch für jeden Gag. Also so wirklich so ein typisch Deutscher, der so in weißen Socken in den Sandaletten so
1: sich über alles aufregt.
2: Was, jetzt musste ich hier ein Essen extra bezahlen, die 29 Euro kriege ich aber zurück. Genau. Also es ist nur so eine...
1: Aber so natürlich halt.
2: Ja, aber das war so lustig und gut gemacht. Also es hat richtig Spaß gemacht, den Film zu gucken.
1: Ja, das solltet ihr auch tun. Ich fürchte so ein bisschen, dass der untergeht in allem, denn Der Frosch und das Wasser ist ein Film, der... Ich meine, das ist ein Film, der ist für alle, aber der ist halt trotzdem irgendwie schwierig zu platzieren. Ja. So, ne? Auch nachdem ich den Trailer gesehen hatte, wusste ich nicht so richtig, was da tatsächlich, also ne, hätte ich den Film nicht gesehen, auf mich zukommt. Aber mach das, wag das, es lohnt sich auf jeden Fall. Der Frosch und das Wasser ist ein besonderer Film. Läuft ab dieser Woche in den Passagekinos, im Regina und im Pusch-Kino. Sicherlich auch nicht vorteilhaft, dass er in den Passagekinos spätestens 18.30 Uhr läuft. Aber gut, das ist halt einfach so, wenn die Konkurrenz dann auch so groß ist. Aber ja, vielleicht wird er auch noch in den kleineren Kinos nachgespielt. Holt ihn nach, schaut ihn jetzt, nehmt ihn wahr. Der Frosch und das Wasser ab dieser Woche in den Kinos. Und wir hören ein bisschen Musik von Wim Wertens, der den Soundtrack sehr stark geprägt hat. Wim Wertens, belgischer Künstler, sehr zwischen Klassik und einer ganz eigenen Stilart chargierend. Und der treibt diesen Film halt auch wunderbar voran mit seiner ganz eigenwilligen, wundervollen Musik. Hier ist Wim Wertens und Gleaming from Afar. Aus dem Soundtrack zu Der Frosch und das Wasser. Und der klingt so.

0: Aber ich will alles, was ich... Die hauen doch ab. Ich... Aber wir... Würdest du...
1: Doc, Doc.
0: Wer ist da? Hör zu.
1: Es gab mal einen Mann, der sagte immer...
0: Also ich...
1: Bevor du wieder anfängst. Das war ein prophylaktisches... Ich habe noch einen ganzen Sack voller... Speziell für dich.
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3: Ja, wir haben eine ganze Menge an Filmstarts in dieser Woche und auch wirklich eine ganze Menge davon gesehen. Das ist sehr erfreulich. Und wir gehen jetzt weiter zu einem Überraschungsfilm der Woche, mehr oder weniger. Denn Tom und Jerry, eigentlich vor allen Dingen, weiß ich nicht, bei uns im Westen war es vor allen Dingen bekannt mit der Musik von Udo Jürgens. Vielen Dank für die Blumen.
4: Vielen Dank für die Blumen, ja.
3: Genau, und dem vorabendlichen Zeichentrickprogramm, in dem ich das immer gerne geguckt habe, Tom und Jerry. Es gab auch die ein oder anderen Kinofilme. Und jetzt kommt hier die Überraschung quasi aus China, denn es handelt sich bei Tom und Jerry, dem neuen Film und der goldene, wie heißt der Kompass?
4: Der verlorene Kompass. Oder auf Englisch Forbidden.
5: Genau, das ist verloren, verboten.
3: Alles chinesischen Film tatsächlich. Was man auch merkt. Aber ihr wisst mehr.
4: Gut, ich würde auch noch mal ganz kurz auf die Sache ein bisschen filmhistorisch so ein bisschen auf Tom und Jerry eingehen. Man muss dazu sagen, ne, am Anfang waren es Cartoons, also 1940 glaube ich die ersten, haben auch Oscars gewonnen, lief bis in die 60er Jahre, dann bei uns hier im Fernsehen natürlich hier in Serienform. Dann gab es eigentlich 1992, glaube ich, den ersten Kinofilm, der war komplett Zeichentrick. Der war damals nicht besonders erfolgreich und wurde auch nicht so gut aufgenommen, nämlich weil Tom und Jerry da sprechen. Und die sind eigentlich seit ihrer Geburt, sage ich mal, sind das stumme Charaktere. Und und dann gab es zwischendurch immer mal solche kleinen Abenteuer, Tom und Jerry in der Schokoladenfabrik, Tom und Jerry im Weltraum, irgendwie sowas, so 70 Minuten Zeichentrickfilme. Dann gab es 2021 Tom und Jerry, der Film auch nochmal, oder hieß er glaube ich nur Tom und Jerry, Realfilm mit Zeichentrick-Tieren. Also alle Tiere waren dann Zeichentrick und Tom und Jerry auch und sie waren auch wieder stumm und sonst was. Der Film wurde auch nicht besonders gut aufgenommen, war auch nicht besonders erfolgreich, hat glaube ich sogar Goldene Himbeeren gewonnen.
3: Das heißt, wir befinden uns in einer Tradition.
4: Und jetzt kommen wir zu Tom und Jerry und der verlorene Kompass. Ja, und worum geht's denn da?
5: Es geht um Tom und Jerry. Tom ist mal wieder schön am Start als Security-Trainee in einem Museum. Jerry möchte natürlich irgendwie da in diese Ausstellung rein über den Magnificent Far East. Ich habe schon wieder vergessen, was da auf diesem Flyer steht. Und geht in diese Ausstellung. Sie prügeln sich. Irgendwie gibt's einen Blitz, der trifft einen mysteriösen Astralkompass. Und der öffnet ein Portal durch die Zeit. Und sie landen irgendwann. Ich weiß nicht, wann das sein soll. Das habe ich jetzt nicht ganz gecheckt.
4: Also weiß ich leider auch nicht genau, welche.
5: Also auf jeden Fall sehr lange her in der goldenen Stadt. Beim Phönixmeister, superduper Typ da, der diesen Kompass eben dem Himmelsmeister wiedergeben muss, damit er als Gott zurück in den Himmel kann. Und jetzt hat Tom diesen Kompass und wird als Katzengott verehrt. Und dieser Phönixmeister-Typ will diesen Kompass. Und dann gibt's da noch so eine böse Ratte, die eine Vergangenheit bei diesem Phönixmeister hat, der auch an diesen Kompass möchte. Und eigentlich geht es dann mehr um die Ratte und den Phönixmeister-Typ und seine Steinkrieger und eben chinesische Mythologie. Und Tom und Jerry sind auch dabei. Ich bin der Uwe und ich bin auch dabei. Ich bin Tom und Jerry und wir sind auch dabei. Denn sie sprechen ja auch nicht, wie du sagst. Die bleiben wieder stumm.
4: Das ist auch ein ganz großes
5: Problem. Es ist im Grunde ein Problem, weil wir kriegen zwar Szenen mit denen und auch wie sie mit den anderen interagieren, beziehungsweise andere Figuren interagieren mit ihnen und kriegen irgendwie auch eine Antwort, aber es wird halt nie gesprochen. Und eigentlich sind Tom und Jerry auch nur Randfiguren in dieser Geschichte und basically halt so ein bisschen Comic Relief Characters. So, der eine sidet mit der einen Fraktion, der andere hat so eine, überraschenderweise hat die Maus oder die Ratte irgendwie ein Interesse an dieser Maus dann. So, und bla bla blub, sag ich mal. Ich weiß auch nicht, es ist halt. Ich dachte, letztes Jahr haben wir halt mit Neja 2 einen richtig geilen chinesischen Animationsfilm auch bekommen. Ich meine, ne, der dann auch zu uns kam und wo ich auch das gehört hatte, der hatte auch was zu erzählen, der wusste, was er möchte und sowas. Und hier
3: Es ist beim Chai-Film-Festival könnt ihr jetzt gerade auch zwei sehr gute Animationsfilme schauen aus China.
5: Ja, also ich weiß nicht, ich fand es auch ein bisschen weird, dass dann diese Hauptfigur, also dieser Phönixmeister halt irgendwie auch noch ein Kriegsgott ist und da irgendwie so krass hochgelobt wird. Ja. Das weiß ich nicht, was das soll. Und ja, auch Tom als Polizist, ich dachte das so, ey, bei A-Cup ist Tom auf jeden Fall mitgemeint. Das hat mir alles irgendwie komische X gegeben und auch, dass das eben so, ich verstehe, dass man Tom und Jerry aus Geldgründen draufschreibt, aber ich check einfach nicht, was dieser Film soll. Das ist so ein ganz großes Ding von mir.
4: Absolut, wer weiß, vielleicht ist das wie bei vielen Franchises, die sich dann irgendwie immer mal wieder fortsetzen, so dass das ursprünglich ein ganz anderes Drehbuch war und dann hat man gesagt, wie könnten wir das noch massentauglicher machen, machen wir Tom und Jerry rein, ja, weil wie du schon sagst, Sie sind für die Handlung eigentlich gar nicht so relevant und im Prinzip hätte dieses ganze Abenteuer, das hätte auch jedem passieren können, dass sie auf einmal in der Vergangenheit landen und dann sind sie dann
5: Kinder nehmen können oder sowas.
4: Ja, eben. Es ist auch einfach furchtbar seelenlos, finde ich. Also die Animation, deswegen, als ich das Poster gesehen habe, habe ich vor, was weiß ich, 3 Wochen, da wusste ich gar nicht, dass es einen neuen Tom und Jerry Film gibt und da sah das für mich am Poster sogar noch gezeichnet aus. Ich dachte, die wären gezeichnet und das wäre jetzt vielleicht wie bei dem Film 2021, ja. Lars nickt schon. Und,
3: nee, ich schüttel den Kopf. Ich
4: schüttel den Kopf.
3: Vehement. Ja, also, es sah für mich alles sehr nach KI aus irgendwie.
4: Ja, auf dem Poster aber konnte ich es noch nicht erkennen. Also da habe ich wirklich, ich habe es auch nur vom Weiten gesehen. Ja genau, das zum Beispiel, das habe ich nicht mal gesehen. Er zeigt mir jetzt gerade eins, sondern ich habe noch ein anderes. Ist ja nicht. Aber dass es dann wirklich so dieser Film so ist, also auch so überladen. Und man muss auch sagen, das ist eben das große Problem von Tom und Jerry. Einmal, dass sie nicht reden und dann gibt's eben zwischendurch, und das war ja in diesem Film auch massiv, die sagen wir mal bekannten Gewalteinlagen, dass sie sich einfach in jeder Situation dann irgendwie, egal was ist, der Dialog hört gerade auf und dann passiert nochmal was und dann schlagen sie sich oder irgendwas oder werden mit irgendwelchen Objekten
5: in Scheiben geschnitten oder sowas.
4: Ja, genau. Es
5: stellt keiner eine Frage dazu auch.
4: Ja, genau. Und es ist einfach echt schade und vor allem, die ziehen das ja wirklich, also der Film geht 100 Minuten, ich glaube 95 Minuten bis zum Abspann. Also das hat sich für mich ewig angefühlt.
5: Ja, das ist irgendwie auch der Eindruck, der Film ist irgendwie viel zu lang, aber gleichzeitig lässt er sich auch irgendwie keine Zeit für irgendwelche Momente, weil es rast durch, aber trotzdem entsteht irgendwie eine Langeweile, hatte ich das Gefühl, weil ich so tief aufgeatmet war, so was soll das jetzt? Also ja, da passiert die ganze Zeit was, aber mir wird trotzdem langweilig einfach dabei und es ist Reizüberflutung, aber es ist einfach so, dass ich so bin, so was soll das? Wo führt das hin? Ich hatte auch das Gefühl, ich war so, habe auf die Uhr geguckt und war so, jetzt beginnt schon die finale Schlacht, die natürlich nicht das Ende ist, weil geht noch weiter und weiter, es darf nicht aufhören und ich hatte auch das Gefühl, so ja, Tom und Jerry trägt sich auch auf diese Dauer einfach nicht.
4: Absolut nicht und es hat dann zum Schluss auch nochmal, also finde ich, versucht es wieder auf diesen, ich nenne es was, diesen Superheld, diese Superschelden-Schiede aufzubauen, yes. wenn dann auf einmal die so richtig krass kämpfen und dann Superkräfte und irgendwas. Also, schlimm.
5: Ja. Das passt, also das passt einfach nicht zu Tom und Jerry.
2: Ja. Ich habe mal eine Frage, waren da Kinder irgendwie anwesend? Habt ihr das Gefühl gehabt, die lachen und fanden das amüsant oder ist das...
4: Ich war leider nicht im Kino, aber...
5: Ich war eine von 3 Personen im Kino, die anderen 2 waren ein junges Mädchen und irgendwie die Begleitperson davon. So, ich habe jetzt nicht so viel von denen mitbekommen, außer dass die, glaube ich, zwischendurch sich mal Sachen erklärt haben oder sowas. Aber richtig viel Lachen habe ich auch nicht mitbekommen. Also ich musste selber bei manchen dieser Gewalteinlagen, sage ich mal, schmunzeln, weil ich das schon auch lustig finde. Aber ich dachte auch so, das kommt in 3D-Animation nicht so gut. Das kommt in so einem Film, wo eigentlich eine Handlung drum ist. Passt es nicht rein, weil du dich ständig fragst, wenn er jetzt dadurch eine Harfe in Scheiben geschnitten wird, was soll das? Und es stellt keiner eine Frage, warum er sich einfach wieder zusammensetzt und basically aus Knete ist. So, Tom und Jerry funktioniert, glaube ich, wirklich nur in diese kurzen Clips, wo vielleicht noch der Hund dabei ist. Die dürfen nicht länger als 5 bis 10 Minuten sein und dann ist das auch spaßig. Und sonst halt leider nicht so.
4: Und auch nochmal sehr nervig, finde ich, durch das Nichtsprechen ständig diese Geräusche so.
5: Ja.
4: Also was wirklich auch auf wie Helium klingt, also wie Leute auf Helium. Also ganz, ganz schlimm. Also ganz, ganz schlimm. Also keine...
3: Tom und Jerry also eher nicht. Wer denn tatsächlich will und vielleicht auch mit den Kiddies, kann dann auch am Ende Freikarten gewinnen. Gibt es bei uns zumindest für umsonst. Läuft auch sehr breit an. CineStar, Cineplex, Cinemax, Prisma, UCI, Passage Kinos, Regina, überall zu sehen. Gleich genauso vielen Kinos läuft ab dieser Woche die Verfilmung einer Kinderbuchreihe, die eigentlich relativ ja, vergessen wurde, zumindest außerhalb Großbritanniens. Enid Blyton ist ja bei uns vor allen Dingen für die Fünf Freunde bekannt, hat aber noch eine andere sehr erfolgreiche Kinderbuchreihe aufgelegt, geschrieben, nämlich Der Wunderweltenbaum, von der ich vorher tatsächlich auch noch nichts wusste, aber doch jetzt sehr gespannt war aufgrund auch der illustren Besetzung, die wir hier sehen dürfen in dieser Kinderbuchverfilmung.
2: Ja, ich war angelockt durch das wirklich, also Props an den, der das Plakat gemacht hat. Hm? Mich hat das Plakat angelockt, weil ich habe weder Trailer gesehen, noch kannte ich das Buch, noch.
3: Ja, Trailer irgendwas. Liefen auch nirgendwo.
2: Nirgendwo.
3: So ein bisschen das Gefühl. Ja.
2: Und das Poster, das hatte so eine Magie auf mich ausgestrahlt. Oh, toll. Jetzt gucke ich irgendwie was wie Narnia. Aber irgendwie war es nicht so wie Narnia. Es war okay, aber irgendwie waren wir doch danach enttäuscht.
4: Ja, sehr. Also ich habe mich auch, also ich wollte den, aufgrund des Posters, ich wollte diesen Film wirklich mögen. Ja. Ich habe gedacht, das ist jetzt bestimmt ein schöner Fantasy-Film und einfach mal kein Franchise. Und irgendwie sah es schön aus.
3: Andrew Garfield.
4: Und, ja, genau.
3: Andrew Garfield. Kann ihm irgendwas übel nehmen.
4: Genau, der ist in dem Film auch einer der wenigen positiven Aspekte, kann man auch mal sagen. Ja, sagen wir mal kurz, Wunderweltenbaum, es geht um eine Familie, die Thompsons, und der Mann ist zu Hause geblieben, hat sich um die Kinder gekümmert, die Frau hatte einen gut bezahlten Job, den sie dann aber aus moralischen Gründen kündigt, und dann überlegen sie, okay, was machen sie jetzt mit ihrem Leben, und sie haben eben noch ein paar offene Träume, und einer von denen war eben aufs Land zu ziehen, und dann ziehen sie eben aufs Land, wo auch in der Nähe der Vater früher gelebt hat. Und ja, die Kinder finden das nicht so toll, aus der Stadt wegzuziehen, vor allem die älteste Tochter. Mhm. Ja, die
2: ja. Ein da gibt es ja kein Internet.
4: Ja, genau, die ein wenig anstrengend ist auch in dem ganzen
2: Film. Das war wirklich schlimm.
4: Und und dann geht die jüngste Tochter, die auch am Anfang also nicht redet, geht dann in den Wald und findet da diesen genannten Wunderweltenbaum, nachdem sie von einer, es war eine Fee oder eine Elfe, eine Fee, ja, eingeladen wurde, weil sie hat ihr am Anfang ihre Tasche zurückgebracht. Also sie wusste dann nicht, dass es eine Fee ist, sondern sie hat ihr die Tasche zurückgeschenkt. Kleine Details, egal. Auf jeden Fall geht sie dann in diesen Wunderweltenbaum, lernt da die fantastischen Figuren kennen, unter anderem
2: Mondgesicht.
4: Ja, genau, Mondgesicht.
2: Pfannenmann.
4: Genau, den Pfannenmann, Sir Namenlos, der ein bisschen Comic Relief ist. Und genau, und dann erlebt sie da so ein paar Abenteuer in diesem Wunderweltenbaum. Der funktioniert nämlich so, dass sie sind alle in diesem Baum, und dann gibt's immer täglich wechselt die Welt, die über diesem Baum ist, könnte man so sagen, oder? Die kommen immer darüber, und dann gibt's, also sie haben so ein Rad, wo dann steht, in welche Welt heute da ist, und dann gehen die über eine Leiter ganz hoch in den Himmel zu verschiedenen Welten. Da gibt's dann das Süßigkeitenland und sowas. Hm. Und genau, was noch wichtig ist, der Vater will sich dann selbstständig machen auf dem Land, der will Tomaten anbauen, Tomatensauce, weil er, wie er immer sagt, norditalienischer Herkunft ist, aber das wird irgendwie in dem ganzen Film, ich konnte dann nicht identifizieren, ob das irgendwann Spaß ist oder ob es wirklich nur absurd ist, und und dann entfaltet sich eben so ein bisschen Abenteuer, um das jetzt mal zusammenzufassen, so ein ganz klein bisschen Abenteuer, muss man sagen, weil das ist eben das Problem des Films.
2: Ja, immer wollte es liebenswert, also es hatte schon irgendwas Nettes, aber irgendwie reicht nett nicht für, das war jetzt der Film, auf den ich mich gefreut habe. Es war, also die Welten, ja, da dachte ich, oh ja, toll, jetzt gehen die in die Süßigkeitenwelt. Das ist doch schön. Aber dann war das auch einfach nur so kurz und abgehakt, und dann denkst du, okay, dann freuen wir uns auf die nächsten Welten, da wird ja vielleicht mehr passieren. Und das waren alles nur so wie Sequenzen von was vielleicht schön ist, vielleicht ist es auch im Buch ganz toll ausgeschmückt und ganz toll gemacht, das kann ich jetzt leider nicht nachprüfen oder wüsste davon, aber das war alles so hintereinander weg, lose zusammengestückelt, und das Problem war halt auch irgendwie so dann am Ende banal und
4: Ja, und das Problem war eben auch in diesen einzelnen Welten, es gibt einfach wirklich keine richtigen Spannungspunkte. Nee. Also klar gibt's da manchmal so eine Sache, oh, jetzt haben die dieses kleine Problem und das müssten die lösen. Mhm. Aber es hält dich nicht dran, und es ist auch schade. Es hat irgendwie was sehr, also nicht, also es ist überhaupt nicht immersiv. Also wir hatten es ja vorhin schon kurz drüber gesprochen. Die Leute, also man sieht da keine wirkliche Fantasy-Welt, in der man sich irgendwie verliert, sondern man hat das Gefühl, man sieht einfach Leute in Kostümen. Mhm. Also, ne?
2: Ja, das hättest du auch auf einer Theaterbühne irgendwie am Ende inszenieren können. Da gibt es dann einen Marshmallow-Baum. Das ist halt so ein Kunstbaum, wo Marshmallows dran runterwachsen wie Wisteria. Also,
4: ja.
2: War, also, Nee, ich war wirklich sehr traurig, dass das nicht so gut ankam, wie es mir erhofft hatte. Da war ich dann wirklich enttäuscht.
4: Es ist auch so ein komischer Mix, weil man muss ja, also ich habe dann nachgelesen, diese Bücher, die sind ja in den 40er Jahren erschienen. Und allein auch dieser ganze Ausgangspunkt, dass er da auf einmal aufs Land zieht und mit Tomatensauce Geld machen will. Also ich meine, jeder kennt die Lage der heutigen Landwirtschaft, aber es spielt natürlich in unserer heutigen Welt und da denkt man, ja, wir werden jetzt mit Tomatensauce reich.
3: Magie darf doch sein hier.
2: Vielleicht so ein 10 Quadratmeter großes Gewächshaus, Mensch, da. Und dann sammelt der in diesem Ort ganz viele Gläser und dann denke ich mir, was glaubst du denn, was du da rauskriegst? Also albern.
4: Schauspielerisch muss man noch sagen, Andrew Garfield ist, also die ersten 20 Minuten des Films sind wirklich schön. Also man muss wirklich sagen, nachdem die Fantasy-Welt komischerweise losgeht, die ersten 10 Minuten funktioniert es, aber dann denkst du dir, das geht jetzt so weiter. Ja, Andrew Garfield. Claire Foy, die ich tatsächlich nicht so richtig kenne, ich weiß, dass sie in irgendeiner Royals-Serie mitspielt, oder?
5: Irgendwas. The Crown.
4: Ja, genau. Ja, stimmt, Crown. Ich kenne ihn nur aus einem Film, und zwar Unsane von Steven Soderbergh, und da war sie so eine richtig unsympathische. Und in dem Film ist sie aber total, also toll und liebenswert so als Mutter. Also ich finde sie toll, die Kinder sind eigentlich auch ganz gut. Michael Palin von Monty Python hat tatsächlich einen ganz, ganz kurzen Auftritt. Er steht auch im Vorspann. Da habe ich so gedacht, oh, Michael Palin?
2: Ja, unbekannt ist noch Nicola Coughlan. Das ist Lady Whistledown von Bridgerton. Die kennt ihr auch, die Penelope. Und das wären jetzt so die bekannten Leute, die man vielleicht im Film erkennen könnte.
3: Ja, schade. Kritiken sind tatsächlich gar nicht mal so schlecht.
2: Okay.
3: aber von uns abgewatscht, der Wunderweltenbaum läuft breit an in dieser Woche. Passagekinos, Regina, Cinestar, Cineplex, Cinemax, Prisma und UCI. Danke euch. So, weiter geht's mit Scherbenland, Dokumentarfilm über die Band Tonsteine Scherben. Es ist klassischer Dokumentarfilm, Bandporträt. Was ist es?
5: Es ist eine Dokumentation über das musikalische Erbe von Tonsteine Scherben.
3: Erben der Scherben.
5: Und in und Kreuzberg als Stadtteil und wer eben da heute Musik macht und wie halt sich auch eine Trennung entwickelt hat zwischen diesem, was ist die Musik der Straße, also in diesem Fall auch Rap, also Rapcar, Gruppe aus Kreuzberg, sind auch sehr prominent als Protagonisten da, die eben das gegenwärtige Kreuzberg erzählen. Dann die Liedermacherin Maike Rosa Vogel, die auch Bezüge dazu hat und eben nach Berlin gezogen ist, wie viele Tonsteine Scherben Leute auch. Und es wird eben erzählt, im Grunde kontrastiert, wie heutige Musik gerade so ist. Wo ist die revolutionäre Energie? Wo sind explizit auch hier linke theoretische Hintergründe in Musik? Wo ist die Musik der Straße? Und eine, die zu, einer der Tonsteine Scherben Menschen, das in einem der Interviews, die dort nochmal gezeigt werden, ausdrückt, sich eher an die Lehrlinge richtet, nicht so sehr an die Schüler. Mhm. Also wo ist diese Musik? Und das sind Fragen, die da gestellt werden. Und
3: klingt spannend. Also quasi den Ansatz der Musik, die ja auch immer nicht nur einfach Musik war, weitergedacht.
5: Genau. Und es ist, glaube ich, nichts für Tonsteine Scherben Puristen, die das soll jetzt auch immer klingen, also bestenfalls noch Punk, aber eigentlich wollen wir immer diesen 70er-Jahre-Sound und die Leute sollen auch mal Marx lesen. Das ist nicht, dass die Leute werden nicht zufrieden sein, weil es ist eben auch was modernen Rap und Liedermacherei und so etwas, Singer-Songwriter, mit einbringt und Lieder auch mal ganz ausspielt, dabei Szenen des Stadtbildes aus den 70ern und aus der Gegenwart zeigt und also durchaus unterhaltsam montiert. Man muss Lust haben auf verschiedene Musik, weil es eben damit es funktioniert als Dokumentation, muss man sich die Musik anhören und die Vergleiche ziehen und die Zeit lässt es sich, die Lieder auszuspielen, das ist gut. Mhm. Durchaus sehenswert, Scherbenland.
3: Ja, dann lassen wir uns auch die Zeit, denke ich mal, die Musik auszuspielen. In jedem Fall hier hören noch ein bisschen Musik von Tonsteine Scherben. Den Film Scherbenland könnt ihr ab dieser Woche in der Kinobar Prager Frühling sehen. Es gab ja auch schon so ein paar Previews. Und jetzt ist er offiziell gestartet, Kinobar am 6.5. und am 15.5. jeweils Scherbenland. Und wenn ich an Tonsteine Scherben denke, dann denke ich vor allen Dingen immer an die Textzeile. Der Mar- Marianenplatz war blau, so viel Bullen waren da.
5: Das ist tatsächlich auch was, ja, also das ist ja sehr Kreuzberg-Bezug und der Song wird natürlich da behandelt, auch mit den Hintergründen und wie halt Leute, die da jetzt wohnen, was ist der Bezug zu zum Beispiel der Bethanienbesetzung, dass das eben nicht mehr so ganz präsent ist, woran's, was da war, aber Hausbesetzer einfach so als ein spirituelles Erbe Kreuzbergs wahrgenommen wird und ja, geht in den Film, wenn ihr einen Kontext für das Lied braucht.
3: Hier sind sie, Tonsteine Scherben mit dem Rauchhaus-Song und Scherbenland jetzt im Kino.
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0: Faszinierend, Mr. Spock.
1: So, und ein bisschen was haben wir noch. Wir sind noch mittendrin in den
2: Filmstarts der Woche
1: und wollen reden über einen Film, der doch auch dein Interesse geweckt hatte.
3: Ja.
1: Und dann lief er in der Sneak am Montag, ne? Richtig.
3: Nee, da kam Nürnberg.
1: Da kam eine.
3: Ich habe einfach mal so einen Film geguckt.
1: Ja, im Cineplex läuft er ab dieser Woche an, auch ein ungewöhnlicher Ort eigentlich, weil es jetzt nicht unbedingt so der Blockbuster ist.
3: Nee.
1: Oder?
3: Also auch hier nochmal kurz, um den Bogen zu spannen, was Journalismus, wie wichtig der ist. Hört, wenn ihr irgendwelche Filme angeteasert seht, nicht auf irgendwelche Leute im Instagram, die euch sagen, oh mein Gott, jetzt kommt der Film und das wird absolut der Hammer, denn so ging es mir. Ich scroll so durch Instagram, dann sehe ich da so, oh mein Gott, und dann siehst du den Trailer und denkst, oh ja, das sieht aber spannend aus. Oh, das gucke ich mir jetzt aber mal an. Und dann wirst du bitterlich enttäuscht. Also, worum geht's? American Sweatshop. Es geht um eine Firma, in der Leute gemeldete Videos von Instagram und ja TikTok, also es wird nicht direkt benannt, aber eben von solchen Plattformen quasi als bedrohlich oder schlecht gemeldet werden, also weil es Gewaltszenen dargestellt werden oder sexuelle Taten oder Hassgeschichten da verbreitet werden und die sagen dann hier gemeldet und die müssen sich die angucken, um zu sagen, okay, ja, das stimmt, das ist, was weiß ich, eine Ermordungsszene von irgendwelchen Terrorgruppen oder hier werden Leute gefoltert, hier wird ein Tier gequält. Sie müssen sich diese ganzen Videos angucken und darüber entscheiden, bleibt das Video in dem Netz oder wird es vom Server genommen. Und da arbeitet eben auch die Daisy, die möchte eigentlich gern, ich glaube, Krankenpflegerin werden oder Krankenschwester, aber die muss sich erstmal Geld dazu verdienen und ist da eben diese sogenannte Content-Moderatorin, denn da sowas bezeichnen sie sich, als Moderatoren. Ja, und eigentlich soll der Film, wenn ich jetzt so nachlese, deutlich machen, wie das einen abstumpft, wenn man dann eben diese ganzen Videos immer Tag für Tag 8 Stunden oder lassen sie nur mal 6 Stunden arbeiten, immer die müssen sich das immer angucken, haben mal ein bisschen Pause und gucken sich nach und nach immer diese Gewaltszenen an. Und es soll eigentlich wahrscheinlich sie abstumpfen, aber das habe ich jetzt nicht so das Gefühl gehabt, dass es sie abstumpft. Einer von ihrem Kollegen, der entwickelt eine regelrechte Psychose, das wird mal ein bisschen deutlich gemacht. Und am Ende sind das eigentlich so Existenzen, die einfach einen Job brauchen, da gut bezahlt werden und dann wahrscheinlich auch dann fürs Leben dann vielleicht ein bisschen geprägt sind. Naja, und dann sieht's aber ein Video, wo eine Frau stark gefoltert wird mit, indem ihr Nagel ins Bein gerammt wird und das findet sie dann so schockierend, dass sie dann sagt, da muss ich der Sache auf den Grund gehen und dann geht das eben los, dass sie eben recherchiert, ob sie den Mann irgendwo herkennt, ob ihr jemand helfen kann, wo der wohnt und will quasi diese Gewalttat eben auch vor Gericht bringen, beziehungsweise der

0: Du sollst das Schlimmste ausmalen, aber irgendwie war es dann so, ja, nicht irgendwie catchy. Also, dass du wirklich mit ihr mitgehst und sagst, oh mein Gott, gut, dass sie der Sache mal auf den Grund geht. Oder anders, man hätte es auch wirklich so machen können, dass man nichts sieht und dass man wirklich auf die psychologische Ebene geht, was das eben mit Menschen macht, wie die vielleicht mit ihrem Leben dann weiterhin nicht klarkommen können. Also klar, sie hat dann auch dadurch, dass es in dieser Frau so schlechter geht, eben auch so Berührungsprobleme durch Dates, dass sie, wenn sie sich mit jemandem trifft, dann gar nicht mehr mit dem irgendwie intim werden möchte, weil sie eben dieses eine Video vor Augen hat. Und dann dachte ich mir so, ja, also da gab es bestimmt noch ganz andere Sachen, die sie dazu Gesicht bekommen hat und zu sagen, oh, das...
1: Ich kenne Leute, die das beruflich machen.
0: Ah, krass. Hm.
1: Ich bin ja im Internet beruflich und bei der Firma haben die sozusagen Psychologen-Slots, die man buchen kann.
0: Gibt's dort auch, ja.
1: Ja, also es ist, also man kann das auch rahmen, aber ja, so gut bezahlst du jetzt nicht und
0: ja, okay.
1: man muss das Gemüt dafür haben.
0: Ja.
1: Wenn man ein Buch drüber lesen will, Behind the Screens ist ein gutes Buch über Content-Moderation,
0: Und
1: um das mal einzufügen.
0: Und Lars hatte mir dann eine Dokumentation mal empfohlen.
2: Das ist der Cleaners aus dem Jahr 2018. Sehr beeindruckender Dokumentarfilm von Hans Block und Moritz Riesewieck, die ja eben diese Menschen begleiten, die ja anonym bleiben wollen auch und Content-Manager sind quasi. Also hinter den Kulissen das stundenlang und tagelang im monotonen Akkord quasi begutachten und abwinken oder durchkommen lassen.
0: Also wer das lieber dann sich anguckt, da ist er vielleicht besser beraten. Und was hier noch zu erwähnen ist, es ist ein Film von einer deutschen Regisseurin, Uta Briesewitz. Es spielen mit Lili Reinhardt und Joel Fry, der so ein bisschen den komödiantischen Part vielleicht übernimmt, sofern man da überhaupt noch komödiantisch unterwegs sein kann. Der versucht noch ein bisschen was aus dem Positiven aus dem Job zu suchen, aber am Ende auch abstumpft. Und Christiane Paul spielt mit, die ist die Chefin und hält die so ein bisschen bei Linie, dass die einfach ihre Videos gucken und sagen, ob sie acceptable sind oder eben deleted werden sollen. Ja, also ich würde jetzt nicht sagen, ihr rennt ins Kino, das hat der Instagram-Mensch gemacht. Ich würde davon abraten, da jetzt unbedingt ins Kino zu rennen. Wenn euch das interessiert und ihr einfach einen Film gucken wollt über das Thema, dann seid ihr da vielleicht gut aufgehoben, aber
2: ja, sehenswert guckt lieber nicht. The Cleaners auf jeden Fall.
0: Genau, guckt
2: das
0: lieber
2: lohnt
0: die Dokumentation.
2: Sich da in jedem Fall eher. Und traut nur den Journalisten und
0: richtig.
2: Journalistinnen und nicht den InfluencerInnen. Da macht er alles richtig.
0: So sieht's aus.
2: Ja, diese hätten euch auch wirklich gerne erzählt in dieser Woche, was es mit Gavagai auf sich hat. Ein Film, den ich wirklich gern gesehen hätte, aber es hat leider nicht mehr hingehauen. Ulrich Köhler macht interessante Filme, so viel ist sicher. Schlafkrankheit war damals einer, der mich wirklich sehr fasziniert hat. Ich mag es auch immer sehr gerne, wenn deutsche Regisseure und Regisseurinnen rausgehen und über die Grenzen hinaus quasi auch Dinge und Themen behandeln. In diesem Fall hat Ulrich Köhler das gemacht in Afrika. Er war dort bei einer Produktion oder zeigt hier vielmehr in seinem Spielfilm eine Produktion in Senegal des Theaterstücks Medea. Und in dem Mittelpunkt stehen zwei SchauspielerInnen und diese beiden verlieben sich ineinander. Ein Einheimischer und eine Deutsche. Und als der Film dann, also es ist eine Filmproduktion, so ist es genau, und als der Film dann seine Premiere hat auf der Berlinale, kommt es zu einem rassistischen Vorfall und eben auch zu einem Zerwürfnis zwischen den beiden. Und man sieht halt wirklich auch, wo die Grenzen sind kultureller Kommunikation. Toll gespielt von Jean-Christophe Folli und Maren Eggert in den Hauptrollen, inszeniert von Ulrich Köhler. Gavagai läuft ab dieser Woche in den Kinos. Ihr könnt ihn sehen im Passage-Kino und im Luro-Kino. Und vielleicht können wir ihn dann nächste Woche noch nachbesprechen. Dann ist die Woche reich an Dokumentarfilmen. Wir haben Friendly Fire, einen Dokumentarfilm über den österreichischen Lyriker Erich Fried. Eine persönliche Hommage und ein Porträt des österreichischen Lyrikers. Und die könnt ihr sehen in der in den Passage-Kinos. Erich Fried, Friendly Fire. So wie Future Science, ein Dokumentarfilm von Marc Pirschel, der sich mit dem Ende von Tierversuchen und dem Übergang zu modernen Forschungsmethoden befasst. Der läuft ab dieser Woche in der Kinobar Parker Frühling. Und schließlich hätte ich auch wirklich sehr gerne gesehen, aber leider ist

uns ein Stream, ein Screener vorenthalten worden. Haben wahrscheinlich einfach auch gerade viel zu tun mit dem Kinostart, machen das ja alles irgendwie in Eigenregie. Same Sun läuft ab dieser Woche in den Kinos im Eigenvertrieb. Wiebke Lühmann steht im Mittelpunkt. Fabienne Engel hat das Ganze produziert und gedreht. Und sie begleitet eben Wiebke Lühmann, Extremradfahrerin, dabei, wie sie nach Afrika radelt. Die ist schon ans Nordkap geradelt, kann man sich anschauen in der Doku, die auf YouTube zu sehen ist. Das fand ich schon wirklich sehr gut gemacht. Nicht so ego-trippig, sondern wirklich sehr schön geschildert hier. Also denke ich mal, Same Sun wird das Ganze auch über 82 Minuten tragen und ja, mal ein bisschen was anderes sehen von der Welt aus dem Sitz eines Fahrrads und ja, der Offenheit, auch mit anderen Menschen zu kommunizieren und zu interagieren, die sie auf dem Weg trifft. Same Sun mit dem Fahrrad durch Afrika läuft im Push-Kino an ab dieser Woche. So, und damit sind wir durch mit den Filmstarts für diese Woche. Können gleich noch eine kleine Sofaecke nachschieben, würde ich sagen. Wir haben noch ein bisschen Zeit. Die überbrücken wir jetzt erstmal. Natürlich überbrücken wir die nicht, aber wir können. Wir haben die Gelegenheit, jetzt hier quasi noch ein bisschen Musik einzustreuen, was ja auch immer mal schön ist, durchatmen. Und da schiebe ich einfach mal LCD Sound System ein. Kann man eigentlich immer machen. New Body Roomba aus dem Film White Noise. Klar.

0: Mäßig. So, wir haben noch ein bisschen Zeit und das heißt, wir haben noch ein bisschen Zeit für die
1: Filmriss-Sofa-Ecke.
0: Genau, und wollen reden über einen. Das ist die Filmriss-Sofa-Ecke. Entschuldigung, ich habe jetzt hier schon mein eigenes Jingle quasi überquatscht. Herrlich. Wir wollen reden über Hunting Season, der jetzt bei Lear 9 erschienen ist und den du dir angeschaut hast, lieber Oliver.
2: Ja, Hunting Season, ein neuer Film mit Mel Gibson in der Hauptrolle. Ja, Direct-to-Video sozusagen Release. Ich glaube, ein paar Kinos Actionfilm, bisschen blutig. Es geht eigentlich darum, dass also Mel Gibson spielt einen Typen, der mit seiner Tochter in den Wäldern lebt, abgeschnitten so ein bisschen von der Zivilisation. Also sie leben so ein bisschen zurückgezogen. Er und seine Tochter, die dürfte so ein bisschen älter als Teenager sein. Eines Tages findet die Tochter im Wald eine andere verletzte junge Frau und die nimmt sie dann mit nach Hause und dann pflegen die ein bisschen und aufgrund dessen kommt denen eben ein ganz, ganz böser Bösewicht auf die Schliche, der die eben tot sehen will und genau, und dann muss er sich eben verteidigen und will auch seine Tochter schützen und seine Tochter selbst ist aber auch sehr schlagfertig in vielerlei Hinsicht. Ja, das ist so das Ding. Ich war überrascht, wie sehr mir der Film dann doch, ich habe damit gerechnet, dass er mir nicht gefällt, aber ich war überrascht, wie wenig er mir nicht gefallen hat sozusagen. Er ist nämlich gar nicht schlecht. Also man kann ihn gucken, er ist auf jeden Fall zu lang. Es gibt ein bisschen zu viele, nennen wir es mal, meditative Shots von dem Wald vielleicht oder wie Leute raus und reingehen und irgendwie eine Zigarette rauchen und dann sollen sie nachdenken und so. Also irgendwie ist das alles ein bisschen zu lang. Er ist dann etwas brutal, er ist sogar FSK 18, aber ich finde, so schlimm ist es dann auch nicht. Es gibt die memorabelste Szene ist vielleicht die mit einem Rasenmäher, wo jemand mit einem Rasenmäher bedroht oder auch verletzt. Ja. Und das ist auch der Film der merkwürdigen Namen. Also die Hauptfigur, also Mel Gibson heißt
0: Roger Collins.
2: Was?
0: Roger Collins.
2: Nee,
0: Season. Was denn?
2: Ist der Regisseur, oder?
0: Nee, so heißt die Figur.
2: Nee, der heißt Beaudry. Beaudry, ja.
0: Beaudry.
2: Und alle nennen ihn, deshalb nennen ihn auch alle Bo. Seine Tochter nennt er nur Tag. Die hat aber auch eigentlich einen ganz anderen Namen und das Mädchen, das ich finde, heißt January. Und ja, also man kann es durchaus gucken. Es ist kein Highlight. Es ist jetzt auch nicht so, dass es Mega-Action-Szenen sind. Also eigentlich sehr wenig Action-Szenen, muss man sagen. Viel, viel Gerede auch. Also ja, sehr, sehr mittelmäßig, aber für so ein Release nochmal so erwähnenswert. Sonst schauspielerisch niemand großartig erwähnenswert. Scarlett Rose Stallone spielt mit. Die ist die Tochter eines berühmten Action-Stars. Und Hunting Season. Kann man gucken, wenn man will. Ist jetzt für einen Nachmittag oder mit einem Bier dazu.
0: Ja, Roger Collins ist halt offensichtlich tatsächlich der lang ausgeschriebene Name des Regisseurs, R.J. Collins. Der hat das Ganze inszeniert, hatte vorher auch schon einige Sachen gemacht, die irgendwie bei uns gar nicht erschienen sind. Und jetzt hier eben mit Mel Gibson in der Hauptrolle. Hunting Season ist jetzt zu haben bei Lear 9 und natürlich auch zu gewinnen nachher beim Filmriss-Filmquiz. Und da gibt es auch Therapie für Wikinger von Anders Thomas Jensen, haben wir ja besprochen hier bei uns, mit Nikolai Likas und natürlich mit Mads Mikkelsen in den Hauptrollen. Wie üblich bei Anders Thomas Jensen, ziemlich schräge Geschichte, Roadmovie, das ganze Brüdergeschichte. Man weiß so ein bisschen auch, wenn man Anders Thomas Jensens Filme kennt, was man erwartet. Schwarzhumorig das Ganze. Und komisch.
1: Hat die Aki gesehen und würde sagen, das ist ein toller Preis, den man da gewinnen kann. Und
0: schön. Therapie für Wikinger, also jetzt auch erschienen bei Lear 9. Genauso auch wie The Housemaid.
1: Ja.
3: Jawollo.
0: Fand ich dir gut, ne?
1: Den fand ich super. Ich
0: wollte noch nachholen.
1: Der hat sehr gut, wer das Buch mochte, der wird den Film auch mögen. Schöne Menschen, die Dinge tun.
0: Und Fortsetzung ist auch schon klar, ne?
1: Ja, genau. Bitte? Es gibt also mindestens noch zwei, weil so viele Bücher gibt's.
3: Ja, der nächste Film ist auf jeden Fall schon bestätigt. Ich glaube, das Kinostarttermin ist irgendwie auch schon, ich glaube, Anfang 28 oder Ende 27, irgendwie sowas. Ja, kann man auf jeden Fall sehr viel Spaß mit haben.
4: Ja, gut aussehende Menschen, die schlechte Moral haben.
0: Das klingt gut. The Housemaid auf jeden Fall jetzt zu haben. Konnte jetzt den ersten Teil schauen, bevor dann die Fortsetzungen kommen. Demnächst. Gab's hier nicht noch ein. Ah, da ist es. Ich wollte schon sagen. Jo, und was es sonst noch so zu gewinnen gibt und vor allen Dingen zu erraten gilt, das erfahrt ihr natürlich jetzt beim
5: Filmriss Filmquiz.
0: In der letzten Woche gab es Michael Hanekes Liebe, unter anderem mit Isabelle Huppert, zu erraten und zu wissen. Und ich bin so stolz, dass ich in dieser Woche tatsächlich, ich weiß es nicht, ob es zum ersten Mal mir gelungen ist, aber ich habe einen Filmquiz gefunden, das zwei Filme miteinander verbindet.
1: Und es geht so. Das ist ein Hinweis, Leute.
5: Ja, hast du dich schon eingelebt bei uns? Ja, hast ja auch Bruno. Ist ein guter.
6: Ja.
5: Du bist ja eine richtige Drahtstasche, da kommt man überhaupt nicht zu Wort. Ist fertig.
0: Ja, der Tipp ist vielleicht auch gar nicht schlecht, weil der Filmausschnitt ist sehr kurz und sehr wortkarg, aber ja, ihr wisst vielleicht, um was es geht. Wenn ihr es wisst, schickt uns eine Mail an folgende Adresse.
5: Schreiben an filmriss@popculture.de.
0: Zu gewinnen gibt es in dieser Woche zu der Wunderweltenbaum Freikarten, Baumanzuchtsets. Nicht zum Anziehen, sondern zum Anzüchten. Wirklich schön. Und Bücher aus dem CBJ-Verlag. Natürlich der Romanvorlage von Enid Blyton. Wir haben Der Teufel trägt Prada Teil 2, das Plakat. Wir haben eine Decke zum Einkuscheln auf dem Kinosessel. Teaser-Plakat und Kaffeebecher und Tasche. Toteback beziehungsweise für euch. Wir haben zu Tom und Jerry Freikarten. Zu Der Frosch und das Wasser gibt es Freikarten. Und zu Die drei Tage des Kondor, der am 5. Mai zu sehen ist im Best of Cinema, gibt es ebenfalls Freikarten und Plakate für euch. Und jetzt verabschieden wir uns von euch und das tun wir gemeinsam mit Ron Burgundy und seinen Freunden.
7: Das war großartig, Ron.
8: Das ist ein gutes Gefühl, die Nummer 1 zu sein.
7: Ja, vor allem für die Nummer 2.
8: Wir amüsieren uns. Und wir sind sehr gute Freunde. Gute Freunde, die eine gute Zeit zusammen haben.
7: Sag jetzt nichts, Ron. Lass es einfach passieren.
8: Lachen und unsere Freundschaft genießen. Und eines Tages werden wir voller Freude darauf zurückblicken.
7: Ja.

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1: Reitet jetzt in den Sonnenuntergang und sagt euch allen, geht raus und geht ins Kino vor allen Dingen. Draußen ist viel zu hell.
2: Und zu warm.
1: Zu warm, ja, voll. Für uns war es das erstmal. Wir hören uns nächste Woche an dieser Stelle wieder. Und ich sage Dankeschön an Jasmin.
3: Sehr gerne.
1: An Oliver.
4: Tschüss.
1: Danke, Flo.
3: Adele Makrele.
1: Und Schangedön auch an die liebe Aki.
2: Schüttebön. Sonnigen Tag.
1: Na, sag tschüss. Bis dann.
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0: Es nimmt schon auf.
1: Ach so. Achtung, Achtung, eine Durchsage. Too Cool for School, bitte in eure Streaming-Dienste. Hallihallo, meine lieben Freunde. Und herzlich willkommen zu einer dritten Folge unseres übertrieben nicen Podcastes. Und dabei sind heute wieder Olli,
5: Erik
1: und ich. Aber natürlich, so wie bisher in jeder einzelnen Folge, kam ein neues Mitglied dazu, und zwar Light. Hallo.
5: Light.
1: Was für Light? Ich heiße live, aber hallo. Ja, sorry, live. Ja, wir sind live, ne?
5: Ja. Ja, wir sind live und ich bin live.
1: Yay. Ja, auf jeden Fall. Heute wird es um sehr, sehr schöne Sachen gehen, und zwar um Memes. Und jetzt für so manche Leute, die es nicht kennen, was Memes so ungefähr sind. Memes sind jetzt nicht so Bilder oder sowas, sondern das sind so kleine Mini-Ausschnitte oder Audios, die so, ja, halt eben so ein paar Sachen darstellen. Und da wollen wir euch halt eben heute ein paar von diesen Memes zeigen.
5: Ein paar.
1: Auf jeden Fall. Heute haben wir drei Sachen für euch mitgebracht. Und zwar einmal Katzenmemes, einmal deutsche Memes, die ziemlich asozial werden können. Und internationale Memes. So, wir fangen natürlich genauso wie in der Reihenfolge, wie ich es eigentlich schon aufgezählt habe, mit Katzenmemes an.
5: Miau, miau, miau.
1: Will noch irgendjemand euch dazu noch was sagen?
5: Nein.
1: Okay. Oliver, willst du was dazu sagen?
5: Nein.
1: Okay.
5: Ey, ich hab da noch was zu sagen.
1: Okay.
5: Können wir jetzt anfangen?
1: Was?
5: Können wir jetzt anfangen?
1: Mit ja, wir fangen
5: jetzt. Oder so, okay. Ja.
1: Auf jeden Fall. So, das allererste Katzenmeme. So, und wir haben natürlich wieder dieses eine schöne Meme, was ich euch jetzt vorspielen werde.

0: Also das hat eben so eine Katze über den Kopf des Rickroll-Typens drüber ist.
1: Das und wie heißt der denn nochmal?
2: Rick Astley.
0: Ja, Rick Astley.
1: Rick
0: Astley.
1: Was? Rick and Morty.
2: Und das war's
0: mit dem. Und das war's mit dem super Schmacko, Schmicki, Schmacki, Schmacko. Songy, Songy, Song.
2: So, wie in der letzten Podcast-Folge wurdet ihr jetzt mal wieder gerickrollt, aber diesmal nicht nur normal gerickrollt,
0: sondern der ganze Rickroll.
2: Genau, ihr wurdet gecat-rickrollt.
0: Gecat-rolled.
2: Gecat-rolled,
1: genau. Guten Morgen,
2: Cat-rolled.
0: Und es gibt dann auch noch so einen anderen Meme. Ihr könnt erraten, welcher es ist. Er ist sehr, sehr iconic. Er dreht sich um sich herum und macht Uya. Leute, das war ein kleiner Ausschnitt davon. Und wenn ihr das ganze Video sehen wollt, dann gebt einfach Oya-Katze in YouTube ein. Ihr könnt auch eine Stunde oder so, es gibt auch, denke ich, 24-Stunden-Version. Wenn ihr so hobbylos seid und das anhören, 24 Stunden anhören wollt, dann macht's halt eben.
2: Das wäre die beste Challenge.
0: Ja, wer länger durchhält. Auf jeden Fall, in diesem Meme sieht man eine Katze, die halt eben auf sich so hinlegt. Und dann dreht sie sich 360 Grad um sich selber herum und macht so You spin me right row, maybe like Rick Roll.
1: Was?
0: Oder so. Egal.
1: Ist das ein Meme? Ist das auch ein Meme?
0: Ja, wahrscheinlich. Aber wir haben den Meme nicht vorbereitet.
1: Okay.
0: So, Mada Erik, Mada Oliver, Mada Live. So, bitte beantwortet mir die Frage, wie findet ihr dieses Meme?
2: Das OIA-Meme?
0: Ja.
2: Also, ich finde das Meme...
0: Es ist okay. Okay. Definiere okay.
2: Also, ich finde das Meme ist wirklich nicht zu geil, aber auf jeden Fall bekannt und... Ja, man kennt es halt eigentlich.
0: Ja, check.
2: Aber ich mag es nicht so doll.
0: Okay. Erik?
3: Ich schließe mich Oliver an.
0: Okay. Aber du solltest noch mal mit deinen eigenen Worten hören, damit du ein bisschen mehr Voice Time hast.
3: Wo die? Also es ist gut. Ich würd sagen, dass es nicht super schlecht ist, aber ich würde es auch nicht als mein Lieblingsmeme sagen. Ja.
0: Okay. Und live?
1: Hä? Ja, was ist?
0: Du sollst deinen schönen Senf zu diesem Meme hinzugeben.
1: Ach so, also es ist halt dieses OG-Meme, was es schon fast seit 8000 Jahren gibt. Das haben die Dinos sich schon angeschaut.
0: Gefühlt, ja.
1: Ja.
0: Checker. Aber hast du noch irgend so andere Sachen dazu zu sagen?
1: Ja, tatsächlich. Ich finde das Meme, also es ist nicht zu besonders, es ist halt nur eine Katze, die sich im Kreis dreht, aber ja.
0: Mit so Techno-Musik, ne?
1: Ja.
0: Busch. Naja, auf jeden Fall kommen wir jetzt zu den anderen Meme, was auch ziemlich bekannt ist und was wahrscheinlich auch schon die Opas von euch gehört haben.

0: Warte ganz noch. Noch mal ganz kurz. Was mir aufgefallen ist, es fehlt schon wieder ein Meme.
1: Willkommen zu einer Folge von Stille im Podcast. Der Podcast, wo ein Podcast kein Podcast ist.
0: Du bist nicht ausgeblendet, man kann dich trotzdem noch hören.
1: Oh, scheiße.
0: Das lassen wir drin. Das lassen wir sowas von drin.
1: Das müssen wir drin lassen.
0: Ja, das ist gut. Oh. So, das Meme gerade eben, finde ich, war schon sehr, sehr bekannt. Das ist eigentlich so wie genau dasselbe Meme wie davor. Bloß nur, dass halt eben die Katze, statt sich in den Kreis zu drehen, so hin und her wippt. Also so zur einen Seite so hoch und dann zur anderen Seite so hoch. So zur Erklärung so. Und wie findet ihr dieses Meme? Es heißt übrigens Maxwell, ne? Also so zur Information für euch.
2: So, meinst du das, diese Musik oder?
0: Nee, ich meine die Katze und die Musik.
2: Ach so.
0: Der Meme heißt so.
2: Nee, also das Meme selber kannte ich tatsächlich vorher noch nicht.
0: Stark.
2: Ich kann es wirklich verwenden. Und was ich zu dem Meme sage.
0: Ja.
2: Ja, es ist okay.
0: Okay.
2: Ich glaube, ich finde OIAI dann aber mit dem richtigen Tag doch noch besser.
1: Ja. Hi.
3: Okay.
2: Ja.
1: Okay.
0: So.
1: Okay.
0: Jetzt Erdecke.
4: Ich finde, dieses Meme ist ein... Kann ich tatsächlich auch noch nicht. Und ich finde auch, dass OIAI besser ist. Ich mag das Meme irgendwie nicht so richtig doll.
0: Also wenn ich ganz ehrlich bin, ich habe ja genau vor dem Meme gesagt, das kennen selbst die Opas der Opas von euch.
2: Ja, wir kennen es nicht.
0: Das ist, ja, okay.
1: Bisschen übertrieben.
2: Aber ich finde das Meme auch irgendwie langweilig, weil es halt die ganze Zeit das Gleiche ist.
0: Was? Okay, jetzt live, falls du antworten möchtest.
1: Ich kenne das Meme nicht, ich habe es noch nie gesehen. Wie sieht das aus?
2: Arnold, du bist der einzige OG hier.
0: Nein.
2: Da.
1: Ich kenne das gar nicht. Willkommen.
0: Das war unnötig. Das war sehr unnötig von dir.
2: Aber wer das nicht kennt mittlerweile, das geht einfach
0: ja,
2: nicht.
0: Ja, leider. Das wird jetzt
2: okay,
0: bitte rausgeschnitten.
2: Okay, wollen wir es am besten alle einfach
0: so
2: mal von 1 bis 10 auf Englisch zählen?
0: 1, 2, 3, 4, 5, 6, 7, 8, 9, 10. So, das nächste Meme, das kennen jetzt wirklich hoffentlich alle hier drin.
2: Okay, mal sehen.
0: Sonst same you.
1: Da.
5: Oh.
1: Man hört es nicht. Man hört es einfach nicht.
4: Ich höre es ein bisschen.
1: Hören tut man es nicht, oder?
0: Bro, jetzt habt ihr dazwischen geredet, als die Animation kam. So.
2: Ja, wirklich.
0: So. Wer kennt das Meme von euch? Und ihr solltet es jetzt eine neue Taktik. Ihr solltet es von 1 bis 10 bewerten. Hm.
2: Okay, also ich kenne das Meme.
0: Okay.
2: Und ich würde das Meme von 1 bis 10 auf eine... Es tut mir leid, aber es ist wirklich eine 6 oder 7,5. Das meinte ich nicht mal.
1: Warum
2: so
1: lässt du das bitte? Kannst du das bitte einfach lassen?
2: Am besten live, wo du gerade sowieso schon mal redest, kannst du es ja auch mal bewerten.
1: Achso, also diese. Was war das Meme nochmal?
2: Das war dieses.
0: Das war dieses.
2: Katze.
1: Achso, also. Ich sag. Also so krass ist es nicht. Also sag ich irgendwie 5 oder so.
2: Ehrlich?
0: Okay. So, jetzt Erik, bitte.
4: Oh, ich sag irgendwie 5 bis 7. Bodenlos.
0: Das ist eine stabile 9 von 10. Das ist so berühmt, das kennt jeder.
2: Dein Ernst? Okay, okay. Dann haben wir
1: 9 von 10?
0: Ja.
1: So krass ist es doch auch wieder.
2: Ich gerade noch nicht, aber was hältst du von 6?
0: Schon schon so eine 4 von 10. Also Real Talk, das kennt jeder.
2: Also früher,
0: Person. Ja, ja. Und damals war es so übertrieben fett und Hype, aber jetzt ist es out, so komplett mal.
2: Also
0: aber es sagen trotzdem übertrieben viele Leute noch.
2: Also aber damals war es irgendwie voll lustig, aber jetzt ist es irgendwie einfach nur noch nervig.
0: Ja.
2: Weil man das überall hört.
0: Ja, checker.
2: Check, check.
0: Hä?
3: Ralf wollte ja auch was sagen.
0: Ja, da ist egal. Okay. So, und jetzt kommen wir zu einem Meme. Das kennen wahrscheinlich nicht so viele, aber hört es euch an und dann könntet ihr das vielleicht erkennen.

0: What?
1: Kennt das irgendjemand von euch?
2: What the fuck? Ich kenn's. Ja. Erik, kennst du das?
0: Nee.
2: Anna, du?
1: Ja, ja, natürlich.
0: Ich kenn's nicht.
2: Nee.
0: Was ist das?
2: Das ist so eine
1: das
2: Katze.
1: Das ist so eine Katze, die macht so. Und die gehen so und dann macht die so. Awea!
2: Das ist voll süßes Meme. Könnt ihr ja mal angucken. Awo heißt es, glaube ich.
0: A-U-A-I.
1: Awa oder so.
2: Keine A-O-I-I-A-A-O.
1: So, und jetzt solltet ihr das alle mal bitte bewerten. Und ich bewerte jetzt schon mal einen Vorherein. Das ist eine glatte 6 von 10. Und das liegt daran, ich finde, das Meme ist süß und so weiter, aber es kennen halt eben nicht so viele Leute wie jetzt zum Beispiel damals 6-7 und so. Sowas.
0: Was wir damals, das war vor 3 Monaten, das ist noch ein Jahr.
1: Ja, egal.
2: Also eher so ein Jahr.
1: Okay. Ja, also es ist eher besser, also es ist eher so eines der besseren Prozenten.
2: Erik?
0: Ich sage 5,5.
1: Leid?
0: Ist das?
1: Leid.
0: Warum sagst du die ganze Zeit Leid?
1: Leid.
0: Ich bin
1: Leid.
0: Ich bin das Leid. Ich bin das Licht. Live.
2: So. Wie oft wurde dieser Soundeffekt eigentlich schon gespielt?
0: Willst du? Das
1: können die Zuschauer. Das können die Zuschauer erzählen.
0: Genau. Ja,
2: das könnt ihr mal erzählen.
0: Schreibt das in die nicht existenten Kommentare.
2: Genau.
0: Und dann, also, oder zum fürs Erste könnt ihr vielleicht erstmal schätzen, wie oft es gespielt wird.
1: Und dann zählt ihr nach.
2: Genau.
1: Damit ihr die Folge zweimal angucken, wie euch scannen könnt. Naja, egal. Oliver?
2: Also ich finde, das Meme ist, glaube ich, auch so eine 6,5 oder 7.
1: Warte.
2: Live hat es jetzt immer noch nicht gesagt. Jetzt
0: sagt stimmt. Ich weiß. Deswegen, ich finde 3. 3 von 10.
2: Erkennst du das Video dazu?
0: Nee.
2: Schade.
0: Ich nicht.
2: Das ist voll schön.
0: Deswegen sage ich ja 3 von 10, weil ich es nicht kenne.
2: Okay, dann müssen wir das dir mal zeigen, ne?
0: Ja,
1: ja. Aber das macht er auch später.
2: Okay, dann.
0: UIAI.
2: Sind wir fertig mit den Katzen oder wollt ihr noch was dazu sagen?
1: Wir sind fertig mit der Katzen-Memes, aber wollt ihr noch irgendwas anderes mit. Wollt ihr noch irgendwas anderes zu Katzen-Memes sagen oder habt ihr noch irgendwelche andere Memes? So einfach zum Erzählen.
2: Okay, ja, das könnt ihr auch so, also ach ihr so. Oder die Kommentare können es auch einfach sagen. Und ich würde noch sagen, bevor jetzt etwas, also Musik kommt, könnten wir, also jetzt habe ich ja vergessen, was ich sagen
1: wollte. Ach stimmt, let it do it for me.
2: Let me do it for you, aber das ist ja das Song. So während diesem super tollen singenden Hund ist mir wieder eingefallen, was ich sagen wollte. Nämlich, ihr könnt auch, wenn ihr Lust habt, Katzenbilder schicken, falls ihr Katzen habt.
1: in den nicht existierenden Kommentaren könnt ihr das
0: ja, aber wo könnte genau, man das denn hinschicken?
2: Und dann könnt ihr ja vielleicht einfach mal bewerten, welche Katze die süßeste ist.
0: Wo könnte man das hinschicken? Wenn ihr uns eure Katzenbilder schicken wollt, dann
1: packt es auf jugendradio.gmail.com oder so. Wie ist das korrekt?
3: Jugendredaktion@radiokurax.de.
2: Jugendredaktion.radiokurax@web.de oder at?
0: Du hast es verdreht. Auch falsch.
3: Eine Stimme aus dem Off. Katzenbilder können an jugendredaktion@radiokurax.de geschickt werden.
1: Lol. Und natürlich werden wir dann wahrscheinlich so eine extra Folge machen, wo wir eure Bilder angucken und eure Katzen vielleicht sogar bewerten. So, checkt ihr? Wenn ihr das möchtet.
0: Das wird schwer.
2: Aber wenn genug Leute das anhören und Katzenbilder reinschicken, dann wäre das eine geile Idee.
1: Jetzt fängt die erste. Jetzt hörst du mal auf, Erik.
0: Das war ich.
1: Oh.
0: Es reicht jetzt.
1: Achtung. 3, 2, 1, go.

0: Und damit sagen wir wieder mal herzlich willkommen zurück nach der superschönen Musik, was auch ein Minus.
1: Die wunderbare Musik.
0: Wunderbar.
1: Wunderbar.
0: Wunderbar. Okay, wir hören es auf.
1: Könnt ihr... Ja, okay.
0: So, Leid, jetzt musst du eine Sache sagen, die ziemlich wichtig ist. Einfach nur, damit die Zuschauer Bescheid wissen.
1: Er ist live. Ist egal.
2: Mayday, an alle Zuhörer. Die nächsten Memes werden ein bisschen asozial.
1: Wieso? Ein bisschen.
2: Weil es sich über Leute lustig gemacht wird, die eigentlich gar nicht damit einverstanden sind.
1: Das weiß man immer nicht bei Memes, deswegen ist es ein bisschen schwierig.
0: Ja. Okay, es reicht.
1: Okay.
0: So. Und zwar, jetzt kommt so ein Wortspiel. Was reimt sich auf?
1: Auf Klaus?
0: Ja. Was reimt
1: oder
0: sich
1: Maus?
0: Auf Klaus?
1: Oder Haus?
0: Oder Schmaus?
1: Oder...
0: Warte, ich hab's.
1: Oder...
0: Ja, also fast alle müssten das kennen. Also halt eben, warum wir das jetzt so sozusagen bodenlos nennen, ist, da ist ein Junge in einem Bus und der will halt eben raus, aber genau vor ihm wird gerade die Tür zugemacht und er reißt an der Tür und will die Tür halt eben öffnen. Die Tür geht aber zu und dann sagt er halt eben zu dem Busfahrer vorne, ich muss raus! Und das reimt sich auf Klaus!
1: Oder Maus!
2: Oder Schmaus!
1: Oder Haus!
0: Oder Kraus!
1: Oder Flaus!
0: Jetzt reicht's mal.
2: Ja, okay. Okay.
0: So, jetzt dürfen Oliver, Erik und Live die Sachen bewerten.
1: Was mit dir?
0: Ich werde es bewerten und zwar ist das eine gute 7 von 10. 10.
1: Hallo, Erik.
3: Ich höre 6,5 bis 7.
0: Was für eine?
3: 6,5 bis 7.
1: Ist das mit Absicht? Ich denke nicht. Also ich würde sagen, dass es... Ich würde sagen, dass es eine 5 oder 6 ist.
0: Okay.
4: Hallo.
1: Darf ich auch noch?
4: Ja, okay.
2: Sagen. Ich sag, das ist eine 3, weil wie gesagt, es ist halt richtig asozial, wenn das nicht geplant wurde.
0: Ich sag dir erstens, das wurde nicht geplant und zweitens, das passiert einem auch hin und wieder mal bei der normalen Bahn, dass genau vor einem halt eben die Tür zugemacht wird und da kann man nichts dafür.
1: Ich frag mich.
2: Ja, aber trotzdem, wenn einer ein armes Kind filmt und dann das
0: ins Netz stellt.
2: Ja.
1: Ins Netz.
2: In Spider-Man-Netz stellt, dann dann ist es auch irgendwie ein bisschen asozial.
1: Aber...
5: Hi!
1: Okay. Aber ich würde mir halt auch so denken, wie soll es nicht geplant sein, wenn derjenige das im perfekt richtigen Moment anfängt zu filmen?
2: Weißt du, wie viele Leute...
0: Also ich sag dir, der hat halt eben die ganze Zeit gefilmt und dann ist halt eben genau dieser Moment passiert. Und der hat dann halt eben diese Stelle ausgeschnitten und hat daraus ein eigenes Video gemacht.
1: Er hat die ganze Zeit gefilmt.
0: Gefilmt.
1: Gefilmt.
2: Das macht doch jeder zweite Vlogger. Jeder zweite Vlogger macht das. Der filmt seine Busfahrt, obwohl es gar keinen Sinn macht.
1: Was ist ein Vlogger? Wieso?
2: Na, Leute, die rumlaufen und rumvloggen.
0: Na, so TikToker oder sowas.
2: Ja, also Pingpocker.
0: Ja, Pingpocker.
1: Pingpocker.
0: Hocker.
2: Ja, Pingpong.
1: Nee, ja, Pingponger.
2: Ja, die spielen sehr gerne Pingpong.
1: So, Erik, möchtest du noch was dazu sagen?
4: Nö.
1: Nee? Okay, wollen wir dann mit dem...
0: Alles okay, Leute?
2: Nee, ich bin krank.
1: Oh. Wollen wir dann vielleicht mit dem nächsten Meme weitermachen?
2: Da. Das ist das Falsche. Wir sind bei den asozialen Memes.
1: Ja, stimmt.
0: Ich weiß, aber ich wollte einfach nur gerade das okay einspielen zu seiner als Antwort.
2: Ach so, Skibidi.
1: Okay.
2: Ach so.
1: Okay. Okay.
0: Kennt ihr das, wenn ihr so auf der Autobahn seid und ihr wollt so, ihr wollt einfach nur so fahren und dann ist da irgend so ein random Typ, der da so neben euch läuft und ihr bleibt so, ihr fahrt warum auch immer langsam und okay, vielleicht, auf einer Autobahn macht vielleicht keinen
1: vielleicht,
0: Sinn.
1: Mehr vielleicht im Stau oder so.
0: Ja, und du nervst den halt eben und dann, und dann passiert das hier.
4: Fahr weiter!
0: Kennt ihr nicht? Ich auch nicht.
1: Also ich kenne das
0: Meme.
1: Nicht.
0: Ich kenne es auch nicht. Ich meine das Meme, aber ich meine jetzt nicht das Meme, ob ihr das kennt, sondern ob ihr diese Situation kennt.
1: Nee.
2: Wer macht das? Wer schreit rum? Der Typ vor dir oder du?
1: Das ist der Typ vor dir.
0: Der Typ vor dir. Der typ
2: ja
0: vor
2: stimmt, dir ich fahre natürlich Haaren. Auch Auto. Ich fahr, das ist mein Hobby. Ich fahre Autos gegen Wände.
1: Hobby, Autofahren.
0: Also bist du so ein Dummy, so ein Tester? So ein Testobjekt?
2: Ja, ich bin so ein Testdummy, deswegen habe ich auch kein Auge mehr.
1: Oh. Ach so, okay. Also damit kommen wir dann auch zur zweiten Folge, nämlich Hobby-Autofahren.
0: Ah, perfekt. Super Einleitung, so. Nee, Scherz.
2: Das sollen wir für die nächste Folge aufheben.
0: Ja, ja. Was? Oh nee, warte. Wir haben ja letzte Folge erst über Hobbys gemacht.
2: Aber Hobby-Autofahren ist was anderes.
0: Ja, ja.
1: Das ist sehr geil.
0: Das ist so ähnlich wie Hobby-Dogging und Hobby-Horsing. Aber wir reiten gerade in ein komplett anderes Thema. Also stoppet. Ich weiß, dass ihr alle es nicht mögt, wenn eure Eltern irgendwie was trinken. Aber wir haben natürlich einen sehr, sehr bekannten Meme, der was mit Trinken zu tun hat.
1: Ist es... Was?
4: Jägermeister!
2: Aber das ganze Meme wurde doch gar nicht abgespielt.
0: Auf jeden Fall. Kennt ihr das, wenn ihr von einer 1,50 Meter hohen Kante runtergeschmissen seid und ihr seid richtig angepisst, weil ihr Zahnschmerzen habt? Nein, nicht
1: ihr. Und dann hat eure kleine Schwester Zahnschmerzen und heult rum. Ja. Dann kommt eure Mutter und schimpft mit euch.
0: Ja, weil...
2: Kenn ich nicht.
1: Kenn ich zum Glück auch nicht.
0: Ich habe keine Geschwister. Zahnschmerzen hatten und euch das scheißegal ist, aber naja, egal.
1: Das werdet ihr sehen.
0: Ja.
2: Ich habe keine Geschwister.
0: Also, kenn ich das nicht. Du Glückskind.
5: Oh, ihr auslacht, wenn er Zahnschmerzen hat und deswegen weint, weil es super weh macht. Zahnschmerzen sind unglaublich.
4: Alter, er hat mich von 1,50 Meter hohen Kante runtergeschmissen. Und da hat er gelacht, als ich geholt habe. Also erzähl mir nichts von Zahnschmerzen.
5: Ja, wenn das scheiße ist, dann mach's nicht genauso. Dann können wir das klären. Oh, ihr aus.
0: So.
1: Crazy.
0: Dieses Meme gehört mit zu einem der asozialen Memes, genauso wie das allererste, wie wir schon erklärt haben.
1: Weil das super weh macht.
0: Weil das super weh macht.
1: Weil das super weh macht.
2: Erst, ich möchte kurz was sagen.
0: Ja?
2: Es war keine Schwester.
0: Egal. Es war einfach nur ein Beispiel.
1: Na, ich habe eine kleine Schwester.
0: Please, das deswegen. War nur ein Beispiel.
2: Ich habe 8 kleine Schwestern.
4: Das war nur ein Beispiel.
1: Ich dachte, du hast keine Geschwister.
4: Jetzt
1: das habe ich auch nicht.
4: Euch.
1: Krass. So, fahr. Vielleicht noch kurz.
0: Ja, was noch kurz?
2: Das Bewerten-Dings.
0: Ach so,
2: Scheiße, das haben wir komplett vergessen.
0: Nee. Doch.
2: Das haben wir komplett vergessen.
0: So,
1: machen wir jetzt Jägermeister? Ich muss
0: Jägermeister.
1: Raus, oder?
0: Wir machen zuerst Jägermeister. Ich muss raus, haben wir ja schon bewertet, ne?
1: Jägermeister.
0: Ja, haben wir wirklich schon bewertet.
1: Ach so, ja, stimmt, ja. Jägermeister.
0: So. Jägermeister! Würde ich so eine. Mit so einer 7 bewerten, ne?
1: Und du so?
0: Also, Erik.
2: Warum eigentlich?
3: 7 bis 7,5.
1: Also, ich würde es tatsächlich mit einer 6,7 bewerten.
0: Sorry. Aber er hat for real, das war Absicht. Das hat man in seinem Augen.
1: Oder kennt ihr das, wenn ihr so am Morgen so 6 oder 7 aufstehen müsst?
0: Das geht
1: und
0: gar
1: das
0: nicht.
1: Doch, tatsächlich. Und das viel zu früh ist und ihr eigentlich noch schlafen wollt bis 16.17 Uhr.
0: Es reicht! Es reicht!
1: Stopp das!
2: Ich muss jetzt meine Mutti anrufen.
0: So, auf jeden Fall, jetzt bist du dran, Like.
2: Was?
0: Jetzt bist du dran.
1: mit deiner Bewertung.
2: Ja, ich leid, ich bin dran.
1: Live. Okay. Du bist live und musst live bewerten, weil du live hast.
2: Okay. Jägermeister, oder?
1: Jägermeister.
2: Okay.
0: Meister des Jägers.
2: Ja. Hätten wir das volle Meme eigentlich angehört, weil davor ist ja noch was.
1: Nee, ich glaube, das war ein anderes. Also wenn es das ist, was ich denke, was du meinst.
0: Jäger, das Autofahren-Dings.
2: Nee.
0: Egal. So, ja. Auf jeden Fall bewertet es Jägermeister.
2: 6 von 10.
0: Okay. Und dann bewerte bitte auch noch das von gerade eben.
2: Das im Auto?
0: Nee, sondern das dieses andere Bodenlose.
2: Ach so.
0: Null.
1: Bodenlosigkeit? 10 von 20. Nee, 20 von 10.
2: 10 von 20.
1: 10 von 20.
0: Okay. Und du, Erika.
2: Was für Erika?
3: 6 von 10.
2: Okay.
0: Ja, dann geb ich eine 7 von 10.
2: Einfach nur Boden.
0: Sorry.
2: Warum tut ihr das?
0: Weißt du es? Und damit sind wir eigentlich schon mal fertig mit der deutschen Memes.
2: Wirklich? Deutsche. Das sind alle?
0: Ja, das sind alle.
2: Die asozialen Memes sind vorbei.
0: Ja!
2: Geil!
0: Yeah. Und jetzt kommt natürlich noch ein bisschen Musik.
1: Und noch kurz, das ist ein Klassiker, den sollte man eigentlich kennen.
2: Nee. Ist und kein Klassiker und man sollte ihn nicht kennen.
1: Falls ihr ihn gut findet, er ist Gangsta's Paradise.
2: Gangsta Paradise.
0: So, und jetzt gönnt euch Gangsta Paradise.

0: So, wir sind jetzt wieder da.
1: We are back and I want to give you the international meme.
0: We're back to the future.
1: Und ich sag euch,
0: back to the future.
1: Wenn ihr keines dieser ganzen Memes kennt, dann seid ihr keine Memes-Kenner.
0: Nein.
1: Oh,
0: ist
1: doch.
0: Es? Oh.
1: Oh.
0: Nein.
1: Oh. Doch.
0: Oh.
1: Naja, egal.
0: Nein,
1: das ist ein deutsches Meme.
0: Nein.
1: So. Nee, doch, ist das nicht. Ist,
0: doch, das ist ein französisches Meme.
1: Oh, sorry. Ja, auf jeden Fall.
0: Ist das schlimme Meme dabei?
1: Psst. So, ich habe jetzt 5 internationale Memes und die, also 3 davon haben wir schon vorgespielt, aber das ist egal. So, ich mache jetzt eins, was ihr noch nicht kennt.
2: Till it's cool. Just cool, into the mouth. Nice.
1: Kennt ihr das Meme? Bitte sagt ja.
0: Also, ja.
1: Ja, natürlich.
0: Und wenn ich das Meme jetzt bewerten müsste, dann würde ich es mit einer Nice bewerten.
1: Nice.
0: Also mit einer 9? Nice. Nee, Nice ist eine 7.
3: Nice oder? Ist nice.
0: Okay.
3: Na.
1: Also ich würde es mit einer 11 von 10 bewerten.
0: Echt?
4: 10 von 10.
0: Stimmt, ja doch, dann doch eine 9,9.
1: Okay.
0: 9.
1: Und du?
0: Nice.
4: 8 von 10.
1: Okay, das ist eine ziemlich gute Bewertung. Das
0: 9?
1: War, denke ich, sogar mit einer der ersten, die du so richtig, richtig gut bewertet hast.
0: Stimmt,
3: ich bin hier irgendwie das. Ich bin der Downmaker. Ich
1: ja, du bist alles du ziehst uns alle runter.
0: Der Downmaker.
3: Ich bin hier der Spaßverderber.
0: Na, also wirklich, das geht ja gar nicht.
3: Geht ja gar nicht.
0: Es soll auch Spaß machen.
1: Jetzt stopp mal, bitte.
0: Was ist eigentlich dein Lieblingsland? Barcelona?
1: Einigkeit für Recht.
0: Barcelona?
4: Einigkeit und Recht und
1: Freiheit. Das heißt Recht für Freiheit.
3: Für das
2: Schnitzel schmeckt lecker, aber wir müssen jetzt weitermachen.
0: Mach weiter.
1: So, auf jeden Fall, jetzt kommt nochmal ein sehr, sehr gutes Meme, was wirklich alle von euch kennen müssen. Wenn ihr das nicht kennt, dann sollt ihr euch wirklich schämen. Also ich meine jetzt nicht euch, ihr Zuhörer, sondern ich meine die hier, die in diesem Raum hier existieren.
3: Keine Sorge, er macht nur uns runter.
5: Oh, hi. Wait a minute. Who are you?
0: Oh. Wollen wir es nochmal nachstellen?
1: Ja.
0: Okay, auf 3, ja?
1: Aber so mit den Linien.
0: Ah, okay, ja.
5: Oh, hi. Wait a minute. Who are you?
1: Oh. Ja, okay, das war gar nicht mal so kacki.
0: Oh.
1: Nice. Auf jeden Fall. In den Videos sieht man so ein kleineres Kind, was so nach vorne kommt, so mit irgendeinen anderen Leuten spielt, also mit anderen Kindern. Und es kommt dann so nach vorne, hat so

0: Stiefel an, weil es hat geregnet, denke ich. Und dann sind die auf jeden Fall runtergegangen. Also ist es so näher zum Bildschirm gegangen und sagte so, hi! Wollte dann wieder zurückgehen.
1: Und hat dann so gecheckt.
0: Und hat sich dann so umgedreht, hat den Denker-Move gemacht und ging dann nochmal näher und hat dann gefragt, who are you?
1: Wait a minute.
0: Wait a minute. Dann hat sie es umgedreht.
1: Who are you?
0: Who are you? Ja, auf jeden Fall, das ist dann ziemlich gut geworden. Und ich denke, das war sogar eine Werbung oder so.
1: Okay,
0: aber egal.
1: Okay, ich wollte fragen. Ich wollte gar nichts fragen.
0: Ja, okay,
1: ich gehe nochmal runter.
0: Smalltalk, lol.
1: Auf jeden Fall.
0: Big Talk.
2: Big Talk.
0: So. Auf jeden Fall möchte ich euch jetzt ein gutes Meme zeigen.
1: Das haben wir noch gar nicht bewertet.
0: Du zeigst uns nur gute Memes.
1: Doch, aber stimmt, ja, ja.
0: Aber dieses Wait a minute.
1: Hasse. Wait a minute.
0: Huh? Wait a minute. Schon so eine 10 von 10.
1: Ja, doch, so eine 10 von 10.
0: Und du?
1: Ich kenne das Meme nicht. Ich bin ehrlich. Ich kenn's nicht.
0: Aber ich sag,
1: es ist eine 8 von 10.
0: Top.
1: Er ist ein Downmaker von mir, aber ein Highmaker.
0: Was? Ich make a high?
1: Ich mache high,
0: weil du machst Holy Energy Hydration Drink, nein, Schatz.
1: Holy Energy Hydration?
3: So, ich sag dir eine
0: ohne Zucker zu sagen.
1: Ah, Erik sagt
0: 9 von 10.
1: 9 bis 10?
4: 9 bis 10.
0: Was heißt, ich würde eigentlich eine 10 von 10 geben, aber einfach nur, um dem nächsten Meme einen Kick zu geben, sage ich, es ist eine 6 von 7.
1: Okay, und da wir alle so super toll mitgemacht haben, stellen wir das Meme jetzt auch nochmal nach. Und dann können wir es alle bewerten.
0: Okay.
1: Und weil das Meme so besonders ist, könnte jeder von uns so was dazu sagen, auch noch.
0: Okay,
1: ja. Am besten sagt ihr alle 6,7, ja.
0: Ja, ja, ja.
1: Okay, geil. Okay, jetzt back to the action. Jetzt stellen wir das Meme nochmal nach. Auf 6 oder 7. Okay?
0: Okay.
1: 1, 2, 3, 4, 5.
0: 6, 7! Scheiße, Digga, das ist so kacke.
1: Also ich würde dem Meme eine 6,7 geben.
0: Ich würde dem Meme eine 6,7 geben.
1: Erik!
4: Auch eine 6,7.
1: Live?
0: 3 von 10.
1: 6,7.
0: Nee, 3,7. Nee, okay, das war natürlich so absichtlich so geplant, ne? Also jetzt geben wir unsere echte Bewertung. Also ich würde das Meme bewerten mit einer 2 von 10, weil ich finde, das Meme ist kacke.
1: Also ich würde dem Meme, glaube ich, eine 3 oder eine 4 geben. Oder eine 5.
0: Oder eine Palette.
1: Nein, hör nicht.
4: 1,5 von 10.
1: Was? 1,5?
0: Ach so,
1: okay, ja. Und live, du gibst dem Meme eine 3,35 mal 2.
0: Was?
1: Nein.
4: Nein, das tue ich nicht.
1: Doch, das tust du wohl.
4: Aber ich gebe diesem Bämme ein Achtel von 10.
1: Ein Achtel? Okay. Seid ihr noch bei der Achtel, wie heißt
0: es? Warte,
1: Bruchrechnung.
0: Warte. Wir müssten jetzt gleich aufhören.
1: Dieses
0: Ich müsste eigentlich noch 2 Memes machen.
2: Okay, dann mach die.
0: So, du, das nächste Meme.
1: 6,7. Also diesen wunderbaren Soundeffekt habt ihr schon im ganzen Video gesehen. Falls ihr euch erinnert, ihr solltet den auch mal zählen und mal schätzen, wie oft der vorkommt.
0: Wir haben den Soundeffekt nicht gesehen.
1: Ich tippe mal drauf, dass der vielleicht noch ein, zwei Mal öfter vorkommt, aber ich gebe ihm eine 10 von 10.
0: 10 von 10.
1: 10 von 10.
4: Yay, 10 von 10.
1: 10 von 10.
0: Das ist eine klare Bewertung. Und das ist das erste Meme, was live wirklich übertrieben gut bewertet hat.
1: Geil.
4: Ja, weil es halt das beste Meme ist.
1: Das ist gut.
0: So, das nächste Meme, das spielt auf einer Plantage. Und da dreht man sich halt eben so um und dann ist da so ein Typ und der sagt dann halt eben das hier.
4: Okay. Okay. Hi.
2: Okay.
0: Das ist wieder mal eine 10 von 10, also eine klare 10 von 10.
4: For real, 10 von 10. Das könnt ihr auch sehen. Klar.
0: 10 von 10.
4: Ich kenne es einfach nicht. Aber ja, ich sag jetzt 10
3: von 10.
4: 9 von 10.
0: Nein. 10
4: von 10. Ich kenne es zwar nicht, aber ich. Nicht, 9 von 10. Ich kenne nichts.
0: So, 3, 2, 1.

0: Hallo, das ist hier die kleine süße Verabschiedung.
1: Oh ja, diese Verabschiedung wird super.
2: Richtig wird geil. So auf 6,7% von 7%. Ey, das ist Geld, ja.
3: Ja, alles klar, dann Anon.
0: Ja, also ich, meine Einschätzung zu dieser Sendung ist, dass sie euch gefallen wird und ich hoffe, dass ihr euch die nächste Folge anhören wird. Und wenn ihr neu auf uns bei uns seid, ihr könnt natürlich noch die ersten anderen zwei Folgen anhören. Aber da wird halt eben so eine Sache vorkommen, die könnte euch die Ohren zerfetzen. Einfach nur so zur Vorwarnung.
3: Ja, stimmt. Ja, stimmt.
0: Nur so zur Vorwarnung. Aber ihr müsst euch die Folgen dafür selber anhören. Also gönnt euch die anderen Folgen. Jetzt will ich noch die Bewertung von euch anderen reinhören.
3: Also ich wollte nebenbei nochmal sagen, dann könnt ihr auch nochmal abonnieren.
0: Wir sind nicht auf YouTube.
2: Klicken Sie bitte auf den Like-Button.
3: Ja, auf den Like-Button.
2: Aber okay, bitte empfehlen Sie uns
3: weiter.
2: Stopp! Jetzt geht es weiter!
3: Alles klar.
0: Ja, Oliver?
3: Meine Bewertung zu der Folge. Also ich denke auch, dass sie euch auf jeden Fall gefallen wird. Ich hoffe, es wird spannend, war spannend, wie auch immer. Ihr könnt euch auf jeden Fall auch die beiden anderen Folgen anhören und bald kommt dann auch die nächste Folge raus. Also
0: ja, also bald, wahrscheinlich so in 1-2 Monaten.
3: Das Thema liegen wir aber nicht.
2: Und ich bleib dabei.
3: Yeah.
0: So, live, sagen die bitte.
3: Da ging mein Leid an.
2: Achso, okay, da ging mein Leid an. Okay, also, ich hoffe, dass es uns gefällt und nur so eine Frage, hört uns jemand?
0: Bitte? Antwortet uns?
2: Ja, Erik? Was, hä? Empfehlt uns weiter.
0: Erik, bitte.
2: Eine Butter.
3: So, alles klar. Erik, du fängst es.
0: Ja, bitte.
3: Sag, du fängst. Du machst den Anfang von Ende und hörst auch auf, ja?
4: Der Anfang vom Ende.
0: Du machst das Ende vom Ende.
3: Ja, wie ist Ende?
5: Ich würde sagen, das war schon eine gute Folge.
3: Hi.
2: Hi.
3: Und guckt unsere
2: Hi, I'm Gustav.
5: Oh, hi. Wait a minute. Who are you?
3: Oh. Oh no.
6: Okay.
3: So,
0: auf jeden Fall. Fast. Auf jeden Fall. Das. Und ich wünsche euch noch einen echt schönen Tag nach dieser leckeren Sendung.
2: Ich kann es nicht fassen.
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1: Und herzlich willkommen zum Widerhall. Heute mit mir, Hans, und...
2: Und mit mir, Helen. Hallo.
1: Ja, wir haben heute den 4. Mai und ihr hört den Widerhall auf Radio Korax 95,9.
2: Ganz genau. Herzlich willkommen auch an alle Zuhörenden, die auf den Livestream geklickt haben. Hallo auch an euch.
1: Ja, Helen, wir haben heute ein vielfältiges Programm vorbereitet. Neben gesellschaftlichen Themen geht es auch um Kulinarisches.
2: Ganz genau. Du warst mit einem Kollegen von uns bei der Infoveranstaltung vom Gemeinschaftsamt. Was erwartet uns denn da?
1: Ja, das Gemeinschaftsamt ist eine Genossenschaft, die sich hier in Halle gegründet hat. Es gibt nämlich viel Leerstand nach wie vor in Halle und ein sehr großes Gebäude am Gimritzer Damm am Rande der Neustadt soll mit neuem Leben erfüllt werden. Darüber haben wir mit verschiedenen Akteuren und Interessierten gesprochen.
2: Das klingt wirklich spannend.
1: Ja, auf jeden Fall. Ihr könnt euch auf jeden Fall auf den Beitrag oder auf die Beiträge freuen. Dann das Kulinarische, Helen. Worum geht's denn da? Es geht ja um einmal eine Speise und auch um Getränke.
2: Ganz genau. Als nächstes würde ich erstmal mit der Speise beginnen. Und zwar waren da drei unserer Kolleginnen für uns auf der Straße in Halle und haben die Leute da erstmal gefragt, was eigentlich so eine richtig gute Pizza ausmacht. Als Expertise haben sie dann auch noch einen Kochbuchautoren und drei PizzabäckerInnen befragt.
1: Witzig. Weiter geht's wieder mit gesellschaftlichen Themen. Wir haben uns nämlich als Team gefragt, warum so wenig Straßen in Halle nach Frauen benannt sind. Darüber hat ein kleines Team sich von uns informiert und nachgeforscht, wie es eigentlich kommt, wie Straßen benannt werden. Und auch dort gibt es Expertise von einer Expertin.
2: Das ist wirklich auch ein sehr interessantes Thema. Bleiben wir bei den Straßen. Und zwar sieht man in der Stadt auch immer mehr Leute, die ein grünes Getränk in der Hand halten. Und zwar ist das das Matcha-Getränk. Egal ob mit Eiswürfeln, Erdbeeren oder Milch gemischt, das Getränk ist wirklich sehr beliebt. Und woher das eigentlich kommt und wie es traditionell hergestellt und getrunken wird, auch das erfahren wir von einer Expertin direkt aus Halle. Bleibt also gespannt.
1: Genau. Jetzt kommt aber erstmal etwas Musik und danach hören wir uns für das Interview wieder. Jetzt mit Sunny.
2: Viel Spaß.

0: Das war Sunny von Bonnie M. Jetzt gehen wir weiter und wir sind in Halle. Am Gimritzer Damm steht ein sehr großer Gebäudekomplex leer und das schon seit vielen Jahren. Ehemals das Finanzamt und davor die Stasi-Zentrale Halles. Was soll aus diesem Ort werden? Was braucht es in Halle? Diese Fragen stellt sich eine Genossenschaft mit dem Namen Gemeinschaftsamt. Die Genossenschaft hat vor, einen Ort der Kultur, der sozialen Arbeit, der Kunst und der Begegnung eben in diesem Gebäudekomplex zu schaffen. Und ich sprach mit einem Vorstand der Genossenschaft, und zwar mit Ulrich Möbius. Dort sprachen wir unter anderem darüber, was der Plan ist, wie die zeitliche Organisation aussieht und warum sie sich für eine Genossenschaft als Form entschieden haben.
1: Also die Genossenschaft ist aus unserer Sicht die beste rechtliche Lösung, um das Gebäude zu übernehmen und zu betreiben. Weil wir machen ja da nichts anderes als eine Wohnungsgenossenschaft. Das heißt, wir treten als Eigentümer und Vermieter auf und jeder, der mietet, wird Miteigentümer als Mitglied der Genossenschaft. Und es ist dann sozusagen eine Genossenschaft für Leben und Freizeit.
0: Jetzt hast du kurz angedeutet, für Leben und Freizeit. Was ist denn perspektivisch alles möglich dann in diesem Gebäude oder besser gesagt in diesem Areal?
1: Also im Gebäude, in den Gebäuden selber haben wir sehr, sehr viel Platz und das Ziel ist, einen Ort zu schaffen, wo ganz viel soziale und kulturelle Nutzung zusammenkommt. Und das kann vom Büro über Atelier, über Werkstatt, über Bandproberaum bis zum Ausstellungs- und Veranstaltungsraum gehen. Lager geht auch. Braucht man ja auch immer mal, ne? Das Besondere ist ja bei uns wirklich diese Größe des Objekts und dass dann so viele Akteure zusammenkommen, das macht's ja dann so spannend. Und die Synergien, die daraus entstehen und diese auch kreative Atmosphäre, die daraus sich entwickelt einfach.
0: Jetzt seid ihr ja noch relativ am Anfang, das heißt, ihr habt die Genossenschaft letztes Jahr gegründet und jetzt geht's gerade darum, wann und wie ihr das Gebäude kaufen könnt. Wie ist denn da im Moment der Stand?
1: Also die Landesverwaltung bereitet den Verkauf des Geländes vor und wir begeben uns jetzt gerade ins Gespräch mit der Landespolitik in Hoffnung oder mit dem Ziel, das Gebäude in einem Direktverkauf zu erwerben.
0: Und auf diesem Weg, was gibt es da noch für mögliche Hürden oder Steine, die euch im Weg liegen, die man noch beiseite räumen müsste?
1: Also es muss sich so oder so im Landtag oder beziehungsweise im zuständigen Ausschuss eine Mehrheit dann für den Verkauf finden und auch natürlich dann der politische Wille daraus sich bilden, dass dann auch wirklich dieser Verkauf stattfindet an die Genossenschaft. Und die Verwaltung muss schnell genug arbeiten, um das alles vorzubereiten, ne? Weil die Legislaturperiode endet, dann sind Wahlen, dann wird es wieder eine Weile dauern. Also das Ziel ist eigentlich im besten Fall, das auch noch vor dem Abschluss der Legislatur zumindest politisch sozusagen entschieden zu haben, sodass dann der Verkauf in diesem Jahr auch wirklich noch stattfinden kann.
0: Und die finanziellen Mittel, die werden wahrscheinlich vor allem dann durch die Genossenschaftseinlagen gebildet. Das heißt, ihr braucht wahrscheinlich noch relativ viele neue GenossInnen.
1: Genau, das ist wichtig. Also aktuell sind wir so bei knapp 140, aber da müssen noch einige dazukommen, weil unser Ziel ist mindestens auf 250.000 Anteile, also Einlagen der Genossenschaftsmitglieder zu kommen. Und da sind wir noch ein bisschen entfernt. Also wir bewegen uns jetzt gerade zwischen 80.000 und 90.000.
0: Wenn ich euch jetzt interessiere, bei euch mitzuwirken, kann ich auch, wenn ich keine finanziellen Mittel habe, anders an dieser Genossenschaft teilhaben?
1: Also ja, die eigentliche Organisation ist ja, oder die sich darum kümmern, das sind alles Ehrenamtliche und die organisieren sich in Arbeitsgemeinschaften und da kann jeder mitmachen, egal ob er jetzt Genossenschaftsmitglied ist oder nicht. Also man kann sich für das Projekt auch stark machen, ohne jetzt Mitglied der Genossenschaft zu werden. Langfristig ist unser Ziel, so einen Solidarfonds aufzulegen, wo dann auch Leute sozusagen Mitglied werden können, die sich eigentlich nicht leisten können. Insbesondere zielt es da und natürlich auf die Nachbarschaft in Halle-Neustadt, dass da auch Leute aus der Nachbarschaft Mitglied werden oder mehr noch. Und dass dann sozusagen man im Endeffekt über Ehrenamtsstunden dann sich diesen Anteil sozusagen erarbeitet. Das gibt's aber leider noch nicht, aber das ist sozusagen geplant.
0: Und wenn dann alles gut geht und ab Spätsommer dann das Gemeinschaftsamt seine Pforten eröffnet, wie würde so die Startphase aussehen?
1: das war vielleicht etwas zu optimistisch. Also im schnellsten Fall würde der Kauf in diesem Jahr noch über den Tisch gehen. Das wäre aber dann eher zum Ende des Jahres hin, weil da stecken ja dann auch noch ein paar bürokratische sozusagen Hürden, die es zu meistern gilt. Und dann im besten Fall können wir vielleicht dann im Sommer 27 die Nutzungsaufnahme erster Räume im Haus machen. Und dann hängt es davon ab, wer sozusagen als erstes als Mieter einziehen kann oder will oder auch muss. Ne? Also das sind dann die ersten Angebote, entstehen durch die Mietenden, die halt die Räume in Nutzung nehmen.
0: Deine Vision in 5 Jahren, wie sieht da das Gemeinschaftsamt aus? Was passiert, was kann ich dort erleben oder wo kann ich dran teilhaben?
1: Also im besten Fall in 5 Jahren ist das ganze Haus belebt und wenn man auf das Gelände kommt, wird man immer Menschen treffen, die irgendetwas machen, etwas Kulturelles, etwas Künstlerisches, etwas Soziales. Man wird auf jeden Fall die Möglichkeit haben, sich dort sozusagen zu treffen, zum Beispiel gemeinsam zu spielen, aber auch wird es auf jeden Fall auch gastronomische Angebote geben, sowohl selbstorganisierte, also Volksküche, als auch vielleicht auch in einem klassischen eher Kaffee. Modell oder ja, Gaststätte würde ich jetzt nicht sagen, aber halt irgendwas, wo man was zu essen bekommt und was zu trinken. Es wird auf jeden Fall Räume geben, die von kulturellen Akteuren genutzt werden für Veranstaltungen, ob es jetzt Ausstellungen sind, ob es Konzerte sind, ob es Performance ist, ob es Theater ist. Das wird auf jeden Fall dort regelmäßig stattfinden und im besten Fall wird man, egal an welchem Tag man kommt, es immer ein Angebot geben, was man nutzen kann.
0: Das war Ulrich Möbius vom Gemeinschaftsamt, einer Genossenschaft, die die ehemalige Stasi-Zentrale am Gimritzer Damm kaufen und neu nutzen möchte. Über weitere Hintergründe erfahrt ihr nach dem nächsten Song. Dort sprachen wir mit einer weiteren Mitorganisatorin der Genossenschaft. Dort erfahrt ihr dann mehr auch über die Geschichte des Gebäudes. Und jetzt hören wir erstmal Ich will Malochen von den beiden YouTubern Reki und Resti.

0: Um das Projekt Gemeinschaftsamt kommt man in Halle ja wirklich kaum noch herum, wenn man sich mit dem sozialen Leben hier in Halle beschäftigt. Hinter dem Projekt stehen mittlerweile einige Menschen. Einen dieser Menschen haben wir gesprochen. Und wir haben Eva gefragt, welche Menschen es für das Projekt noch braucht und wie ihr zu dem Projekt dazukommen könnt.
1: Also der einfachste Weg wäre, bei den offenen Treffen mitzumachen. Die sind immer einmal im Monat, am letzten Freitag im Monat um 16 Uhr. Um 16 Uhr für Leute, die noch nichts kennen von dem Projekt, da wird nochmal eine Einführung gegeben, so ähnlich wie es heute war, ohne die ganzen Vorstandsvorstellungen. Und um 16.30 Uhr sind dann auch die aktiven Leute da und dann werden tatsächlich konkrete Dinge besprochen, nächste Veranstaltung und so weiter. Ulrich erzählt zum Beispiel von Reisen, die er gemacht hat, zu anderen Orten. Das ist immer ausgesprochen wertvoll.
2: Wo braucht es denn gerade noch Personen? Wo braucht ihr Hilfe? Wo kann ich mich jetzt gerade noch einbringen, vielleicht auch inhaltlich?
1: Also inhaltlich kann man sich, denke ich, am besten einbringen, wenn man bei der AG Geschichte mitmacht. Die kommt im Moment ein bisschen zu kurz. Also da müsste man ins Stadtarchiv zum Beispiel gehen, müsste man ein bisschen recherchieren. Also das ist was für Leute, die dann auch Lust haben, sich Dinge durchzulesen, auch so für sich zu arbeiten. Ich denke, anderer Bedarf ist die Mietordnung zum Beispiel, also das müssten dann Leute machen, die vielleicht ein gewisses Vorwissen schon haben, die sich das jetzt nicht erarbeiten, sondern einfach mit einer Expertise kommen. Da freuen wir uns auch, weil wir wollen natürlich für alle Bereiche auch Fachleute dabei haben. Wir wollen uns jetzt ja nicht alles selber ausdenken, das hilft ja auch gar nichts. Das wäre halt schön, wenn Fachleute noch ein bisschen Zeit haben und dazukommen und uns unterstützen mit ihrer Expertise.
2: Stichwort Geschichte, was ist denn so besonders an dem Gebäude, warum man sich mit der Geschichte dieses Gebäudes auseinandersetzen sollte?
1: Also das Gebäude hat natürlich schon eine bedrohliche Geschichte und es leben ja auch Leute in Halle, die diese Geschichte noch miterlebt haben, die dort gearbeitet haben oder die dort gelitten haben. Und das soll natürlich nicht vergessen sein und es soll aber natürlich auch nicht die zukünftige Nutzung überschatten. Und das ist für uns wichtig, dass wir da einen guten, wie soll man mal sagen, eine gute Vermittlung von diesen beiden Themen finden. Und wer da, sag ich mal, Zeitzeuge ist, das wäre gut, wenn da jemand dazukommen würde und uns unterstützen würde mit seiner oder ihrer Erinnerung. Und damit dieser Teil auch würdig vertreten ist. Ja.
2: Und du meinst damit sicherlich nicht die Zeit, wo das Finanzamt in dem Gebäude war, sondern wahrscheinlich, als dort noch das Ministerium für Staatssicherheit eine Abteilung in dem Gebäude hatte. Kannst du dazu noch einen kurz uns an Bord holen, was da genau von der Stasi gemacht wurde in diesem Gebäude?
1: Also da gibt's einen sehr guten Artikel oder einen Beitrag auf Instagram. Da sind wirklich viele Informationen gegeben. Das war ein sehr großes Areal. Es war wie eine kleine Stadt in sich, also wo die Leute auch, die dort gearbeitet haben, mehr oder weniger permanent drin geblieben sind. Und dort wurden Verhöre geführt. Dort ist ein Schießstand im Keller. Ja, also hat eine dunkle Geschichte. Die Zwischennutzung ist richtig, die meinte ich jetzt nicht. Das Finanzamt ist für manche vielleicht auch bedrohlich, aber das wollte ich jetzt damit nicht sagen. Und zwischendrin war sogar die Uni auch noch mal drin. Also es gab noch mehrere Zwischennutzungen, aber mir ging es jetzt in erster Linie um diese Stasi-Vergangenheit.
2: Und tatsächlich war das einer der größten Gebäude, die die Staatssicherheit in der DDR-Zeit hatte. Meines Wissens sogar das zweitgrößte Gebäude, wenn ich mich nicht irre.
1: Genau, das ist richtig.
2: Dieser Ort ist ja relativ groß und das soll ja so soziale Infrastruktur und Kultur und vor allem auch so nicht kommerzielles sich dort ausbreiten und entwickeln können. Warum ist es denn heutzutage so wichtig, dass es solche Orte gibt, an denen eben nicht kommerziell Kunst und Kultur, aber auch soziale Arbeit angeboten werden kann?
1: Es ist wichtig, dass es Orte gibt, wo Leute sich einfach kreativ entfalten können, ohne dass sie jetzt da große Kosten haben. Gerade wenn es junge Leute sind, die haben halt ja noch keine Reichtümer angehäuft. Und es ist einfach wichtig, dass Kultur einen Ort hat, wo sie stattfinden kann. Meiner Meinung nach sage ich immer, Kultur rettet deine Seele. Ja, und deswegen mache ich auch mit bei dem Projekt, weil ich einfach wichtig finde, dass es dafür einen Ort gibt und wo die Leute sich vor allen Dingen auch treffen. Dass das nicht über ganz Halle verteilt ist oder versprengt ist, vielleicht auch in den ländlichen Raum, sondern dass dort auch ein Begegnungsort ist.
2: Du meinst also auch, in diesen politischen Zeiten ist es besonders wichtig, dass es Orte gibt, die auch außerhalb der Marktlogik funktionieren?
1: Auf jeden Fall, auf jeden Fall. Also damit Leute sich eben nicht abgehängt fühlen, damit Leute nicht denken, es gibt nur Beteiligung gegen Geld oder es gibt nur Beteiligung zu fixen Zwecken, sondern damit alle mitmachen können.
0: Wir haben gerade mit Eva gesprochen, die sich im Projekt Gemeinschaftsamt engagiert und die uns erzählt hat, wie sich auch andere Menschen einbringen können.

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0: Wir waren zu Gast, als sich das Projekt Gemeinschaftsamt in der nördlichen Innenstadt von Halle vorgestellt hat. Nach einem Vortrag zu den Randdaten des Projekts gab es Zeit für Fragen. Dabei haben wir Claudia kennengelernt, die sich dort zum Projekt informiert hat. Wir haben Claudia gefragt, wie sie überhaupt auf das Projekt aufmerksam geworden ist.
1: Ich hatte das letztes Jahr auf dem Silbersalz-Festival das erste Mal kennengelernt. Die hatten dann einen Stand und der hat mich angesprochen und dann hatte ich das erste Infos davon bekommen. Da fand ich das schon ganz spannend und jetzt sind halt zwei Freundinnen von mir, wollten zu diesem Treffen gehen, hatten mir davon erzählt. Da dachte ich, ah Moment, das habe ich doch schon mal gehört, dann komme ich auch mit.
0: Haben dich heute irgendwelche Ideen besonders überzeugt?
1: Also erstmal die Größe dieses Projektes fand ich schon mal gigantisch, dass es wie fast irgendwie 13.000 Quadratmeter oder sowas groß ist. Aber wie viel Potenzial da drin steckt, was man da alles reinpacken könnte, aber auch dann die Ideen, die schon aus dem Projekt selber kommen, aber auch schon von Leuten, die Interesse bekundet haben mit Bühne, mit Proberäumen, mit einer Kantine, also Essen, Trinken, dass du halt wirklich auch Gründungen reinpacken könntest, einfach die Vielfalt, die das bietet, finde ich schon faszinierend.
0: Was hältst du denn von dem Konzept, das Ganze genossenschaftlich zu organisieren?
1: Finde ich eine super Idee, weil das irgendwie auch diesen sozialen und gesellschaftlichen Charakter mit unterstreicht. Also dass da wirklich so eine Genossenschaft, so eine Gemeinschaft zusammenarbeitet, sowohl mit der Arbeitskraft, die jede einzelne Person reinbringt, aber auch so die finanziellen Kräfte zu bünden. Das finde ich ein sehr passendes Konzept für dieses Projekt.
0: Hast du vielleicht noch selbst Ideen, die dort umgesetzt werden könnten?
1: Also ich und meine beiden Freundinnen, wir sind heute tatsächlich hier, weil wir selber in einer Theatergruppe spielen und auch so ein bisschen die Augen offen halten, wo man vielleicht noch neue Orte bespielen könnte. Und da gab es jetzt auch in der Präsentation so einen Raum mit einer großen Bühne, der uns schon sehr angelacht hat. Da haben wir uns auch Blicke zugeworfen und dachten, Mensch, das wäre doch was. Ja, mal schauen, vielleicht sind wir in ein paar Jahren selber dort vor Ort.
0: Ihr habt gerade von Claudia gehört, die sich beim Vorstellungstreffen des Projektes Gemeinschaftsamt in Halle in der nördlichen Innenstadt zu dem Projekt informiert hat.
2: Ja, und wenn ihr selber aktiv werden wollt oder generell dieses Projekt begleiten und informiert bleiben wollt, dann gibt es mehrere Möglichkeiten. Zum einen gibt es regelmäßige offene Treffen im Peißenshaus, immer am letzten Freitag des Monats ab 16 Uhr. Und am 30.05. im Paulusviertel, und zwar in der Paulusakademie Halle in der Robert-Blum-Straße 6, am 30.05. 16 bis 18 Uhr. Dort könnt ihr nochmal alle Details erfahren, sowie auf deren Internetseite gemeinschaftsamt.de. Schaut da gerne vorbei, wenn euch das interessiert.

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0: Pizza ist eigentlich Italien-Flair, bisschen Wein, Pizza, gut.
1: Urlaub, Genuss und einen schönen Abend mit einem Glas Wein und einem Stück Pizza.
2: Ja, so ein bisschen denkt man natürlich auch immer an Italien, ne? So Sonnenschein, schönes Wetter.
3: Überhaupt italienische Gastlichkeit genießt, das ist ja etwas Tolles.
1: Oh, da habe ich zu viele. Aber was ich sehr mag, ist eine Rucola-Pizza.
0: Meeresfrüchte. Frutti di mare, genau. Eine gute Wurst und Peperoni.
2: Ja, Thunfisch. Ansonsten esse ich auch gerne Salami-Pizza. Die esse ich eigentlich wahrscheinlich am meisten, genau.
3: Nee, eigentlich nicht, sondern im Restaurant. Nicht? Also, das ist so mein Genuss beim Italiener. Original.
2: Ja, eine gute Zeit einfach zu haben.
4: Ihr habt gerade einige Stimmen aus Halle gehört, was sie mit Pizza verbinden. Und was für sie auf keinen Fall auf einer guten Pizza fehlen darf.
5: Ja, und wir haben ja auch tatsächlich total viel darüber diskutiert und gesprochen, wo man in Halle eigentlich lecker Pizza essen kann. Und uns dann gefragt, was macht eigentlich eine gute Pizza aus?
6: Passend zum Thema gute Pizza sprachen wir mit Domenico Gentile. Er ist Kochbuchautor und Foodblogger. Und wir sprachen mit ihm darüber, wie entstand denn die Pizza eigentlich und was fasziniert ihn daran?
7: Ja, zum einen ist es natürlich so, dass ich damit

0: Studierende lernen hier auf Kurdisch in verschiedenen Fachbereichen. Bei Sonnenschein kamen Studierende, Lehrende und Kulturschaffende zusammen, tanzten Govend, trugen Gedichte vor und gestalteten ein vielfältiges Musikprogramm. In Redebeiträgen wurde betont, dass Universitäten nicht nur Orte der Wissensvermittlung sind, sondern auch Räume für kulturellen Ausdruck und gesellschaftliches Engagement. Die Kunststudierenden stellten Werke aus den letzten Semestern aus und kuratierten eine Ausstellung. Bilder mit farbenfrohen Landschaften, Stillleben, eingefangenen Situationen und Porträts erzählten Geschichten der Studierenden. Dabei wurden sowohl die Schönheit der Natur als auch gesellschaftliche Themen und Widerstand aufgegriffen. Das Highlight des Fests waren die Spiele im Innenhof der Universität. Verschiedene Gruppen traten im Tauziehen und Staffellauf gegeneinander an. Die ZuschauerInnen genossen die gemeinsame Atmosphäre und den kollektiven Geist. Und damit revolutionäre Grüße aus Rojava.
1: Und so sicher!

0: Wir machen mal weiter mit etwas, das ist grün, kommt aus Japan und schmeckt grasig. Manchen total gut und manchen gar nicht. Ihr habt es erraten, jetzt geht es um Matcha.
1: Nein, habe ich noch nicht getrunken, Matcha-Tee.
2: Also am Anfang musste ich mich erstmal dran gewöhnen, aber dann schon, ja. Also mir hat es eigentlich fast immer geschmeckt, so seit Anfang an.
3: Ich mochte das auch von Anfang an, aber ich mag nur die kalte Version.
4: Ich habe auch schon mal so einen ekligen aus so einer Flasche, also so einen Fertigmatcha probiert, der hat nicht gut geschmeckt.
5: Ich glaube, ich habe das eher als Limo getrunken.
6: Ja, ich finde es extrem lecker. Also ich finde, man kann das auch so voll vielfältig trinken. Also irgendwie, es gibt ja jetzt auch so voll oft so Strawberry Matcha oder so.
7: Ich glaube, ich fand schon auch lecker, so als Alternative zu Kaffee, aber auch ein bisschen aufwendig, das zuzubereiten.
8: Ich habe mir sogar selber mal so Matcha-Pulver gekauft, weil ich mal eine Zeit lang auf Kaffee verzichtet habe und irgendwie Matcha einem ja anscheinend auch so eine Energie für den Tag verleiht. Und mir hat es sehr gut geschmeckt. Also ich finde es immer erfrischend, gerade so mit Eiswürfeln.
4: Ich weiß nicht genau woher, aber irgendwie so aus dem Asiatischen kommt, dass das so wie so Tee irgendwie immer zubereitet wurde oder auf jeden Fall von so einer Pflanze kommt.
1: Also ich glaube Südamerika, die Richtung, dass da viele das da trinken, aber Argentinien so, aber wie es angebaut wird, keine Ahnung.
9: Nee, ich bin mir gar nicht gerade so sicher. Ich weiß auf jeden Fall, dass es Pulver ist. Ich bin mir aber nicht sicher, ob es

0: vom grünen Tee abstammt, aber ja.
1: Ich weiß nur, dass man irgendwie eigentlich ganz guten Matcha kaufen sollte. Aber ich vermute mal, dass es irgendwie aus Japan oder so der Richtung kommt, ich weiß nicht.
2: Und dann würde ich auch so in den asiatischen Raum schätzen.
3: Ja, mit den verschiedenen Pflückungen und dass unterschiedliche Qualitäten gibt und irgendwie, dass es eben auch diesen Zeremonien-Matcha gibt. Ich habe auf jeden Fall viel dazu gelesen, dass ich mal verschenkt habe und dann auch einen schönen oder guten Matcha verschenken wollte. Und irgendwie jetzt mit diesem Hype ist es natürlich auch schwierig. Die Qualität nimmt ab und irgendwie auch die Strukturen und Arbeitsbedingungen.
4: Viele haben es probiert, die meisten zumindest schon mal davon gehört. An Assoziationen mangelt es zumindest nicht. Spätestens seit Shirin Davids Sommerhit Bauchbeine Po aus dem vorletzten Jahr ist das Internet einfach voller Matcha. Aber seltener als Tee, sondern eher als Kuchen, Cocktail, Smoothie oder eben als Iced Matcha Latte. Doch was hinter dem Tee steckt, ist weniger bekannt. Deswegen haben wir uns von Radio Korax auf den Weg gemacht und sind ins Gespräch gegangen mit der Besitzerin eines neuen Teehauses in Halle. Das liegt am Uniring, heißt Yugen, und sie haben sich auf japanische Teekultur spezialisiert. Und wenn ihr wissen wollt, warum der Hype um Shirin Davids Lieblingsgetränk gar nicht mehr so viel mit dem Tee zu tun hat und vielleicht auch etwas problematisch ist, dann bleibt bis zum Ende dran. Wir haben Frau Dr. Christine Müller-Wenzel gefragt, warum sie gerade jetzt so ein Teehaus geöffnet hat.
5: Das war Leidenschaft. Leidenschaft und Interesse für die Sache. Also mein Mann Holger und ich, wir reisen seit 2011 nach Japan, haben uns in das Land verliebt. Und wenn man in Japan unterwegs ist, kommt man unweigerlich mit Tee in Berührung. Und das hat mich so fasziniert. Ich trinke seit, ich denke, fast jetzt über 10 Jahren nur Tee. Und mag japanischen Tee am liebsten, am meisten. Ich mag diese Weichheit dieses Tees. Und wir wollen einfach mit unserem Yugen, mit unserem Teehaus, ein bisschen Japan hier nach Halle holen.
4: Jetzt haben Sie gerade schon den Namen Ihres Lokals erwähnt. Vielleicht können Sie noch ein bisschen auf die Bedeutung eingehen.
5: Der Begriff Yugen ist nicht wörtlich zu übersetzen, sondern er stammt aus dem No-Theater. Und ich bin so fasziniert davon gewesen, weil er bedeutet die Emotion hinter etwas, hinter einer Sache. Und das spiegeln wir eigentlich hier bei uns im Teehaus ganz besonders wieder, indem wir einmal Japan hier nach Deutschland bringen, eigentlich kein typisch japanisches Teehaus sind. Also in Japan trinkt man Tee auf Tatami-Matten, sitzt auf dem Boden, es gibt nichts an den Wänden. Wenn man ganz klassisch dort Teezeremonien besucht, dann gibt es vielleicht noch diese Teehäuser, die man vielleicht aus dem Fernsehen kennt, wo Geishas eine Rolle spielen und Männer Sake trinken und Tee gereicht wird. Das ist so dieses klassische Phänomen oder Profil eigentlich in Japan, wenn man an Teehäuser denkt. Und wir haben das einfach ein wenig adaptiert, verändert und so für uns erklärbar gemacht. Also wir versuchen Japan über die Tees zu kommunizieren. Und das bedeutet eben am Ende auch für uns Yugen, mal sich mit etwas Neuem zu beschäftigen, dahinter zu schauen, ja, über den Geschmack von Tee, mal auf andere Gedanken zu kommen vielleicht auch. Das ist was ganz Besonderes, wenn man sich mal für etwas Zeit nimmt. Also es ist nicht so einfach wie ein Kaffee, ich drücke auf den Knopf, auf dem Automaten, der Kaffee läuft raus und dann kann ich den gleich fertig trinken. Tee dauert doch, es ist etwas anderes, es ist ein anderer Prozess. Und deswegen fanden wir diesen Begriff so schön und haben ihn uns ausgesucht.
4: Sie haben das jetzt auch schon kurz angerissen. Welche Bedeutung hat dein Matcha-Tee in Japan im Alltag?
5: Matcha ist in den letzten Jahren ein ganz großer Trend geworden. In Japan hat er im Alltag, vielleicht jetzt auch bei den jungen Leuten, durch die vielen Matcha-Cafés oder auch Coffeeshops, es gibt ja mittlerweile überall bei Starbucks, den großen Ketten weltweit inzwischen Matcha-Latte zu trinken. Klassisch spielt Matcha eher so traditionell eine Rolle in Japan, indem man bei diesen typischen Teezeremonien eben wirklich zur Ruhe kommt. Man macht eben Matcha auch immer für jemand anderen. Also es ist immer ein Geschenk. Matcha wird zubereitet für einen Gast, für einen Freund, für jemanden, dem man einen Gefallen tun möchte. Und zum Matcha selbst wird ja auch immer eine kleine Süßigkeit gereicht. Also man nimmt sich einfach Zeit, um Matcha zu trinken. Also es ist am Ende unterschiedlich, eben auch heutzutage in Japan. Und ich glaube, dieser zeitgenössische Trend, ihn als gemischte Getränke zu konsumieren, das nimmt auch bei jüngeren Leuten in Japan mehr zu, wie eigentlich weltweit. Aber der neue Trend zu Matcha ist der Hojicha. Und dieser Tee ist ja durch das Rösten nicht so koffeinhaltig. Das heißt, man kann Hojicha ja auch schön mal am Abend trinken. Und jemand, der auch so mehr so vom Kaffee kommt und noch nicht so mit Matcha in Berührung kam oder das schlechten Matcha getrunken hat, das kann man auch ganz schnell. Und dann denkt man, Matcha ist grasig und schmeckt irgendwie überhaupt nicht oder ist bitter, was bei richtigen Matcha überhaupt nicht oder richtig guten Matcha überhaupt nicht der Fall ist. Und da ist der Hojicha auch eine ganz interessante Alternative heutzutage.
4: Laut Ihrer Website beziehen Sie Ihren Matcha aus kleineren Betrieben mit nachhaltigem Anbau und fairem Handel. Warum ist Ihnen das wichtig?
5: Bei Tee ist es ganz wichtig, dass man weiß, woher er kommt. Das ist wie bei gutem Kaffee oder bei gutem Gemüse oder bei gutem Biofleisch. Wenn ich weiß, woher etwas kommt, dann weiß ich auch, was es für Qualität hat. Und es ist so viel auf dem Markt. Also ich habe vorhin noch gesagt, dass man auch Matcha trinken kann, der überhaupt nicht schmeckt, weil er dann einfach in der Verarbeitung nicht beschattet wurde oder weil er über elektrische Mühlen gelaufen ist, die den Matcha viel zu heiß gemahlen haben und der damit komplett an Qualität verliert. Und dann kursieren auch immer wieder solche Gerüchte wie Matcha ist mit Schwermetall belastet. Ja, das kommt aber nicht dadurch, weil irgendwie etwas auf den Feldern gewesen ist in Japan, sondern weil das eben über irgendwelche Mühlen und über irgendwelche Wege, die dann in anderen Ländern, aus denen oftmals Matcha dann abgefüllt wird, und kann man dann in Drogeriemärkten ganz günstig kaufen, das ist einfach nicht der Prozess von Teeanbau, so wie wir ihn gerne möchten und wie wir ihn auch schätzen. Wir kennen die Bauern, von denen wir unseren Tee kaufen. Wir waren selbst auf den Teefeldern. Also wenn ihr euch die Fotos hier an den Wänden anschaut, könnt ihr das aktuell auch selber anschauen. Das sind unsere Teefelder in Watsuka. Das ist ein kleiner Vorort vor Uchi, Kyoto. Also das ist diese traditionelle Kaiserregion. Und dort ist das Gelände so ein bisschen vergleichbar wie bei uns Freiburg im Breisgau. Also ein bisschen bergig und es sind sehr, sehr schöne Hänge. Und es sind dann am Ende auch wie bei uns, eigentlich kann man es fast wie mit dem Weinanbau eben auch vergleichen. Ja, es gibt unterschiedliche Rebsorten, das nennt man beim Tee Cultivar. Und je nachdem schmeckt eben auch eine Sorte anders als die andere. Und wie ich sie dann verarbeite, spielt wieder eine Rolle. Und wie man Felder und Böden düngt, spielt eine Rolle. Und das ist uns alles sehr, sehr wichtig, dass wir einfach, weil man beim Matcha noch wichtiger, ja, das ganze Blatt konsumiert. Ja, also wenn ich einen Tee aufgieße, dann trinke ich ja nur das Extrakt, was mit dem Wasser in Berührung gekommen ist. Aber beim Matcha trinke ich ja das ganze geriebene Teeblatt komplett. So, und dadurch spielt das wirklich eine wichtige Rolle, was das für eine Qualität hat, die ich trinke.
4: Heutzutage gibt es einen unheimlich hohen Bedarf eben durch diesen Hype um Matcha. Was sind denn die Konsequenzen für diese kleineren Teebetriebe, wie von dem ihr euren Tee bezieht?
5: Also es gibt durch diesen Trend zwei Konsequenzen. Wenn man mit größeren Teefirmen hier in Europa spricht, also damit meine ich jetzt auch zum Beispiel in Österreich kommt die Firma Aya her. Wir in Deutschland haben Keiko. Also es gibt einige sehr gute Teehäuser, die nur auf Matcha-Tee spezialisiert sind, hier auch in Deutschland und Europa. Und die haben, glaube ich, größere Herausforderungen, dann vor allen Dingen auch im Matcha-Einkauf und lassen teilweise eben auch schon in anderen Ländern Matcha anbauen. Also wir haben das im letzten Jahr auf der Berliner Tea Week, gab es einen speziellen Vortrag. Also es wird in Taiwan oder auch in China wird Matcha schon angebaut, weil Japan das einfach nicht schafft von den Feldern her. Und die direkte Konsequenz für die japanischen Teebauern ist, dass einfach viel weniger Blatttee angebaut wird, weil man mehr Geld für Matcha erhält. Und das dann traurig ist, eigentlich so ein bisschen auch für diese klassischen Tees, die so wunderbar schmecken. Das hören wir eben auch von anderen Bauern, mit denen wir, also jetzt hier speziell, hatte ich ja von Watsuka gesprochen, aber was auch andere Regionen betrifft in Japan. Also die größten Teeanbaugebiete sind ja eher im Süden, um Kagoshima in dieser Region, wo auch sehr große Teeflächen und Plantagen existieren, weil das Klima dort einfach attraktiver ist für Teeanbau. Am Ende ist es so ein bisschen wie bei uns auch in Deutschland, da im Rheingau, und das ist halt einfach die Tradition auch viel länger als den Rotwein jetzt hier aus Freiburg zu trinken, der hier nicht so, dann einfach nicht den gleichen Geschmack erreicht wie dann auch vielleicht in Südfrankreich. Und so ist es eben mit dem Tee genau das Gleiche. Und das ist so diese Herausforderung, glaube ich, für diesen Matcha-Hype. Wenn man guten Matcha haben möchte, wir werden sehen, wie sich das weiterentwickelt. Ich fand das auch sehr, sehr interessant, weil dann natürlich die Firmen, die Wert auf Qualität legen, dann natürlich auch Wert auf den Anbau legen. Und am Ende ist es so, wie wenn wir die Produktion irgendwo anders hin verlagern, ist es irgendwie schade, weil man hat nicht mehr das Originalprodukt, ja. Aber dann vielleicht mit einer guten Qualität. Also das sind so Trends, von denen wir gehört haben. Mal schauen, wo das hingeht.
4: Und vor diesem Hintergrund, was würden Sie sich denn für die Zukunft von der Matcha-Konsumkultur wünschen, erhoffen?
5: Am Ende genau das Gleiche, weswegen wir unser Teehaus eröffnet haben. Mehr Achtsamkeit. Also das zu achten, was ich da trinke. Und ich glaube, das macht man, wenn man sich Zeit nimmt, wenn man einfach bewusst sich auch diesem Tee widmet und dann nicht unbedingt noch, ich würde mal sagen, ihn mit Dingen verfälscht, mit Sirup oder anderen Sachen, um ihn irgendwie attraktiver zu machen. Und dann vielleicht doch mal lieber ein bisschen spart für eine wirklich gute Dose Matcha, die man sich kauft. Weil man diese Qualität einfach dann schmeckt. Ja, und dann damit eben auch wieder diesen nachhaltigen Anbau unterstützt, dass nicht so eine große Massenproduktion entsteht, ne, weil alle nur noch rennen müssen und diesen Bedarf decken wollen, sondern dass man auch bereit ist, dann eben für die Qualität wie für einfach, ich habe gesagt, für ein auch anderes Lebensmittel, ja, dafür Geld ausgibt. Am Ende ja auch für einen guten Kaffee. Ja, so, es steht ja alles nebeneinander und jeder hat die Vorliebe und zu mancher Tageszeit passt ein Kaffee besser als ein Matcha, der doch ein bisschen länger mit dem Wirken braucht, weil er ja anders verstoffwechselt wird als Kaffee. Ne? Den trinke ich und ich bin sofort wach. Und beim Matcha dauert das einen Moment, aber ich bin dann länger wach.
4: Das war Frau Dr. Christine Müller-Wenzel. Sie hat vor einem Monat am Uniring in Halle ihr neues Teehaus eröffnet und mit uns über das Phänomen Matcha gesprochen. Wir kommen nun schon fast zum Ende des Widerhalls, deswegen haben wir jetzt noch etwas Sonniges für eure Ohren, und zwar Can I Call You Rose von The Sacred Souls.

Das war der Widerhall für heute. Wir hoffen, ihr hattet viel Spaß beim Hören, habt vielleicht ein paar neue Dinge erfahren über Halle oder auch über kulinarische Spezialitäten. Und vielleicht habt ihr ja auch schon Appetit auf Pizza bekommen oder seid auf dem Weg zum nächsten Pizzaladen oder backt vielleicht selber eine Pizza. Wir hoffen, dass ihr bald wieder einschaltet und freuen uns, von euch zu hören. Uns hört ihr auf jeden Fall. Macht's gut.

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0: Ja, hallo, guten Abend. Mein Name ist Marco Schröder. Herzlich willkommen zu einer neuen Episode von Voodoo Economics, der, wenn es nach meinem Sinne ginge, dem Wirtschaftsfachmagazin, was es natürlich nicht ist. Wir haben uns hier zu einer recht assoziativen Runde gerade zusammengefunden, sehr spontan. Und wir hatten schon in der letzten Sendung einige Sachen angesprochen, auf die wir vielleicht später in der Sendung nochmal genauer eingehen werden. Aber aus aktuellem Anlass habe ich gedacht, wäre es mal ganz interessant, sich über die Aufstände in den USA zu unterhalten, was es dazu sozusagen gibt. So, ich habe viel Zeit bei Twitter verbracht. Gut, dann rede ich jetzt einfach so weiter. Also wir haben uns zu so einer kleinen konspirativen Runde hier gerade bei Jitsi zusammengefunden und haben uns gedacht, wir unterhalten uns jetzt über die Arbeitsstreiks in Bornheim zusammen mit Thilo Sommer. Und wie ist nochmal dein Nachname, David?
1: Ja, nee, das ist gerade auch egal bei dem Thema, würde ich sagen.
0: Okay. Und Konrad Bär, der hier die ganze Sache produziert, und im Vorhinein will ich mich schon mal bedanken bei Radio Lotte, die das Ganze am Ende vielleicht senden werden, und bei Radio Bauhaus FM in Weimar. Konrad ist in Weimar und produziert die Sendung. Ich sitze gerade hier in Berlin-Neukölln und quatsche. Thilo ist in Bochum. Und David sitzt in Köln. Genau. Und ja, vielleicht fangen wir einfach mal an, dass du erzählst, worum es ging in diesen Protesten.
1: Wir können von Protest sprechen, aber wir können halt auch eigentlich erstmal davon sprechen, was es war, nämlich eine Arbeitsniederlegung von rumänischen Arbeiterinnen, Erntehelfern, ErntearbeiterInnen, die nachdem sie dort irgendwie 5 bis 6 Wochen gearbeitet haben, nicht ihren vollen Lohn ausgezahlt bekamen und denen gleichzeitig auch nicht zugesichert werden konnte, dass sie den noch bekommen, denen gesagt wurde, dass sie den Zeitraum, der ihnen versprochen wurde, in dem sie dort irgendwie arbeiten und Geld verdienen können, gekürzt wurde, weil die Firma, der Hof, bei dem sie gearbeitet haben, auch schon im Vorfeld der Corona-Krise Insolvenz angemeldet hat. Daraufhin soll ich, also ich weiß nicht, ey, ich weiß halt nicht, wie ich das jetzt erklären soll, wo ich anfangen soll. Soll ich anfangen mit, so, soll ich so chronologisch vorgehen? Oder keine Ahnung.
2: Naja, ich würde. Aber das ist ja eigentlich egal. Das ist, bitte? Eigentlich ist es egal. Ja. Chronologisch ist doch schon mal eine, man braucht ja eine Linie. Und chronologisch ist eine Linie. Also mach chronologisch. Also.
1: Genau. Also so. Der Hof ist, glaube ich, so Mitte Februar. Wurde dort Insolvenz angemeldet von dem Betreiber, der Herr Ritter, und daraufhin wurde der
0: das
1: halt
0: sind, das sind Erntehelfer. Das sind Erntehelfer, die die Leute, die dort aus Rumänien kommen.
1: Wir können zwei Linien fahren. Ich kann erzählen, was mit dem Hof passiert ist, oder ich kann erzählen, was mit den Arbeiterinnen passiert ist. Also die Arbeiterinnen sind rumänische Hilfsarbeiter, und deswegen ist das halt, hat dieser ganze Fall natürlich auch eine politische Brisanz über jetzt Arbeitspolitik hinaus, weil eines der ersten, ich sage mal Corona-Lockerungen, das ist jetzt nicht so das richtige Wort, aber eines der ersten Kompromisse, die in diesem absoluten, auch nationalen Lockdown gemacht wurden, war ja, dass diese dass halt ErntehelferInnen aus Rumänien, aber auch aus Polen und anderen osteuropäischen Ländern in Deutschland einreisen durften, um bei der Ernte zu helfen. Weil die Landwirte und die landwirtschaftlichen Verbände eigentlich, also alle Angst hatten, dass sonst die Ernte nicht eingefahren werden kann. Was da natürlich hinterliegt, ist in erster Linie, also es sind zwei Sachen. Einerseits ist das halt sowas wie ein Skillset, den die Leute halt haben, weil die das jährlich machen, teilweise seit 15 Jahren oder länger. Und andererseits ist es eine Sache von Lohn, weil die unter den miserabelsten Arbeitsverträgen, den miserabelsten Wohn- und Lebensbedingungen und Verpflegungsbedingungen und teilweise halt ohne Stundenlohn irgendwie bezahlt werden können und unter den Umständen in Deutschland halt nicht die benötigte Menge an Menschen irgendwie einzustellen und zu beschäftigen ist in dem Bereich.
0: Und das heißt, das sind Wanderarbeiter, die sozusagen jetzt
1: schon ja, keine Wander das ist keine Wanderarbeiter, sondern halt Saisonarbeiter nennt man das.
0: Ja, genau, das Wort hat mir gerade gefehlt, ja. Und wodurch wurde die Sache jetzt so stark politisiert? Also lag das wirklich an diesen linken Gruppen, die sich da dran gehangen haben, an diese Proteste? Wodurch kam das zustande? Weil man hat wirklich in den sozialen Medien relativ viel davon mitbekommen, auch bei Twitter und ich weiß nicht, ob bei Facebook auch oder so, aber ich habe auf jeden Fall sehr viel bei so linken Netzwerken und so über diese Proteste gehört, auch gerade über die FAU. Auch die FAU in Bonn hat sich da, glaube ich, sehr stark gemacht.
1: Also, genau, und jetzt ist halt so der Part, wo ich anfangen kann, das so chronologisch irgendwie aufzubereiten. Also, ich nehme jetzt aber gerade nochmal mein Handy in die Hand, damit ich irgendwie die Daten zusammenkriege.
0: Ja.
3: Ich kann immer reingrätschen und sagen, mich erinnert das auf jeden Fall sehr an die Geschichten, die man jetzt immer aus der Fleischwirtschaft gehört hat. Irgendwie habe ich auch ein Radio-Feature darüber gehört, wie eben auch Leute aus Rumänien hier in einem Fleischbetrieb gearbeitet haben, der dann aufgrund der Corona-Bedingungen geschlossen werden musste, weil es eben auch vermehrte Infektionen unter den ArbeiterInnen gab. Und da war eben auch das Thema, da greife ich jetzt vielleicht voraus, aber das ist ja auch leicht zu denken, dass die Leute halt auch nicht gewerkschaftlich organisiert sein wollen, weil die Leute natürlich auch nichts riskieren wollen, dass sie rausgeschmissen werden. Also das ist ja ein wunderbares Druckmaterial für die Arbeitgeber, da die Leute einfach, die werden einfach, solange sie können, irgendwie da bleiben und arbeiten. Aber da greife ich jetzt vielleicht voraus. Aber jetzt vielleicht zurück zur Chronologie.
1: Genau, jetzt habe ich irgendwie immer noch nicht das Datum am Start. Gib mir bitte einen Moment.
0: Ja, aber das, was du jetzt erzähltest, Konrad, das ist in Thüringen der Fall gewesen mit diesen Fleischbetrieben?
3: Nee, das war auch, wie ich es nenne, im Westen, glaube ich. Ah, okay. Ja, aber ich glaube, das ist ein bundesweites Problem. Ich glaube, auf das Netzwerk von dem sehr verzweigten System von Hauptarbeitgeber, Auftragnehmer und Subfirmen ist so undurchsichtig, eben auch für die Ämter, dass man am Ende nicht mehr weiß, wer eigentlich die Leute anstellt. Und dann geht es auch darum, wie sind die Leute untergebracht, die da arbeiten. Und die sind halt in einer totalen Zwangssituation auf jeden Fall. Deswegen ist es jetzt schön zu hören, dass irgendjemand auch Stimme für sie mit erhoben hat, ohne dass sie selbst ihre Sicherheit da riskieren müssen.
0: Ich denke auch gerade daran, dass man auch wirklich aus den USA an vielen großen Fleischfabriken Fleischbetrieben gehört hat, dass einfach die Ansteckungsquote sehr hoch war und dass überhaupt in dieser Fleischindustrie die Leute sehr stark diesem Virus ausgesetzt gewesen sind. Aber ich glaube auch in Westeuropa.
3: Aber ich glaube, die Theorie ist jetzt nicht so sehr, dass es an dem Fleisch liegt oder an der Industrie, sondern einfach, wie die Leute untergebracht sind und arbeiten und leben.
0: Ja, verstehe.
1: Ja, also so zu der Unterbringung dort kann ich sagen, das war halt irgendwie miserabel. Das war so eine Art Containerdorf. Also so in denen, ich glaube, es waren so zwischen 200 und 250 Personen, die dort gewohnt haben, die dann halt eben auch, ich sag mal, dann so die ganze Erntecrew dieses Betriebes war. Zumindest das, die, den Teil der Crew, der halt dort untergebracht werden musste. Weil es gab trotzdem auch erstmals quasi deutsche Erntehelfer, die unter anderen vertraglichen Bedingungen, ich glaube, die haben halt so einen Stundenlohn von 10 Euro bekommen, dort geerntet haben. Mhm. Und die größtenteils rumänischen ArbeiterInnen, also ich werde das auch wahrscheinlich in Zukunft so sagen, die rumänischen ArbeiterInnen, obwohl es ein paar polnische MitarbeiterInnen gab, aber größtenteils waren das rumänische ArbeiterInnen, die waren halt eben dort untergebracht. Und von dem, was wir dann irgendwie gesehen haben an Bildmaterial von dort drin, weil als Außenstehender, sage ich mal, und auch die FAU als Gewerkschaft konnte dort irgendwie keinen Zutritt bekommen. Das, was wir da gesehen haben, war halt einfach so absolut nicht, ich sag mal, es hatte nichts mit Social Distancing zu tun, das waren auch keine Hygienebedingungen, irgendwie unter denen so ein Infektionsschutz ansatzweise bestehen konnte. Also so natürlich kleine Zimmer, mehrere Betten in einem Zimmer. Darüber hinaus soll die Verpflegung irgendwie miserabel gewesen sein. Man sprach davon so ungekochtem Reis, vergammelter Salami, eigentlich so alles mögliche Ekelhafte, was man sich so vorstellen kann. Allerdings hatte das Essen und die Unterbringung dann doch seinen Preis. Also ich weiß, dass denen pro Tag 12 Euro für Verpflegung abgezogen wurde. Für halt wirklich so drei Mahlzeiten, die halt teilweise nicht mal essbar waren. Und zudem auch irgendwie einen gewissen Betrag an Mietkosten. Hm. Es gab halt zudem an den Arbeitsvertrag irgendwie gekoppelt, gab es halt einen Mietvertrag. Und ja, ich nehme an, dass die besondere Härte, das ist halt immer das Ding an dieser Geschichte jetzt. Also so der Streik ist halt, und da das hatte nichts mit irgendwem vom Außen zu tun. Die Arbeiterinnen sind selbst in den Streik getreten an einem Freitag. Mhm. Und das war, glaube ich, so der zweite Freitag im Mai. Sind die in den Streik getreten, ohne dass dort Akteure von außen aktiv waren. Wer halt aktiv war, allerdings irgendwie mehrere Monate vorher, war die EGBAU, also die quasi dafür zuständige DGB-Gewerkschaft. Aber ja, wie Konrad eben schon meinte, also so tendenziell ist dort erstmal so bei diesen Beschäftigten eine sehr große Skepsis gegenüber Gewerkschaften vorhanden. Mhm. Eben, also die nicht unbedingt eine Skepsis ist, wie man das so als irgendwie in vielleicht irgendwie westeuropäischen Verhältnissen als so Gewerkschaftsfeindlichkeit sieht, sondern das liegt halt wirklich irgendwie daran, dass halt einfach Angst da ist, dass man den Job halt nicht mehr bekommt dann beim nächsten Mal oder dass man direkt fliegt. Also so die Verhältnisse sind halt auf so eine, ich sag mal, krassere Art und Weise prekär als so ein normaler, standardmäßiger westdeutscher Arbeitsvertrag.
0: Also
1: so.
0: Ja, aber auch deswegen, weil die Leute ja keine Rechtsvertretung im Sinne von einer gewerkschaftlichen Vertretung oder Betriebsrat oder sowas, daran ist ja wahrscheinlich gar nicht zu denken bei denen.
1: Genau, also das ist was einfach nicht existent ist. Dort gibt es halt schon, ich sag mal, Leute, die vokaler sind als andere Leute. Es gibt halt, was man auch bemerkt hat, ist, dass halt innerhalb dieser dann halt auch verschiedene Gruppen gab irgendwie, obwohl, ne, das können wir streichen, das ist nicht gut, wenn ich das sage, Also es gibt natürlich Leute, die vokaler sind und es gibt und die dann halt schon auch durchaus in der Lage sind, irgendwie sich zu organisieren. Also an diesem Freitag haben dies, ohne dass irgendeine deutsche Linke dort überhaupt anwesend war, geschafft, einen wilden Streik zu treten quasi, zu protestieren und damit auch die Lokalpresse zumindest auf sie aufmerksam zu machen. Also ich glaube, der erste Beitrag, den ich jetzt gelesen habe, war so ein kurzes Statement vom WDR, die aber meines Wissens nach sogar auch am Freitag schon dort waren und zumindest in der Bonner Regionalabteilung gefilmt haben.
3: Aber haben wir hier Leute am Start, die vielleicht das nochmal einordnen können? Ich kann mir vorstellen, in Deutschland haben die Leute ja die Rechte. Wenn sie hier arbeiten, basiert das ja alles auf der deutschen Gesetzgebung und sie hätten Rechte. So, das ist ja das Verrückte, glaube ich, dass dann, und das betrifft ja dann die Gegenseite immer, die auch sagen kann, ja, dann sie können doch alles machen, wir haben doch alle Regelungen da. Was dann eben doch nicht passiert, weil die Leute eingeklemmt sind in ganz, ganz praktischen Lebensverhältnissen, oder? Also wenn man so sagt, sie haben keine Rechte, ist das, glaube ich, nur halb richtig, weil sie haben die theoretisch, aber typischer Fall von Recht haben und Recht bekommen, steht da im Raum, oder?
0: Ja, sie haben vielleicht auch keine Aufklärung darüber, welche Rechte sie haben, so, ne? Und ich meine, so ein wilder Streik zeichnet sich auch dadurch aus, dass er sozusagen nicht angeleitet ist durch irgendwelche gewerkschaftlichen Strukturen oder irgendwas anderes, wenn ich das richtig verstehe.
1: Genau, gewerkschaftliche Strukturen haben nicht existiert. Die Arbeitsverträge waren größtenteils auf Deutsch und da war die, glücklicherweise war bei den Arbeiterinnen und Arbeitern halt eine Person dabei, die ziemlich gut Deutsch sprechen konnte, eben weil sie auch in Deutschland wohnt, also so, und die hat halt auch Corona-bedingt dann quasi Beschäftigung verloren und es hat sich dann daraufhin entschlossen, irgendwie dort zusammen mit Menschen, die halt eben in Rumänien wohnhaft sind, zu arbeiten, und die konnte dann halt ansatzweise auch denke ich, diesen Arbeitsvertrag lesen, aber größtenteils muss man davon ausgehen, dass diese Leute Arbeitsverträge hatten, die an sich schon, also ich bin jetzt kein Arbeitsrechtler, aber so wie ich das mitbekommen habe, sind die an sich schon irgendwie nicht sonderlich haltbar. Und selbst wenn sie es wären, kann nicht davon auszugehen sein, dass irgendwie jemand der Beschäftigten das lesen konnte. So.
0: Naja, also die werden schon wahrscheinlich ihre Anwälte haben und deswegen werden diese Verträge schon rechtens sein. Der Witz ist halt an der Sache, also aus meiner eigenen Erfahrung jetzt, dass wenn du jetzt sowas nimmst wie Leiharbeiterverträge zum Beispiel, das ist etwas, das erinnert eher an organisierte Kriminalität, aber das ist komplett legal, so, ne? Also du hast da zum Beispiel Klauseln, dass die Leute jeden Job annehmen müssen. Die Leute machen zum Teil Arbeiten, die zum Teil auch anspruchsvollere Arbeiten sind, werden aber trotzdem zum Mindestlohn bezahlt und so weiter. Also da ist, glaube ich, viel Spielraum. So, ne?
1: Genau, also Spielraum ist auf jeden Fall vorhanden. In diesen Arbeitsverträgen war halt auch eine Kündigungsfrist von einem Tag angegeben. In diesen Arbeitsverträgen war halt, und das sind dann aber auch so Sachen, wo es dann halt, die halt wirklich dann halt auch teilweise vor Gericht zu klären sind, beziehungsweise wo es irgendwie Urteile gibt, aber die Rechtslage nicht eindeutig ist. Dort waren halt man nennt das dann so Akkordverträge. Das bedeutet, die werden quasi pro Kiste bezahlt. Und was ich dann in der arbeitsrechtlichen Diskussion
0: War das wirklich Spargel?
1: Spargel und Erdbeeren. Ja.
3: Ich wollte gerade sagen, müssen wir jetzt den Werbeblock einblenden, den Anti-Werbeblock, was wir denn alles morgen nicht kaufen werden.
0: Ja, genau. Boykottiert deutschen Spargel und Erdbeeren.
2: Ich weiß auch nicht, ob die rechte Diskussion jetzt irgendwie weiterführt, wirklich, weil Da können wir alle wenig zu sagen und eigentlich ist es auch für das, was wir so vorhaben, eigentlich irrelevant, weil du hattest vorhin gesagt, was ich das Spannende bei der ganzen Sache finde, dass die IGBAU anfänglich ja da war. Und da zeigt es ja da die Schwäche der DGB-Gewerkschaften, die schon lange auch innerhalb der DGB-Gewerkschaften diskutiert wird, dass man in solchen Fällen einfach völlig handlungsunfähig ist. Weil man das nicht kann, was die nachher die FAU ja gemacht hat, nämlich Rabatz machen und den Leuten auf die Pelle rutschen.
1: Ja. Genau, aber das war, da würde ich jetzt in dem Fall wirklich ganz klar sagen, dass ich absolut nicht beurteilen kann, ob das ein strukturelles Problem ist. Ich bin mir ziemlich sicher, dass wenn die FAU dort irgendwie vorher angerückt wäre, die genauso wenig irgendwie einen Zugriff darauf hatten. Fakt ist, die waren einen Tag nachdem dieser wilde Streik, oder die waren, glaube ich, sogar schon freitags dort, haben beobachtet und die haben es halt Samstag geschafft, quasi drei der Arbeiterinnen davon zu überzeugen, sich von ihnen gewerkschaftlich vertreten zu lassen, so dass sie dann halt auch die gewerkschaftlichen Rechte, was dann halt so Zutrittsrechte betrifft, was dann halt quasi so ein Beisitzen bei Arbeitsverhandlungen betrifft, was das halt möglich gemacht hat, so. Ob die IGBAU das auch geschafft hätte an dem Punkt oder so, weiß ich halt, kann ich halt nicht sagen, aber ich denke mal,
3: dass... Können wir kurz die Abkürzung nochmal aufklären für alle Nichtwissenden, die
0: IGBAU... Ja, das wollte ich auch gerade machen. Das ist eine relativ anarchistische Arbeitergewerkschaft, Arbeiterunion, und die sind in vielen Städten aktiv. Ich kenne die noch aus Köln von früher, da waren das eher so zwei Leute, und in Bonn gab es aber damals schon auch einige Leute, die aktiv sind. Es kann sein, das waren auch öfter ältere Genossen, dass da mittlerweile aber auch so eine jüngere Generation ist. Die haben eine ganz tolle Broschüre gemacht zur Leiharbeit. Deswegen kenne ich das, weil ich quasi auch mich selber versucht habe, mit anderen Leiharbeiterinnen zu organisieren. Das werde ich alles nochmal im Nachhinein auf unser Blog, werde ich da nochmal die Links hinstellen.
3: Aber trotzdem, genau. Eine Nachfrage, ist das eine Gewerkschaft, die sich auf ein Gewerk, auf eine Sparte spezialisiert, oder sind das Strukturen, die, die sind eher politisch organisiert und geht es ums Arbeiten generell?
0: Das sind Anarcho-Syndikalisten, also die sind quasi, deswegen ist auch diese Sache, was wir eben hatten mit Wildcat oder wilden Streiks interessant, weil denen geht es wirklich darum, dass die Leute sich selber, die Arbeitenden sich selber organisieren, also das heißt eben weg von so einer staatlichen oder etatistischen oder sozialdemokratischen Richtung, wo von oben sozusagen die Organisation kommt, sondern die halten auf die direkte Organisation vor Ort. So eine, vielleicht, wenn Thilo, du könntest da, glaube ich, wahrscheinlich sogar noch mehr drüber erzählen, oder? Über die FAU?
2: Im Prinzip auch nicht viel mehr, als du jetzt gesagt hast. Es ist wirklich, das hängt von einzelnen Leuten ab. Ich weiß, ein Kollege von mir hat sich da interessiert, da auch mitzumachen und hat im Ruhrgebiet versucht, mit Gruppen Kontakt aufzunehmen, was unheimlich schwierig war. Und das hängt wirklich von einzelnen Personen ab. Und die Sache ist halt, die haben wenig Geldmittel und jetzt so ein Rechtsbeistand oder so. Die haben zwar einen Anwalt organisiert in Bornheim, so wie ich das mitbekommen habe. Und ich weiß auch nicht, ob die den bezahlt haben oder ob der das pro bono gemacht hat. Man braucht halt wirklich oft auch einfach Geld, um gegen jemanden vorzugehen, wie jetzt diese Sparklitsche, die hatte ja auch dann wohl ihre Anwälte, und das organisierte Kriminalität hat auch seine Anwälte, also das ist jetzt kein Ausweis dafür, dass es jetzt wirklich mit rechten Dingen dann zugeht, wenn ein Anwalt auf den Plan tritt, ne? Aber etwas entgegenzusetzen, da fehlt der FAU dann letztlich das Geld, und das Interessante dabei ist aber, dass die halt trotzdem einfach mit Druck von außen, mit Publicity, mit direkter Aktion auf der Straße trotzdem etwas bewirken können. Ne? Ja, und das hängt aber immer nur davon ab, wie stark die Gruppe vor Ort ist und wie viele Leute das sind, wie aktiv die sind. Und es ist halt sehr klein, in ländlichen Bereichen hat man da überhaupt gar keine Chance, irgendwie von der FAO Unterstützung zu bekommen, nicht weil die es nicht wollten, sondern einfach, weil keine Leute da sind. Und interessanterweise war wirklich, um das nochmal drauf zurückzukommen, was ich vorhin meinte, dass die IGBAU, und ich kenne das ein bisschen von innen, weil ich habe 15 Jahre für eine Gewerkschaft gearbeitet, zwar jetzt aus einem ganz anderen Bereich, aber ich habe so eine Diskussion mitbekommen bei Verdi, dass man, dass da Leiharbeiter überhaupt nicht beachtet worden ist, in die ganzen im Prekariat Beschäftigten nicht wirklich beachtet werden, weil die einfach keine Handhabe haben, wie sie damit umgehen können. Die sind so sehr in diesem Klüngelkram mit den Arbeitgeberverbänden, mit der Politik drin, dass diese direkte Aktion, solche Aktivitäten, dass die da extrem davor zurückscheuen. Bei Verdi hat es dann aus Großbritannien kommende Initiative gegeben mit Organizing, dass dann auch dieses den Unmut von unten aufzunehmen und dann als Gewerkschafter da reinzugehen, das aufzugreifen und versuchen, da Strukturen aufzubauen. Das ist dieser Gedanke von Organizing und das hat man versucht, bei Verdi zu implementieren. Aber ich kann jetzt schlecht abschätzen, wie weit das vorgedrungen ist, aber bei so vielen und immer mehr werdenden Leuten, die prekär arbeiten und die wenig Unterstützung von Verdi bekommen und auch oft wieder Ochs vorm Berg stehen, wenn sie zu Verdi gehen und da Hilfe verlangen, glaube ich nicht, dass das schon weit gediehen ist. Überlegungen gibt es da. Da gibt es auch Leute, die das gerne weiter vorantreiben möchten, aber diese Strukturen, wie sie jetzt seit Jahrzehnten halt aufgebaut worden sind mit jetzt fehlt mir dieses Wort, da gibt es auch einen bestimmten Begriff dafür, wie man halt mit Politik und mit Arbeitgeberverbänden irgendwie zum Ausgleich kommt und so. Und das wird immer mehr, je mehr prekäre Beschäftigungen es gibt, läuft man damit vor die Wand. Und man vertritt nur noch die Arbeitnehmer, die man halt selbst als Mitglieder hat. Und die verstehen aber die Gewerkschaft oft als Versicherungsverein. Und nicht als kämpferische Organisation.
0: Ja, aber das ist
2: deshalb, das ist strukturell bedingt. Ja? Und da ist die FAU halt gut. Die hat nicht die Geldmittel der Gewerkschaften, aber halt die richtige Methode, um in solchen Fällen aktiv zu bleiben und durchaus auch was zu erreichen. In Bornheim, vielleicht kann David noch mal was dazu sagen, über die Ergebnisse hat das ja auch geholfen. Ich weiß auch dann von Leuten auch in Berlin, die auf Bundesbaustellen sogar gearbeitet haben, keinen Lohn bekommen haben, dass die FAU auch die Löhne für die erstreiten konnte. Oder wenigstens zum Teil.
0: Ja, und was mich auch noch interessieren würde, das hatte ich vorhin schon mal so gefragt, ist, wie die das geschafft haben, so eine Aufmerksamkeit zu generieren. Und vielleicht ist das nur meine linke Filterbubble, in der ich bin, aber ich habe den Eindruck gehabt, dass die wirklich auch viel Solidarität bekommen haben, dann von anderen, eben von außenstehenden Gruppen. Also da gab es ja wirklich eine Demonstration, vielleicht kannst du dazu auch noch was sagen.
1: Ja, also ich kann jetzt erstmal

0: Was jetzt aber in dem, und das ist auch jetzt nicht schlimm, weil da jetzt irgendwie keine, ich sage mal, so narzisstischen Lebensentwürfe dranhängen, was aber halt passiert ist, ist halt nicht, dass da jetzt die FAU hingegangen ist und nur FAU-Aktivisten da waren und die das alles organisiert haben, sondern dass die FAU quasi so die gewerkschaftlichen Rechte sich genommen hat, die dort halt quasi frei rumfliegen und es ist gut, dass sie das gemacht haben, weil es halt sonst niemand gemacht hat zu dem Zeitpunkt so. Also die ist halt hingegangen, hat die ArbeiterInnen, die von sich aus angefangen haben zu streiken und von sich aus auch den medialen Ball ans Rollen gebracht haben, ist hingegangen, hat die gewerkschaftlich vertreten, eben weil sie eine Gewerkschaft sind. So. Und was alles andere, was dann da passiert ist, ist halt aber auch generell, dass dort Linke hingegangen sind und dort gearbeitet haben, dass dort Leute hier kamen und so waren, ey, ich spreche Rumänisch, ich habe dann Interesse dran und ich möchte gerne für euch übersetzen. So, und das waren halt nicht nur Anarcho-Syndikalisten, sondern das waren halt verschiedene Linke aus verschiedenen Bündnissen oder auch aus keinen Bündnissen oder aus verschiedenen ideologischen Strömungen so, die dort vor Ort kamen, sich halt mit den Streikenden solidarisch gezeigt haben und dann dort halt über jegliche Kanäle, die halt irgendwie zu bespielen waren, bespielt haben und Aufmerksamkeit generiert haben. Aber ursprünglich, und das ist wirklich so, kann ich nicht oft genug sagen, so die Arbeiterinnen haben sich selbst organisiert. Und die haben eine Solidarität erfahren und da war die FAU auf jeden Fall zentral, aber es beschränkt sich nicht nur auf die FAU, sondern es beschränkt sich generell auf Leute, die dann einfach dorthin gefahren sind und geholfen haben. Und über diese Netzwerke sind dann dort halt auch Anwälte hingekommen, die ihre Arbeit erstmal pro bono gemacht haben, ja. Wir wissen, ich weiß nicht, Tilo, vielleicht kannst du da noch mal gleich was zu sagen, wie das aussieht mit Prozesskosten bei arbeitsrechtlichen Sachen. Ich meine nämlich, dass das Problem ist, dass es immer zu Kosten kommt, auch wenn man quasi den Prozess gewinnt. Und das ist jetzt gerade halt so ein bisschen das Problem, beziehungsweise das ist jetzt das, wo der FAU halt das Geld fehlt. Halt eben diese Kosten zu tragen. Also so, es wurde auch Prozesskostenhilfe angefordert, die es halt gibt von der Bundesrepublik, glaube ich. Aber
1: Prozesskostenbeihilfe.
0: genau, Prozesskostenbeihilfe, aber die deckt halt auch nicht alles ab. Also so, Thilo, wie sieht das aus mit diesen Kosten vor Gericht?
2: Das kann ich gar nicht genau sagen, aber ich denke, wenn das ist nur eine Mutmaßung und ich weiß es nicht genau. Also ich glaube, wenn man einen Prozess gewinnt, dann hat man keine Kosten. Aber es geht nur um halt, man muss in Vorkasse treten mit vielen Sachen und dann sind die Kosten schon immens und wenn man dann noch irgendwie nur Teilrecht bekommt, was wohl sicher leicht möglich ist in so einem Fall, und dann sitzt man trotzdem auch wenn man nur 10% tragen muss, weil man halt nicht ganz gewonnen hat, nur zu 90% gewonnen hat, sind diese 10% dann trotzdem teuer, ne? Und ja, ein Prozesskostenbeihilfe, das ist eine ganz andere Geschichte. Das ist bei Leuten, die halt wenig Kohle haben, die
1: Ach so.
2: bekommen dann vom Staat entsprechend Geld, aber das wird nur quasi auch als Darlehen gewährt. Wenn man später mal wieder zu Geld kommt, muss man das zurückzahlen in Raten oder in Gänze. Und ich denke, dass es aber hauptsächlich hier an diesem Punkt an der Vorkasse scheitert. Nein, da bräuchte man halt irgendeinen Anwalt, der das erstmal pro bono macht und sagt, ja gut, ich verzichte auf mein Honorar, wenn es dann doch übel ausgeht, aber find mal so jemanden. Das ist so ein Phänomen, das hat man, glaube ich, eher in den USA. In Deutschland gibt es sowas eher nicht, ne? Und deshalb ist ja dieser Hauptanteil der Hauptgrund für viele Leute in die DGB-Gewerkschaft einzutreten, die Rechtsabteilung.
1: Ganz genau.

0: Ja, recht schon.
1: Ich wollte jetzt gerade sogar sagen, das ist eigentlich der einzige Grund, warum man, also für mich jetzt zumindest da dabei zu sein, weil ich halt sozusagen eine Rechtsberatung bekomme und weil ich und kostenfrei so, ne? Und so, weil, wie gesagt, mit Arbeitskampf, ja, sieht es da ja eher so ein bisschen mau aus. Aber vielleicht bin ich jetzt auch schon wieder so ein bisschen, lehne ich mich zu weit aus dem Fenster.
0: Ich würde jetzt gleich was über den Anwalt sagen. Ich noch mal kurz und das irgendwie abrunden. Ich muss aber kurz mal mein Ladegerät holen in einem anderen Raum. Ich bin sofort wieder da.
1: Okay. Naja, was halt vielleicht an unserer Diskussion, um das Ganze nochmal so einzuordnen im Rahmen von unserem Treffen hier auch ist, was vielleicht interessant ist, ist, da hatte ich auch mit Konrad in der letzten Sendung schon drüber gesprochen, dass es natürlich so eine, eigentlich so ein Zusammentreffen zwischen ja, arbeitenden Studentinnen und eben Leiharbeiterinnen oder eben Saisonarbeiterinnen in so einer gemeinsamen Initiative, die relativ spontan aus dem aktuellen Anlass ins Leben gerufen wird, das ist das eigentlich, das ist ja eigentlich eher die Seltenheit, so, ne? Weil wir hatten auch darüber geredet, dass sowas wie Gewerkschaftsarbeit oder überhaupt Arbeitskämpfe, wie man die überhaupt vermittelt. Also wie überhaupt die Leute in Kontakt kommen mit, weiß ich nicht, Leiharbeitern zum Beispiel oder Leuten, die halt in ganz anderen Arbeitsverhältnissen, auch in anderen Milieus leben. So,
0: Also ich
1: ne?
0: habe durch, da ich jetzt in dem Kongress mit involviert war, wo es auch um Arbeitsrecht in Europa ging und so weiter, fand ich ganz interessant, dass dann doch mehr passiert, als, glaube ich, zumindest in meiner Wahrnehmungsgrenze sichtbar ist, dass gerade in Sachen Amazon und den ganzen Geschichten da relativ viel passiert und auch mobilisiert wird, weil das auch einen städtebaulichen Charakter hat, wie sich Amazon zum Beispiel benimmt und wo sie sich platzieren und wie die Leute dort angeworben werden und arbeiten. Da passiert schon was, aber das ist relativ wenig transparent zu sehen in den Medien, in denen ich mich umgebe, zumindest, glaube ich. Also das Phänomen Arbeitskampf, und das ist halt irgendwie ja auch Thema in unserer letzten Sendung gewesen, ist schon da. Und das klingt irgendwie für mich manchmal wirklich wie, als wäre ich vor 100 Jahren aufgewacht halt irgendwie, dass sich Leute auch mit denselben Vokabeln und Phänomenen bewegen, wie wir es eigentlich schon mal dachten, überwunden zu haben halt irgendwie. Und das ist da, habe ich das Gefühl. Ja, also so ich, man kann dann halt auch so darüber mutmaßen, wie es dazu kommen konnte. Also was ich glaube ich, was man glaube ich schon sagen kann, ist, dass es halt gewisse, ich sage mal, Berufe gibt, die halt stark gewerkschaftlich vertreten sind, in denen halt eigentlich ein relativ progressives Gesetz irgendwie auch angewendet wird. Und dann gibt es halt andere Sachen, und das sind halt eben genau die Leute, die nicht organisiert sind, die halt, mit denen halt wirklich auch alles gemacht wird. Und ich meine, das ist jetzt keine neue Erkenntnis, dass dass irgendwie dass quasi man die Arbeiter sich organisieren müssen, um halt ihre Rechte auch wahrnehmen zu können oder um überhaupt Rechte zu erlangen. Ich meine, und wenn die sich dessen bewusst werden und dann dort irgendwie quasi auch die Presse drauf schaut, auch Arbeitsrechtler dort sind, heißt das aber auch nach wie vor nicht, dass das gewahrt wird. Also was dort passiert ist, ist halt wirklich, dass dort quasi nach so einem Protestmarsch dann Auszahlungen stattfinden sollten. Dort halt wirklich hin mobilisiert wurde, die Leute auch noch da geblieben sind, quasi während diese Auszahlungen irgendwie stattfinden sollten. Sich da vorstellen, dass es dann halt irgendwo zwischen Bonn und Köln so ein Spargelfelder und da ist so eine, ist dann so eine Scheune und dort werden dann halt eben Gruppen an Leuten. Also dort wird erstmal diskutiert unter Polizeischutz und unter Schutz von irgendwelchen Security-Unternehmen, die irgendwie
2: ziemlich sicher irgendwie Verbindungen so Rocker-Milieu haben, wird dann halt erstmal diskutiert und unter zigfacher Androhung von Gewalt dann doch zugelassen, dass der Anwalt irgendwie mitkommen kann zu den Gehaltsverhandlungen. Dort wird dann halt neben dem Anwalt quasi, werden die Leute mehr oder weniger versucht dazu zu nötigen, etwas zu unterschreiben, was halt einfach so ein Rücktrittsvertrag ist, quasi so. Sie sollten erstmal unterschreiben, dass sie halt kein weiteres Geld mehr annehmen. Dort haben dann wieder teilweise Leute nur 50 Euro bekommen. Die Person, also der, dieser, das war dann halt quasi ein Unterhändler des Insolvenzverwalters. Der wurde halt irgendwie dann angezeigt wegen Nötigung. Unter anderem ist aufgrund dieser Nötigung ist halt dann eine etwas ältere Frau aus diesem Büro gekommen und hat kollabiert. Also so, das ging da, also die offensichtliche, also so quasi so, was man sagen kann, ist, dass quasi so die Arbeitgeber in dem Fall, wobei das halt schwierig ist zu sagen, weil es halt Insolvenzverwalter waren, aber die treten nun mal als Arbeitgeber auf, wenn die halt die Leute trotzdem noch anstellen, obwohl die nicht wissen, wohin mit ihrer Ernte. Aber dass die vor quasi den Augen der Öffentlichkeit sich einfach trotzdem wie die letzten Feudalherren irgendwie verhalten haben. Als dann irgendwie quasi weitere Lohnauszahlungen, das war dann, glaube ich, der Vorfall im Spargelhof, das war Montag, und Mittwoch sollte es dann weitere Lohnzahlungen geben. Was in der Zwischenzeit passiert ist, ist, dass die ArbeiterInnen zusammen mit den unterstützenden Aktivisten und der FAU nach Bonn gegangen sind. Dort vor der Anwaltskanzlei des Insolvenzverwalters protestiert haben. Dann weitergezogen sind ins rumänische Konsulat. Spätestens dann hat das die rumänische Arbeitsministerin mitbekommen, die zu dem Zeitpunkt in Brandenburg war und sich dort wahrscheinlich eher besser organisierten und schön aufgefrischten Spargelbetrieb angeguckt hat, wo halt eben auch Rumänen gearbeitet haben. Hat sich dann halt, glaube ich, für den Mittwoch angekündigt, kam dorthin und dann am Abend wurden dann halt größere Teile der eigentlich versprochenen Löhne ausgezahlt. Und das ist dann halt so passiert, dass die Leute in Szenergruppen auf verschiedene Felder gefahren wurden, eben dass halt die Gewerkschaftsvertreter dort nicht dabei sein konnten. In diesen Bussen war allerdings immer der Anwalt irgendwie dort und hat das halt irgendwie beobachtet und das lief dann halt auch schon nochmal ein bisschen besser als die zwei Tage zuvor. Allerdings irgendwie, man muss sich einfach vorstellen, wie das da abläuft, dass dort dann halt einfach so, weiß ich nicht, so einer der Security-Leute sah halt aus wie Hulk Hogan. Es gibt so im Internet ein Video, wie jemand ihn filmt, halt bei seiner Tätigkeit.
1: Das habe ich gesehen.
2: Genau, also vielleicht kann man das dann irgendwie gleich mal einspielen, was der nette Mann da sagt.
1: Das kann ich nicht raussuchen.
2: Das hat einfach absoluter, das hat geisteskrank. Also so, das ist halt der absolute Wahnsinn. Und wenn man das jetzt irgendwie mit Arbeitsverhältnissen vergleicht, die organisiert sind, die eine gute gewerkschaftliche Vertretung haben, da würde sich das niemand in dieser Brachialität irgendwie rausnehmen, sage ich jetzt mal. Was da allerdings dann
1: gab, doch... Gab es denn irgendwelche gewaltsamen Übergriffe?
2: Ja, es gab schon so Schubsereien, es gab halt, wie gesagt, so diesen Psychoterror, dass man den Leuten halt einfach kein Geld gibt. Also man muss sich auch vorstellen, was das halt bedeutet. Das sind halt Menschen, die dorthin kommen, um 3 Monate sich wirklich irgendwie kaputt zu arbeiten. Damit man weiß halt nicht, wie viel da dranhängt, also wie viele andere Personen dort dranhängen. Also so sich einfach mal so bewusst zu machen, unter welchem psychischen Druck diese Menschen stehen, die die halt einfach auch an dem Punkt 5 bis 6 Wochen unter diesen wirklich miserabelsten Verhältnissen gewohnt haben und dort dann irgendwie mit 200 Euro in der Hand irgendwie abgespeist werden sollen, so. Also meiner Meinung nach ist so die, ist so das Wunder, dass es keine psychischen, also dass keine physischen Übergriffe seitens der Arbeiter gab, so. Weil, so das ist halt einfach so, meiner Meinung nach, so eine krasse Sauerei gewesen, dass vermeintlich irgendwie relativ hohe Medienecho noch viel zu niedrig war, so. Ja. Und deswegen ist es halt auch jetzt schwierig, von dem Speziellen dieses Falles auf das Allgemeine zurückzuschließen, aber angesichts irgendwie der, ich sag mal so, Leidenstoleranz, gehe ich davon aus, dass die Verhältnisse nicht so viel besser sind in anderen Betrieben, die so agieren, wie schon halt, wie zum Beispiel auch in der Fleischindustrie oder halt einfach auch in anderen Spargelhöfen, in anderen Betrieben, die halt auf diese saisonalen Arbeitskräfte angewiesen sind.
3: Ja, so. Nicht vergessen, dass globaler halt zu denken, ne? Dass halt ganze Staaten mit ihren Beschäftigten so behandelt werden wie diese Arbeiter. Und die auch da überhaupt keine Handhabe haben, sie in dem Druck der Konzerne zu entgehen, in der Produktion von Soja, Palmöl oder sonstige Produkte. Die sind in der absolut vergleichbaren Situation wie diese Leute hier in Deutschland konkret vor Ort.
2: Genau, also so, das ist einfach so, diese Peripherie ist da, und das ist, glaube ich, das, was man daran halt sieht, dass diese Peripherie, also wir wissen ja eh, dass sie existiert, also dass diese Form von Ausbeutung irgendwo anders existiert, aber die existiert halt eben auch auf irgendeinem Feld zwischen Köln und Bonn, so. Also so die, und die wird importiert, das ist halt das Absurde, dass man halt und auch wirklich darunterliegende Rassismus, dass halt einfach so das mit den Menschen gemacht wird. Und ich meine, was ich halt auch irgendwie so unter dem Aspekt irgendwie eigentlich auch nur lesen konnte, war, dass dann halt, als diese Arbeitsministerin dort war, die halt den Leuten versprochen hat, dass sie sich um die Abreise kümmert. Und diese rumänische Arbeitsministerin war halt eben da. Und es war halt also so, meines Wissens nach, niemand irgendwie seitens irgendwie der deutschen Politik dort vor Ort. Und die haben keine Zusicherung gemacht. Also da war jetzt, und ja, ich meine, als die quasi herkommen sollten, wurden dort Flüge gechartert vom Bundeslandwirtschaftsministerium. So, und die Abreise hat dann halt der rumänische Staat versucht zu organisieren oder hat zumindest zugesichert, das zu bezahlen, nachdem quasi ihre Bürger hier ausgebeutet wurden und niemand quasi seitens der deutschen Regierung dort eingeschritten ist. Beziehungsweise die Vertreter, die halt dort waren, waren halt eben die Polizei. Und die Polizei, sag ich mal, war jetzt eigentlich eher so der nette, der hat halt so, die haben halt so die quasi versucht, dann so der Good Cop zu sein. Und der Bad Cop war halt das Security-Unternehmen, was die aber ganz auf jeden Fall gemacht haben, ist halt zusammenzuarbeiten.
0: War denn in dem Presseecho in Deutschland jetzt irgendwas zu hören von deutscher Seite, irgendwie von den Behörden und so weiter? War da irgendwie ein Statement zu hören, entweder aus der politischen Ecke oder aus dem behördlichen Rahmen? Irgendwelche Stellungnahmen, Positionen dazu?
2: Das müsste man dann nochmal recherchieren. Wer auf jeden Fall was gesagt hat, glaube ich, immer mal wieder, ist so der Ortsbürgermeister von Bornheim oder so. Mhm. Und ich glaube, irgendeine Person aus Bonn, wo ich auch nicht mehr weiß, wer das jetzt war, aber dass jetzt dort wirklich seitens, ich sag mal so, auf Bundesebene irgendwas kommuniziert wurde oder auch auf Länderebene, habe ich nicht von mitbekommen und ich habe eigentlich relativ viel dazu gelesen.
3: Du weißt auch nicht, ob das jetzt das war im Vorfeld von Corona jetzt, aber ob das so eine taktische Insolvenz war, das hat man ja auch öfter, dass man sich halt mit einer Insolvenz versucht, aus der Verantwortung zu ziehen und danach, wenn das alles die Wogen sich geklappt haben, dann macht man munter weiter. Familienbetriebe. Ne? Macht der Opa, dann kommt Insolvenz und die Enkelin macht es dann weiter irgendwie. Und dann später noch die Tante und dann die Cousine. So läuft das doch. Ne?
2: Also das würde ich absolut nicht ausschließen. Der Herr Ritter, der war halt auch immer bei dem Streik vor Ort. Der hat vor allem so die Nähe zu den Medien gesucht. Der hatte dort ziemlich starke Auftritte, weil die rumänischen ArbeiterInnen halt anfingen zu jubeln, als sie ihn sahen. Eben einfach aus dem Grund, dass sie halt bei ihm immer irgendwie Geld bekommen haben halt. In letzter Zeit, also in dem Jahr zuvor. Aber er war ja nicht mehr dafür zuständig. So, und was der aber gesagt hat, ist halt, und das kann ich jetzt nicht wortwörtlich zitieren, aber es gibt einen WDR-Beitrag, in dem er halt sagt, wir wollen jetzt nicht irgendwie, dass hier der Name irgendwie Ritter jetzt, das bin nicht ich, die ArbeiterInnen haben irgendwie ein gutes Verhältnis zu mir. Und ab nächstem Jahr wird es wieder Ritterspargel geben, wird es wieder Ritter-Erdbeeren geben, weil meine Tochter gerade ein Unternehmen gründet. Und ich denke mal, dass ziemlich genau das der Plan ist. Also was das jetzt so als Side-Fact noch interessant ist, ist, dass der Typ halt die auch teilweise als Fuhrpark irgendwie dieses Unternehmens lief, so eine Oldtimer-Sammlung hatte, von der, glaube ich, 16 Stück einfach spurlos verschwunden sind, wo der jetzt irgendwie nicht wusste, wo das hin ist. Also es ist einfach so komplett absurd, komplett kriminell.
1: Das sind so Adelsgeschichten, irgendwelche Verschwörungen, und das hört sich wirklich so nach so einem feudalen Ding an, eigentlich.
2: Ja, das ist halt einfach so der Typ, der hat das halt gemacht, der hat das dieses Unternehmen hochgezogen. So, ich sag jetzt mal so, der Habitus irgendwie dieser Person ist absolut nicht adelig. So, der irgendwie Sicherheitskräfte, der ist eigentlich eher so, aber das ist halt einfach, ich denke mal, ich nehme mich nicht zu weit aus dem Fenster, wenn ich da irgendwie so von mafiösen Strukturen spreche. Was ich aber sagen muss, nochmal ganz klar an dem Punkt, ist, dass diese ganzen Arbeitskämpfe, die geführt wurden, nicht gegen den Herrn Ritter geführt wurden, sondern die wurden geführt gegen den Insolvenzverwalter. Und dieser Insolvenzverwalter ist eben nicht irgendwie so jemand, der da so seine Geschäftchen zieht als letzter Linie irgendwie als Bauer und damit als irgendwie Arbeitgeber und als irgendwie Geschäftsmann, der Essen produziert, sondern das ist halt einfach ein Jurist, der dafür da ist, diese Insolvenz zu verwalten. Und derjenige hat bei weitem irgendwie, sage ich mal, überschritten, was dann dort vorher getan wurde. Ne? Also so, ich gehe davon aus, dass die Arbeitsbedingungen vorher nicht gut waren, so, aber die Leute haben wenigstens Geld bekommen. Und jetzt haben die halt, wurde halt versucht, den halt kaum.

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Hallo und herzlich willkommen hier bei der verrückten Rille auf Radio Korax 95.9 und somit seid ihr richtig liebe Freunde der Musik und des Vinyls. Es ist wieder soweit, wir haben jetzt den 4. Mai und dieses Mal gibt es eine Sternerille, nachdem wir den vergangenen Monat über den Mond rilliert haben und den Monat davor nochmal über die Sonne, sind heute die Sterne dran. Und ja, bei Sterne fällt mir dann natürlich als altgedienter Trekkie gleich etwas als erstes ein, nämlich der Star Trek Next Generation, das Titelthema aus dem Jahr 87 von Alexander Courage und Jerry Goldsmith geschrieben und eine Melodie für Millionen, würde ich sagen. Und obendrein, und da bin ich natürlich ein wahrer Glückspilz, von der Liebsten geschenkt, die auch ein Trekkie ist, diese Platte. Und ja, damit starten wir natürlich standesgemäß in diese Sternerille. Und die nächste Platte, die auf dem Teller liegt, die habe ich meine auch ausgeliehen von meiner Ehefrau. Man mag es kaum glauben, ich habe nicht alles im Regal und generell werden wir natürlich sehen, wie sich diese Sendung hier zusammenstellt, weil es ist natürlich Bedingung, dass das irgendwie in meiner Plattensammlung vorliegt und man merkt es auch, diesmal sind ganz, ganz viele LPs dabei und weniger Singles, sonst machen wir ja eigentlich nur Singles, aber diesmal ist es halt ja mehr LP-lastig, aber das ist ja nicht zum Schaden der Musik. Wir hören als nächstes, genau wie die zwei Sendungen davor, als allererstes in der regulären Sendung Elvis Presley mit Flaming Star aus dem Jahr 68 und ab dafür!

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1: Sanft dahingehaucht war das. Harry Belafonte mit Star-O aus seinem Erstlingswerk. Sein erstes Album Calypso hieß das treffenderweise aus dem Jahr 56. Star-O und nicht Day-O. Das ist da der kleine Kniff. Also Star natürlich Stern, logischerweise. Ja, aus dem Jahr 56, wie erwähnt, und somit Opa der Ausgabe. Das ist noch die Originalsingle, die hier liegt. Und das nächste Lied ist lustigerweise auch aus dem Jahr 56, aber ist nicht Opa der Ausgabe, weil es jetzt hier auf einem Sampler drauf ist und quasi so eine moderne Pressung ist. Wir hören jetzt, und ich bin immer noch quasi im Star Trek Fieber, The Stargazers, so schimpft sich die Combo, mit She Loves to Rock. Warum Star Trek, sagt ihr? Die Stargazer war das erste Schiff, was Captain Jean-Luc Picard kommentiert hat. Das weiß natürlich jeder. Also, naja. Im Original erschien 1956 auf Decca, wie eben erwähnt, und danach hören wir also gleich einen Namen wie germanischen Donnerhall, nämlich Detlef Engel mit So klar wie die Sterne aus dem Jahr 61. Doch zunächst She Loves to Rock. Auf Decca erschienen The Stargazers.

0: Detlef Engel war das mit So klar wie die Sterne aus dem Jahr 61 und ich kann meine Begeisterung kaum zügeln über diesen schicken Vornamen und Nachnamen. Das sind so heißen Stars. Ja, und wann lohnt sich das mehr, es zu sagen, als heute bei der Sternerille? Ja, und ich, so begeistert, wie ich natürlich bin von Detlef Engel, spiele ich ein zweites Lied von ihm. Aber da ich eine LP habe, muss ich natürlich jetzt live immer wieder gern gehört und gesehen, die Seite umdrehen und dann Pi mal Daumen, dann die Nadel so absinken, dass gleich zeigt mir bei Nacht die Sterne aus dem Jahr 1960 läuft. Schauen wir mal, ob mir das gelingt. Jetzt, also muss man sich eigentlich vorstellen, dass ich jetzt so eine Art Jeopardy-Melodie spiele. Dann gucke ich nebenbei, welches Lied es war. Es war das vorletzte, das weiß ich noch. So, und das vorletzte müsste dann, Nadel runter, hier sein. Na, geht doch. Fast genau. Zeig mir aber nach die Sterne, Detlef Engel.
1: Wie?

Das war Französisch, wie wir alle mitbekommen haben. Wir haben gehört, Michel Polnareff, Souquel, toi la sujene, unter welchem Stern bin ich geboren? Was für ein Schicksal wird mich ereilen? Habe ich den richtigen Weg eingeschlagen? Also so eine Art Coming-of-Age-Song, wie das heutzutage so hochmodern heißt, aus dem Jahr 66, passt natürlich hier in einer deutschen Pressung vorliegend, namens The Million Sellers of Michel Polnareff, der in Frankreich natürlich viel, viel bekannter ist als hier und nach wie vor recht aktiv ist mit seinen, naja, er hat bestimmt schon über 70 Lenze auf dem Konto. Und immer noch eine Erscheinung mit wildem, blonden Afro und Sonnenbrille. Stellt euch einfach einen französischen Elton John vor, das kommt in etwa hin. Ja, und davor Detlef Engel mit Zeig mir bei Nacht die Sterne, erwartungsgemäß etwas schnulzenhaft aus dem Jahr 1960. So, schnulzenhaft ist natürlich ein gutes Stichwort. Jetzt habe ich endlich, es ist wirklich anstrengend mit LPs aufzulegen. Es ist nicht so einfach, wie es vielleicht hier klingen mag, obwohl, ihr habt es ja mitbekommen. Jetzt haben wir jedenfalls zwei Singles. Wir hören zunächst Ferlin Husky mit A Fallen Star aus dem Jahr 57, auch in einem etwas gemächlicheren Tempo. Und Ferlin Husky ist ja ohnehin ein alter Country-Haudegen. Und danach das Lied schlechthin, was eigentlich logischerweise heute hier gespielt werden muss, nämlich Perry Como mit Catch a Falling Star. Aber bevor wir mitsummen, hören wir erst A Fallen Star aus dem Jahr 57 von Ferlin Husky. Ab dafür!

Perry Como war das mit Catch a Falling Star auf RCA, erschienen 1957. Und wenn ich Perry Como höre, denke ich irgendwie immer an Rollkragenpullover. Ja, das lasse ich jetzt mal so stehen. Der nächste Interpret, bei dem denke ich überhaupt nicht an Rollkragenpullover, eher an Betten und Bärte und zum Teil anstrengende Musik, zum Teil eine Überhöhung der Legende, aber na, war schon ein ganz guter Kerl. Wir hören jetzt von John Lennon, Instant Karma. Ja, da ist jetzt nicht auf Anhieb was mit Sternen enthalten, aber im Refrain werden dann die Sonne, der Mond und die Sterne erwähnt. Das muss ich doch spielen, ist doch ganz klar. Aus dem Jahr 1970. Und danach hören wir einen Spielkameraden von John Lennon, nämlich Karel Gott. Das ist tatsächlich so, dass die beiden sich mal getroffen haben. Und Karel hat natürlich, bescheiden wie er stets war, in seiner Autobiografie davon erzählt, dass er John Lennon quasi mal erklärt hat, wie das in der Tschechoslowakei, wie diese damals hieß, war. Und wir hören eine Coverversion von Karel Gott, wie soll es auch anders sein, auch aus dem Jahr 1970. Und es heißt Star meines Lebens, also auch wieder prädestiniert für diese edle Auslese hier. Aber wir bleiben erstmal konservativ und hören John Lennon mit Instant Karma.

Star meines Lebens von Karel Gott 1970 und im Original You're Such a Good Looking Woman. Schon wieder vergessen, von wem es ursprünglich war. Hat es auch auf Tschechisch gesungen. Da ist es vielleicht sogar noch etwas schmissiger, aber hier in der deutschen Fassung auf Polydor erschienen, wie immer, wenn es in Deutschland rausgekommen ist. Hier sind die Bläser dann doch ein bisschen, naja, blankpolierter, moderner, aber irgendwie flotter. Ihr merkt, mein Herz ist vollkommen erwärmt, obwohl das gar nicht notwendig wäre, wenn ich jetzt hier auf die Temperatur

Und wir hören wie ein Stern in der Nacht aus dem Jahr 69. Und jetzt haltet euch fest, in diesem Song singt er wie ein schöner Tag im Mai. Ja, guckt mal auf den Kalender, Leute. Es ist Mai, es ist ein schöner Tag und Karel singt. Was wollen wir mehr? Aus dem Jahr 69 auf seinem grandiosen Album In mir klingt ein Lied erschienen. Und danach hören wir, wir gehen dann ein bisschen ins Soulige über, von Shirley Ellis, das klingt schon anders als Karel Gott oder Detlef Engel, mit Stardust. Stardust auf Cup erschienen 1964. Aber erstmal öffnen wir unsere Herzen für die Karel-Minuten, die jetzt folgen, wie ein Stern in der Nacht.

So, die gute Shirley Ellis war das mit Stardust aus dem Jahr 64 auf Cap erschienen und davor, wie soll es anders sein, und ihr habt es alle erkannt und ich wiederhole es gerne noch einmal, Karel Gott mit Wie ein Stern in der Nacht aus dem Jahr 69, das war sogar ein Grand Prix Eurovision Beitrag, aber damals auf Italienisch und nicht von Karel. So, kurz durchatmen. Wir sind ja bei der Sternrille und bei der letzten Rille hatte ich doch tatsächlich einen Song von David Bowie gespielt und gesagt, ach, und nächste Sendung spiele ich von der gleichen Platte das Folgelied. Wir hatten Moon Age Daydream gehört, weil es ging ja um Mond, ihr wisst noch. Und jetzt geht's ja um Sterne, also hören wir jetzt logische Folgerung Starman aus dem Jahr 72, aus dem wunderschönen Ziggy Stardust Album. Und ich warne jeden Schallplattenkäufer da draußen, kauft bloß nicht diese remasterte Version, die klingt einfach scheiße. Nimmt irgendeine olle Nachpressung, alles ist besser als dieses neumodische Zeug. So, jetzt hören wir jedenfalls erst David Bowie mit Starman und danach gehen wir ins Deutsche über und hören Die Sterne mit einem etwas älteren Lied aus dem Jahr 92, Fickt das System. Aber zunächst Starman mit David Bowie.

So, das war die jungen dynamischen Sterne aus dem Jahr 92 mit Fick das System aus der gleichnamigen EP. Das war lange bevor sie richtig durchgestartet sind. Aber die Texte sind damals genauso kryptisch gewesen wie jetzt. Schön. Und davor natürlich David Bowie mit Starman aus dem Jahr 72. Kauft euch das Ziggy Stardust Album oder hört es euch an. Am besten physisch. Ja, und wenn ich so auf die Uhr schaue, stelle ich fest, oh, jetzt wird's langsam knapp. Da weise ich doch schon mal drauf hin, dass am 1. Juni die nächste verrückte Rille dann wieder soweit ist und wir werden einfach eine ganz normale Sendung machen, Leute. Rock'n'Roll, der ganze alte Scheiß, Singles, kein Thema, überhaupt nicht anstrengend, einfach so schön lässig dahin plätschernd. Ich freue mich schon. Und ja, ansonsten 1. Juni habe ich gesagt, ihr wisst, das nächste Spiel ist immer das Schwerste. Ganz wichtig, dass ich das sage, sonst kriege ich Unglück, beziehungsweise meine Mannschaft. Und als Rausschmeißer oder als halben Rausschmeißer, wir müssen mal gucken, wie weit wir kommen, hören wir jetzt einen Mann, dessen Stil hier bei Radio Korax hoch verehrt wird. Wir hören jetzt Mark Almond, liebevoll Mark Mandel genannt bei uns, mit The Stars We Are. Das ist der Titelsong aus der 88er LP, wo er damals noch Something's Got a Hold on My Heart, ja, mit Gene Pitney gesungen hat. Und ja, das ist wie gesagt der Titelsong. Freut euch, Leute. Bis dahin, macht's gut.

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Der Grisoire. Und damit herzlich willkommen zu Subjektiv auf Radio Coax 95.9. Am Mikro für euch, Herr Emmy Emsen, ganz allein hier in den Studios, in dem Viertel, im Radioviertel von Halle Saale, da wo Coax beheimatet ist. 95.9 ist die Frequenz, die ihr eingeschaltet habt, so ihr diese Sendung über Radio Coax hört. Ansonsten habt ihr natürlich immer auch die Möglichkeit, das Ganze im Internet zum Beispiel nachzuhören unter Subjektiv.net oder auf Mixcloud, aber eben auch bei den freundlicherweise diese Sendung übernehmenden Radiostationen in Hamburg, da wäre es das FSK oder in Leipzig bei Radio Blau, in Berlin bei Pi Radio, in Neumünster, das gleichnamige freie Radio Neumünster dort oder Radio Fratz in Flensburg und ein dickes Hello again geht auch zu den HörerInnen in Dublin bei Near FM. So, jetzt ist diese ganze Litanei runter, aber es muss sein, weil alle dort sollen gegrüßt sein und damit nochmal an euch auch hallo und ja, vielen Dank fürs Zuschalten, Reinhören und so weiter und so fort. Eine Stunde Pünk und irgendwas Artverwandtes, die Nachbarin von Pünk und so weiter und so fort ist dran. Wir haben gerade eröffnet mit Bolshoi, eine französische Tanzformation, die das gleichnamige Album im Jahr 2004 veröffentlicht hat und ja, schon da, das ist ja auch nicht ganz neue, schon damals nicht ganz neue Oi-Phänomen musikalisch umgesetzt hat. Finde ich nach wie vor ein tolles Album, was sie da rausgehauen haben. Und als Kennenlernmoment für euch möchte ich euch vertraut machen mit einer Band, die ich von einem Sampler runtergenommen habe. Zum Glück ist der mir heute in die Hand gefallen, sonst wäre ich nämlich ganz schön blank losgelaufen, habe gar nicht so viel Neues entdeckt, aber zum Glück ist mir The Girls Can Dish It Out 2 aufgefallen. Ein Sampler, der in Connecticut rausgegeben wurde von Case Crave, so heißt er. Das ist ein Bassist, Songwriter und so weiter und so fort und hat das Label Decca Records unter sich oder gegründet, nicht unter sich, sondern führt es wahrscheinlich. Und auf diesem Sampler, The Girls Can Dish It Out 2, ja, der ja im Jahr 2017 schon rausgekommen ist, habe ich die Manic Miracles entdeckt und die haben 94 erstes Demo rausgehauen, dann irgendwie noch 1, 2, 3, 4 EPs, die sie alle auch selbst verlegt und so weiter gemacht haben, um dann 2011 das Album Positive Angel rauszuhauen. Hab mal recherchiert, ihr letzter Facebook-Beitrag ist aus dem Jahr 2019. Ich weiß nicht, ob die noch am Produzieren irgendwas sind, aber Your Rights ist ein Liedchen, welches die da komponiert und auf den Sampler beigetragen haben und das ist toll.

Yeah! Ganz großes Kino, die Manic Miracles, You're Right, vom Sampler The Girls Can Dish It Out 2, Ausrufezeichen, großes Kino. Und weil der Sampler so toll ist, dachte ich, hau ich noch einen nach. Die Tanzformation, die ich dann rauswählte nach dem Scannen jedes einzelnen Songs, heißt Ashtray, und zu denen kann ich gar nicht was sagen, weil sowohl mit dem Lied Robo Polo als auch mit dem Namen irgendwas wird mir ganz viel vorgeschlagen, außer irgendwie Infos zur Band. Aber lassen wir sie einfach durch ihre musikalischen Outcomes für sich selbst sprechen, und vielleicht gibt's ja dann noch irgendwo was mal nachzureichen.

Robo Polo, Ashtray, waren im Gesinger irgendwie schon so, als würden sie ein bisschen sich bei Cress bedient haben, in der Orientierung jedenfalls, die Anarcho-PunkerInnen aus UK, ja, klingt genauso wütend vorgetragen, Robo Polo, hatte ich gesagt. Das ist vom Sampler The Girls Can Dish It Out 2, welcher im März 2017 veröffentlicht wurde und, ja, im Bandcamp zum Beispiel zu finden ist, zum Bestellen und so weiter. Wir machen mal weiter mit ein bisschen eher elektrisch anmutenden Tanzrhythmen. Emmett O.C. fehlte uns hier eine ganze Weile, finde ich jedenfalls. Und ich vermute, dass diese Tausenden und Abertausenden Emmett O.C.-Fans draußen schon genau dasselbe gedacht haben. Feel This Way ist das Liedchen, welches kommen muss, wenn es kommt.

Wow. Emmett O'Shea oder Emmett O'Connor, wie Wissende sagen, von seinem im ja, zu Hause produzierten Album Nine from the Warped Mind, welches im Jahr 2023 im nordamerikanischen Raum erhältlich war. Ich habe es mir damals noch relativ gut hierher schicken lassen und freue mich sehr über diese Schallplatte. Mit dem ganzen Drum und Dran. Schön gemalt drauf und so. Alles, was man so macht, wenn man eine Schallplatte fertig macht. Und wir bleiben noch ein bisschen beim auch mit Keyboard spielen irgendwas verdoppeln, aber die Anzahl der mitwirkenden Kräfte auf 2. Und dann sind wir bei Stereo Total. Und wollte noch ein bisschen in dieser französischsprachigen Tradition hier irgendwie rumrödeln, weil das ja so immer ein kleiner, grüner, blau-weiß-roter Faden ist, was auch immer, keine Ahnung, Faden eben.

Stärke total, so wie wir sie sehr, sehr, sehr, sehr lieb gewonnen haben. Hatten, leider. Nicht mehr ganz so auf der Welt der Musizieren unterwegs. Jedenfalls ein Teil fehlt leider, François Cactus. Hat ja doch einiges an tollen Sachen hinterlassen, die Musik angehen. Wir machen jetzt weiter mit einem ganz krassen Projekt, musikalisch Ultra Razzia heißt die Transformation, die ich euch jetzt rausgesucht habe, und die haben mit On The Right zusammen eine Split EP, würde ich eher sagen, rausgebracht. Ja, alles beides irgendwie das ist ein Toulouse. Ich weiß es gar nicht, wo das Label jetzt ist. Jedenfalls, ja, es geht um Eupunk. Es geht um Eupunk. Ja, Eupunk. Un jour parfait ist das Liedchen und es ist Eupunk.

Ultra Razzia, ganz harter Name, ganz harte Band, aus Frankreich, Oi-Punk hatte ich angekündigt und so weiter und auch geliefert. Ihr hört übrigens Subjektiv, das ist die wöchentliche Löffelei, euer kleines Paketchen mit Punk und alles, was drumherum gehört. Und ja, ist ja manchmal so, dass es auch mal notwendig ist, die ein oder andere externe Inspiration zu kommen. Ist gar nicht so selten notwendig, wenn ich ehrlich bin. Und ich hatte vor einer Weile, vielleicht 2, 3, 4, 5, 6, 7, 8, 12, keine Ahnung, Wochen her, dieses Borat Teenager Büchlein vorgestellt, welches der Ventil Verlag rausgebracht hat. Mensch, jetzt hatte ich es fast vertauscht. Da geht es um ganz viele Bands, die in 50 Jahren Punk und eigentlich kurz davor auch schon veröffentlicht haben und Leute geprägt haben. Und verschiedene Leute haben dann so Texte zu verschiedenen Bands geschrieben und so weiter und so fort. Und das ist eigentlich ein schönes Handbuch, wenn es einmal langweilig ist und man nicht weiß, welche Schallplatte man auflegen kann, so man sie besitzt oder Frau oder dazwischen und so weiter. Oder ob man das Ganze im Internet sucht und sich von dort aus vorspielen lässt. Dann ist man an so einem Punkt, wo man vielleicht sich Inspiration abholen kann. Und jetzt ist das Schwesternbuch rausgekommen. Ganz frisch. Ich bin gerade heute früh nach 2 Wochen Abstinenz auf Arbeit wieder eingetroffen und habe dort auf meinem Schreibtisch von meinem lieben Kollegen Jonathan ein Buch liegen hingelegt bekommen, das heißt Angriff aufs Schlaraffenland. Und das ist sozusagen das Pendant dazu und beschäftigt sich vorrangig mit deutschsprachigem Punk, eigentlich nur, und fängt bei Tonsteine Scherben an und hört irgendwo dann später auf bei Sachen, die ich alle nicht mehr kenne. Ich habe sozusagen drinnen schon ein bisschen geblättert und habe geguckt und habe festgestellt, dass ich in den ersten Kapiteln tatsächlich fast alles kenne und auch vieles davon als Schallplatte auflegen könnte, aber irgendwann merke ich richtig wie so ein Cut, da bin ich raus. Und da hat dann diese Deutschpunk-Nummer mich nur noch partiell mit besonderen Rausreißern fasziniert. Aber was spannend war, auch eine Möglichkeit, so ein Buch quer zu lesen, ist erstmal zu gucken, wer hat denn dazu geschrieben. Und da sind mir mehrere bekannte Namen aufgefallen, zum Beispiel ein Kollege vom Freien Radio aus Dresden, von Coloradio, aber auch Leute, die beim FSK unterwegs sind oder beim Radio Blau in Leipzig, ne, zum Beispiel. Und natürlich auch 2 Artikel kommen von Leuten, die bei Coax unterwegs sind. Und eine von 2 Leuten geschrieben, nämlich von Lisa und von Amira, die haben eine Band vorgestellt, die kannte ich tatsächlich noch nicht, aus dem Jahr 1980. Da haben Carambolage veröffentlicht. Und das ist dann genau dieses Moment, was ich toll finde, wenn Leute, die man sympathisch findet, auch noch sozusagen zeigen oder auch nochmal verdeutlichen, was mir schon lange klar ist, dass sie einen guten Musikgeschmack haben und dadurch auch noch eine Entdeckung möglich ist, die ich jetzt mit euch allen teilen möchte. Also vielen Dank, Lisa und Amira, dass die ZuhörerInnen jetzt Carambolage hören können. So, ich drücke jetzt auf Start und ihr könnt euch mit mir freuen. 1980, Bundesrepublik.

Aus dem Jahr 1980, tu doch nicht so, Carambolage, großes Kino. Danke für diese Empfehlung und für diese Beschreibung im Buch. Und ja, für mich ist diese neue Ausgabe auch nochmal so ein Gucken und Reinhören und Sachen machen. Und vielleicht wird dir das ein oder andere Erweckungserlebnis so vielleicht dann hier im Radio hören, so weit kommen, das mitbringen zu wollen. Ich mache jetzt nochmal ein bisschen Rhythmus für euch. Rhythmus, genau, französischer Rhythmus mit deutscher Sprache, Scorpion, Violant, irgendwas mit Arbeiten und so.

0: Scorpion Wayland, ich kann nicht, hieß das gute Stückchen von der EP. Die hat gar keinen Namen, glaube ich. Hat die einen? Die hat gar keinen Namen. Aus dem Jahr 2010, kann ich euch sagen. Okay, wir machen mal weiter mit ein bisschen klassischem Punkrock. Diesmal aus Kalifornien stammt der Stitches. Die haben irgendwie angefangen, vor einigen Jahren Singles aufzunehmen. Dann hatten sie Gründe, wie das so ist. Man fängt so klein an und irgendwann gibt's LPs. Und dann werden Leute neugierig und dann sind die ersten Singles vergriffen. Und das geht... Ihr kennt das Geschichtchen. Und wenn man sozusagen gut unterwegs ist, und das machen einige Bands, die sabotieren zum einen dieses, es wird dann alles ganz schön teuer Scheiß und tun gleichzeitig für die Leute, die nicht so hart sammeln und einkaufen und irgendwo sind, die Sachen zusammenstellen auf einer Platte, die dann ganz oft The Seven Inches oder All Singles oder was auch immer heißt. Das haben die Stitches auch gemacht. Unzip My Baby, All Seven Inches heißt das Dingsy, was die rausgebracht haben im Jahr 2023. Und 16 ist das Liedchen, welches ich als herunterpickungswürdig empfunden, eingestuft und dann auch real so umgesetzt hierher geschleppt habe.
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Ein tolles Lied von den Stitches. Ich bin mir noch nicht sicher, warum man den Gitarrenschlumpf nicht irgendwann nach Hause geschickt hat. Mensch, muss da immer einer so reinfiedeln? Meine Güte, nein. Aber wir machen weiter mit Rock'n'Roll. Und zwar in diesem Fall von einer Schallplatte, die Rock or Die, also ganz klare Ansage, heißt. Und die ist von dem anarcho-syndikalistischen Tanzkollektiv Brigada Flores Magón aufgenommen worden. Schöne Redskins Boys, die bei Anarch-Oi und so veröffentlichen. Und ja, hat mal lange hier nicht am Start. Und es ist irgendwie auch mal wieder Zeit, diesen Klängen zu frönen.

Oh. Möchte man gerne mit irgendeinem schäumenden Getränk in das in Masse seine Finger in die Luft strecken und irgendwas mitbrüllen, egal ob man Text kann oder nicht. Hauptsache die Mundbewegung sieht authentisch aus und dann ist das schon so ein ganz großes Gemeinschaftsgefühl, was da entstehen kann. Wir machen weiter mit französischer Tanzmusik. In diesem Fall habe ich mich entschieden, mal wieder auch Ventre de Biche einzupacken. Lange nicht dabei gehabt, aber ich fand dieses Impasse Schengen Liedchen jetzt irgendwie auch mal spielenswert, um einfach nochmal zu zeigen, was mit Schengen als Idee ohne Grenzkontrollen und so weiter in Europa reisen zu können. War ein Teil, das andere war natürlich Wirtschaft, wir wissen schon. Aber es ist schon irgendwie auch spannend.

Land gewesen, lange Zeit eben nicht an der Grenze mit so einem komischen Gefühl, weil da irgend so ein Uniformtierchen reinguckt, irgendwas wissen will oder sowas, ist ja irgendwie immer belegt, egal wie. Geht es mir jedenfalls so, dass man dann ganz oft, ohne dass man irgendwas Böses gemacht hat, man hat ja nichts gemacht, ne, trotzdem sich unwohl fühlt, ein schlechtes Gewissen kriegt und so weiter und so fort. Und wir haben ja jetzt die, können jetzt als Gesellschaft die Erfahrung machen, dass eine ganze Reihe von Gerichtsurteilen, die zum Beispiel sagen, dass die Grenzkontrollen, wie sie ein gewisser Innenminister gerade verzapft, rechtswidrig sind, die werden dann einfach als Einzelentscheidungen sozusagen abgetan und dann braucht man sich nicht drum kümmern. Die Frage ist, die zu stellen, ich mir traue, ab wie viel Einzelentscheidung ist es dann doch keine mehr. Aber es ist, wissen wir ja auch, bei Polizeiübergriffen und so weiter und so fort, Deutschland ist eigentlich so ein ganzes Land voller Einzelfälle. Hier passiert nichts Großes, Schlimmes. Gehen Sie weiter, es gibt nichts zu sehen. Das soll jetzt gar nicht kommen. Was ist denn hier los, Leute? Ich bin ein bisschen durcheinander, weil ich so aufgeregt bin wegen meiner Ansprache. Mache ich das aus. Auf Seite bleiben, das mache ich aus. Und jetzt gehe ich hier zurück und mache an. Freut euch auf unsere Debüsch.

Wandre de Biche, Espace Schengen vom, ich weiß, welches Album ist das eigentlich? 3, 3, 3, mi homme, mi, ich kann es Französisch nicht aussprechen, tut mir leid, Leute. Bete, wie Bete, so, genau, okay. Gleicher Artist, andere Transformation, ASS heißt die. Luca Retré steckt auch da dahinter, der ansonsten auch als Comiczeichner zu begeistern weiß. Aber hier gibt es nochmal eins auf die Ohren mit ein bisschen aggressiver.

Tief, tief, tief, tief, tief. La Mort en Vue, subjektiv. ASS waren es gewesen. Luca Retré, den wir vorher schon bei Montre de Biche gehört haben. Ja, Metzes Finest. Und ich hatte vorige Woche die Q4U mitgehabt, die isländischen Punks, die irgendwie 81 bis 83 dort unterwegs waren. Und immer, wenn ich die Q4U einpacke, hänge ich dran, weil die so viele tolle Lieder haben. Und dann sage ich, mach ich das nächste Mal, mach ich das nächste Mal. Und dann gibt's das nächste Mal meistens nicht, weil ich es vergesse. Und diesmal habe ich es nicht vergessen. Ich habe es einfach mitgebracht. Creeps.

Jawohl, Q4U, ganz großes Kino. Und ja, das ist noch großes Kino. Zum Beispiel, das ist schon wieder durch, es ist gar nicht so großes Kino. Ich habe eigentlich hier noch einiges liegen. Immer wenn ich irgendwie zu Hause die Sendung vorbereite, habe ich das Gefühl, es reicht nicht. Und jetzt habe ich so viel Zeug da und habe mich auf alles irgendwie so ein bisschen emotional eingestellt und wollte das hören mit euch zusammen. Und jetzt geht's wieder gar nicht auf. Naja. Dann ist es so, dass ich das Päckchen mitnehme und versuche, nächste Woche wieder dran zu denken, genau dasselbe Päckchen wieder anzuhänkeln und mitzubringen. Mir bleibt jetzt eigentlich nur, Aheuerle zu rufen in die Runde. Macht's gut, das war Subjektiv, sowohl hier bei Radio Koax in Halle, Mutti Radio, oder eben bei Radio Blau in Leipzig, beim FSK in Hamburg, bei Pi Radio in Berlin, beim Freien Radio Neumünster, bei Radio Fratz in Flensburg und genauso Near FM in Dublin und natürlich auch den Hörenden unter Subjektiv.net oder auf Mixcloud sei hier nochmal Aheuerle gesagt. Macht's gut, vielen Dank fürs Zulauschen. Ich gebe euch ein Lied mit, was Angst heißt und von Laura Krieg verzapft wurde. Vielleicht schaffen wir es heute, das auszuspielen.

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Das Lento aus Gideon Kleins Partita für Streicher, komponiert 1944 und 1996 aufgenommen von dem Orchestra di Padova e del Veneto im Jahr 1996. Und damit willkommen zu Achsensprung, das Filmmagazin hier im freien Senderkombinat auf 93,0 MHz oder ihr hört mich über Radio Korax 95,9 MHz oder unter radiokorax.de im Livestream. Das Thema der heutigen Sendung lautet Filmen nach Auschwitz. Und es ist ein bisschen so etwas wie eine Werbung für Klaus Teweleits neues Buch mit dem gleichen Titel Filmen nach Auschwitz, Claude Lanzmann und Jean-Luc Godard. Wir werden in dieser Sendung das Vorwort aus diesem Buch von Klaus Teweleit lesen und ein paar weitere Texte anhängen, und zwar aus Klaus Teweleits Text Memory Pictures aus dem Jahr 1988 über Claude Lanzmanns Film Shoah und aus seinem Bändchen, kann man ja sagen, One Plus One, der enthält Klaus Teweleits Rede 1995 in der Frankfurter Paulskirche zur Verleihung des Adorno-Preises an Jean-Luc Godard. Gehen wir gleich in die Vollen, aber spielen wir vorher noch ein bisschen Musik, ernste Musik, und zwar drei hebräische Knabenchöre, komponiert von Viktor Ullmann aus den Jahren 1943 bis 1944 und 1996 aufgenommen von Mladinsky Zbor, RTV. Slowenien.

Klaus Teveleit, Film nach Auschwitz, Claude Lanzmann und Jean-Luc Godard aus dem Jahr 2025. Das Vorwort Wirklichkeiten bei Lanzmann und Godard. Von Claude Lanzmann hörte ich zum ersten Mal durch seinen Film Shoah, gesendet 1986 in den dritten Programmen der ARD. Von Jean-Luc Godard zuerst durch seinen Film Außer Atem, der 1960 in einem Flensburger Kino lief. Bis 1986 hatte ich ca. 30 Filme von Godard gesehen und wartete auf mehr. Auf mehr Shoah wartete ich nicht unbedingt, aber die Notwendigkeit, diesen 9,5-Stunden-Film im TV gesendet in 4 Teilen mehrmals sehen zu müssen und zu wollen, war mit dem ersten Sehen da. Mit vielen Godard-Filmen war es mir nicht anders ergangen. Einmal sehen reicht nicht. So wie einmal lesen nicht reicht bei jedem Buch, das sich als wichtig herausstellt. Wie nur einmal hören schon gar nicht reicht bei jeder Musik, die einen betrifft. Beim Komplex Shoah würde es aber nie reichen. So ungeheuerlich sind die Verbrechen gegen das Leben, die Lanzmann den Zuschauenden wahrnehmbar zu machen sucht. Erfahrbar zu machen, wenigstens den Nachfahren der Töter uns. Zu sagen, Lanzmann zeige diese Verbrechen, wäre ungenau. Er zeigt sie gerade nicht. Er lässt sie aus der Körperlichkeit, aus den Gesichtern und Mündern der betroffenen jüdischen Menschen uns zuwachsen. Aus Menschen, die nach den Plänen der deutschen Lagerbetreiber allesamt hätten tot sein sollen. Die wir dennoch auf der Leinwand sprechen hören. Sie werden unausweichlich. Sie verwachsen mit unserer Körperlichkeit. Sie geschehen in einer anderen Sorte Wirklichkeit. Ähnliches hat Peter Handke berührt, als er nach dem Sehen der ersten Filme von Jean-Luc Godard schrieb, man müsse nun vom Godard-Film sprechen, in Unterscheidung zum Sehen von Filmen überhaupt und zum Machen von Filmen überhaupt. Aus jedem Godard-Film komme man als ein anderer, schrieb Handke, die Welt sei hinterher nicht mehr dieselbe. So ging es mir auch. Lanzmann-Film wie Godard-Film transformieren uns in eine andere Sorte Mensch. Das heißt, diejenigen, die das zulassen oder genauer, die das wollen und schaffen. Machen die beiden denn dasselbe? Kaum. Die üblichen Kategorisierungen sehen Godard als Regisseur von Spielfilmen, Lanzmann als Hersteller von Dokumentationen. Zuschreibungen, mit denen beide nie einverstanden waren. Lanzmann hat lebenslang darauf beharrt, sein Film Shoah zur versuchten Vernichtung der europäischen Juden durch die Nazis sei nicht einfach eine Dokumentation, sondern ein Kunstwerk. Wie seine anderen Filme auch. Während für Godard außer Zweifel stand, seine Spielfilme seien auch Dokumentationen von Zeitlagen, von Weltlagen, von Geschehnissen zwischen Personen und Gesellschaften. Die Filme würden solche zeigen. Etwas zeigen, einer der Lieblingsausdrücke von beiden. Dabei sind ihre Filme höchst verschieden und die beiden selber sehr verschiedene Menschen, in mancher Hinsicht sogar Konkurrenten.
Claude Lanzmann, dem ich vorgestellt wurde als deutscher Autor, der über den Faschismus gearbeitet hätte, im Goethe-Institut Paris 2004, erfuhr im nächsten Satz, ich sei der Laudator gewesen beim Adorno-Preis der Stadt Frankfurt 1995 für Jean-Luc Godard. Lanzmann spontan, den hätte ich bekommen müssen. Der erste Satz, den ich von ihm hörte, ein kleiner französischer Verlag, Théâtre Typographique, hatte ein Bändchen von mir herausgegeben mit meiner Laudatio für Godard und mit meinem Text Memory Pictures, in dem ich unter anderem über Lanzmanns Art zu filmen schrieb. Daraufhin war Lanzmann eingeladen worden vom Goethe-Institut, wo dies Büchlein vorgestellt wurde, und er war auch gekommen. Streitbar wie immer, so wie ich ihn später mehrfach erlebt habe. Meine Rede zu Godards Adorno-Preis in der Paulskirche Frankfurt war recht lang ausgefallen, möglichst zu jedem Film ein paar Worte. Das war auch ganz gut geworden und mit Beifall aufgenommen. Godards Satz zu mir, als ich zu meinem Platz zurückkam, ich hätte nicht so viele Filme machen sollen, erster Satz, den ich von ihm hörte. Ironisch, wie er mir geläufig war aus meinem Sehen von Godard-Film und aus seinen Interviews und Reden. Persönlich getroffen habe ich ihn nur dies eine Mal, gesprochen kaum, da ich kein Französisch spreche und er Deutsch nur ungern. Englisch wäre gegangen, aber unter den geladenen Gästen war auch Daniel Cohn-Bendit, Godards Freund und Genosse aus dem Pariser Mai 1968. Zwischen diese beiden passte dann keine weitere Zunge. Lanzmanns spontanes, den hätte ich bekommen müssen, gab mir zu denken. Natürlich. Einmal wegen der unverhohlenen Offenheit der Geste. Wieso denn der? Einerseits nachvollziehbar, in der Tat liegt die Verbindung Adorno-Godard nicht gerade auf der Hand, schon mal wegen der allseits bekannten heftigen Abneigung Adornos gegenüber dem Kino. Zudem war Godard ganz offen darin, seine weitgehende Unkenntnis von Adornos Werk und Leben nicht zu verheimlichen. Wohingegen Lanzmann, der nach dem Weltkrieg in Deutschland studiert hatte, die Autoren der Frankfurter Schule gut kannte, Walter Benjamin insbesondere. Er war mit deren Fluchtbewegung vor dem Hitlerstaat vertraut, sie war ein Teil seiner eigenen Geschichte als junger Jude im französischen Widerstand gegen die Nazis, nach dem Krieg dann in Paris, Philosophie verbunden mit dem Sartre-Umkreis, zu dem er sich seit Sartres Arbeit Überlegung zur Judenfrage, obwohl er sie kritisch sah, zählte. Auch steht sein Shoah-Film dem Andenken Adornos weit näher als die Arbeiten Godards. Auschwitz als Erfahrungsdrehpunkt menschlicher Geschichte, überhaupt ist Lanzmann und Adorno gemeinsam. Lanzmanns Ausruf zum Preis, den hätte ich, also höchst verständlich und absolut ernst gemeint. Andererseits steht Godards artistische Radikalität Adornos Forderung an das Kunstwerk eher näher als die Arbeiten Lanzmanns, auch wenn Adorno diese Zuschreibung eher nicht unterschreiben würde. In ihrer Liebe zu Beethovens Streichquartetten hätten sie sich aber treffen können. In Fragen der Kunstproduktion große Übereinstimmung unter den dreien, mindestens darin, den aufgesetzten Gegenstand zwischen Künstlichkeiten und Wirklichkeiten für Unsinn zu halten. Eine versteinerte Theorieschranke, die einen angemessenen Umgang mit Wirklichkeiten, seien es aktuelle oder geschichtlich Vergangene, nur behindert.

Die Gewalt hinterlässt ihre tiefe Narbe. Die Grausamkeit der Vernichtung ist unumkehrbar. Das Vertrauen in die Welt, das der Terror zerstört, ist unwiederbringlich. Zu sehen, wie der Mitmensch sich gegen dich wendet, erzeugt ein Gefühl tiefsten Horrors. Die Gewalt beschädigt die Lebenslinie. Ein Überlebender ist nicht nur verändert, er ist ein anderer. Das Überleben wird zum Albtraum derer, die übrig geblieben sind. Jeder von uns kann zu einer Gefahr für den anderen werden. Der Körper kann eine Waffe sein. Ein Zitat des spanischen Autors Juan Goytisolo in Godards Film Notre Musique 2004. Realities, n plus x mal verhandelt, hin zur Unendlichkeit und darüber hinaus. Und dann doch immer wieder merkwürdig, ähnlich, in den diversen Wegen durch das Dickicht des Realen, dessen Verschlungenheiten, dessen Verschlagenheiten. Schon leichtes Durchblättern der Wörterbücher ergibt Ketten von Gleichem, die sich gleichzeitig im Individuellen der Einzelerfahrung unendlich unterscheiden. Irrwege, Spielwege, Abwege, Umwege, Kreuzwege, Scheidewege, Verzweigungen, Abgründe, Urgründe, Beweisführung, Überführung, Unterführung, Abführung, Abwägung, Zielgeraden, Erleuchtung, Verdunklung, Irrwitz, Aberwitz. Einstein ergibt den anderen. Richtungswechsel, Klarheit und Verwirrspiele, Tötung. Die diversen Realitäten der Gefühlswelten, Gelächter, Jubel, Traurigkeiten, Absichten, Wünsche, Scham, Vergesslichkeiten, Ausgelöschtes, Nähe, Verlassenheit. Wie fühlt sich Haut an, wie knöcherne Knie, wie atmet Schweiß und das Herz, wenn nicht nur Reimwort auf. Die unendlichen Realitätsformen kindlicher Weltwahrnehmung, nicht nur in Fantasie- und Spielwelten, ihre fundamentale Differenz zu erwachsenen Realitätskonstruktionen. Die Abteilung des Medialen, die Wirklichkeiten von Bildern, Malereien, Zeichnungen, Fotos, Kamerabildern, real, irreal, surreal, hyperreal, unwirklich, gegenwärtig, außerirdisch, innerseelisch, beweiskräftig, belanglos, erhebend, umwerfend, erfinderisch, profitabel, scheiternd, es haut einen um. Die Klangwelten aller tönenden Gebilde, Unendlichkeiten, Unbegrenztes, Überwältigungen, Ausbrüche, Einbrüche, unerhört Präzises. Das Gestimmte und das Verstimmte, ja Melodien, uralte Wesen, die tragen die Unendlichkeiten an, Selbstverschlingung, einstürzende Neu- wie Altbauten, antikes Kampfgeschrei, singende Schwerter, Sägen und Bögen. Und diese enthalten noch längst nicht das nie Gehörte. Alles ist sanft, leichtfüßig, aus den Tropen kommt Dunst, die Trommel und verklärte Sucht. Er komponiere Übergänge, schrieb Richard Wagner zum zweiten Akt von Tristan und Isolde. Jede gute Aufführung der Oper würde die Menschen verrückt machen. Es dürfe nur mittelmäßige geben. Paradigmenwechsel, zerstreutes, zufälliges, Minimalismen, Mikrowelten, Makrowüsten, Tsunamis, Ströme, Labyrinthisches, ohne Ausgang, mit Ausgang, ziellos, ausgeklügelt, ungebändigt, kontingent, mutativ, die Drogenwelten, all das überspannt von Bridges, over troubled waters oder schlicht abgründig, unergründet, am Grunde der Moldau wandern die Steine.
zwischen objektiven Realitäten und subjektiv Fantastischem unterscheiden Politiker, Journalisten, Statistiker, die Justiz, die meisten universitären Institute und andere Ordnungshüter, Polizeien und Security-Angestellte, Kernkraftwerksbetreiber, an Schaltern Sitzer in Bürogebilden aller Sorten, all die Irren, eingesperrt in Amtssprachen, Institutionensprachen, Hausordnungen, Erlasse, Vorschriften, Paragraphen und Gesetzesgebilde oder die Zwangssprachen der ordentlichen Wissenschaften, all die, die jeden Tag, jede Stunde auf das Reale treffen, höchstpersönlich und es regeln. Artisten haben meist anders gesprochen, manchmal überraschend anders. Nur wer halluziniert, erblickt das Reale, formulierte überbordend provokativ der überwiegend als Lyriker bekannte Dr. Gottfried Benn, einer der schärfsten Verfechter der Belange der Kunstwelten, des Artismus gegenüber den unscharfen Verfechtern des Bezugs auf sogenannte Realitäten. Um im Brief an einen Freund sich selber zu definieren, anders überraschend als lebenslang Sachbearbeiter von Wirklichkeiten. Unter diese fiel für ihn alles Existierende, welcher Art immer. Eine prinzipielle Differenz zwischen dem Mediziner, Lyriker, Naturwissenschaftler, schamanistischem Mystiker oder was immer sonst noch in seiner Person steckte, hätte er nicht anerkannt. Der Sachbearbeiter und der Hyperartist passten jedenfalls gut unter denselben Hut. Was Sach zu bearbeiten war, Wirklichkeiten, mit allen Mitteln der Kunst, zwei Weltkriege und die Vernichtung der europäischen Juden, wobei im Wort Sachbearbeiter der systematisierende Bürokrat ausdrücklich mitgenannt ist. Kein Widerspruch zum Halluzinator in ein und derselben Körperlichkeit, die sich damit zwanglos selbst verzweigt in ein Vielfach Mehrfaches. Keineswegs im Widerspruch dazu ist Claude Lanzmanns Sprechen darauf gerichtet, eine möglichst präzise Beschreibung der Wirklichkeit der Verbrechen der Nazis in den Konzentrationslagern aus den Mündern jener zu bekommen, die sie körperlich erfahren haben und mit Unverständnis, wenn nicht Wut reagiert, wo jemand sich weigert, die Produkte seiner Recherchearbeit als Kunstwerke zu erkennen.

den in der Wirklichkeitsauffassung der meisten deutschen größten Künstler aller Zeiten, Albrecht Dürer, finden wir in Godards Film Allemagne Année 80690, 1990, bezeichnet als den schrecklichen Dürer mit seiner Arbeitsweise von Godard in die Nähe von Nazi-Verbrechen gerückt, weil dieser Dürer nichts anderes getan habe, als möglichst genau nachzubilden, nachzubildern, was es genau so schon gibt. Wo ist da die Kunst? Ein Mörder des Künstlerischen. Kein Grund für Godard, sich nicht dennoch einen Dokumentaristen zu nennen. Widersprüche sind ein Hirngespinst von Logikern, Logistikern und simplen Dialektikern. Ein Wort zum Vergessen, wie das Wort, das Verfahren Mimikry, Sündenfall der Kunst, sagt Godard. Nachahmung hat nichts zu tun mit Sachbearbeitung. Künstler sind Sachbearbeiter, ebenso wie Halluzinateure, Lanzmann nicht weniger als Godard. Dazu bekommen wir ein Theorem. Die Perspektive war die Erbsünde der abendländischen Malerei. Niepce und Lumière waren deren Erlöser, so gesagt in einem Godard-Film. Dessen Filme spätestens nach dem Jahr 2000 Versuche der Entfaltung eines postperspektivischen Sehens sind, besser noch eines unperspektivischen, wenn nicht antiperspektivischen. Wenn wir eine Landschaft sehen, sehen wir mindestens zwei, sagt jemand in Éloge de l'amour. Die Person, also wer tatsächlich sagt, was gesagt wird, sind dort nicht mehr so wichtig. Man könnte auch sagen, 20 Landschaften, Schichtung, Kompressen, bei den Malern Übermalung N plus X, selbst das schöne Wort Montage enthält nicht dies alles. Aus Achtung vor den Opfern der Shoah keine Gedichte mehr schreiben, komprimierte der überlebende jüdische Mensch Adorno, aber auch, weil man mit dieser Äußerungsform die Wirklichkeiten von Auschwitz verfehle, die unbedingt notwendige Sachbearbeiterqualität. Wobei Adorno solche Wendungen meist in Form des Aphoristischen vorbringt, einer Schwebeform des Philosophischen, die das

Verantwortlichkeit? Mein erster Reflex auf Adornos Verbotsschild war seine Umkehrung. Nur noch Gedichte nach Auschwitz. Wäre das nicht das Gebotene, wo alles Sprechen im Modus der sogenannten Rationalität sich nur ungenügend von den Mördersprachen absetzt, so die Gewissheit des passionierten Lyriklesers und Songhörers? Oder auch nur noch Filme nach A, die richtigen? Ein Film zur Shoah über die Shoah war zwar nicht untersagt, aber dessen Möglichkeit wurde verdrängt. Das Morden beschwiegen, bis Lanzmann mit seiner Kamera näher heranging ans Reale als irgendjemand vor ihm. An die Schrecknisse des Unzeigbaren. Und zwar vor allem mit dem traditionellen Mittel gefilmter Gespräche. Jedoch mit völlig untraditioneller Unerschrockenheit, einer besonderen Qualität des Sachbearbeiterischen, erreicht auch unter der Mithilfe von Raoul Hilberg. Zwei vorsichtig Zugewandte, denen die Menschen, die sie zeigten, nie zu Sachen wurden. Um nach 15 Jahren mit dem fertigen Film zu zeigen, es geht. Als Sachbearbeiter von Wirklichkeiten der ungeheuersten und als Begründer einer neuen Art Schönheit des Blicks. Sie entsteht aus der Entschlossenheit, die Schrecken der Welt nicht zu ignorieren oder zu verschweigen, sondern sie zugänglich zu machen. Hier aus der Herstellung einer neuen Art Nähe zu Menschen, die hätten tot sein sollen. Von Nazis lebendig begrabene jüdische Menschen, die zurückgekehrt waren aus dem Hades und niemals vor einer Kamera hätten reden sollen und auch nicht reden hatten wollen, bis Lanzmann sie dazu brachte. Zu einer neuen Art Leben. Solch ein Film war möglich, ohne im Zeigen dessen, was geschehen war, selber brutal zu werden. Das grausige Wort Vergangenheitsbewältigung. Die geschehene Gewalt ist nicht zu bewältigen. Sie in uns präsent zu halten als etwas, das wir kennen und mit all unserer Körperlichkeit ablehnen, müsste ständiger Teil dessen sein, was wir unseren Prozess der Selbstzivilisation nennen könnten. Der Nahe Osten. Eine kleine Taxifahrt in Berlin. Ich will vom Hauptbahnhof zum Kino Babylon. Alles verstopft. Dauert sonst 10 Minuten, sagt der Fahrer. Er ist Rentner, hilft hier einem Kollegen aus. Alle Autos sollten verboten werden, außer Taxis, dann wär Platz. Ich sag nix. Demokratie ist das nicht, was wir hier haben, sagt er zur Verkehrssituation. Alle 4 Jahre abstimmen und dann machen die, was sie wollen. Noch so ein AfD-Meckerarsch, denke ich. Ist Diktatur denn besser, sag ich? Nein, überhaupt nicht, sagt er. Er hat türkische Eltern, ist aber Deutscher. In Osnabrück geboren. Erdogan ist ein Verbrecher, sagt er, ohne große Emotion. Wie all die arabischen Führer auch, die Hamas, furchtbar. Aber muss deswegen ganz Gaza bombardiert werden? Er ist gegen Gewalt, gegen Kriege. Ich sage, als Nachkomme der deutschen Mördergeneration steht es mir nicht zu, Israel einfach zu verurteilen. Er nickt. Die Deutschen sind ja an all dem schuld. Aber warum müssen die Palästinenser büßen für das, was die Deutschen mit den Juden angestellt haben? Dann eine Kapriole. Sie hätten ihnen Niedersachsen geben können, da ist Platz genug. Ich bin ziemlich perplex. Niedersachsen? Mit dem Wort im Kopf steige ich aus. Es ist offen irreal, aber verwirrend. Es sagt, es hätte immer auch andere Möglichkeiten gegeben, auch wenn Niedersachsen nie eine reale war. Keine der mir bekannten Realitäten hätte eine vernünftige Antwort auf Niedersachsen zu geben gehabt. Nehme man den Satz ernst, wäre er vor allem zynisch, aber unsinnig? Nein. Er zeigt etwas. In den unsinnigen Realitäten gibt es unsinnige Sätze, die eine Art Sinn machen. Einfach dadurch, dass sie den offiziell vorhandenen Realitätsversprechern sich nicht fügen. Die Deutschen waren

Schuld, warum dann Gaza? Der Satz trifft auf einen anderen in meinen Kopf, der dort verankert liegt. Verursacher der Lage in Nahost ist das böse Genie der Deutschen aus einem Godard-Interview. Folgt daraus nicht, denkt es in meinem Kopf, dass in die deutsche Staatsraison, die Hilfen und Schutz für Israel garantiert und die für mich unveränderte Gültigkeit hat, die Belange Palästinas mit einzuschließen gewesen wären. Und Claude Lanzmann fällt mir ein, der einen der illegalen israelischen Siedler im Westjordanland nach der Berechtigung ihrer Besatzung dieser Ländereien fragt, am Ende seines Films Zahal, der die Notwendigkeit einer israelischen Armee darstellt und begründet. Der Mann antwortet lächelnd, unser heiliges Land, wie die Tora sagt. Lanzmann gibt zu verstehen, durch ein sarkastisches Lächeln, dass er diese Antwort in keiner Weise teilt, ist aber höflich, er spricht es nicht aus. Für uns ist es zu sehen. Ich würde gern wissen, was er heute zu den Bombardierungen Gazas durch Netanjahus israelische Armee sagen würde. Nicht etwa, dass ich mir das vorstellen könnte. Ich kann es nicht. Fußnote. So wie ich mir nicht vorstellen konnte und kann, mich unter die begierigen Kriegsreporter zu mischen, die um die Wette streiten auf allen Kanälen, nach Putins Überfall auf die Ukraine und dem Überfall der Hamas auf Israel am 24. Februar 2022 und 7. Oktober 2023. Ich bin gegen Kriege, gegen alle. Zur männlichen Lust am Töten habe ich gesagt, was ich dazu weiß. Die Terrorakte von Putin und der Hamas haben den gut dokumentierten Taten dieser Tötungslust auf der Welt nichts hinzugefügt, was gesondert zu behandeln wäre. Sie erinnern aber daran, was Menschen und Staaten immer gern vergessen wollen, sobald der schlimmste Schrecken ein paar Minuten vorüber ist, der aber doch allgegenwärtig existiert. Ende der Fußnote.

Eines kann ich sagen, Verbrechen, die heute auch Israel vorgeworfen werden, ändern nichts an den Verbrechen, die Deutsche an Juden begingen in den 1930ern und 1940er Jahren. Und relativieren in keiner Weise die Verbrechen der Hamas. Wozu mir Godards Zeigen von palästinensischen Plakaten 1969 vor Augen steht, auf denen Israels Vorgehen gegenüber Palästina mit dem Hakenkreuz versehen ist, zustimmt. In späteren Filmen Godards aber eine große Verehrung und Bewunderung für Simone Weil, Hannah Arendt, Sophie Scholl. Ist er der Antisemit, als den einige, insbesondere nordamerikanische jüdische Autorinnen, ihn gern sehen wollen? Die jüdisch-deutsche Autorin Else Lasker-Schüler wurde vom preußisch-deutschen Dichterfreund Gottfried Benn zeit seines Lebens als Deutschlands größte Lyrikerin bewundert. In 2,5 dieser Jahre diente derselbe Dr. Benn, lebenslanger Sachbearbeiter von Wirklichkeiten, sich den Nazis als Propagandist einer in Kunst- und Lebensfragen überlegenen arischen Rasse an, um sich erst 1935 entsetzt abzuwenden. Wer oder was könnte das gewesen sein? Der wahre Gottfried. Als Mann ohne Gedächtnis hat ihn sein Biograf Holger Hof bezeichnet. Ein Schreiber, dem die Weltepochen übers Frühstücksbrötchen liefen, in Versen. Und Eruptionen und Elemente, die denken noch viel länger her, die 5 berühmten Kontinente, nur hinderliche Masse für das Meer. Ein Hochironiker dürfte sich nicht sehen lassen unter heutigen Ökogerechten. Zu den exquisitesten Eigenschaften des sogenannten Gedächtnisses gehört vor allem, sich nicht oder falsch zu erinnern, auch weil völlig unklar ist, wo am Menschen dieser Körperteil sich wirklich befindet. Der wahre Thomas Mann, Romane, Briefe, Tagebücher, Radioreden, Gespräche und das nie ausgesprochene zwischen den Zeilen in den Atempausen. Mit der Nebenbemerkung, die Frauen würden immer so lange brauchen beim Aufbruch, bis sie ihre 7 Sachen beisammen hätten. Warum wird dem Wiener Neurologen Dr. Sigmund Freud, lebenslangem Sachbearbeiter von Wirklichkeiten und Traumgebilden, sein Irrweg vom sogenannten Penisneid der Frauen immer noch vorgeworfen, wo es doch unter den schreibenden Großmeistern der europäischen Kulturen niemanden gibt, der konkrete Frauen mehr bewundert und gefördert hätte als eben dieser Doktor, nicht nur abstrakt das Weibliche. Ein phallischer Typ, Realities, der Umgang mit ihnen, der Zugang zu ihnen. Kafkas Antwort, dieser Eingang war nur für dich bestimmt, ich gehe jetzt und schließe ihn. Erklärt das Problem für unlösbar, erklärt es aber gerade auch nicht. Es stellt sich allen neu. Leicht zu sehen, man verstrickt sich, was immer dieses Wort bedeutet, im laufenden Bedeutungswandel der Wörter und Bilder, zwischen der wachsenden Vielzahl der Geschlechtlichkeiten sowieso, was immer dies Wort jetzt bedeutet. Bedeutet? Ich umkreise gern nochmal die Bedeutung dieses Wortes fürs deutsche Fühlen, Denken und Schreiben. Heinrich Heines, ich weiß nicht, was soll es bedeuten, dass ich so traurig bin, aus seinem Lorelei-Gedicht und Freuds Schöpfung Traumdeutung als Buchtitel für den Königsweg ins Unbewusste. Was will das Unbewusste mir sagen? Spann genau die Bridge over Troubled Waters, für die es keine Übersetzung gibt. Nicht nur, dass es nicht gelingt, über diese Brücke überzusetzen,
auf die andere Seite. Die Übersetzung des Wortes Traumdeutung selbst gelingt nicht. The Interpretation of Dreams und ähnlich heißt es in allen um die Psychoanalyse besorgten Sprachen, die es versucht haben. Vergeblich. It's love in vain. Ebenso ergeht es der Wendung, was soll es bedeuten, dass ich so traurig bin? What does it mean? Doch wohl eher nicht. Zwei jüdische deutschschreibende Autoren unterbreiten der Welt, dass es keinen Sinn macht, der Welt die Bedeutung des Deutschen verständlich machen zu wollen. Was sie tun unter Benutzung des allerdeutschesten aller deutschen Wörter, bedeuten eben. Was die Trauer, was das Unbewusste, was der Traum, interpretieren sie, the meaning. Das Wort bin reimt Heine auf Sinn, aber nicht auf den Sinn, den irgendetwas macht. Es kommt mir nicht aus dem Sinn, schreibt Heine, nämlich ein Märchen aus alten Zeiten, welches auf eine Frau zusteuert, die unerreichbar über einem Fluss auf einem Berggipfel sitzt. Sie kämmt sich mit goldenem Kamme und singt ein Lied dabei. Sie singt kein Schlaflied, kein Liebeslied, kein Tanzlied. Es hat, so reimt es aus Heine, eine wundersame, gewaltige Melodei. So hat noch niemand dies Wort gedreht. Den Schiffer, der dies Unerhörte hört, ergreift's mit wildem Weh, was sich sogleich reimt auf die Höhe. Er blickt hinauf zu ihr und setzt sein Boot auf ein Riff. Und dem Schreiber ergibt sich die Zeile, ich glaube, die Wellen verschlingen am Ende Schiffer und Kahn. Ich glaube, Aquis Submersus, verschwunden in den Troubled Waters, von denen dieser Textstrom hier handelt. Die tosenden Wasser, in denen George Arthur Goldschmidt die Gestalt des freudschen Unbewussten erblickte, über das keine Brücke der Übersetzung führt, ganz besonders keine Brücke, die den Widerspruch auflösen würde zwischen Märchen und der Wellenwirklichkeit. Ich weiß nicht, was soll es bedeuten, dass mir dies Lied so gefällt. Was soll es bedeuten, dass der späte Godard am Schneidetisch sich komplett entfernt von dem, was mal alte Grammatik war, die Grammatik von Schuss gegen Schuss, und nun kein Zentrum mehr entsteht, aus dem der Blick erfolgt, während Lanzmann so fragt, filmt und schneidet, dass eine räumlich-politische Orientierung Auschwitz möglich werden soll, der Blick auf die Welt aus diesem Zentrum. Lanzmann blickt aus dem Leben und aus dem Tod, und dies beides zugleich. Seine vorsichtig vor der Kamera agierende Körperlichkeit ist dabei im Bild, um zu zeigen, es gibt eine Brücke aus dem Tod in eine sprechbare Gegenwärtigkeit. Sein Körper zeigt dies, die Überwirklichkeit seiner Anwesenheit, eingepackt in die Lederjacke. Eine Verbindung, die trägt, aus dem Jenseits auftauchende Gesichter, aus denen die Asche rieselt und ein Lächeln freilegt. Eine Art Archäologen, beide. Die Bilder, die einst die Kraft hatten, der Bemächtigung durch Wörter zu widerstehen, haben diese Kraft verloren, fürchtet Godard. Wann ist der Blick gekippt? Fragt eine Stimme aus dem Off. Vor 10 Jahren, 15, vor 50 Jahren? Und worüber? Über die Herrschaft des Fernsehens? Oder über das Leben? Keine Antwort. Bilder hatten mal mit Wahrheit zu tun. Es ist nicht mehr so. Es fällt der Satz, kann sein, die Wahrheit ist traurig. Und Onkel Max, in diesem Kontext gleich Max Ophüls, wird zitiert mit dem Satz, das Glück ist nicht lustig. Wirklichkeitsbearbeitung ist auch nicht lustig, trotz Nietzsches schönem Wort von der fröhlichen Wissenschaft. Auch ist Wirklichkeitsbearbeitung mit Kameras etwas anderes, als Wirklichkeit mit Worten zu bearbeiten, durchzuarbeiten oder überarbeitend sach zu bearbeiten.

Meine Behauptung, die Kamera würde denken, er geht ohne Beweis. Wenn es so etwas wie Göttlichkeiten gäbe, wären sie nicht so billig, ihre Existenz durch Beweise beweisen lassen zu wollen. Geschichte. Das italienische Kino wurde so groß, weil die Sprache Ovids und Vergils, Dantes und Leopardis in die Bilder eingegangen ist. Das französische Kino, Sartre in Lanzmanns Kamera, Lanzmann hat gesagt ja. Und es ist gewissermaßen die Tragik meines Lebens, dass Sartre meinen Film nicht mehr sehen konnte. Wenn Film die wirklich neue Kunst des 20. Jahrhunderts war, was ist dann die des 21. Jahrhunderts? Das Wort künstlich spinnt herum, der Buchstabe K mit einem I dran im Deutschen, im Amerikanischen Artificial Intelligence, AI. Im bedenkenlosen Verwenden des Wortes Intelligenz geht die Kenntnis verloren, dass die Intelligenz schon immer eine künstliche war. Und ist. Seit einer halben Million von Jahren, seit dem allerersten Werkzeuggebrauch. Und ist künstlich gleich artifiziell? Sind das überhaupt Wörter zum Erfassen des Realen der neuen Technologien? War virtuell nicht schon dumm genug? Aus einer Gruppe von Kindern, die zu Halloween an Haustüren klingelt, tönt in einem Godard-Film die Forderung nach einer bretonischen Dialektversion des Films Matrix. Anstelle des erwartbaren Rufs Süßes, sonst gibt's Saures, übersetzt ins Deutsche, Matrix auf Berlinerisch oder Badisch auf Plattdütsch. Das Lachen des Sachbearbeiters, was für ein Dokument zur Lage des Filmesehens zu Anfang des 21. Jahrhunderts. Jetzt sollten wir wissen, was ein Bild ist, denn wir haben viele Filme in der Brieftasche. Wissen wir es? Jetzt sollten wir wissen, was ein Ton ist, ein Geräusch, Sounds. Wissen wir das? Das wissen wir umso weniger, je mehr Töne wir in der Tasche haben. Zwischen unseren malträtierten oder auch hingerissenen Ohrlappen lauschern. Lanzmann hört. Er hört nicht nur zu, er hört das Ungesagte. Seine Filme übertragen es an uns. Mit jedem Wort, das wir hören, realisieren wir, dass zwischen den Vorgängen Hören und Verhören der größte Abgrund sich auftut, der vorstellbar ist. Abgrund, aus dem der volle Umfang der Verschwundenheit der 6 Millionen wahrnehmbar wird. Jedes einzelne kleine Wort dazu, Lanzmann wollte es hören und festhalten. In den Histoire du Cinéma setzt Godard die Welt zusammen aus lauter kleinen Schnipseln, in die er sie vorher zerlegt hat. Zerschnitten bis zur Unsichtbarkeit, zur Unkenntlichkeit. Aus diesem Abgrund lässt er sie heraufsteigen, zusammengesetzt zu Bilderfolgen, die uns das Ungesehene zeigen, das Filmemacher vor ihm auf Zelluloid gebannt haben, das in Bruchstücken zu sehen war, fast überall und fast für alle, das fast niemand realisiert hat als das Zeugnis, das Belegdokument für die Existenz von Bildgebilden, die die Schönheit der Welt enthalten, die Schönheit aller Jahrhunderte, das Bild des existierenden Utopischen. Realitäten, die keine Verwandlung in Kunst erfahren, bleiben irreal. Lanzmann und Godard erarbeiten sie, jeder auf seine Weise, zaubern sie hervor. Das Sichtbare löst sich von den Augen, das Hörbare vom System Ohr. Ich denke schon, dass es Entwicklung gibt, Evolution der Körperlichkeiten, unsere Neurologen, so wahnsinnig fortgeschritten ihre Erkenntnisse sind, stochern noch sehr in Nebeln. Somit gibt es jederzeit Aufgaben, die das real sich verändernde Überwirkliche uns stellt. G und L sind gute Eintrittstore, wirklich fantastische. Niemand ist ausgeschlossen.
auch der Aphoristiker nicht, doch zu verschieben sind seine Fügungen wohl. In einer Diskussion Uni Frankfurt, Westend Campus Gebäude, Theodor W. Adorno, Platz Nummer 5, fragt eine der Studierenden, ob ich glaubte, es könne richtige Kriege im Falschen geben. Bezogen versteht sich auf Adornos berühmte Feststellung, es gibt kein richtiges Leben im Falschen, was in Adornos Kontext bedeutet, nur das durch die unüberwindliche Tatsache Auschwitz auferlegte Falsche. Ich schwieg erstmal, dann hörte ich mich sagen, unter den allerklügsten Sätzen ist das vielleicht der dümmste. Leichtes Gelächter bei den Studierenden. Schreibend jetzt würde ich adornitisch eher sagen, der unsäglichste. Natürlich gibt es ein richtiges Leben im Falschen. Was sonst tun wir überhaupt hier? So ähnlich höre ich in meinen inneren Gewölben auch die Filmemacher sprechen. Aber ob auch richtige Kriege? Mir waren Ukraine und Gaza durch den Sinn gegangen. Die fragende junge Frau hatte aus ihrer eigenen Geschichte heraus an die Kämpfe der Kurden gegen den Islamischen Staat gedacht. Ihre Frage, ob auch richtige Kriege, war von mir nicht beantwortet. Diskussion zum Thema Rückkehr der Panzer in der Frankfurter Ringvorlesung. Konflikte aushalten, check your privileges. 10. Juli 2025. Der Hörsaal auf dem Campus liegt wenige Meter hinter dem Gebäude, das in den Nazi-Jahren Sitz der IG Farben war, des hitlerhörigen Chemiekonzerns, deine Fabrikanlage beim Lager Auschwitz mit Häftlingen und Zwangsarbeitern betrieb. Dies Uni-Gebäude trägt weiter, aus Gründen historischer Exaktheit, den IG Farben-Namen. Der Platz vor diesem Gebäude heißt jetzt aber Norbert Wollheim-Platz, benannt nach einem der ehemaligen jüdischen Zwangsarbeiter. Gegen diese Benennung hat es Widerstand der Frankfurter CDU gegeben. Der Mann sei nicht prominent genug für so einen prominenten Ort. Aber das Richtige hatte sich durchgesetzt bei den Frankfurter Stadtverordneten, ganz im Sinne von TWA. Mich sehe ich als Feind aller Kriege. Sie zu verhindern oder zu beenden, steht nicht im Entferntesten in meiner Macht. Meine Meinung dazu, Meinung nach Adorno, zählen zum Dümmsten im Falschen. Wahrnehmungen sind so etwas wie ihr Gegenstück. Klaus Teweleit, Vorwort zu Filmen nach Auschwitz, Claude Lanzmann und Jean-Luc Godard, wirklich gehalten bei Lanzmann und Godard aus dem Jahr 2025.

Martial Solal mit Premiere aus dem Soundtrack von Jean-Luc Godards A Bout de Souffle aus dem Jahr 1960. Und auch den Text von Klaus Teweleit haben wir mit Musik aus A Bout de Souffle von Martial Solal unterbrochen, und zwar die Stücke Duo, New York Herald Tribune, Poursuite und L'amour, L'amour. Und bevor wir jetzt zum nächsten Text kommen, hören wir erst noch das Adagio aus dem Trauerkonzert, Concerto Funèbre von Karl Amadeus Hartmann, geschrieben 1959 und 1996 aufgenommen vom Orchestra di Padova e del Veneto im Jahr 1996.

Klaus Teveleit, eine Kirche in Chelmno. Zuerst veröffentlicht in Lettre Internationale Nummer 1, 1988. Hier zitiert nach Memory Pictures über die deutsche Art, kein Gedächtnis zu haben, über Erinnerungsarbeit bei Marcel Ophüls, Claude Lanzmann, Marguerite Duras und Tim O'Brien. Zitiert nach Klaus Teveleit, das Land, das Ausland heißt, Essays, Reden, Interviews zu Politik und Kunst, veröffentlicht 1995. Chelmno ist ein kleiner Ort in Polen auf dem Land. 150 Kilometer von Warschau, 250 Kilometer von Auschwitz, in der großen Ebene zwischen Oder und Weichsel. Auf den ersten Bildern im Chelmno-Teil von Schoa sieht es landschaftlich ein bisschen aus wie in einem der ärmeren elsässischen Dörfer, einem Flecken. Gegen den Eindruck Flecken spricht die riesenhafte, weißgetünchte Kirche mit kräftigen Seitenschiffen und geschwungenem Turm. Kirchen auf Bergen in Orten mit klösterlichen Zentren, die Sankt heißen, können so aussehen. Keine dörfliche Flachlandkirche, in Polen aber doch. Kirche und daneben liegendes Schloss, die baulich ineinander übergingen, dienten den Deutschen als provisorisches Lager für die polnische jüdische Bevölkerung der Umgebung. Kein stehendes Lager, kein Arbeitslager mit Inhaftierten und auch keine Gaskammern. Als Gaskammern dienten Lastwagen, Spezialanfertigungen der Firma Saurer, deren Aufbauten über der Ladeplattform luftdicht gemacht worden waren, vergast wurde mit Auspuffgasen bei laufendem Motor, die mit einem Schlauch in den vollgestopften Laderaum geleitet wurden. Mit 9 bis 10 Stück pro Quadratmeter gibt ein SS-internes Schreiben über die technische Abänderung an den im Betrieb eingesetzten und an den sich in Herstellung befindlichen Spezialwagen deren Kapazität an. Auch in Treblinka wurde anfangs das Auspuffgas von Panzermotoren mit dicken Schläuchen in die Gaskammern geleitet. In Chelmno wurden polnische Juden vergast, die planmäßig aus der Umgebung auf Lastwagen herangefahren wurden. Staus, wie sie in Treblinka üblich waren, konnten die Deutschen bei diesem Verfahren vermeiden. Sie brauchten kein großes Lager, sondern quartierten die polnischen Juden, ehe sie auf den Gaswagen kamen, kurz in der Kirche ein. Das Verfahren der Vergasung beschreibt in Lanzmanns Film ein Deutscher, der als eine Art Hilfskraft und Lastwagenfahrer der SS zugeteilt worden war, Franz Schalling, ehemaliger Schutzpolizist. Er hatte an einer ereignislosen Stelle des Kriegs gesessen, als Wachmann des Objektschutzes in Lodz, Deutsch Litzmannstadt, und sich zusammen mit einem Freund an einen Frontabschnitt beworben, wo sie mehr würden beitragen können zum deutschen Sieg. Man versetzte sie nach Chelmno, Deutsch Kulmhof. Auf einer Autofahrt im Film durch die Straßen des kleinen Städtchens Grabow bei Chelmno, bei der die Kamera auf die Häuserfronten gerichtet ist, hört man einen Ortsansässigen, der im Auto mitfährt, berichten, welche Häuser früher Juden gehört hätten. Es scheint die meisten. Grabow hatte eine ehemals große jüdische Gemeinde. Heute leben nur noch Polen dort. Es gibt nicht einen einzigen Juden mehr. Die jüdischen Einwohner Grabows sind in Chelmno umgebracht worden.
Landsmann hat mit der Bevölkerung von Grabow gesprochen. Nicht mit denen, die bloß die Gardinen einen Spalt beiseite geschoben haben, um die französischen Kameras und die zugehörigen Westler dadurch zu betrachten. Die Kamera blickt ab und zu zurück durch den Spalt und erhascht Teile von Gesichtern, die zu Köpfen gehören müssen, von etwa doppelter Schweinskopfgröße. Aber die Polen auf der Straße sind sehr redebereit, entgegenkommend, ein lachend sich wiegendes Landvolk, wie aus einem untergegangenen Bilderbuch. Bauersfrauen, die auflachend betonen, sie hätten da durchaus mithalten können, als Männer davon berichten, wie besonders schön und sexuell begehrenswert und auch willig die jüdischen jungen Mädchen gewesen seien. Sie vermisst man am meisten. Sie vermisst man wirklich. Auch die Frauen des Dorfes vermissen sie ein bisschen, weil sie wirklich so schön waren, so schön gewachsen. Warum denn so schön, fragt Landsmann. Ja, weil sie nicht arbeiten mussten. Sie brauchten nicht zu arbeiten, weil sie reich waren. In Grabow hatten die Juden all das Geld und hatten auch die schönen Häuser. Man stutzt, wie die Nazis, denkt man, die jüdische Bevölkerung, die überwiegend arm war, zu Geldjuden hingedreht. Gut, die schönen Häuser, niedrig und nicht sehr geräumig, aber mit vielen Schnitzereien an Eingangstüren und an den Pfosten, Schmucke, kleine Holzbauten überwiegend, sieht man im Bild. Auf den Treppenstufen davor, hier und da ein paar Bewohner, sitzend. Viel spielt sich tatsächlich auf der Straße ab. Der Ort hat eine Öffentlichkeit. Und halbwegs offen wird gesprochen. Wohnen Sie schon lange in dem Haus? Fragt Landsmann einen Alten mit grauem Filzhut auf einer Treppenstufe. Nein, sagt er. Wie lange? Seit dem Krieg. Ist das Haus schön? Wohnen Sie gerne darin? Ja. Die Frau des Alten, jünger, vollbusig, lehnt sich aus der oberen Hälfte der Klapptür hinzu, freundlich, zufrieden, erheitert. Ja, man wohnt sehr gut in dem Haus. Wo hat man denn früher gewohnt? Da hinten, im Hof, bei den WCs. Die Polen wohnten immer bei den WCs. Die Schnitzereien an den Türen, fragt Landsmann, wer hat die gemacht? Macht man das heute noch so? Das hat man früher so gemacht, sagen die Polen. Aber sie rücken bald heraus damit, dass es die Juden waren, die so etwas machten, dass Juden früher in diesen Häusern wohnten und dass sie selber in die Häuser gezogen seien, nachdem die Juden abtransportiert worden waren. Die standen ja nun leer und die Deutschen hatten nichts dagegen. Die Deutschen waren auch so rücksichtsvoll, keine Polen der umliegenden Gegend bei der Vergasung anzustellen. Sie nahmen in Chełmno dafür Ukrainer. Über die Ukrainer hört man nur Schlechtes von den Einwohnern von Grabow. Ob man denn gewusst hätte, was mit den Juden geschieht? Ja, das wusste jeder. Das konnte man doch sehen und hören und riechen in Chełmno. Es wurde auch erzählt. Bei niemandem der Polen, die Landsmann fragte, irgendein versuchtes, hab ich nicht gewusst, geredes. Es waren ja die Deutschen. Und dieser und jener hat auch, trotz angedrohter Todesstrafe, den Juden geholfen. Sieh mal an, mit einem Schluck Wasser, einem Stück Brot. Ob man denn nichts machen konnte dagegen, fragt Landsmann. Dann wäre man erschossen worden, sagen sie. Aber es gab welche, sagen sie, die gaben den Arbeitsjuden, die mit Kette und Gewicht am Bein durch den Ort humpelten, zum Wassertragen etwa, extra was zu essen. Auch dafür konnte man erschossen werden. Ob man dafür war, was die Deutschen da machten? Nein, dafür war man nicht. Nicht fürs Umbringen. Die Vergasung waren schrecklich. Aber nach Israel hätten sie gehen können, die Juden. Da hätte man nichts dagegen gehabt. Ob es denn besser sei ohne Juden, fragt Landsmann. Die Antworten sind ein bisschen geteilt. Es sei nicht unbedingt besser. Es war ja auch was dran an den Juden. Die Frauen, ihr Gesang. Es war etwas mehr Leben im Städtchen, aber...
Und nun ein einhelliger Befund, es gehe ihnen besser, seit die Juden weg sind. Als Polen wären wir da hinten geblieben, beim Klo im Hof. Den Juden gehörte doch alles, nun wohnen wir an der Straße. Kommt das vom Sozialismus oder daher, dass die Juden weg sind, dass es besser geht, fragt Landsmann eine Frau, die etwa 60 sein muss, aber jünger aussieht als Bäuerin hier mit 40. Weiß ich nicht, sagt sie, das ist mir egal, aber früher habe ich hinterm Haus den Hof geschrubbt, jetzt verkaufe ich vorne die Eier, sie strahlt. Merkwürdigerweise korrespondiert all dieser Offenheit, soweit man sehen kann, kein bisschen schlechtes Gewissen. Nur weil sie es ja nicht selbst waren, weil die Deutschen die Arbeit für sie taten, deren Ergebnis sie jetzt so schätzen? Mehrere der überlebenden Juden in Landsmanns Film erzählen, polnisches Landvolk auf den Feldern habe ihnen freudig nachgewinkt, wenn die Viehtransporte mit ihnen durch die Felder nach Osten fuhren, genau wissend wohin. Ein Landarbeiter erzählt, er hätte ihnen gegenüber immer die Geste des Halsabschneidens gemacht, um sie zu warnen. Man wundert sich nicht beim Sehen des Films, dass kein Jude wieder dorthin gegangen ist, wie etwa Juden von Korfu, die man im Film auch sieht, sofort nach Korfu zurückgegangen sind. Überlebende Treblinkas, nach Grabow nicht. Der Alte mit dem Filzhut ist der Einzige, der sagt, er vermisse seine Freunde aus der Schule, heute noch. Er sagt das so, dass man es glaubt, bewegungslos im Gesicht, kaum hörbar. Klaus Teweleit, eine Kirche in Kelmno aus dem Jahr 1988.

Noch einmal Karl Amadeus Hartmann mit dem Allegro di Molto aus dem Trauerkonzert Concerto Funebre, komponiert 1959, aufgenommen 1996 von dem Orchestra di Padova e del Veneto. Kommen wir zu unserem letzten Text. Klaus Teweleit, Godard, Deutschland, Rossellini. Aus One Plus One, Rede für Jean-Luc Godard zum Adorno-Preis Frankfurt-Paulskirche, 17.09.95 von Klaus Teweleit. Paris, 1950. In einem Text zum politischen Kino, den Godard damals in der Gazette du Cinéma veröffentlicht hat, finde ich eine Passage über den faschistischen Film in Deutschland, die zeigt, dass Godard mit 20 nicht nur den Hitlerjungen Quecks, die Filme von Leni Riefenstahl und den unvermeidlichen Jud Süß kannte, sondern auch Brecht Dudorfs Film Coole Wampe und Roberto Rossellini Film Deutschland im Jahre Null, den Rossellini 1945 in Berlin gedreht hat. In dieser Kritik ist ein kleiner Satz über das Gesicht des etwa 10-jährigen Berliner Jungen, der der Held von Rossellinis Deutschlandfilm ist. Der Kleine ernährt durch Gefälligkeiten für einen Schwarzmarkthändler seine Familie, den bettlägerigen, nörgelnden Vater, eine orientierungslose große Schwester und den großen Bruder, der sich nicht traut, sich dem alliierten Militär zu stellen. Er hält sich in Uniform in der Wohnung versteckt. Sie stecken so tief im gerade verendeten Narzissmus, dass sie sich nicht bewegen können und wünschen den despotischen Vater, aus dem das sterbende Nazi-Deutschland röchelt, endlich tot. Der kleine Junge ist der Einzige, der sich frei bewegt in der Berliner Ruinenwelt. Ihm folgt Rossellinis Kamera. Er ist es schließlich auch, der den geheimen Wunsch der Geschwister ausführt und den Alten umbringt mit Gift im Kaffee, mehr Licht. Das Leben normalisiert sich dann, der Bruder stellt sich den Besatzern, die Schwester kommt mit einem Besatzerfreund, der Junge, nicht mehr wichtig, wird verschluckt von Deutschland im Jahre Null. Er macht Selbstmord, springt herunter von einer Bauruine, in seinem Gesicht mischen sich in Rossellinis Film ein trotzig überfordertes Heldentum der Stunde Null mit der zaghaften, chancenlosen Verliebtheit in ein etwas älteres Mädchen aus der Schwarzmarktszene mit der Schuld des Vatermords und der Verantwortung für die älteren Geschwister. Die deutsche Familie dieses historischen Moments, auch die nicht vorhandene Mutter der Familie, scheint durch auf seinem einsam ausgesetzten lächelnden Gesicht. Godard schreibt über diesen Gesichtsausdruck: Wir sehen die letzten Augenblicke der faschistischen Freude, verzeichnet im verwirrten Lächeln eines kleinen Jungen in Rossellinis Deutschland im Jahre Null. Die Formulierung Godards zeigt, dass man in Frankreich 1950 ein spezifisches faschistisches Fühlen, dessen Existenz von der überwiegenden Mehrheit der Deutschen bis heute geleugnet wird, kennen konnte, als 20-jähriger junger Kinomensch dies Wissen vom Narzissmus als einer bestimmten Art und Weise der Deutschen, die Wirklichkeit zuzurichten, dass die wenigen vernünftigen Leute meiner Generation hier mühsam durchkämpfen mussten in den 70er und 80er Jahren. Hitler als Verführer von im Grunde Unschuldigen bevölkert bis heute das Gros der deutschen Gehirn.

Bühne, nicht Hitler als Organisator einer tief im deutschen Körper verwurzelten Mordproduktion, als reinster und zugleich schäbigster Ausdruck der Wünsche der Mehrheit der Deutschen von 1933 bis 1945. Diesen Film, der für Godard zu den bewundernswertesten gehört, die je gemacht wurden, hätten ihn nicht Deutsche machen müssen, 1945 oder später? Er ist bis heute nicht gemacht worden, so wenig wie der deutsche Film über die Lager. Auch daher gibt es jetzt den deutschen Film nicht, so wenig wie eine deutsche politische Wirklichkeit jetzt, die etwas anderes wäre als gespenstisch. Kaum hatte ich die Grenze überschritten, da stürzten sich mir die Gespenster entgegen. Diesen Satz, den Murnaus Nosferatu-Film im Zwischentitel führt, als die Grenze zum karpatischen Reich des Fürsten Dracula überschritten wird, lässt Godard in seinem TV-Film Deutschland im Jahre 9-0 den alten Eddie Constantin sagen, den nach dem Mauerfall arbeitslos gewordenen Agenten Lemmy Korn, als jener auf seinem Weg zurück nach Westen endlich am Wannsee angekommen ist, ungefähr an der Stelle, an der der schriftstellernde Agent Heinrich von Kleist sich 1813 erschoss. Das ist vielleicht in Deutschland die Stelle, an der immer schon der Osten in den Westen überging. Und es ging nicht. Mit dem Ruf, wo bitte geht's hier nach Westen, Which Way to the West, in dem ebenso Jerry Lewis Which Way to the Front mitschwingt, wie Ringo Starrs des Atlantikschwimmers Ruf nach den Hafenanlagen von Cardiff oder als L'Occident, s'il vous plaît, durchstreift Eddie Constantin die Ruinen der DDR, selber eine schöne Ruine, wie er 25 Jahre zuvor in Godards erstem Deutschlandfilm Alpha Will, das kalte Zukunftsreich des Professors von Braun und seines Elektronenrechners Alpha 60 unter die Lupe genommen und dann aufgemischt hatte. Die schöne Nichte des schrecklichen Professors, von dort entführend in die Lichterstadt Paris, das war Anna Karina, in deren Spiel in Alphaville Godard den Stummfilmausdruck von Pola Negri wiederzubeleben versucht hatte, mit Erfolg. Auch der neue Film Deutschland im Jahre 9-0 oder 9-0, wie Neuf im Französischen auf beide Arten sich lesen lässt, ist ein Film übers Kino, über Kinogeschichte, wie ein Film über das politische Deutschland ist. Es hatte ein Film über Einsamkeit werden sollen, für eine TV-Reihe über den Gefühlszustand Solitude und dessen Variation. Godard, der unentwegte Falschentzifferer alles Geschriebenen, las das Wort L'État aus dieser Aufforderung nicht als Zustand, sondern als Staat. Auf der Suche nach einem einsamen Staat in Europa fiel sein Blick auf die DDR, die er immer schon hatte sehen wollen, aber nicht als Tourist. Während Godard mit der Kamera in der DDR unterwegs war, verschwand jedoch sein Objekt der Einsamkeit in einer jubelnden Menschenmauer und Godard begriff, dass die Geschichte selber ihm die Gelegenheit bot, Rossellinis Film noch einmal zu drehen. Als 9-0 mit einer 9 von der 0. Und wie soll man sagen, ich glaube, der Engel nahm den Job. Wieder ist es kein Deutscher, es ist Godard als Rossellini, der 1990 durch die DDR und West-Berlin mit der Kamera fährt, auf der Suche nach dem Bild des heutigen Deutschland, dem Bild vom heruntergerissenen Straßenschild mit der Aufschrift Karl-Marx-Straße, über das ein Mercedes hinwegrollt, mit der Nummer MRX, bis zum unbehelligt hängenden Schild Martin-Luther-Straße an seinem Ende.
Godard hat die Bilder der deutschen und russischen Filmgeschichte dabei in der Tasche und schneidet sie immer wieder in diesen Film hinein. Langs Metropolis, Die Nibelungen, Murnaus Letzten Mann, Leontien, Sagans Mädchen in Uniform, Eisensteins Matrosen aus dem Potjomkin, stürmen infolge eines Godard-Schnitts gegen Nazi-Soldaten an und Emil Jannings als Hotelportier kommt Eddie Constantin entgegen aus der Drehtür beim Betreten des Hotels Intercontinental in Berlin. Die Menge der Schichtungen, in denen Godard die Bilder seines Deutschlandfilms montiert, hat aus Bildern und Texten der deutschen Geschichte, der deutschen Philosophie, der deutschen und französischen Literatur, aus aktuellen Blicken auf die verschwundene DDR und das amerikanische West-Berlin, unterstützt von Hans Zischler, der im Film den Graf Zelten spielt, Lemmy Korshens Führungsoffizier, ist kaum nachzuvollziehen ohne Videogerät. Aber es ist ja ein Fernsehfilm. Und wer heute etwas sehen will, hat ein Videogerät und die Karte zu einer Bibliothek, in der man nachspüren kann, wer sich hinter dem Autor Jan Faltin verbirgt, dessen Tagebuch der Hölle zumindest jeder Linke in Deutschland kennen müsste, aber nicht kennt. Oder hinter dem Grafen Zelten aus Girardot, dem Godard hier neben André Malraux zu einem denkwürdigen Comeback verhilft in seinem Kino. Man kann also entziffern, wie in einer einzigen Einstellung auf einer DDR-Landstraße der alte Agent und Eluard-Zitator Lemmy Korshen, in dem auch ein Stück von John le Carrés Nachmauerausgabe des Agenten Smiley steckt, zusammentritt mit dem lanzentragenden Ritter von der traurigen Gestalt, mit Don Quixote zu Pferd, mit Hitchcocks stillstehenden Windmühlenflügeln aus Foreign Correspondent und dem sterbenden Schauspieler Eddie Constantin aus Alphaville, wie in ein, zwei weiteren Einstellungen mit einem kaputten blauen Trabi und einem Ungeheuer von Braunkohlebergwerk, in dem sowohl die IG-Farben wie Kafkas Schloss aufscheinen, die Geschichte der Drachen in Deutschland von den Nibelungen bis zur Großindustrie Bild wird. Das ist ein sehr trister Film, hat eine Zuschauerin zu Godard gesagt, auf der Pressekonferenz zu Allemagne Neuf Zero in Venedig. Godards Antwort ohne Zögern, es ist auch ein doppelt und dreifach tristes Land. Der Film aber, wenn man bereit ist, seine Montagen mitzuvollziehen, ist auch ein sehr witziger Film, insofern es eine triste Kunst nicht gibt. Eine Wahrnehmung, in der Godard und Adorno sich ein bisschen berühren. Wir sehen in diesem Film, wie in Godards Sicht das Leben aus Deutschland verschwunden zu sein scheint nach Goethe, mit einem kurzen Wiederaufflackern in Freud und im frühen deutschen Film. Dann ist im Nachvollzug einiger Sätze Hegels zur Geschichte der Tod hier eingezogen, der Tod in preußisch-blau, in feldgrau, in schwarz-weiß-rot, in der Kurfürstendamm-Erleuchtung und in einem schmutzigen Blau-Grau, das jetzt die Farben bestimmt, in diesem Godard-Film, der seinen Zwischentitel nach auch die Einsamkeit der Geschichte heißen könnte. Klaus Teweleit, Godard, Deutschland, Rossellini, aus dem Jahr 1995.

0: Hans Krasers Fuge aus seinem Passaglia und Fuge für Streichtrio, komponiert 1944, aufgenommen 1996 vom Quartetto d'Arci di Venezia. Und das war Achsensprung, das Filmmagazin Film nach Auschwitz. Ich hoffe, ihr konntet damit etwas anfangen. 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